0: dass die Menschen natürlich müde werden. Auch die Gemeinden werden müde, weil 4 Jahre immer in diesem Dauerstress des Krieges, der Vertreibung, der Gewalt, des Nichtwissens, wie der nächste Tag aussehen wird, das macht die Menschen schon wirklich mürbe. Dennoch, die Kirche ist der Anker, der Punkt, der den Menschen Hoffnung gibt. Mir hat eine junge Frau in Kiew bei meinem letzten Besuch dort gesagt, Vater, wir haben gar nicht den Luxus, die Hoffnung zu verlieren. Das ist etwas, was nur ihr Reichen und Sicheren in Westeuropa euch leisten könnt. Die Hoffnung ist das Letzte und das Einzige, was wir haben. Angesichts von über 100.000 gefallenen ukrainischen Soldaten, angesichts von 300.000 Kriegsversehrten, angesichts von 8 Millionen Vertriebenen, davon in Deutschland ja auch etliche, aber auch im Land 4, 5, 6 Millionen Menschen, die vom Osten nach Westen fliehen mussten, die nichts mitnehmen konnten, außer ihrer nackten Haut und vielleicht noch ein paar Kleider, ist das eine Situation, wo die Kirche wirklich zeigen kann, dass sie den Menschen hilft, dass der Mensch im Zentrum ist, weil Christus den Menschen ins Zentrum stellt und den Menschen die Hoffnung gibt, nicht zu verzweifeln, sondern jeden Tag aufs Neue darauf zu setzen, dass es ein besserer Tag sein kann, ne?
1: Ich habe im Internet eingegeben, Opferzahlen Ukraine, auf der ukrainischen Seite, auf der russischen Seite, da kommen so Zahlen in der Ukraine, allein was die Soldaten betrifft, 600.000 Getötete und Verwundete, auf der russischen Seite über 1 Million. Ich weiß nicht, inwieweit diese Zahlen stimmen und verifizierbar sind. Habt ihr bei Renovabis mehr Einblick in die Opferzahlen, die auch das Leid dieses Krieges deutlich machen? Und wir dürfen ja nicht vergessen, ich habe jetzt gerade nur über Soldaten gesprochen, es sind ja viele Zivilisten auch betroffen.
0: Gott sei Dank sind die zivilen Opfer relativ wenig, weil frühzeitig tatsächlich auch evakuiert wird vom Staat. Aber über die Soldatinnen und Soldaten, die dort gefallen sind, spricht man in der Ukraine ganz wenig. Man kriegt mit, wenn man mit Militärseelsorgern spricht. Ich kann dir nur sagen, ich bin in Lemberg an einem Friedhof vorbeigegangen, das letzte Mal wieder, und ich bin jedes Jahr dort. Und dieser Friedhof wird jedes Jahr doppelt so groß. Das heißt also, die Zahlen wachsen unglaublich. Ob es jetzt 100.000 oder 150.000 gefallene Ukrainer sind, lass es gut sein. Jedes einzelne menschliche Opfer ist eins zu viel. Und mit jedem einzelnen Opfer, das dieser Krieg hervorruft, ist eine ganze Familie betroffen. Wird eine Familie ihres Vaters, ihres Großvaters, ihres Bruders, ihres Sohnes beraubt und die Kirche kann und muss dort unglaublich viel auch Trauerarbeit mittlerweile tun. Also wir gründen mit Renovabis im Moment ganz viele Resilienzzentren, so nennen wir das dort. Resilienz, das ist ja so ein neudeutsches Wort, Widerstandsfähigkeit, bedeutet aber nichts anderes, als dass wir den Menschen aus dem christlichen Glauben heraus Kraft geben wollen, dass sie diese Situation ertragen, dass sie wissen, dass sie nicht allein sind, dass sie es schaffen, den Kindern vielleicht auch noch mal in solch einer Situation, wo die Kinder, wenn sie aus der Luft irgendwas hören, sofort irgendwo ins Bad gehen und sich in die Badewanne reinsetzen, weil das ein sicherer Ort ist, noch mal ein Lächeln aufs Gesicht zaubern können. Da machen wir ganz viele Initiativen. Eine Initiative werde ich vielleicht nachher dann auch noch mal ein bisschen mehr erzählen können von Schwester Victoria, eine Engelinitiative, die an die Front geht, frontnah bei den Familien, die nicht fliehen können, Nachmittage organisiert, wo Kinder zum Lachen mal wiederkommen. Weil das ist das, was dann auch den Müttern, die alleinerziehend sind, weil die Väter an der Front stehen, einfach nochmal Hoffnung gibt. Und das ist das, was wir Kirche tun können, Hoffnung geben, Hoffnung, Hoffnung.
1: In den Medien nehme ich immer wieder wahr, dass alte, kranke nicht weggehen können aus den Kriegsgebieten, weil sie gar nicht wissen, wohin sie gehen sollten. Hat hier Renovabis auch ein Programm für diese Leute?
0: Also wir haben ja keine eigenen Programme, sondern wir haben Partner, die diese Programme fahren. Und selbstverständlich ist gerade die Caritas in der Ukraine, die einen römisch-katholischen und einen griechisch-katholischen Part hat, unglaublich engagiert, um gerade diesen Menschen an der Front, in den Gebieten, die wirklich immer mal wieder damit rechnen müssen, dass die Russen am nächsten Tag einmarschieren können, zu Hilfe kommt mit Medikamentengabe, mit Essenspaketen, mit Holz. Denn oftmals ist die Elektrizität kaputt. Es gibt keine Elektrizität mehr. Man kann keinen Ofen mehr feilen. Man kann kein Licht mehr anzünden. Man versucht also wirklich wieder die alten Mittel, Petroleumlampen, Holz, damit man den Ofen anheizen kann. Diese ganzen Dinge, die früher, wo man gedacht hat, das machen wir nur in Entwicklungsländern, das organisiert die Caritas an den Frontlinien für die Menschen in der Ukraine, gerade für die Alten. Und das wird dankbar zur Kenntnis genommen, dass die Kirche die Menschen nicht verlässt. Auch die ganzen Priester haben ihre Pfarreien nicht verlassen. Die bleiben dort, helfen einerseits als Militärseelsorger ehrenamtlich, die werden nicht bezahlt dafür. Die wissen, Soldaten brauchen Kraft. Und bleiben in ihren Gemeinden, obwohl sie kein Geld mehr bekommen. Die einzigen, die ihnen helfen, sind Initiativen wie Renovabis oder auch Kirche in Not. Wir stimmen uns da ganz eng ab. Wir sind eng befreundet geworden. In dieser Zeit des Krieges arbeiten wir viel enger zusammen als früher. Und das ist ein schönes Zeichen auch der Solidarität zwischen den Werken.
1: Ich habe schon gesagt, dass wir hier in Rom dieses Gespräch führen. Nachher hast du einen Termin im Vatikan. Was ist denn dem Vatikan hier im Blick auf die Ukraine wichtig? Was gibt der Vatikan Renovabis mit? Was erwartet der Vatikan von einem kirchlichen Hilfswerk wie Renovabis oder gar? Was erwartet Papst Leo XIV. Von euch?
0: Also die vatikanischen Behörden, aber auch der Heilige Vater selber, die erwarten eigentlich, dass wir uns für den Frieden einsetzen. Die Kirche darf nicht nach Waffen fordern, sie muss nicht gucken, wie Waffenlieferungen organisiert werden. Das ist nicht unsere Aufgabe. Unsere Aufgabe ist, bei den Menschen zu sein. Aber, wie der Heilige Vater schon oft gesagt hat, Frieden ist immer nur möglich, wenn es auch ein gerechter Friede ist. Wenn sozusagen diejenigen, die Angreifer waren, als solche benannt werden und die Angegriffenen sind, auch als Opfer bezeichnet werden dürfen. Gerechter Friede heißt, die Opfer in den Blick nehmen, um dann an den Gräbern dieser Opfer für Versöhnung einzutreten. Und wir versuchen es das ist sehr schwierig in der Ukraine im Moment, weil du kannst dir vorstellen, die Menschen sind verbittert. Und wollen kein russisches Wort mehr sprechen und hören, weil das die Feindessprache ist. Aber wir versuchen auch Kanäle offen zu halten, dass irgendwann, wenn der Krieg hoffentlich ein Ende haben wird, Versöhnung wieder möglich ist. Wer kann das besser tun als wir, als Christen, die für Versöhnung stehen, die für Verzeihung stehen? Aber wir wissen auch, verzeihen kann man. Jeder, der beichtet, weiß das. Der muss auch Reue zeigen. Der muss den Willen haben, umzukehren. Und der muss den Willen haben, neu anzufangen. Darauf hoffen wir.
1: Du hast gerade auch Russland erwähnt. Natürlich, auch hier sterben Menschen. Inwieweit ist Renovabis in Kontakt mit Menschen in Russland, mit Opfern durch diesen Krieg in Russland?
0: Also wir haben weiterhin intensive Kontakte mit den vier russischen Diözesen und versuchen dort alles, was möglich ist, was sehr schwierig ist im Augenblick, weil ja auch Finanzströme so nicht so einfach zu leisten sind, aber alles zu tun, damit der katholische Glaube dort nicht verloren geht, damit die Gemeinden überleben können. Denn die haben es in einer Kriegssituation äußerst schwer. Das, was früher in Russland möglich war, ist in dieser Zeit des Krieges überhaupt nicht mehr möglich. Deswegen versuchen die Bischöfe, die Priester, die Ordensleute, denen wir unter die Arme greifen als Renovabis-Organisation, wenigstens das kirchliche Leben, die Glaubensweitergabe, die Katechese so zu erhalten, dass die Gemeinden nicht auseinanderfallen. Das ist eine ganz wichtige Aufgabe. Und wenn der Krieg vorbei ist, wo es da natürlich auch schon die ersten katholischen Opfer gab, aber relativ wenige, weil die meisten der Soldatinnen und Soldaten, die Russland an die Front schickt, ja nicht so sehr aus den katholischen oder aus den europäischen Gebieten kommen, sondern ganz viel aus Zentralasien und aus Randgebieten der Russischen Föderation. Aber dass wir trotzdem unsere Priester und Ordensleute dort unterstützen, dass sie die Seelsorge auch in einem solchen Fall, dass ein junger Mann an der Front stirbt, auch aufrechterhalten können und dass Trost geschenkt werden kann. Denn eine russische Trauer in einer Familie ist genauso wie eine ukrainische Trauer.
1: Für die Ukraine forderst du einen Marshallplan für die Seele. Um was geht's?
0: Wir sehen, dass Millionen Menschen traumatisiert sind. Die sind wirklich ins Mark getroffen. Die haben vieles verloren. Die haben Angst vor dem nächsten Tag. Die Kinder, habe ich schon erzählt, die verstecken sich, wenn irgendwelche Luftgeräusche kommen, weil sie Angst haben, dass eine Drohne oder eine Rakete eintritt. Und die Seelen sind wirklich in Not. Und ein Marshallplan für die Seele bedeutet, Hilfe nicht nur materiell zu leisten, sondern den Menschen Hoffnungspunkte im Leben zu setzen. Situationen zu setzen, wo sie merken, wir sind nicht allein. Wir werden wahrgenommen. Wir dürfen uns austauschen. Wir organisieren zum Beispiel mit unseren Partnern, ja, das hört sich jetzt so ein bisschen komisch an, Selbsthilfegruppen, aber das sind eher Gesprächsgruppen zwischen Witwen. Dass das im Krieg möglich ist, ist selten der Fall. Aber wir organisieren das mit der Caritas, mit den katholischen Werken so dort, dass die Menschen erzählen können, woran sie leiden. Und dass das begleitet wird von einem Priester, von einer Ordensfrau, die speziell ausgebildet werden. Und das kostet natürlich Geld. Und dieses Geld werden wir durch diesen Marshallplan für die Seelen zur Verfügung stellen, dass eine wirkliche psychologische und spirituelle Begleitung für die Menschen in Not flächendeckend in der Ukraine möglich ist. Das ist eine herausfordernde Aufgabe. Das ist auch nicht in einem Jahr getan. Wir werden da wirklich jahrelang auch die Hilfe vieler treuer Katholikinnen und Katholiken brauchen, die uns dabei unterstützen bei diesen Finanzierungen, weil das kostet natürlich auch viel Geld. Aber es ist so hilfreich zu sehen, wenn Trost in eine Seele hineinkommt.
1: Ich sehe, du hast eine kleine Ikone mitgebracht. Ist diese Ikone Teil eures Marshallplanes für die Seele?
0: Ich glaube, das ist ein Teil meines Marshallplans für meine Seele. Ich habe diese Ikone von einer Frau in der Ukraine geschenkt bekommen und nehme die eigentlich fast auf jede Reise mit. Erstens, weil die Mutter Gottes mich anschaut und sagt, du bist wichtig, du tust ein gutes Werk, indem du den Menschen hilfst. Und wenn du genau auf diese Ikone schaust, dann siehst du, dass Jesus hier mit beiden Händen, das ist selten, beiden Händen die Hand der Madonna, der Mutter Gottes hält. Und das ist für mich ein Hinweis darauf, dass Jesus der Mutter Gottes, und das steht ja auch für die Kirche, zutraut, hilf du. Ich vertraue mich dir an, dass du den Menschen im Gebet, dass du den Menschen mit offenen Händen, mit deiner Hilfe, mit deiner Solidarität beistehst. Und das ist für mich ja ein Bild für das, was Renovabis tut und ein Bild für das, was viele unserer Spenderinnen und Spender tun. Sie sind die, die Jesus mit beiden Händen umarmt und sagt, ich vertraue mich dir an, du kannst das, du hilfst, du machst das in dieser Welt. Und deswegen ist das für mich meine Reiseikone, die ich überall mitnehme. Deswegen habe ich sie auch heute hierher gebracht.
1: Was macht denn der ganze Ukraine-Krieg, dieser ganze Konflikt mit den Mitarbeitern bei Renovabis und auch mit dir persönlich? Das muss doch auch Auswirkungen haben, wenn man ständig diesem Leid da ausgesetzt ist, versucht, diesen Menschen zu helfen. Das muss ja einen auch prägen.
0: Also mich prägt vor allen Dingen zu sehen, wie viele Initiativen es gibt, die den Menschen helfen wollen. Wie dieses Land, das so gebeutelt ist, das so wirklich gestraft ist mit Krieg, Menschen hervorbringt, die bereit sind, ehrenamtlich und mit viel Engagement einander zu helfen. Und das war etwas, was Renovabis vor dem Kriegsausbruch mit vielen Projekten versucht hat zu entwickeln, auch mit der Caritas, auch mit den Diözesen dort, Ehrenamtsstrukturen aufzubauen, weil in der Sowjetunion gab es das nicht. Da hat alles der Staat gemacht. Ne? Man rufte immer nach dem Staat. Aber Solidarität und Subsidiarität sind ja gerade zwei Kernpunkte der Soziallehre der Kirche. Und das den Menschen weiterzugeben, du kannst was tun, indem du die Sorgen des Nächsten wahrnimmst. Und das sehen wir in den Vereinen und in vielen Initiativen. Da gibt es zum Beispiel eine Initiative, Gutes Brot für gute Menschen. Die backen mit dem wenigen, was sie haben, Brot und bringen es alten Menschen, damit sie

0: eine gute Qualität bekommen, dass sie nicht immer nur altes Brot essen müssen, sondern dass sie mal frisches Brot kommen. Dann gibt es Menschen, die Wärmestuben organisieren und wir brauchen im Grunde nur denen einen Dieselgenerator, ein bisschen Benzin zur Verfügung zu stellen und ein Zelt und die bauen das alles miteinander auf und schauen, dass in diesem kalten Kriegswinter, den wir dieses Jahr hatten, minus 25 Grad, musst du dir vorstellen, in zerbombten Nachbarschaften mittendrin von der Gemeinde ein Zelt aufgebaut wird, wo es Strom gibt, wo die Leute ihr Handy aufladen können, wo es eine warme Suppe gibt, dass die was, weil die Öfen und die funktionieren nicht. Wo kannst du dir was Warmes kochen, dass sie Tee trinken können und dass sie sich unterhalten können? Das organisieren die Menschen. Und das gibt uns die Kraft, zu sehen, wie viel Initiative die Menschen dort entwickeln, um einander zu helfen. Das hilft uns und das macht uns stark, auch in Freising, auch bei Renovabis, jeden Tag aufs Neue unsere Arbeit zu machen, sie zu unterstützen. Und wir beten jede Woche, wir haben jede Woche einen kleinen Gottesdienst bei uns im Haus und jede Woche haben wir ein Friedensgebet für die Ukraine, dass wir ganz unaufgeregt, aber ganz selbstverständlich beten für die Menschen in der Ukraine und natürlich in allen Kriegsgebieten dieser Welt. Wir sind ja, die Ukraine ist ja nur jetzt in einer Situation, dass sie manchmal vergessen wird.
1: Nochmal zurück zur Seelsorge in der Ukraine. Wie muss man sich das heute vorstellen? Seelsorge im Blick auf die Gläubigen, die da sind, im Blick auf die Soldaten, die an der Front sind oder an die Front müssen oder auch die heimkehrenden Soldaten.
0: Das ist ein großes Problem. Und zwar nicht nur für die heimkehrenden Soldaten, die natürlich unendlich viel schreckliche Dinge gesehen haben, sondern auch für die Familien, in die die zurückkehren, wo es plötzlich ja zu häuslicher Gewalt kommt. Man schreit sich an, man versteht sich nicht mehr, man ist sprachlos. Die Kinder kennen ihre Väter fast nicht mehr. Und da versuchen unsere Partner in den Gemeinden, die Priester, die Ordensleute, ganz tolle Ordensleute kennengelernt dort in der Ukraine, dass die Mütter und die Väter mit einladen, dass sie zu sprechen kommen. Oft wollen die Väter gar nicht sprechen. Wenn man es schafft, die Väter über ihre Erfahrungen sprechen zu lassen. Wenn man das schafft, dann ist der erste Weg zu einer Heilung innerhalb der Familie gelegt. Und dann,
1: Warum?
0: weil dann die nicht nur über ihr Leid sprechen mit einem Priester oder einer Ordensfrau oder einem Ordensmann, sondern auch mal wieder sprechfähig in der Familie werden und lernen, sich wieder mit ihren Nöten einzubringen, aber auch wieder lernen zuzuhören. Beides ist notwendig. Und dann lernen die Mütter, die Frauen dann auch wieder, dass ihr Mann immer noch derselbe ist, den sie lieben. Und das ist ein großes, wie gesagt, ich habe letztens mit einem Bischof aus der Ukraine gesprochen und er sagt, das ist unsere größte Not, wo wir im Moment ganz viel investieren, dass die Familien nicht auseinanderbrechen, dass die Familien sprechen können, dass die Familien zusammenbleiben und dass die Frauen sich nicht einfach von den Männern abwenden, weil die Männer so verändert aus dem Krieg herauskommen. Ne? Und das zu unterstützen lohnt, weil intakte Familien führen zu einer intakten Gesellschaft.
1: Also auch, wenn jemand spricht, was er erlebt hat, dass die anderen dann nachvollziehen können, warum er vielleicht jetzt so ist, wie er
0: Genau.
1: ist, weil wenn ich sowas erlebt hätte, wäre ich vielleicht ähnlich.
0: Ja, dass sie sich hineinversetzen können. Und wenn man sich in den anderen hineinversetzt, den man ja liebt, dann kommt wieder ein Band der Einheit. Und dazu sind wir ja aufgerufen, ut unum sint, ne, damit wir eins werden, auch in den Familien wieder.
1: Wir sprechen über Möglichkeit von Seelsorge in der Ukraine. Du bist bei Renovabis, du bist sehr viel in Kontakt mit Gläubigen, mit Ordensleuten, Ordensschwestern, Ordensbrüdern. Du bist in Kontakt mit Diakonen, Priestern, Bischöfen. Welche bewegenden Zeugnisse von solchen Leuten hast du vernommen und über welche kannst du was sagen?
0: Es gibt ganz viele. Also für mich war die Begegnung mit einem kriegsversehrten

0: Daten, der auf einem Fußballfeld mit einer Prothese ausgestattet, von einer Pfarrei, die haben ein Fußballfeld so ein bisschen geöffnet, wieder Fußball gespielt hat und sich gefreut hat, dass er laufen konnte und den Ball getroffen hat und mich wieder angestrahlt hat. Und der Pfarrer hat mir gesagt, du hättest den vor einem halben Jahr sehen können. Der hat mit uns nicht mehr gesprochen. Der war völlig in sich gekehrt. Und nur eine Prothese ihm zu geben, reicht halt nicht. Du musst ihm die Hand hinhalten. Du musst mit ihm einen Kaffee trinken. Du musst mit ihm einen Tee trinken. Chai, sagt man ja dort, ne? Du musst mit ihm mal über Fußball reden. Und etwas finden, wo er wieder einen Horizont hat, wo Licht in sein Leben kommt. Und wie gesagt, dieses Feld mit kriegsversehrten russischen, nicht russischen, sondern ukrainischen ehemaligen Soldaten, die wieder Freude am Leben haben, das hat mich unglaublich berührt. Da denke ich oft noch dran. Und dieses Feld haben wir bezahlt. Ne? Obwohl wir im Moment nichts mehr bauen können. Wer baut jetzt in der Ukraine? Wir denken zwar schon danach, nach dem Krieg, weil da muss im Westen der Ukraine und in vielen anderen Regionen, wo viel zerstört ist, Wohnungen gebaut werden. Aber neben den Wohnungen müssen natürlich auch Kindergärten wieder errichtet werden, müssen Kirchen gebaut werden. Die Menschen brauchen ja Zentren, wo sie hingehen. Und daran denken wir jetzt schon. Es muss schon weiter gedacht werden. Irgendwann hört jeder Krieg auf, Gott sei Dank. Aber wir müssen dann in der Lage sein, den Menschen dort eine Perspektive zu geben, dass ein Leben aufgebaut werden kann in Würde, in Hoffnung und mit Gottes Nähe.
1: Sicher auch ein Teil eines Marshallplanes für die Seele, dass man an die Zeit nach dem Krieg denkt.
0: So war das ja bei uns in Deutschland auch und in Österreich und in vielen Ländern Europas, dass der Marshallplan eigentlich geholfen hat, dass man diejenigen, die etwas aufbauen wollten, so unterstützt hat und ihnen so viel Vertrauen gegeben hat, dass sie das tun konnten. Und das wollen wir halt auch erreichen.
1: Wir reden über Seelsorge in der Ukraine mit Ukrainern, Frauen und Männern. Jetzt ist es ja so, dass viele ja geflohen sind aus der Ukraine, auch nach Deutschland, Österreich und der Schweiz. Ich habe so Zahlen, ich weiß nicht, ob die wirklich stimmen, aber über 1 Million Ukrainer sind ja, glaube ich, in Deutschland.
0: 1,3 Millionen.
1: In Österreich sind es knapp 90.000, in der Schweiz sind es über 70.000. Mhm. So die Zahlen, die ich gelesen habe, ob die genau stimmen, kann ich jetzt nicht sagen, aber eine Richtung gibt's vor. Inwieweit ist Renovabis mit diesen Flüchtlingen in Kontakt und inwieweit ist hier Seelsorge möglich oder auf was kommt es denn hier an?
0: Also Renovabis ist ja nicht in Deutschland tätig, sondern wirklich im Ausland. Aber wir haben natürlich über die muttersprachlichen Gemeinden, namentlich die ukrainisch-griechisch-katholische Kirche, die sehr engagiert in Deutschland arbeitet, guten Kontakt zu verschiedensten Gemeinden, die sich ja jetzt mittlerweile in allen Diözesen fast gründen, wo wirklich die Menschen bei uns in Augsburg, aber es gibt das auch in Wien oder in Zürich war ich letztens mal. Es überall bilden sich kleine Zentren und es ist ganz wichtig, dass man dort auch gute Priester und Ordensleute hat, die diese Menschen auch gemeintlich begleiten können, sakramental begleiten können, als ihnen ein Zentrum geben, wo sie reden können, wo sie und sie ermuntern können, dass das Leben weitergeht und dass sie vielleicht auch irgendwann wieder zurückgehen dürfen. Denn es ist ja nicht so, dass die alle in Deutschland bleiben wollen oder in der Schweiz oder in Österreich, sondern viele sind ja wirklich geflohen, weil sie halt nichts mehr haben und möchten zurück. Auch da diese Hoffnung wachzuhalten, es wird ein Tag kommen, wo du zurückgehen kannst, ist auch eine Aufgabe, die Auslandsseelsorge, muttersprachliche Seelsorge natürlich auch auf sich nimmt. Und Bischof Tschurach, der in München arbeitet mit seinen ganzen Priestern, ist da unermüdlich unterwegs.
1: Letzte Frage: Gibt es in der Ukraine noch geistliche Berufungen und was tut hier Renovabis?
0: Die Not bringt die Menschen oft zum Glauben, das wissen wir. Wenn ich dir sage, dass die griechisch-katholische Kirche und die römisch-katholische Kirche in der Ukraine, die nur etwa 4 Millionen im Moment Gläubige umfasst, 400 Seminaristen hat. 400 Seminaristen. Das sind Zahlen, das sind mehr als alle Seminare in Deutschland, Holland, Belgien, Österreich und der Schweiz zusammen. 400 junge Menschen, die Priester werden wollen. Und die unterstützen wir natürlich, weil wir die Seminare unterstützen. Wir unterstützen auch diese Studenten, wenn sie, dass sie auch gut studieren können mit Stipendien. Und wir unterstützen die Berufungspastoral weiterhin, dass die Priester auch in den Pfarreien Zeugnis geben können, dass Priester sein, dass Ordensmensch sein eine Berufung ist, die glücklich macht. Und die Zahlen sprechen für sich. Ich bin immer wieder begeistert, wenn ich den Glauben, wenn ich diese Überzeugung, wenn ich diese Inbrunst der Frömmigkeit sehe, mit denen die jungen Menschen da ihre Kirchenlieder singen. Das hörst du in Deutschland leider selten. Da tönt nicht nur die Lippen, da tönt das Herz raus. Und das unterstützen wir gerne und immer wieder.
1: Renovabis heißt ein Wort aus Psalm 104, du erneuerst das Angesicht der Erde. Vielen Dank für dieses Gespräch, vor allem vielen Dank für die Arbeit von Renovabis in der Ukraine, aber auch in ganz Osteuropa.
0: Vielen Dank und Gottes Segen für alle Zuschauerinnen und Zuschauer von KTV.

0: Anbetung ist, also zu leben aus und Gott zu begegnen aus dieser inneren Berührung mit Gott. Wir sind Antwortende. Gott hat immer schon den ersten Schritt getan. Und dafür muss ist Anbetung, Danksagung zum Beispiel, dieses schon getan haben, Gottes dafür Danke zu sagen und ihm die Ehre zu geben. Das Vaterunser ist die beste Schule für Anbetung. Der Vaterunser im Himmel, wie Jesus sagt, Vaterunser im Himmel, schaut immer zum Himmel auf, wenn er betet. Geheiligt werde dein Name. Die Heiligung des Namens Gottes, ja. Das ist Anbetung, ja. Die Heiligung des Namens. Und dann dein Wille geschehen. Und dann kommen unsere Fragen und unsere Anliegen.
1: Ja, so habe ich dann wieder meine Hände zusammengefaltet, zum Herrn wieder gebetet und gesagt, Herr, wenn du mir da irgendwie nur raushelfen könntest, dann verspreche ich dir, ich beschäftige mich wirklich mit dir und das mit wahrem Herzen.
2: Und hat dir Gott dann geholfen, oder?
1: Direkt.
2: Was war dann für dich die logische Anlaufstelle, wie du dich im Glauben weiterbildest?
1: Also meine Anlaufstelle war tatsächlich das Internet. Leider war die Rhetorik zu dem damaligen Zeitpunkt eher antikatholisch. Ich hatte schon so ein starkes Bild gegen die Kirche. Wahrscheinlich hätte auch Augustinus oder Ignatius zu mir sprechen können. In dem Moment war ich komplett...
2: Was hat das mit deinen Eltern gemacht?
1: Also ich fiel in eine Glaubenskrise, also wo ich auch im Selbstzweifel war. Es gab Tage, wo ich wirklich geweint habe, wo ich auch die Bibel aufschlagen wollte, aber einfach nicht die Kraft dazu hatte, irgendwas anfangen zu lesen. Ja, irgendwann kam dann halt der Gedanke auf, Jesus selber hat ja eine Kirche hinterlassen. Er selber hat ja gesagt, die Pforten der Hölle wird diese Kirche nicht überschreiten. Und für mich war das dann der Punkt, wo ich sagte, okay, es muss eine Kirche gegeben haben, die Jesus am Leben erhalten hat, bis heute.
2: Hallo und herzlich willkommen zu einer neuen Folge Zurück zu dir hier auf KTV. Ich habe heute wieder einen ganz spannenden Gast bei mir und das ist der Marcellino. Und Marcellino wird uns heute seine Geschichte zurück zur katholischen Kirche erzählen. Marcellino, schön, dass du da bist.
1: Freue mich auch.
2: Wir steigen direkt mal ein. Bist du eigentlich katholisch groß geworden?
1: Genau, also ich bin in einer katholischen Familie aufgewachsen. Mein Vater ist Kroate, meine Mutter ist Polin. Das heißt, das Katholische ist schon in die Wiege gelegt worden. Es war so, bis zu meinem 10. Lebensjahr, also kurz vor meiner Erstkommunion, waren wir eher lauwarm katholisch. Also das heißt...
2: Nicht praktizierend?
1: Genau, nicht praktizierend. Meine Eltern waren damals noch nicht standesamtlich verheiratet. Und kurz vor dem Tod meiner Oma war es ihr größter Wunsch, dass meine Eltern auch kirchlich heiraten. Und als sie dann gestorben ist, danach haben auch meine Eltern kirchlich geheiratet.
2: Schön.
1: Und das war dann auch ein Wandel bei uns in der Familie, dass wir regelmäßig zur Messe gegangen sind, dass wir selber auch im Gebet als Familie waren. Also vor jedem Essen haben wir gebetet. Die Heiligenverehrung wurde bei uns praktiziert. Und ich selber hatte auch ein eigenes Ereignis als Kind. Und zwar habe ich mein Buch damals verloren. Und ich war sehr vergesslich. Tatsächlich habe ich das monatelang gar nicht wiedergefunden, bis dann eine Mathearbeit stattfand und ich zu Gott gebetet habe, Gott, wenn du mir irgendwie dieses Mathebuch wiedergeben könntest, dann, das wäre auf jeden Fall sehr gut. Ja, und so habe ich dann zu Gott gebetet und tatsächlich am nächsten Tag hatte ich dieses Mathebuch wieder.
2: Oh, schön.
1: Und das war für mich selber der Startpunkt, wo ich gesagt habe, ab jetzt bete ich wirklich jeden Tag zu dem Herrn. Weil wenn er selbst in so einer kleinen, ich meine, für uns ist das jetzt eine kleine Sache, aber für mich als Kind war das was Großes, weil ich dachte, ich bete und er hört mich direkt.
2: Ja, ja, ja.
1: Und von da an habe ich jeden Tag auch zu Gott gebetet. Das ging auch bis zu meinem 17. Lebensjahr. Mhm. Und dann irgendwann ging es dann halt los, dass ich mich dann für andere Sachen beschäftigt habe, zum Beispiel Partys, feiern gehen.
2: Ja. Aber deine Familie hatte dann ja so einen richtigen Aufbruch, ne? Also so glaubenstechnisch.
1: Genau.
2: Also das hat man ja richtig dann gespürt
1: genau.
2: und gesehen. Und du kamst richtig in die Praxis so rein. Und wie du schon sagtest, dann mit diesen Jugendjahren, diese typischen problematischen Jahre, hat es dann bei dir nachgelassen, weil du dann plötzlich andere Interessen hattest?
1: Genau, genau. Also es fing dann halt an, dass ich auch in der Schule nachgelassen habe, dass ich auch oft unentschuldigt gefehlt habe, dass ich keine Lust auf den Unterricht hatte allgemein. Und ich musste schon einmal die Klasse wiederholen. Also es war halt jetzt Richtung Fachabitur und das letzte Jahr. Und wenn ich jetzt nicht bestehen würde, würde ich halt komplett ohne Abschluss von der Schule gehen.
2: Ja.
1: Und ja, so habe ich dann wieder meine Hände zusammengefaltet, zum Herrn wieder gebetet und gesagt, Herr, wenn du mir da irgendwie nur raushelfen könntest, dann verspreche ich dir, ich beschäftige mich wirklich mit dir und das mit wahrem Herzen.
2: Und hat dir Gott dann geholfen, oder?
1: Direkt. Also tatsächlich war das auch wieder ein paar Wochen kurz vor meiner Prüfung. Ich hatte, wie gesagt, das ganze Jahr über eigentlich gar nichts gelernt. Und irgendwie bin ich dann mit einem 3,2-Schnitt, habe ich mein Fachabitur dann bestanden.
2: Ja, okay.
1: Und so war dann für mich klar, okay, jetzt werde ich mich auch wieder mit dem Glauben beschäftigen müssen. Und das habe ich auch getan. Anfangs bin ich auch noch in die Messe gegangen. Da ich ja auch katholisch aufgewachsen bin, war das für mich so die erste Anlaufstelle.
2: Ja.
1: Aber wie gesagt, mein Versprechen war ja diesmal nicht einfach nur oberflächlich zu glauben, nur irgendwie ein Teilnehmer zu sein, sondern ich wollte wirklich den Herrn verstehen. Ich wollte wissen, was hat er zu mir zu sagen.
2: Ja.
1: Er hat uns ein Buch hinterlassen, er hat uns ja eine Kirche hinterlassen und ich will einfach wissen, was sein Ziel ist mit mir.
2: Was war dann für dich die logische Anlaufstelle, wie du dich im Glauben weiterbildest?
1: Also meine Anlaufstelle war tatsächlich das Internet. Ich habe mir dann halt Predigten angehört. Leider war die Rhetorik zu dem damaligen Zeitpunkt eher antikatholisch. Das heißt, ich habe mir sehr viele Prediger allgemein Beiträge auch angeschaut, die eher antikatholisch waren.
2: Kurze Zwischenfrage, warum war deine Anlaufstelle das Internet und jetzt nicht zum Beispiel irgendwie eine Katechese zu suchen, Priester anzusprechen oder so? Gab es das Angebot nicht oder hast du daran nicht gedacht? Oder was denkst du, was war der Grund?
1: Tatsächlich war anfangs, gab es das Angebot nicht. Also ich bin zwar zu meinen Eltern gegangen, habe meinen Eltern diese Frage gestellt, warum Heiligenverehrung, warum Papsttum, wo steht das in der Bibel? Freitags kein Fleisch essen, wer sagt das? Und da gab es halt keine gescheite Antwort, also für mich damals. Mhm. Und das war dann für mich der Grund, okay, das macht gar keinen Sinn.
2: Okay.
1: Und dann fiel ich dann noch tiefer rein, also dass ich dann mich wirklich auch monatelang, habe ich mich wirklich reingelesen. Und irgendwann war auch für mich die Meinung, okay, die katholische Kirche ist abgefallen, vielleicht sogar vom Feind selber. Und natürlich später hat das auch dann unser damaliger Priester mitbekommen. Und wir haben uns dann auch tatsächlich getroffen. Ich habe auch das Treffen wahrgenommen. Aber für mich war damals schon so, ich hatte schon so ein starkes Bild gegen die Kirche. Da hätte wirklich jeder auch, wahrscheinlich hätte auch Augustinus oder Ignatius zu mir sprechen können. In dem Moment war ich komplett...
2: Was hat das mit deinen Eltern gemacht, so diese Ablehnung und dieses sich trennen. Ich meine, du bist Kroate, da ist auch nochmal die Identität hängt damit auch nochmal zusammen. Was hat das mit deinen Eltern gemacht?
1: Ja, und zwar war das so, dass es eine sehr krasse Spaltung auch innerhalb der Familie kam. Meine Eltern waren sehr traurig. Es war natürlich auch für sie schwer, auch das den Familienmitgliedern zu erzählen, dass ich nicht mehr in der Kirche bin. Und gerade weil das auch sehr tief in der Kultur, in der Tradition verankert ist, sehr oft war ich dann auch diskutierfreudig, dass ich dann auch am Essenstisch auch versucht habe, meine Eltern zu bekehren.
2: Ja.
1: Auch mein Vater, das waren manchmal sehr hitzige Diskussionen, gerade mit einem kroatischen Vater, ist das dann nochmal extra spannend.
2: Ja, krass.
1: Genau, genau.
2: Bist du dann in so eine Freikirche gegangen oder wie ging es dann weiter?
1: Genau, ich habe dann im Internet gegoogelt nach einer passenden Gemeinde für mich, habe dann eine FEG für mich gefunden, also eine eher pfingstlich-charismatisch angehauchte Gemeinde. Bin dann dort rein, habe mich auch taufen lassen.
2: Und was hast du dann noch da in der Gemeinde gemacht? Hast du irgendwie dann dich erstmal da eingelebt und erstmal teilgenommen oder hast du auch irgendwann Verantwortung übernommen? Oder?
1: Also ich war damals, ist der damalige Hauskreisleiter gegangen und ich habe schon damals auch oft Vorträge gemacht, beziehungsweise auch durfte schon die Mitglieder auch zurüsten. Und dann wurde mir die Übertragung, also die Verantwortung gegeben, dass ich dann auch einen Hauskreis leiten darf.
2: Ja.
1: Ja, und das war dann ungefähr 10, 12 Leute waren das. Ich muss sagen, das war auch eine sehr segensreiche Zeit. Und es war mir natürlich auch damals eine sehr große Ehre, auch den Herrn so dienen zu dürfen.
2: Du bist dann von diesem typischen freikirchlichen Konzept nochmal in ein noch krasseres Konzept, wenn ich das mal so sagen darf. Magst du darüber mal kurz sprechen?
1: Genau, und zwar ist mir damals halt im freikirchlichen Kontext aufgefallen, dass es keine Einheit innerhalb der Kirche gab. Dass es zum Beispiel den Kindern aus unserer Gemeinde war es zum Beispiel, oder beziehungsweise den Gemeinden aus dem baptistischen Kreis war es nicht erlaubt, jetzt teilzunehmen an unserem Gottesdienst. Und auch andersrum war da viel Neid und viel auch Verurteilung. Und es hat mir natürlich auch wehgetan, das zu sehen, wie die Christen untereinander gespalten sind. Und eines der Herzen dieser Hausgemeindebewegung war es, Einheit unter den Christen zu schaffen. Und so hat mich dieses Konzept halt dann sehr, hat mir das Konzept sehr gefallen. Gerade weil man sich auch an den frühen Christen anlehnen wollte. Das heißt, Apostelgeschichte 42 war dann ein Schlüsselvers, dass die Apostel an der apostolischen Lehre festhielten, dass sie einmütig waren im Gebet, das Brot brachen und in Gemeinschaft traten und mehr weg von der Predigt, sondern mehr hin zur Gemeinschaft.
2: Okay, und dann habt ihr euch nicht mehr im Sinne in der Gemeinde getroffen, sondern ihr wart dann in den Häusern sozusagen.
1: Genau, in den Häusern Okay. Oder auch zum Beispiel draußen am Rhein haben wir uns getroffen.
2: Ja. Und das war dann für euch die Kirche wie ganz, ganz zu Beginn in der Apostelgeschichte, so in den im Keller, genau, im Haus, ja, genau, also in so einem ganz kleinen Format.
1: Mhm.
2: Okay, das heißt, eure Motivation, du hast gerade gesagt, war natürlich auch die Einheit, war sehr wichtig für euch, aber ihr wolltet so nah wie möglich an dem sein, wie die frühen Christen, also im Neuen Testament dann dementsprechend, gelebt haben.
1: Genau.
2: Genau, Thema frühe Christen.
1: Mhm.
2: Es kam dann eine Phase in deinem Leben, wo du irgendwie dich mit den frühen Christen beschäftigen wolltest.
1: Mhm.
2: Aufgrund von verschiedenen Gesprächen, die du hattest. Magst du mal darauf eingehen?
1: Ja, und zwar war es ja so, dass wir als Hausgemeinde auch sehr gerne evangelisieren waren.
2: Mhm.
1: Und da kam man natürlich auch mit den verschiedensten Leuten ins Gespräch, mit Zeugen Jehovas, mit Muslimen. Und eines der größten Punkte war immer die Dreifaltigkeit, also die Dreieinigkeit.
2: Der größte Streitpunkt sozusagen.
1: Der größte Streitpunkt, genau.
2: Ja.
1: Dass viele das nicht verstanden haben, dass viele sagten, okay, das trennt mich davon, Christ zu werden. Und ihr seid da in einem Widerspruch. Und so habe ich mich dann halt mehr mit der Trinität beschäftigt. Mhm. Natürlich den biblischen Kontext habe ich mir angeschaut, aber auch den kirchlichen Kontext, also den kirchengeschichtlichen Kontext. Das heißt, was haben die Christen davor geglaubt?
2: Und wo fängt man dann? Also du kamst ja aus so einem Kontext, wo man eigentlich so von der Kirchengeschichte so losgelöst ist. Ne?
1: Genau.
2: Also klar, man sagt zwar, ich bin an der Urgemeinde dran durch unsere Praxis, aber so alles, was danach kommt, ist ja irgendwie oft dann so, wird fast schon negativ gesehen. Und jetzt ist die Frage, wo setzt man da eigentlich an in deinem Fall, um sich jetzt mit der Trinität zu beschäftigen? Was war so deine Anlaufstelle? War das Konzil von Nicea? Waren das Kirchenväter? Was war da so?
1: Klar, also zuallererst natürlich das Konzil von Nicea, aber auch Kirchenväter wie Athanasius, Augustinus.
2: Mhm.
1: Dann habe ich mir natürlich auch Beiträge über die angeschaut.
2: Du hast aber keinen Widerspruch gesehen zwischen deren Lehre und der Lehre praktisch in eurer Hausgemeinde?
1: Nee, anfangs überhaupt gar nicht. Also, wie gesagt, gerade durch die Beiträge sah das ja sehr schlüssig aus. Und das war für mich dann so, ja super, dann habe ich die auf meiner Seite.
2: Ja,
1: genau.
2: Genau.

0: Dann passierte aber was, wo dir jemand gezeigt hat, dass es doch nicht so einfach ist.
1: Genau. Und zwar folgendes, mein Cousin aus Australien kam zu uns zu Besuch und wir hatten ein längeres Gespräch. Er selber hat den Weg zurück zur katholischen Kirche gefunden. Und so war das für mich natürlich interessant, dann mit ihm zu diskutieren.
0: Ja.
1: Und irgendwann kam halt zum Thema Kirchengeschichte, wo ich ja dann schon behauptet habe, dass gerade Kirchenväter wie Augustinus ja Proto-Protestanten gewesen wären.
0: So der erste Protestant sozusagen.
1: Genau, ja. Genau. Dass er ja die Lehren schon gelehrt hat, an die ich ja auch glaube.
0: Ja.
1: Und warum er das nicht auch so sieht, wenn er doch so gerne von Augustinus redet. Und ja, mein Cousin hat mich natürlich eines Besseren belehrt. Habe dann viele Punkte genannt, die dann natürlich nicht mehr protestantisch klangen.
0: Ja.
1: Und ich selber habe mich natürlich dann auch dann nochmal reingelesen, habe dann selber mir dann verschiedenste Themen angeguckt, was Augustinus über die sagte.
0: Mhm.
1: Und natürlich kam ich dann zum Entschluss, dass er kein Proto-Protestant war, sondern dass er Lehren wie das Fegefeuer, Heiligenverehrung,
0: mhm.
1: Und allgemein, selbst wenn er Sola Scriptura gelehrt hätte, was er nicht tat, hat er einen anderen Kanon wie ich, der 73 Bücher hatte.
0: Ja, genau. Also du würdest sagen, irgendwie kam es so bei dir an, okay, Augustinus war ganz schön katholisch.
1: Genau, ja, genau.
0: Und jetzt hattest du natürlich ein Problem. Hat dich das motiviert, noch weiter in die Kirchengeschichte reinzugehen oder hast du erstmal gesagt, okay, ich muss Abstand davon nehmen?
1: Tatsächlich hat mich das motiviert. Klar, ich habe dann erstmal ihn abgetan als Abgefallenen. Habe ich gesagt, okay, gut, das ist ja 400 nach Christus. Natürlich hat mir das aber dann schon einen Schlag versetzt, weil ich mir dachte, okay, aber es gab ja auch noch die verfolgte Gemeinde und die verfolgten Gemeinden waren ja in Hausgemeinden.
0: Wen hast du dann als nächstes dir angeschaut?
1: Tatsächlich Ignatius von Antiochien. Er war die erste Person. Ich habe mal gegoogelt, so welche Kirchenväter es aus den frühesten Jahrhunderten gibt. Da war Ignatius von Antiochien so der erste Name, der gefallen ist. Da habe ich dann mich dann reingelesen, habe dann angefangen, Ignatius zu lesen. Und klar, anfangs sprach er auch von der Eucharistie, vom Abendmahl. Das war für mich so, okay, gut, das feiern wir ja auch.
0: Ja.
1: Aber dass es dann halt wirklich Jesus Fleisch und Blut ist.
0: Ja.
1: So. Das klang schon für mich dann wieder sehr katholisch, das, was ja meine Eltern immer zu mir sagten. Ja, hier, wir empfangen ja den wahren Jesus in der Messe. Und das dachte ich, okay, gut, das klingt wieder ein bisschen katholisch. Aber ich lese mal ein bisschen weiter und dann las ich halt die Briefe. Irgendwann stand dann halt etwas wie, wahre Einheit gibt's nur unter dem Bischof und dass man dem Bischof gehorchen muss.
0: War das in, also dein Gemeindekonzept sozusagen, gab's nicht sowas wie Bischöfe oder?
1: Nein, also klar, natürlich, irgendwo hatte jedes Treffen einen Ältesten, kann man so sagen, aber es gab jetzt keinen Aufseher in dem Sinne, so wie es schon die frühesten Christen verstanden, dass er dann wirklich über mehrere Gemeinden wachte.
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0: Wie bist du damit umgegangen? Also du hast jetzt nicht nur festgestellt, Augustinus unterstützt nicht meine Position. Und jetzt merkst du, die frühesten Christen nach dem Neuen Testament, Ignatius ist ja Anfang 2. Jahrhundert, also ich glaube im Jahr 112 oder so hatte er sein Martyrium, die frühesten Christen haben einen Glauben, der eigentlich total katholisch klingt und der meinem irgendwie total entgegensteht. Wie bist du damit umgegangen?
1: Natürlich, ich habe mich dann an meine Ältesten auch gewandt, auch in der Hausgemeinde, was sie darüber dachten. Und klar, da kamen halt so Aussagen wie, gut, da war wahrscheinlich schon eines der Christen, die das Evangelium verfälscht hätten oder er wäre auch abgefallen oder auch die Kirche selber hätte vielleicht auch Sachen einfach verändert. Also es wären Fälschungen und falsche Übersetzungen. Ja, und klar, von einer Seite her wollte ich das so annehmen, aber mein Herz hat mir natürlich gesagt, das macht für mich gar keinen Sinn, weil gerade diese Kirchenväter mit die ersten waren, die in der Verfolgung lebten. Und die jetzt keinen Grund hatten, jetzt irgendeinem König wohlzugefallen.
0: Was war so ein Punkt, den du überzeugend fandst, warum eben nicht nur die Bibel deine Autorität ist im Glauben oder die Autorität der Kirche?
1: Weil zuallererst ja, wie gesagt, 400 Jahre lang hatten wir ja gar keinen gefestigten Bibelkanon. Das heißt, wenn ein Christ wissen wollte, was wahr ist, hätte ja zwangsläufig zu einer Kirche gehen müssen. Und da es aber

0: ja auch selbst nach dem Abschluss des Kanons, war es ja erstmal vielleicht im 16., 17., 18. Jahrhundert überhaupt möglich, eine Bibel als Familie zu besitzen. Und
1: Ja.
0: selbst das war ja auch nochmal fraglich.
1: Ja, genau.
0: Und das heißt, zwangsläufig musste man zu einer Kirche gehen, die dann apostolisch war.
1: Was bringt das für einen Vorteil für dich mit?
0: Es bringt einen Vorteil, dass man sich nicht mehr Sorgen machen muss jetzt jedes Mal, weil gerade in meinem freikirchlichen Kontext habe ich so oft auch meine Meinung zu gewissen Themen geändert. Kann man das Heil verlieren? Kann man das Heil nicht verlieren? Da liest man fünf Verse, die vielleicht dafür sprechen, fünf Verse, die vielleicht, wo man sagt, okay, das spricht er dagegen. Das sind Diskussionen, die ja in den Freikirchen oder auch im allgemeinen protestantischen Kontext ja noch schon jahrhundertelang diskutiert wird und wo die Kirche ja teilweise schon ganz klare Antworten hat.
1: Ja.
0: Und wir uns da überhaupt keine Sorgen machen müssen.
1: Was hat das mit deinem persönlichen Glauben gemacht?
0: Also ich fiel in eine leichte Glaubenskrise, also wo ich auch im Selbstzweifel war, wo ich auch erstmal mich von den Versammlungen auch entfernt habe. Ab und zu ging ich noch, aber das wurde immer weniger. Auch es gab Tage, wo ich wirklich geweint habe, wo ich auch die Bibel aufschlagen wollte, aber einfach nicht die Kraft dazu hatte.

0: gegeben haben, die Jesus am Leben erhalten hat bis heute. Und das war für mich der Anfang, wo ich gesagt habe, okay, ich werde mich jetzt noch einmal reinlesen. Natürlich kam ich dann zu dem Entschluss, dass so wie die freien Kirchen das glauben, dass das nicht der Glaube ist, an den die frühe Kirche, an die verfolgte Kirche glaubte, sondern dass sie schon sehr hierarchisch aufgebaut war, dass Babytaufe anerkannt wurde, dass die Taufe zur Wiedergeburt gelehrt wurde, die Realpräsenz, aber nicht nur die Realpräsenz, sondern auch wirklich die Sühnhaftigkeit, die Sühnkraft der Messe. Das war auch ein sehr zentraler Punkt. Und das ist für mich auch jetzt die Kritik auch an der Reformation, dass damals war das Zentrum der Messe oder des christlichen Gottesdienstes nicht eine Kanzel, sondern es war Christus selber. Und ja, die wurde halt durch eine Predigt halt auch dann ersetzt.
1: Also man hat die Eucharistie zur Seite geschoben und man hat die Kanzel und dann auch konsequenterweise durchdacht den Menschen in die Mitte ja irgendwie auch gestellt.
0: Genau, den Menschen in die Mitte gestellt. Und ich erinnere mich gerne immer an die Emmaus-Brüder in Lukas 24. Jesus hat ja denen wahrscheinlich die krasseste Predigt überhaupt gegeben. Aber wie erkannten sie den Herrn? Durch das Brechen des Brotes. Und auch wenn ich mir jetzt zum Beispiel in Offenbarung 5 anschaue, glaube ich, war das, da wird ja auch der Gottesdienst ein bisschen beschrieben, wo dann die Ältesten und die Engel vor dem geschlachteten Lamm niederknien. Und wenn man sich so den ganzen Hintergrund, wie Johannes das beschreibt, das klingt sehr nach einer Messe.
1: Ja, das stimmt.
0: Und das war für mich der Punkt, wo ich gesagt habe, vielleicht wäre es doch ein Punkt, dass ich der katholischen Kirche noch mal die Chance gebe.
1: Wenn ich dich ganz kurz noch mal was zu der Glaubenskrise fragen darf. Wovor hattest du in dieser Glaubenskrise, die das ausgelöst hat, eigentlich irgendwie am meisten Angst? Was hat dich so belastet?
0: Also am meisten belastet hat mich der Gedanke, dass vielleicht alles irgendwie, dass es vielleicht doch gar keinen Gott gibt, dass vielleicht ich mit all diesen ganzen Problemen allein gelassen werde und dass die ganzen letzten Jahre, wo ich wirklich Gott dienen wollte oder Gott gedient habe, dass das alles umsonst war.
1: Kanntest du eigentlich auch Personen, die auch ein ähnliches Problem hatten oder warst du da einsam mit? Warst du da allein mit?
0: Ich war da tatsächlich einsam mit, also ich kannte da wirklich niemanden. Das hat die Sache natürlich auch verschlimmert. Wie gesagt, ich hatte ja auch Gespräche mit anderen Geschwistern und
1: Aber man kann dich nicht so wirklich
0: man konnte
1: nachvollziehen,
0: mich da
1: ne?
0: gar nicht nachvollziehen.
1: Ja.
0: Und ich habe halt gesehen, wie andere Geschwister immer mehr aufblühten in ihrem Glauben und ich selber irgendwo hängen blieb.
1: Das heißt also, du hast festgestellt, die Apostelschüler, die frühen Christen und das Hausgemeindekonzept, was ihr hattet und die Theologie, die dahinter steht, passt irgendwie nicht zusammen.
0: Genau.
1: Was macht man dann in so einer Situation? Wie ging es dann weiter bei dir? Also du hast ja jetzt gemerkt, okay, die sind sehr katholisch, die frühen Kirchenväter und so. Was hast du dann gemacht?
0: Genau, also mein erster Anlauf war natürlich, mir nochmal Messen auch anzuschauen, auch zu Messen zu gehen. Und tatsächlich war es so, dass ich dann irgendwann zu dem Priester gegangen bin. Wir hatten dann ein stundenlanges Gespräch. Und ja, zur Feier des Tages gab es auch einen kleinen Schliwowitz. Genau. Ich habe mich natürlich auch für alles entschuldigt. Also ich musste auch weinen und alles, weil ich mich auch an die Situation damals erinnert habe. Und er hat mir auch erzählt, wie meine Eltern und auch andere Geschwister in der Kirche auch Messen für mich einbezahlt haben, dass sie für mich gebetet haben.
1: Wie lief das dann ab? Also dann, wie konntest du dann wieder zurück? Einfach so,
0: Also
1: oder?
0: ich bin halt auch in der Zeit ausgetreten. Und natürlich war das auch eine große Bürde, weil ich auch unbedingt auch die Eucharistie empfangen wollte. Und das war eines so meiner größten Ziele, weil wenn man sich monatelang gerade mit diesem Thema beschäftigt, will man auch gerne dann wieder den lebendigen Jesus auch aufnehmen. Und ja, so bin ich dann zu dem Priester in unserer Pfarrgemeinde gegangen, habe ihm das geschildert. Er war erstmal baff, weil er sowas bisher noch gar nicht kannte, weil er kannte eher Gespräche, wo Leute aus der Kirche raus wollten,
1: Austreten, ja.
0: austreten wollten. Und ja, dann.
1: Und dann konntest du auch wieder die Eucharistie empfangen. Wie ist
0: Genau.
1: das so? Man kennt das ja irgendwie von klein auf, Erstkommunion. Und wenn man dann in so einem freikirchlichen Kontext kommt und eigentlich sagt, das hat überhaupt nichts zu tun, dass das Fleisch vom Herrn ist oder der Leib des Herrn, und plötzlich hat man eine ganz neue Überzeugung und man lechzt so nach der Eucharistie. Wie ist das so, wenn man dann die Eucharistie empfangen darf? Wie war das so für dich?
0: Das war Wahnsinn. Ich weiß, ich kann es nicht, also es ist so schwer, wenn man die ganzen Geschichten im Alten Testament sich anhört, wo Leute mit Gott in Kontakt kamen. Und für mich war das so,

0: als ob ich gerade 2000 Jahre, 5000 Jahre Geschichte aufnehmen würde und Gott selber einfach, es war einfach wundervoll, dieses Gefühl. Also ich kann es gar nicht beschreiben tatsächlich.
1: Ja, sehr schön.
0: Ja.
1: Und wie hat dann deine Familie reagiert, als dass du
0: Ja,
1: zurückkam?
0: das war natürlich auch, es waren natürlich Freudensprünge zu Hause bei meiner Mutter, die musste auch weinen. Mein Vater war natürlich auch komplett überrascht, weil wir uns ja, wie gesagt, jahrelang über das Thema diskutiert haben
1: Ja.
0: und ich ihn wirklich permanent zugetextet habe. Und natürlich, da war eine sehr große Freude auch innerhalb der Familie.
1: Ja, schön. Als du dann wieder katholisch warst oder als du in dieser Phase warst, ist dir aufgefallen, dass du doch nicht so allein bist mit dieser Reise. Magst du mal vielleicht dazu was erzählen?
0: Ja, und zwar habe ich ja dann mich auch im Internet ein bisschen eingelesen. Ich folgte dir ja auch schon damals auf Instagram und habe dann halt auch erfahren, dass auch du zum Beispiel mit denselben Problemen
1: Eigentlich
0: zu
1: mit
0: kämpfen
1: denselben Fragen,
0: hattest,
1: ja,
0: genau
1: genau.
0: dieselben Fragen hattest. Und auch auf YouTube, gerade im amerikanischen Bereich, gab es auch viele Christen, die genau dieselben Fragen hatte. Und da war für mich auch klar, okay, ich bin da wirklich nicht alleine und es ist gerade eine Bewegung, die Gott startet. Und gerade auch bei dem Gespräch von Priester hat er auch selber nochmal zu mir gesagt, so die Zeit, die du dort warst, die war nicht umsonst, sondern Gott hat dich vorbereitet
1: Sehr schön.
0: und vielleicht konnte ich sogar dort besser vorbereitet, um jetzt dem Herrn zu dienen, als wenn ich jetzt vielleicht in diesen Jahren da geblieben wäre.
1: Du hast gerade was von Bewegung gesagt. Was hast du so für einen Eindruck? Was sind es gerade viele, die sich diese Fragen stellen, oder?
0: Auf jeden Fall. Allgemein merkt man ja auch gerade der katholische Glaube auch im Mainstream ja immer weiter auch über den gesprochen wird, dass da natürlich auch viel Kritik kommt, aber das alles wahrscheinlich aufgrund dessen, weil viele jetzt sich diese Fragen stellen und man dem entgegenwirken
1: Ja.
0: möchte.
1: Und was denkst du, woran liegt das, dass sich so viele jetzt, also gerade auch freikirchliche Christen, dass die sich zu so einer Form des Christentums orientieren, die eigentlich genau das Gegenteil ist, die voller Tradition ist, voller Liturgie? Was glaubst du, woran liegt das?
0: Ja, und zwar liegt es halt erstmal daran, dass man wieder zurück zu den Wurzeln möchte, dass wir gerade auch in einer Zeit leben, wo man wieder zurück zu den Wurzeln möchte, zurück zur Tradition, wie hat alles angefangen.
1: Ja. Also praktisch die Identität wieder zu
0: Genau
1: gewinnen, die
0: die,
1: man vielleicht auch irgendwie verloren hat, ne?
0: genau,
1: Ja, sehr
0: genau.
1: schön. Marcellino, vielen Dank, dass du dir die Zeit genommen hast und dass du uns auch einfach gezeigt hast, wie so dein Weg zurück in die katholische Kirche war. Ich glaube, es wird ganz viele ermutigen, die so wie du auch irgendwie raus sind aus der Kirche, da auch nochmal neu drüber nachzudenken. Und es ist schön, dass du deine Geschichte mit uns geteilt hast.
0: Danke, dass ich hier sein durfte.
1: Sehr gerne. Liebe Zuschauer, wir hoffen, euch hat diese Folge Zurück zu dir mit Marcellino gefallen. Wir hoffen, dass euch sein Zeugnis zurück zur Kirche auch ermutigt hat. Und wir freuen uns, wenn ihr auch beim nächsten Mal wieder dabei seid.

der dem Vater sagt, ich will, was mir zusteht. Teile es, das Vermögen, ich bin mein eigener Herr, ich gehe jetzt dahin, mache, was ich will. Und der Vater lässt es zu. Er lässt ihm die Freiheit. Er sagt nicht, nein, bleib doch bei mir, mein Sohn, das ist doch hier viel schöner. Wie manche Eltern auch ihre Kinder versuchen, bei sich zu behalten. Er lässt ihn ziehen, denn die Liebe ist nur in Freiheit möglich. Liebe bedingt Freiheit. Wenn der Vater ihm nicht freilassen würde, hätte er nicht diese Liebe zu ihm. Die Liebe lässt den Mitmenschen die Freiheit. Gott lässt uns immer Freiheit. Das ist das, was er uns gibt. Den freien Willen, den haben wir zur Verfügung. Den können wir gebrauchen, wie wir es für gut finden. Aber nicht immer ist es gut, wie es dann wir für gut finden. Ja, der jüngere Sohn, er wollte das Leben haben. Er zog hinaus in die Welt. Und dann ging's los. Ne? Und dann verprasste er sein Vermögen und hat Freunde eingeladen, alle freigehalten wohl. Ne? Und dann haben sie gezecht. Und schnell geht's bei solchen Zechereien dann nicht nur lustig zu und her, sondern auch sehr dumm geredet. Ne? Auf jeden Fall hat er am Anfang seine Freude gehabt. Das Vermögen war groß und er konnte bestimmt lange davon zehren und hat es lange gut und lustig gehabt, aber es war nicht gut für seine Seele. Ja, das ausschweifende Leben. Ne? Der zweite Sohn sagte dann, der dein Geld mit Dirnen durchgebracht hat. Ne? Ein ausschweifendes Leben hat er geführt. Er wollte das Leben haben. Und er wollte das Leben in Fülle haben, aber er hat das im falschen Ort gesucht, auf falsche Art. Ja, er war ganz außer sich. Er hat das Außen gesucht, ne? Er war nicht mehr bei sich, er war außer sich. Ne? Und außer sich wollte er einfach die Welt haben. Ja, was kostet die Welt? Lasst sie uns kaufen. Er wollte alles genießen, was es zu genießen gibt in der Welt, den Lebenshunger. Aber er hat ihn eben nicht dahin gebracht, wo er hin wollte. Es hat ihn nicht glücklich gemacht, sondern eben er landete schließlich bei den Schweinen. Und da heißt dann die Schrift, und da ging er in sich, als er bei den Schweinen war. Da ging er in sich. Vorher war er ganz außer sich. Wir sind auch manchmal außer uns. Und dann können wir zurückkommen und sagen, gehen wir in uns. Da ging er in sich und überlegte, er dachte um. Wie viele Tagelöhner meines Vaters, Tagelöhner sind die letzten Angestellten, haben Brot in Fülle, haben alles, was sie brauchen. Und ich, der Sohn, bin bei den Schweinen, komme hier um vor Hunger. Aber dann hat er nicht resigniert, sondern er hat umgedacht und dann umgekehrt und sagt, ich will mich aufmachen, zu meinem Vater zurückkehren, dem Vater sagen, ich bin nicht mehr wert, dein Sohn zu sein, aber halt mich einfach einer deiner Tagelöhner, da geht es mir noch 100-mal besser als da im fernen Land bei den Schweinen. Ja, und so ging er, macht er sich auf, den Vater zurück zum Vater zu kehren. Und da heißt es, und der Vater sah ihn schon von fern. Also der Vater war nicht in seinem Haus und hat geschmollt, sondern hat Ausschau gehalten nach seinem Sohn. Er sah ihn schon von ferne. Er hat doch gehofft, ach mein Sohn, er soll doch bald wieder zurückkommen, wenn er sich ausgetobt hat. Und er lief dem Sohn entgegen. Er fiel ihn um den Hals und küsste ihn. Und Jesus sagte damit, so ist der himmlische Vater. Er ist nicht wie ein irdischer Vater. Ein irdischer Vater hätte wohl gesagt, so, du mein Söhnchen, bist du wieder da? Ja, jetzt ist der Alte wohl wieder recht. Hast alles durchgebracht. Schau mal, wie du aussiehst. Verrissen bist du. Und wie du stinkst. Du bist ja zu den Schweinen runtergekommen. Ja, jetzt ist der Alte wieder recht. Jetzt willst du wieder da sein. Aber nichts dergleichen.

Jesus sagt, wie der himmlische Vater ist, macht keinen Vorwurf. Er freut sich, dass der Sohn wieder zurückkommt. Er fällt ihn um den Hals, er küsst ihn. Und er wird wieder aufgenommen als sein Sohn. Der Sohn bekennt dem Vater, ich habe gesündigt gegen dich und gegen den Himmel, ich bin es nicht mehr wert, dein Sohn zu heißen. Aber der Vater lässt sich von dem nicht beeindrucken. Er sagt, schlachtet schnell ein Lamm, das Mastkalb. Der barmherzige Vater geht ihm entgegen, er umarmt ihn, er nimmt ihn auf in seiner Liebe und er heilt seine Zerrissenheit. Das zerrissene Gewand deutet auf die innere Zerrissenheit hin, der der Sohn gelebt hat. Aber der Vater will, dass er heil wird. Er heilt dieses Zerrissenheit, er bekommt ein neues Gewand. Schnell bringt das beste Gewand und zieht es ihm an. Der Vater heilt den Sohn in seiner Zerrissenheit und er gibt ihm Schuhe an den Füßen, fähig zu laufen, auf dem guten Weg, auf dem Heilsweg voranzuschreiten, das Heil in Empfang zu nehmen. In der Nachfolge Jesu Christi werden wir heil. Und er gibt ihm den Ring der Liebe. Die Liebe Gottes ist stetig. Sie gibt uns diesen Ring der Liebe. Er nimmt wieder von Neuem an, wenn du dich irgendwo verirrt hast auf deinem Lebensweg und hast du auch gesündigt noch so viel, hab den Mut umzukehren. Die Liebe Gottes, des Vaters, ist immer da und dafür hat er seinen Sohn hingegeben, damit wir aus der Verlorenheit zurückfinden zu ihm. Und das Mastkalb, ja, wird ein Fest gefeiert, Nahrung. Er hat so lange gehungert bei den Schweinen, er durfte sich sättigen am Vater und an dem, was der Vater ihm gibt. Ja, holt das Mastkalb, schlachtet es, wir wollen ein Fest feiern, denn mein Sohn war tot, aber jetzt lebt er wieder. Er war verloren, aber ist wiedergefunden worden. Und so fingen sie an, ein fröhliches Fest zu feiern. Die Geschichte geht aber noch weiter. Es kommt der zweite Sohn ins Spiel. Sein älterer Sohn aber war auf dem Feld. Als er heimging und in die Nähe des Hauses kam, hörte er Musik und Tanz. Da rief er einen der Knechte und fragte, was das bedeuten solle. Der Knecht antwortete ihm, dein Bruder ist gekommen und dein Vater hat das Mastkalb schlachten lassen, weil er ihn gesund wiederbekommen hat. Da wurde er zornig und wollte nicht hineingehen. Sein Vater aber kam heraus und redete ihm gut zu. Doch er erwiderte seinem Vater, siehe, so viele Jahre schon diene ich dir und nie habe ich dein Gebot übertreten. Mir aber hast du nie einen Ziegenbock geschenkt, damit ich mit meinen Freunden ein Fest feiern konnte. Kaum aber ist der da gekommen, dein Sohn, der dein Vermögen mit Dirnen durchgebracht hat, da hast du für ihn das Mastkalb geschlachtet. Der Vater antwortet ihm, mein Kind, du bist immer bei mir und alles, was mein ist, ist dein. Aber man muss doch jetzt sein Fest feiern und sich freuen, denn dieser, dein Bruder, war tot und er lebt wieder. Er war verloren und ist wiedergefunden worden. Auch beim zweiten Sohn ging der Vater raus aus dem Haus und ging ihm entgegen. Der Sohn wollte nicht reinkommen. Der Vater blieb nicht drin und sagte, ja, da kann er schmoren da draußen, solange er will. Er ging raus zu dem zweiten Sohn. Er will diesen Sohn auch reinholen. Und das ist die Liebe des Vaters, die reinholen will, zu sich holen will, nicht in egoistischer Art, sondern aus Liebe, weil wir beim Vater mit seiner Liebe uns füllen können, absättigen können. Ja, der zweite Sohn war zornig, er wollte nicht hineingehen. Aber der Vater redete ihm gut zu und sagte eben, dein Sohn war tot, dein Bruder war tot. Ist wieder zum Leben erwacht. Jetzt müssen wir doch fröhlich sein und uns freuen, ein Fest feiern.

0: Ach, wir können uns beim ersten Sohn wiederfinden oder auch beim zweiten Sohn. Auch wenn wir schon lange im Glauben waren und sind, unterwegs sind im Glauben, habe ich doch noch nicht alles. Und wenn ich denke, Gott zu besitzen, und ich denke, ich tue ja seine Werke, ist das noch lang nicht alles. Wenn ich bete und mich bemühe, ist das gut, aber noch nicht alles. Und es kann sich auch schnell in Stolz auswirken. Ja, ich bin halt treu, ich bin halt gut, ich bin halt nicht so wie der da vorne, der da hinten da, ne? Die Zöllner und Sünder, die da auf den Irrwegen gehen. Ne? Ich bleibe bei Gott, ich weiß, was ich eigentlich immer habe. Das ist eine gute Haltung, dass wir wissen, dass wir bei Gott alles haben. Aber es darf nicht so sein, dass wir dann andere ausschließen und uns für die Besseren halten. Ne? Ein junger Novize bei uns sagte mal dem alten Pater, der alte Pater Fidel ist schon lange gestorben, ein alter, weiser, demütiger Bruder, hat er ihm gesagt: Gell, Herr Pater, wir sind doch schon ein bisschen besser als die anderen. Ne? Wir haben es uns ja auf den Weg gemacht. Ne? Der alte Pater sagte: Meinst du, wir sind die besseren Sünder? Wir sind alle Sünder vor Gott. Ne? Und wir alle brauchen das Erbarmen Gottes. Alle. Ohne das Erbarmen kann niemand zu Gott gelangen. Und die Heiligen, auch der heilige Franziskus und die Heilige, sie geworden sind, desto mehr haben sie rein aus dem Erbarmen Gottes gelebt. Und das Erbarmen Gottes hat sie gerettet. Und auch der Heiligste wird nur durch das Erbarmen Gottes hinauf, nicht durch seine Werke. Selbstgerechtigkeit kann uns nicht in den Himmel bringen. Und es kann sich eben schnell einschleichen, Neid, Missgunst und sich nicht freuen über das Glück des anderen, es ihm missgönnen. Und das andere ist, wenn der zweite Sohn erkannt hätte, was er gehabt hat bei seinem Vater. Der Vater sagt ihm: Du bist doch immer bei mir, alles, was mein, ist doch dein. Er hätte sich nehmen dürfen, das Ziegenböckchen oder anderes, aber hat anscheinend nichts genommen. Wir dürfen auch nehmen von Gott. Wir als seine Kinder haben wir einen Anspruch auf all das, was der Vater uns geben will durch seinen Sohn Jesus Christus. Wir sollen da nicht reservieren, sagen: Ach, steht mir nicht zu. Nein. Die ganze Gnade Gottes steht uns zu und wir dürfen aus dieser Gnade Gottes schöpfen, diese Gnade Gottes empfangen, damit wir heil werden auf unserem Weg, diese Fülle des Lebens zulassen, die Liebe zulassen, uns von der göttlichen Liebe bewegen lassen, dass wir eben hineinkommen in diese Heilung, die uns der Vater schenken wird, dadurch, dass er uns annimmt. Wie er den verlorenen Sohn angenommen hat, so nimmt er jeden von uns an und hält uns nicht unsere Sünden vor, sondern er vergibt die Sünden und er will, dass wir mit ihm leben, von seiner Liebe uns bewegen lassen, aufstehen aus der Lähmung, aus der Erstarrung des Alltäglichen, herauskommen, nicht die Werkgerechtigkeit suchen, sondern die Liebe leben. Das will ja Gott, er ist ja die Liebe. Und diese Liebe kommt zum Menschen und der Mensch darf sich von dieser Liebe berühren lassen, bewegen lassen. Nun haben wir alle die negativen Sachen, die wir so mittragen, was wir so erlebt haben, sei es in der Kindheit, in der Familie, in der Schulzeit, im Kindergarten oder der Jugendzeit. Jeder von uns hat seine Verletzungen, seine Enttäuschungen, seine Liebesmängel. Vielleicht dadurch eben, dass man gehört hat: Ja, du bist nichts, du kannst nichts, aus dir wird nichts, ne? Du bist ein Versager. Ja, was soll aus dir noch werden? Ne? Du kommst nie zu etwas. Ne? Du bist dumm, abgestempelt, ne? Oder du bist hässlich. Dich willst du sowieso nicht, bekommst keinen Mann oder keine Frau. Ne? Dumme Worte die sich dann eingegraben in uns haben. Eigentlich weiß der Mensch, das stimmt nicht, aber wenn man das ins Kind gesagt bekommen hat, dann kann das sich einprägen in unser Herz, in unsere Gefühlswelt. Und dann denkt man, ja, ich bin halt so, ne? Ja, haben sie gesagt, Vater hat es gesagt, der Lehrer hat es gesagt, ich bin dumm. Ja, dann habe ich das so eingegraben in mir, ich bin dumm. Aber das ist nicht die Wahrheit. Ich bin vielleicht keine Intelligenzkanone wie der Einstein, aber Gott gibt mir das, was ich zu meinem Leben brauche. Ich bin nicht dumm. Aus Christus bin ich, kann ich weise werden. Ne? Und es geht vor allem darum, dass man weise wird. Nicht gescheit im irdischen Sinn, sondern weise im göttlichen Sinn. Ja, diese negativen Sätze, die man so gehört hat, die können sich so tief einprägen in uns, dass sie in der Gefühlswelt drinnen sind. Und dann weiß man im Kopf, es stimmt nicht, was man mir gesagt hat, aber im Innersten fühle ich es doch, dass es so sei. Aber ich fühle nicht die Wahrheit, sondern ich fühle die Auswirkung einer Lüge. Das sind Lebenslügen, ne? Wenn man sowas gesagt bekommen hat. Ich bin nicht liebbar, ne? Ich bin einfach nichts wert. Gott gibt dir aber einen Wert und eine große Würde, die du hast, schon dadurch, dass du in der Taufe angenommen worden bist, schon von Gott geschaffen worden bist und in der Taufe als sein Kind angenommen wurdest. Und Gott sah, dass es gut war. Und du bist eine gute Schöpfung. Gott macht nichts Böses, macht nichts Schlechtes. Du bist eine gute Schöpfung. Das muss einem tief bewusst werden. Ich bin eine gute Schöpfung. Ich habe meine Fehler. Ich habe meine Schwächen. Ich habe dieses und jenes. Aber ich bin eine gute Schöpfung. Von Gott gut gemacht. Und das, was verbogen worden ist, durch Einflüsse von außen und wo ich mich selbst dann so verbogen habe, das richtet der Herr aus. Aus dieser Verkrümmung darf mich der Herr aufrichten, damit ich vor ihm lebe in der göttlichen Wahrheit. Dass ich mich mehr mit den Augen Gottes sehe und dass die ganze Liebe Gottes auch gefühlsmäßig in mir reinkommt, dass diese Gefühle, die Liebe Gottes, durch die Liebe Gottes die Gefühle geordnet werden. Und dass ich nicht Negatives fühle über mir oder über andere Leute, sondern dass ich in dieser Ordnung Gottes mich als sein Kind auch fühlen darf. Jetzt kommt dann die Christel und die wird ein bisschen über die Gefühlswelt reden. Die Männer, wir sind mehr da oben, ne? Die Frauen, die sind mehr im Herz oder auch im Bauch, ne? Haben mehr Gefühle und können über die Gefühle besser sprechen als Männer für gewöhnlich. Deswegen lasse ich jetzt auch mal hier dann weiter referieren.
1: Gut, also ich darf kurz ein Beispiel geben. Bruder Leonard hat mich darum gebeten. Ich habe hier eine Babuschka mitgenommen von Russland, Ukraine, um zu erklären, eben, es gibt ja die eigene Identität und dann gibt es noch einen Seinszustand. Das sind dann die anderen. Wir gehen jetzt auf 1, 2 ein und ich zeige es euch mit dieser Mamuschka. Also, wir kennen das ja, gell? So, ich packe sie jetzt aus, bis wir am Kern sind. Hier geblieben, so. So. Also, das ist jetzt der innerste Kern unseres zutiefst inneres Leben, also unsere zutiefste Identität, die ist eben immer sehr verborgen. So, jetzt gibt es Festlegungen im Seinszustand und in der Identität, die werden ausgelöst durch ein Trauma, also die sind die Folge oder der Sünde die Folge. Zum Beispiel, ich nehme jetzt, ich bin nicht geliebt oder ich bin abgelehnt. Ich bin nicht geliebt. Das ist sehr oft in der Seelsorge. Seit 17 Jahren erfahren wir das sehr oft. Ich bin nicht geliebt. Diese Festlegung kann sein, dass wir die nur unbewusst spüren, aber im Kopf eigentlich denken, ich bin geliebt. Es kann aber auch sein, dass diese Festlegung wirklich schon kognitiv im Kopf, im Bewusstsein da ist, ich bin nicht geliebt, und dann kann man sie schneller angehen. Im normalen Fall sind diese Festlegungen eher tiefer unten, weil auch die posttraumatischen Folgen sind im Unterbewusstsein, nicht im Bewusstsein. Aber jeder Mensch ist anders, das ist ganz individuell, und wenn man das auch aufarbeitet, also da gibt es kein so und so, das ist individuell, schaut man das auch dann therapeutisch an. So, und jetzt schauen wir, ich bin nicht geliebt. Wenn das zutiefst in uns drinnen wahr sich anfühlt, dann ist das ja sehr schmerzhaft für den Menschen. Und das Kind macht das oft, weil zum Beispiel eine Mutter, ein Beispiel, die stillt das Kind und die Mutter wurde abgelehnt, vielleicht auch missbraucht und so weiter. Und schon beim Stillen merkt das Kind, die Mama, irgendwie, die hat was gegen mich, aber die Mutter wurde eben auch nicht geliebt, hat das auch nicht aufgearbeitet, und jetzt gibt sie es eben im Übertragungsphänomen, sagt man auch so in der Psychologie und theologisch, es ist einfach die Sünde, die nicht gebeichtet, nicht bereut wird, nicht aufgearbeitet wird, die gibt sie dem Kind weiter, bewusst, unbewusst, sehr viel im Unterbewusstsein. So, und was macht jetzt das kleine Kind? Sehr schmerzhaft. Mei, ich bin nicht geliebt, ich fühle mich abgelehnt. So, und jetzt baut es Schutzmechanismen auf. Jetzt baut es einen Schutzmechanismus auf und macht alles Mögliche. Erster Schutzmechanismus, Abwehrmechanismus, dass es geliebt wird. Es leistet in der Schule, es ist immer überlieb zu der Mama, sie nimmt der Mama alles ab und so weiter. Also sie geht sogar so weit, dass sie manchmal die Rolle der Mutter übernimmt und nur noch kocht und da ist und ihre Kindheit gar nicht lebt. Dass sie ja geliebt ist und angenommen wird durch Machen, durch Leisten. Genau. Und dass sie das eben kompensiert, in dem Ganzen, dass sie diesen tiefen Schmerz nicht spüren muss, sie ist nicht geliebt und angenommen. Und die ganze Familie, wenn der Papa das auch so halt drin hat, der wurde nicht geliebt, die Folge nach vom Ersten und Zweiten Weltkrieg und so weiter, dann macht das die ganze Familie. Und als nächstes wird das Kind ja erwachsen. Und dann kann sie Lösungen, sie macht Lösungen. Oh, ich muss die schönsten Kleider haben oder der Mann muss stark sein, ist Fitness, dann bin ich schön, dann bin ich geliebt, dann bin ich angenommen. Abwehrmechanismus, nächster Schritt, wir machen Lösungen. Also ich gebe alles, damit ich meine Figur habe, damit ich gut angezogen bin, damit ich leiste, damit mich meine, auch im Ordensleben kann das sein, meine Mitbrüder und Mitschwestern ja lieben, oder? Ich mache alles, aber in dem Moment lebe ich mich nicht mehr. Carlo Acutis sagt, er wurde heilig gesprochen im September, ein Zitat von vielen, ein schönes sagt, als Originale werden wir geboren und die meisten sterben als Fotokopien. Und das ist das, was eben hier passiert, oder? Man kann nicht Kind sein, man kann nicht sich richtig entwickeln, weil das Umfeld es oft nicht zulässt. Und dann macht man Lösungen über Lösungen. Eben die zweite Lösung ist dann vielleicht sogar, ja, jetzt heirate ich oder und habe Kinder, es ist ja alles gut. Und dann nimmt man schnell einen Mann, betet nicht dafür und so weiter. Und dann wird es dann noch enger in der Familie, weil sie bringt ja das Ganze in die Familie hinein. Die Frau wie der Mann. Und dann wird es dann, da muss sie noch mehr überspielen, Lösungen herbringen, ihr Frausein spielen. Genau, und dann geht das ja wieder von ihr in die nächste Generation, in die Kinder hinein. Und so geht das dann immer weiter mit ganz vielen Lügen, sie belügt sich dann auch selber. Sie kann sich dann selber auch nicht aus Christus leben, weil sie ja die Kopien hat überall, oder wo sie dann, und das geht dann halt bis zur letzten Form, wo man dann oft eben im Sterben liegt, wenn ich das so sagen darf. Und dann im Sterbeprozess denkt man, was war denn mein Leben? Habe ich wirklich mein Leben gelebt, oder? Und jetzt ist es so in der Seelsorge, jetzt gehen wir wieder auf die andere Seite, umgekehrt ist es so, dass seit 17 Jahren arbeite ich mit Bruder Leon zusammen und dann kommen die und reden, ja eben Eheprobleme und ja, ich bin so eifersüchtig auf meinen Mann und, oder dann kommen die Frauen oder die Männer. Und dann sagen die auch, wir beichten, ich beichte immer die Eifersucht und so sagen dann auch die Leute und so. Aber es wird einfach nicht besser, es wird nicht besser, ich komme da nicht raus und so. Und dann beichten.

0: dann erklärt sie ja schon mal, dass sie eifersüchtig ist oder neidisch ist. Jetzt zieht sie eigentlich schon mal eine von diesen Rollen, weil das ist die Folge von diesen vielen Rollen, dann vergleicht man sich, weil man ist ja nicht mehr sein Original. Und dann sieht sie schon mal, wenn sie das sagen kann, die Person, eine Lösung oder Rolle, wo sie spielt, aus. Und dann fragen wir halt weiter, ja, wie fühlen Sie sich jetzt? Was kommt Ihnen hoch? Und dann weinen sie und sagen, ja, ich musste immer das machen, was Mama wollte, aber ich habe es halt auch gemacht, damit ich ja geliebt bin und ich habe geleistet, damit ich ja geliebt bin, oder? Und dann bringen wir das dem Herrn und sagen eben Jesus nicht, dass es wahr ist, was Bruder Leonhard gesagt hat, aber es fühlt sich zutiefst wahr an, dass ich über Leistung geliebt, also meine Liebe erkaufen wollte, erleisten wollte. Und dann bringen wir das Jesus eben hin, oder? Und schenken das Jesus am Kreuz, weil er hat alles am Kreuz hier auf sich genommen. Dann schenken wir das Jesus so hin. Und dann ist schon die nächste Rolle oder wo sie drin steckt weg, oder? Weil wir wollen ja zum Kern runterkommen. Und dann erkennt sie immer mehr, also sie kennt immer mehr die Lügen in ihrem Leben. Und die bringen wir dann immer mehr in der Seelsorge zum Herrn. Also sie packt sich immer mehr aus, diese Rollen, die sie spielt, die Lügen, die Sünden, die Folge dieser ganzen Ablehnung und Trauma. Bis wir dann unten sind und dann wird sie dann eben sagen, wo wir angefangen haben, also nicht, dass das wahr ist, aber es fühlt sich für mich so wahr an, ich bin nicht geliebt, ich bin abgelehnt. Und dann kommt sie eben runter. Und dann sagen wir wieder, Jesus, nicht, dass das wahr ist, aber die Frau so und so fühlt sich nicht geliebt. Was willst du ihr ins Herzen sagen, oder? Weil das ist ja wie ein gebrochenes Herz in ihr. Und das kann nur Jesus heilen, wieder hat alles an sich genommen am Kreuz, die Sünden, und uns das Leben in Fülle gegeben, weil er ja am Kreuz gestorben ist. Und dann bringen wir das Jesus und bitten den Herrn, dass er in sie hineinkommt und ihr die Wahrheit, weil die Wahrheit befreit uns, seine Wahrheit befreit uns, seine Weisheit befreit uns. Und dann sagen die Leute meistens, wenn wir das ihm hinhalten, gell, Jesus, nicht, dass das wahr ist, aber es fühlt sich wahr an, ich bin nicht geliebt, ich weiß im Kopf, ich bin deine geliebte Tochter, ich bin gewollt, bedingungslos geliebt, alles, sie weiß das alles im Kopf, oder? Aber sie fühlt es nicht mehr, weil es ist kaputt gegangen und mit der Zeit ist es eben nicht nur, dass sie sich nicht mehr geliebt fühlt oder nicht geliebt ist, sondern sie glaubt das dann und kann sich selber dann auch nicht mehr lieben. Dann trennen wir uns von uns, wir trennen uns auch von den Mitmenschen und von Gott. Und da wollen wir ja wieder zurück, wir wollen in die Liebe Gottes hinein, dass wir vereint sind, dass wir aus seiner Liebe uns wieder lieben können und aus dieser Liebe hinaus wieder die Mitmenschen. Erstes Gebot ist das. Und dann bitten wir eben den Herrn, dass er da reinkommt, ihr die Wahrheit sagt. Und manchmal machen wir auch diesen Herzenstausch. Ah, Jesus, ich schenke dir jetzt mein verhärtetes Herz oder ich schenke dir mein verbitteres Herz. Weil wenn wir diese Rollen spielen über Jahrzehnte und das nicht aufarbeiten, chronifiziert sich das Ganze. Wenn wir mit 20 schon aufräumen, können wir schneller hergeben. Oder wir schauen auch immer bei jüngeren Leuten, Teenager, die kommen mit Bulimie oder Anorexie, also dass wir mit den Eltern reden, weil meistens kommt es ja von den Eltern, geht es auf die Kinder. Und es ist ganz wichtig, dass wir auch bei den Eltern anfangen aufzuarbeiten. Und die meisten sind, wenn wir es ihnen erklären, sehr bereit, weil wenn ja die Kinder noch bei den Eltern wohnen, kommt ja das ständig von den Eltern auf die Kinder. Und es löst ja von den Eltern bei den Kindern aus. Natürlich schauen wir dann auch bei den Kindern, wo es bei den Kindern blockiert. Also das ist ganz wichtig, der erste Schritt wieder zu diesem Original zurückzukommen, weil es gibt uns nur einmal, nur ein einziges Mal, also den Bruder Leonhard wird es nie mehr geben in dieser Form. Es gibt ihn nur einmal und dann wäre es jammerschade, wenn er sein Original nicht lebt, aus Jesus Christus heraus, nicht aus uns. Und für das dürfen wir diese ganzen Blockaden, diesen Festlegungen eben Jesus im Gebet abgeben, damit dann eben der Bruder Leonhard von Jesus Christus zum Beispiel gefüllt wird. Also zuerst geht's raus, gell? Und dann kommt er eben rein, Jesus, und heilt uns. Das ist ganz wichtig. Und dann nimmt er uns übers Kreuz dann in die Auferstehung. Und dann ist es so, das ist jetzt unser Original. Und dann lebt eben Jesus Christus in uns. Die Wahrheit ist ein bisschen breit hier, kommt nicht ganz runter, aber so. Und dann leben wir eben aus, in und durch Jesus Christus. Und die Blockaden haben wir Jesus abgegeben und die Lügen und alles. Das ist einfach wichtig zu wissen, dass die ganz versteckt, ganz tief in uns drin sind, diese Lügen. Und wir bitten auch immer, wenn es sonst nicht hochkommt, dass es der Herr aufzeigt und dass auch Sie alle das erbitten dürfen. Jesus, ich bin bereit, zeige es mir auf, ich bin bereit, es hochzuholen in Begleitung mit der Seelsorge, weil man braucht da immer so ein bisschen Hilfe dazu. Weil es ist wirklich, also ich bin selber auch einen Weg gegangen in diesem Prozess und habe da aufgearbeitet, weil ich hatte auch solche Lügen und auch Traumas, Folgen von Traumas. Und es ist einfach sehr befreiend und heilend, auch wieder zutiefst existenziell zu spüren, dass Gott wirklich in uns wohnt. Also wirklich zu spüren, auch er ist da. Natürlich nicht jeden Tag und Gott verspricht uns nicht rosarot und himmelblau, aber er ist da, er ist unser Vater und hat uns in Jesus Christus erlöst. Ich bin erlöst als seine Tochter, ich bin schon im Sieg, aber immer nur durch Jesus Christus. Aus mir kann ich nada nix, gell. Und Therese von Avila hatte 20 Jahre, bis sie an den Punkt gekommen ist, solo Dios basta, also solos, nur Gott alleine genügt, nur er heilt mich, nur er bringt das hoch, nur er heilt mein zerbrochenes Herz und auch den Körper und auch den Geist. Also er macht komplette Sanierung, der Herr, er wandelt uns um. Also da braucht es eine Glaubensläuterung dazu, dann braucht es eben dieses Metanoie als zweiten Schritt. Wir denken um, aus Christus in seiner Wahrheit. Und der dritte Schritt ist, dann passiert die Wandlung. Also wir werden in Jesus Christus gewandelt, damit, wie der Paulus sagt, der heilige Paulus, nicht mehr ich lebe, sondern Christus lebt in mir. Das wäre dann wirklich, und Christus schenkt uns die, also wir haben schon wirklich Wunder in der Seelsorge erlebt, er schenkt uns neues Leben. Aber wir dürfen eben bereit sein, dass wir sagen, jetzt bin ich bereit, ich will ehrlich sein, mit mir stimmt etwas nicht, Jesus, hol es hoch. Weil oft um das zum Überleben, das Kind, hat es eben auch diese Abwehrmechanismen oder es unterdrückt oder sogar manche spalten es ab. Und dann sagen mir auch manche, wissen Sie, manchmal habe ich wie das Gefühl, ich stehe neben mir, ich bin gar nicht mehr richtig in mir drin, weil ich so einen Schmerz in mir habe. Und auch diesen Schmerz, es gibt wahrheitsgetreuen Schmerz und es gibt lügenbasierten Schmerz. Aber Jesus ist der Schmerzensmann und er bittet sogar darum, dass wir alle Schmerzen ihm geben, restlos geben. Er hat alles für uns getragen am Kreuz. Also ich weiß, es ist schwer zu sagen, beschenkt ihn mit euren Schmerzen, beschenkt ihn mit euren Rollenspielen und euren Sünden, aber für das ist er gestorben oder für das ist er ans Kreuz gegangen und hat alles an sich gezogen, damit wir eben das Leben in Fülle haben. Und dieses Geschenk sollen wir großzügig annehmen und es ihm wirklich hinhalten und wirklich tief von unten hochholen und es ihm hinhalten, dass wir dann in diese geistige Sohnschaft kommen und von dieser Knechtschaft wegkommen. Oder der Knecht muss alles leisten, der muss sich alles erleisten. Und der Sohn, also wir sind Töchter und Söhne in Christus und zu Gott Vater hin, der kann da sein und sagen, ich bin total abhängig von Christus. Also das ist gut, abhängig sein, nur von Gott Vater, Sohn und Heiliger Geist. Und ich bin völlig abhängig, ich lasse mir alles von ihm schenken, weil er es halt in der Kindheit auch schon erlebt hat, dass die Eltern ihn beschenkt haben. Und die Menschen, die es nicht so erlebt haben, dass Eltern sie einfach so beschenken, ohne dass ich leisten muss, die sind immer noch in dieser Knechtschaft, oder? Und ich muss leisten, dass ich Gott gefalle. Ja, ich darf beten und ich soll auch beten, Rosenkranz. aber aus Liebe zu Gott oder weil mich Gott liebt, weil ich begeistert bin, weil er mich erlöst hat oder weil ich Freude habe an ihm. Geht nicht immer gleich, klar, aber diese Motivation, diese Herzenshaltungen verändern sich. Wir machen es dann nicht mehr, um zu leisten, um jemanden zu sein, sondern weil wir völlig begeistert sind, dass Jesus Christus uns am Kreuz erlöst hat und völlig begeistert sind, dass wir alles geschenkt bekommen, schon haben von Jesus Christus. Wir sind schon erlöst und im Sieg. Aber eben Jesus wünscht sich von uns, dass wir es total annehmen, oder? Und nicht meinen, ich muss mir jetzt noch alles erleisten. Nein, er schenkt es uns. Einfach, wer bittet, dem wird gegeben. Wir dürfen schon darum bitten, aber so bittet so, dass ihr es ja schon empfangen habt. Er ist einfach so großzügig und er schenkt uns alles. Aber er braucht unsere Mithilfe eben. Das ist unser freier Wille, dass wir es ihm geben. Das ist wichtig. Und machen tut's er. Er wandelt alles um. Er gibt uns alles. Und er macht wirklich, wie er sagt, in der Apokalypse heißt es, seht, ich komme und mache alles neu. Also er macht hier schon alles neu in uns. Aber wir müssen glauben und ihm vertrauen und glauben, dass er es macht.
1: Danke. Vielleicht kannst du noch etwas sagen über die Ablehnung, die Selbstablehnung und die Folgen der Selbstablehnung. Ne? Auch die unbewusste Selbstablehnung, was das für Folgen hat für den Menschen, für Leib, Seele und Geist.
0: Genau, die Ablehnung. Es gibt auch unten ein gutes Buch vom Professor Dr. Helmut Renner, die Ablehnungswunde. Da werden auch Studien gemacht weltweit, dass die Ablehnungswunde so weit führen kann, wenn man sie nicht aufarbeitet, sei es Selbstablehnung oder die Ablehnung von außen, dass viele Menschen, man nennt das wieder posttraumatische Belastungssymptome, dass viele Menschen nicht mehr arbeiten können, also Burnouts, krank sind, dass das so fest in den Menschen hineingibt, dass sie so verletzt sind und so down sind, wie in Depressionen auch, dass sie nicht mehr arbeiten können, oder? Weil sie kreisen dann immer da drin. Und das Schwierige ist eben auch, man sagt ja auch bei Borderline, dass da eine Selbstablehnung ist bei dieser Krankheit, weil die Leute sich ja nur noch fühlen können, wenn sie sich aufschneiden oder das Blut ziehen. Oder sie können sich wie nicht mehr richtig annehmen. Oder zuerst lehnt vielleicht die Mama die Tochter ab oder der Papa, weil er auch abgelehnt wurde. Und dann kommt eben diese Utopie, ganz eigenartig. Man will ja gar nicht abgelehnt werden. Aber weil man das ja als normal empfindet, in der Kindheit abgelehnt zu werden, was nicht normal ist, aber man wächst so auf, sieht man plötzlich nicht mehr die Wahrheit Gottes, dass ich ja geliebt und angenommen bin. Und dann macht das eben die Person mit sich selber und lehnt sich ab. Und das bedeutet also ganz negative Gedanken, das bedeutet, das ganze Selbstbild zerstört. Und das kann dann so psychosomatische Störungen haben, dass es in psychologische Diagnosen geht oder auch im Alltag, dass wir nicht mehr aufstehen können. Und dann kommt halt auch dieser Selbsthass. Viele Menschen kommen zu uns und hassen sich selber ganz tief oder steckt sich dann auch durch die Ablehnungswunde. Und wenn natürlich Hass ist eine der Hauptsünden der sieben, dann ist die Selbstzerstörung an Seele, Leib und Körper. Und dann kann Gott wie nicht mehr da hinein, oder? Weil wir uns selbst, weil wir uns von Gott getrennt haben, wir hören nur noch auf uns und kreisen um uns herum und zerstören uns bewusst oder unbewusst. Und dann können wir eben sehr krank werden, weil Hass natürlich als Hauptsünde zerstört uns, oder? Weil die Liebe zu Jesus wird blockiert. Der Dr. Henry White, das ist ein Pastor in Amerika, der hat da auch 20 Jahre Erfahrungen damit, dass eben dieser Selbsthass wirklich zu ganz vielen Krankheiten führen kann. Und auch diese Ängste dann, also man fängt ja nicht einfach nur so an zu hassen oder Selbsthass. Das kommt aus Trauma, Folgen, Ängste, Sorgen, Stress, das ist ein ganzes Band, das dann durchgeht bis zum Selbsthass. Und das macht eben krank. Und darum ist es gut, wenn wir mit den Menschen das anschauen, dann dürfen sie in die Beichte gehen, das bereuen. Und auch wichtig im Namen Jesu, ich vergebe mir selber meine Selbstablehnung, weil das braucht es, mich selber zu vergeben, aber im Namen Jesu übers Kreuz. Und ich vergebe auch allen Menschen im Namen Jesu, die diese Ablehnung auf mich projiziert haben, damit dann das bei mir auch so anfängt. Und ich bitte eben Gott um Vergebung, dass ich da nicht gestoppt habe und das gar nicht mehr richtig gemerkt habe. Also es ist ganz wichtig. Und meistens sind auch Kombinationen bei Selbstablehnung eben Neid und Missgunst und eben, das sind so Kombinationen von Sünden. Und es ist mir ganz wichtig aus diesen Jahren Erfahrungen, die Beichte ist absolut ganz wichtig, weil da passieren auch Heil, wirklich Heil. Und Jesus schenkt uns wieder im Gnadenstand eine neue Sichtweise, das ist ganz wichtig. Und dann können wir wieder weiter aufarbeiten, aber auch mal zu schauen, was würde passieren, wenn ich diesen Hass oder Selbsthass loslasse. Was passiert dann? Oder wenn ich diese Eifersucht oder diese Lieblosigkeit und Härte mir selber, manchmal sind wir auch sehr hart mit uns und Leistung, gell, jetzt alles unterdrücken, ich muss durch, so sind wir erzogen worden. Und dann mal schauen, was würde passieren, wenn ich das loslasse? Und dann steht eben hinten dran, ist eben eine Lüge. Und meistens tönt komisch, aber meistens ist Selbsthass oder Neid oder Eifersucht nur ein Schutz, damit ich mich nicht da hinten outen muss, oder? Oder auch Aggressionen, Zorn ist oftmals ein Schutz, damit ich nicht in meinen Schmerz muss und schauen muss, was löst mein Chef jetzt in mir aus, oder? Wieso kommt mir das jetzt hoch? Ah, ich gehe jetzt gegen den Chef und gehe aufs Kriegfeld und ich kriege jetzt mit dem Chef. Und da muss man immer vorsichtig sein. Löst der Chef vielleicht durch seine Strenge etwas in mir hoch, wo ich in der Kindheit erlebt habe, weil Papa, Mama streng waren, oder? Man sagt auch bei den Konflikten nicht persönlich nehmen und dann kann man eben schauen, wieso löst jetzt die Person das aus oder wieso löst die Person immer so Neid in mir aus und dann eben bei sich schauen und die Person im Namen Jesu vergebe ich der Person, wenn sie halt mich plagt oder mobbt, aber dann schaue ich mal, Mobbing ist schlimm, aber es holt oft auch Gewisses in uns hoch, oder? Was eben noch da drin ist und verrostet ist und ganz tief unten ist. Das ist ganz wichtig zu verstehen. Nicht immer die anderen, manchmal sind sie ungerecht mit uns, die Menschen, aber die Gerechtigkeit haben wir bei Jesus Christus am Kreuz. Manchmal nicht immer nur projizieren auf das Gegenüber oder auf unsere Eltern, sondern mal schauen, was hat das mit mir gemacht? Und was triggert jetzt Papa, Mama, Chef, sogar die Tochter, der Sohn in mir hoch? Also ich sage immer, wenn ich Eheleute in der Seelsorge habe, sage ich, Mai, danken wir jetzt Gott, dass ihre Tochter ihnen das hochholt. Und die Mutter sagt dann, Mai, das ist so schmerzhaft und ich sehe mich in diesem Kind, wie ich vielleicht so war, als ich Kind war. Und jetzt kann ich dieses Kind gar nicht lieben, oder? Weil die löst in mir das ganze Zeug hoch, oder? Und dann danken wir zuerst mal Gott, dass die kleine Tochter der Mama das hochholt, oder? Sie holt sie ja hoch. Und dann darf eben nicht die Mama, ist ja meistens in der alten Generation gewesen, darf die Mama nicht einfach das runterdrücken und sagen, du hast das zu tun, was ich will und du hast nichts zu sagen. Und das sind die alten Erziehungsmethoden, dass ja, die Mama den Schmerz nicht spüren muss. Ne? Sie schützt sich halt. Aber jetzt haben wir ja gelernt, die Mama darf es hochholen und in die Seelsorge und eigentlich Gott danken, dass ihr eigenes Kind ihr das hochholt. Also es ist dieses Metanoie, wir haben eine neue Sichtweise. Wir sehen plötzlich, oh mein, mein Chef, der ist nicht so angenehm, aber der holt mir ja das Zeug hoch. Also der holt es mir hoch. Und dann kommt diese neue Sichtweise, dieses Metanoie, Umdenken. Ah, ich vergib schon dem Chef, weil der toxischen Bindung, die soll ausgelöst werden. Aber ich denke neu, danke Jesus, er ist nicht so angenehm, gell, der Chef, aber du liebst ihn auch, dann liebe ich ihn auch. Aus dir liebe ich ihn, gell, weil sonst wird's noch schlimmer. Aber jetzt kann ich das in der Therapie, sei es Psychotherapie oder in der Seelsorge, kann ich es jetzt anschauen. Also immer auch Schmerz, der hochkommt, immer danken und das als Chance annehmen. Aha, ich bin im Heilsprozess. Und nicht mehr wie die alte Generation. Nein, nein, danke. Ja, nicht anschauen. Alles unter den Teppich wischen, bis dann der Teppich

0: auch wirklich in die Vergebung. Weil oftmals, wenn wir älter werden, sehe ich so viele Leute, die sind immer so schwer gebückt und verbittert und ist nicht mehr gut, aber die sind nicht mehr ausgelöst, oder? Die haben nicht vergeben und tragen dann dieses ganze Paket mit sich jahrelang. Und dann verbittern die nicht, weil sie ins Pflegeheim müssen, nicht einfach ins Pflegeheim, aber weil die jahrelang, oder sie kommen gar nicht, vielleicht manchmal auch unbewusst zu dem Gedanken, aha, ich darf ja Jesus alles abgeben. Er hat's getragen. Und ja, ich darf ja noch, vielleicht hat gerade so gestern ein Gespräch, ich darf ja auch als Baby, als ein Arzt vielleicht was nicht richtig gemacht hat, eine Spritze gesetzt hat und dann hatte man eine Entzündung und dann war die Hüfte fast kaputt. Dann darf man nachwirkend diesem Arzt im Namen Jesu um Vergebung, also ihm vergeben, auch wo man ein Baby war, dass das aufgeräumt ist und alles Jesus ans Kreuz gebracht wird. Weil das will er und das liebt er, wenn wir zu ihm kommen und einfach mit ihm sind, weil er uns eben ja liebt und erlöst hat.
1: Ja, danke vielmals. Hast du gut gemacht.

0: Rom, die ewige Stadt. Vor wenigen Tagen machte sich eine kleine Delegation von KTV auf den Weg, um Papst Leo XIV. Bei der Generalaudienz zu begegnen. Ein Besuch, der für uns und unsere Zuschauer von besonderer Bedeutung ist.
1: Liebe Freunde von KTV, ich grüße Sie ganz herzlich aus der ewigen Stadt Rom, wo wir heute dem Heiligen Vater begegnen durften. Wir haben hier die Schönheit erlebt und erfahren, was es bedeutet, katholisch zu sein, universale Kirche zu sein. KTV möchte die Schönheit der katholischen Kirche sichtbar und hörbar machen. In diesem Dienst stehen wir und wir vertrauen darauf, dass Jesus unseren Dienst bei KTV segnen wird.
0: Es ist nicht das erste Mal, dass KTV zum Papst reist. Schon unser Gründer, Pfarrer Hans Buschor, suchte einst Papst Johannes Paul II. Auf. Eine Begegnung, die den Sendungsauftrag von KTV von Anfang an prägte. 2012 wurde KTV stellvertretend durch den damaligen Chefredakteur Martin Lohmann von Benedikt XVI. Begrüßt. Mit den Worten, sie leisten einen wirklich apostolischen Dienst, dankte der Pontifex Martin Lohmann für den Dienst des Senders. Zum 20-jährigen Bestehen von KTV folgte ein weiteres prägendes Treffen mit Papst Franziskus, der KTV damals besonders auf den Missionsauftrag hinwies, hinauszugehen, die Botschaft des Evangeliums in die ganze Welt hinauszutragen. Nun Papst Leo XIV. Wir baten ihn um den päpstlichen Segen für unsere Zuschauer, Wohltäter und Mitarbeiter von KTV. In aller Kürze durften wir dem Heiligen Vater zurufen, dass KTV als Kephas TV in besonderer Weise dem Papst und Lehramt verpflichtet ist und ihm unsere vollkommene Unterstützung zusichern. Als Zeichen unserer Freude überreichten wir ihm ein besonderes Präsent, eine Dokumentation der Aufnahmen, die KTV rund um seine Wahl gemacht hatte. Zum Abschluss unserer kurzen Begegnung durften wir dem Heiligen Vater zurufen, dass sein Wahlspruch in illo uno unum, in dem der Eins ist, sind wir eins, auch in unserem Programm entsprechende Berücksichtigung finden wird. Besonders berührend waren für uns die Worte, die der Heilige Vater bereits in der Katechese bei jener Mittwochsaudienz verwendet hat. Er erinnerte uns daran, dass alle Getauften durch ihr königliches Priestertum berufen sind, Zeugen Christi zu sein. Jeder Getaufte ist ein aktives Subjekt der Evangelisierung, sagte der Papst. Genau das verstehen wir als Auftrag bei KTV.

0: Liebe Zuschauerinnen und Zuschauer, diese Tasche konnten wir unserem Papst Leo überreichen. Nicht leer, sondern gefüllt mit einem schönen Präsent, wo aufgezeichnet war, was zu seiner Wahl von unserem KTV-Sender an Aufnahmen gemacht worden ist, um ihn herzlich zu beglückwünschen, um ihm zu versichern, dass wir ganz hinter ihm stehen, dass wir das, was er in seinem Hirtenamt uns zu sagen hat, weitergeht in die deutsche Kirche hinein, die Weltkirche, weil wir ja per Internet überall zu empfangen sind und auch eben in den Social Media sehr präsent sein können. Dafür im Namen von Papst Leo ein ganz herzliches Vergeltsgut, dass Sie ihm persönlich helfen in seinem Hirtendienst, weil wir KTV sind. Sie wissen, K für Kephas, Petrus der Fels. Wir unterstützen seine Arbeit, dass wir seine weisenden Worte für unsere Gesellschaft, für das Heute an Sie weitergeben können. Vergelt's Gott für alles Gebet, vergelt's Gott für jegliches Opfer. Und ich kann nur einladen, dass wir das vermehren, weil wir ja immer mehr Zuschauerinnen und Zuschauer in allen Altersklassen ansprechen dürfen. Darum herzliches Vergelt's Gott für jede Spende, sei sie klein, sei sie groß, herzliches Vergelt's Gott für jedes Gebet, dass die Herzen sich öffnen für das Evangelium Jesu Christi. Vielen Dank dafür. Machen Sie weiter, unterstützen Sie uns, geben Sie an Ihre Freunde und Bekannten einfach auch weiter, dass wir da sind, KTV. Wir stehen für die Tradition der Kirche, wir stehen für die Weitergabe des Glaubens. Vergelt's Gott alles Gute, Gottes Segen.
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0: Ein Grundwesenszug priesterlicher Existenz ist die Nachfolge oder die Nachahmung Christi, mit anderen Worten die Umgestaltung in Christus. Und das geht auf zwei verschiedene Arten und Weisen. Die erste wäre zum Beispiel die eines Bildhauers, der eine Statue anfertigt, durch viele verschiedene einzelne Schritte. Ganz akribisch und sorgfältig muss er sein, aufpassen bei der Arbeit. Und der kleinste Fehler kann das ganze Werk zunichte machen. Es gibt aber auch eine einfachere Art, eine Statue darzustellen. Zum Beispiel, indem man sie in eine Form gießt. Also zum Beispiel flüssiges Metall in eine Form gießen, ist viel einfacher und sicherer als die Arbeit eines Bildhauers. Und diese Form ist für den Christen Maria, die Mutter Gottes, wie der heilige Grignion von Montfort so schön sagt. Für mich ist die marianische Spiritualität ganz zentral bei jeder Berufung zum priesterlichen Leben. Und da sind zwei Geheimnisse besonders im Vordergrund für mich. Also eine unerschöpfliche Quelle für Betrachtung, Kontemplation und eben für mein, so Gott will, bald priesterliches Leben. Das eine wäre die Gottesmutterschaft Mariens. Wir sagen, Jesus Christus, unser Herr und Gott, den Himmel und Erde nicht fassen können, der wird gefasst von Maria. Er findet Platz in einem Menschen. Dann das Geheimnis der schmerzhaften Mutter, Maria, die von Anfang an bis zum Kreuz bei Jesus ist, die denselben Weg geht wie Christus. Letztendlich bringt sie sogar dasselbe Opfer dar wie er. Jesus, der sich selber darbringt, und Maria, die Jesus darbringt. Das sind für mich zentrale Punkte auch in meinem Leben, die ich immer wieder überdenke und betrachte. Wenn ich dann einmal Priester bin, dann möchte ich auch Maria zu den Menschen bringen. Eben diesen einfachsten und sicheren Weg zu Jesus Christus. Voll und ganz ein marianischer Priester werden und so möglichst viele Seelen für den Herrn gewinnen. Jetzt könnte man fragen, ist das nicht vielleicht ein bisschen übertrieben? So viel Maria, wo bleibt da Christus? Und da gibt es ein altes christliches Wort, de Maria numquam satis, also von Maria niemals genug.
1: Wir sind in Medjugorje angekommen, einem kleinen Dorf im Herzen von Bosnien-Herzegowina, wo sich jetzt aber über 40.000 junge Menschen versammelt haben zum 36. Mladi-Festival.

0: In Medjugorje soll es seit 1981 Marienerscheinungen geben. Dieses Phänomen ist zunächst 6 Seherkindern widerfahren. Mittlerweile bei nur noch 3 von diesen Seherkindern täglich. Mladi Festival ist kroatisch und bedeutet Jugendfestival. In den letzten Jahrzehnten hat dieses Festival pro Jahr bis zu 60.000 Jugendliche versammelt. Und jetzt ist es wieder soweit. Die Pilger reisen an und die Stadt füllt sich.
1: Thank you.
2: Austria.
3: From Italy.
4: Italy. Hrvatska.
5: Hrvatska.
6: Hrvatska. Where are you from?
7: From Ukraine.
6: Oh. Hello, sisters. Where are you from?
8: Hungary.
9: Hungary.
10: Croatia.
11: Ukraine.
6: Okay.
12: Slovakia.
13: Croatia.
14: Croatia. Bosnia.
6: Yes.
15: I'm from Sweden.
6: So good.
16: Sweden?
15: Yeah.
6: Where are you from?
17: Okay.
18: From Poland.
6: Yeah.
19: Jak ci idzie?
20: Zachwycona, zakochana Medjugorje.
6: Tak. Tak, tak, tak.
21: Czech Republic.
22: Germany, Deutschland.
6: Woo!
0: Was uns in den nächsten Tagen erwarten wird, sind heilige Messen, Rosenkranzgebet, eucharistische Anbetung, Pilgerungen, Wanderwege auf den Kreuzberg, auf den Erscheinungsberg und sicher viele Zeichen und Wunder.
23: Zweiten Mal hier. Ich war letztes Jahr das erste Mal hier und dieses Mal dann zum Jugendfestival.
0: Würdest du sagen, es gab so ein Vorher und Nachher, als du das erste Mal da warst?
23: Ja, auf jeden Fall. Also vorher wusste ich nicht so richtig, was mich erwartet, und ich muss auch ehrlich gestehen, dass ich noch nicht die Mutter Gottes so gut kannte. Und nachher war einfach, ja, sie hat auch einen Platz in meinem Leben jetzt bekommen.
24: Ich bin jetzt zum ersten Mal beim Jugendfestival hier in Medjugorje und ich freue mich einfach auf die vielen jungen Menschen. Ich freue mich auf die Begegnungen, auf diese Gemeinschaft.
25: Wir hatten auch eine lange Anreise mit 21 Stunden. Es ist immer wieder wunderbar, hier zu sein, mit den ganzen Leuten zu feiern, die Messen, die Beichte, einfach das Ganze und einfach runterkommen von der Welt.
0: Überall sitzen Menschen, Rosenkranz beten, knien, manche schlafen auch. Und wir suchen uns jetzt mal einen Platz für die heilige Messe. Und dort sieht man, wie wirklich bis hunderte von Metern weit entfernt noch die Menschen sitzen und ihre verschiedensten Flaggen hissen.

0: bei der Kommunion. Das fand ich jetzt total berührend, weil da hat Jesus so, mich so, wie wenn er mich einlädt und mich so ruft, so schenk mir dein Herz, schenk mir wirklich deine Träume, deine Sehnsüchte, auch den ganzen Schmerz.
1: Während des ganzen Festivals, zwischen den Programmpunkten, gibt es immer wieder Tänze, Lobpreis. Und da bin ich mit dem Team bei der Animation, um einfach Bewegungen und ein bisschen Stimmung reinzubringen, um das ganze Festival aufzulockern und auch mit Bewegung und Freude, mit Körper, Seele und Leib da das reinzubringen. So.
2: Und hier im Kloster wird nämlich jetzt fleißig geübt für die Tänze, für die Lobpreistänze.

Wenn wir singen, dürfen wir auch alles benutzen, unsere Hände, unsere Beine, alles. Und wir geben einfach Bewegungen vor, wo die anderen mitmachen können. Und so, was ich die letzten Jahre gesehen habe, ist eine Mordsstimmung und Freude auch, einfach dieses gemeinsame Bewegen, Freude am Singen, an Gott, am Glauben.

0: was mich am meisten beeindruckt hat, war dieses Glaubensbekenntnis in verschiedenen Sprachen mit den anderen zu beten.
1: Deutschland, Germany. Peru. Polska.

0: wie die Mama, die Zugang schafft, wir nennen sie auch Pforte des Himmels, zu Jesus. Weil in jedem Herzen einer Mutter wohnt das Kind. Und darin sind auch wir. Also konkurrieren wir überhaupt nicht zwischen Jesus und Maria. Und in ihm sind wir eins. Und dieses Geheimnis, das wird hier spürbar.
1: Gestern hatte ich die Möglichkeit, vom Kloster aus mit einer kleinen Gruppe zu einer Erscheinung mitzugehen, zu einer Seherin Maria. Und das war am Anfang halt schon so ein bisschen, also schon ein bisschen komisch, weil halt relativ viele Leute auch da waren. Und wir haben angefangen mit zwei Rosenkränzen, verschiedenen Liedern dazwischen, Ave Maria. Ich konnte jetzt auch nicht alles so verstehen, weil es in kroatischer, französischer Sprache war. Die Seherin hat halt vorgebetet und wenn sie still wird, dann hat sie die Erscheinung. Und in dem Moment war der ganze Raum einfach still. Das war schon sehr bewegend und das war sehr, also ich finde es ein bisschen verrückt schon. Sie hat uns nachher auch erzählt, was Maria ihr zugesprochen hat und sie hat für den Frieden gebetet, für den Frieden in unserem Herzen, für den Frieden für unsere Familien und auch den Frieden auf der Welt, was auch gerade so ein wichtiges Thema ist. Und ja, sie hat auch extra nochmal gesagt, Maria hat uns alle angeschaut in dem Raum, jeder, der da war. Und ich finde, das macht das Ganze einfach nochmal so einen großen Mehrwert zu wissen, okay, ey, keine Ahnung, was da jetzt gerade vorgegangen ist, aber sie hat mich angeschaut. Ich war da und Maria war da. Und das war schon was Besonderes, auch so verrückt, wie es eigentlich klingt vielleicht für den einen oder anderen.
2: Sandra, du bist mit Medjugorje Deutschland hergefahren. Jetzt wissen wir ja, dass gerade aus Deutschland auch kritische Stimmen kommen gegenüber so mystischen Marienerscheinungen oder sowas. Wie ist denn die Gruppe da so aufgestellt? Gibt es viele, die da schon öfter teilgenommen haben, die da recht gläubig hinfahren oder auch welche, die vielleicht skeptisch sind?
3: Ich glaube, es ist gemischt, wobei man sagen muss, wir haben auch ganz viel die ältere Fraktion, die gesagt haben, hey, jetzt müssen unsere Kinder auch mal dahin. Und das ist eigentlich das Schöne, dass so von der einen Generation in die andere überschwappt. Und ich würde sagen, es ist gemischt. Also es ist auch immer für jeden offen, eigentlich auch sehr gut zu sagen, hey, ich gehe da erstmal ein bisschen kritischer hin. Ich bin aber offen und schaue es mir an, weil auch in der Bibel steht, wir sollen es prüfen, was da auf uns zukommt.
2: Was sagt eigentlich der Vatikan zu Medjugorje?
4: Mit dem Dokument Königin des Friedens hat der Vatikan 2024 die Marienverehrung in Medjugorje offiziell anerkannt, aber gleichzeitig den Wert der dortigen Marienbotschaften relativiert.

Der Vatikan unterstreicht die positiven Früchte, insbesondere die Bekehrungen, die Rückkehr zu den Sakramenten und die Vertiefung des Glaubenslebens bei Pilgern. Diese Früchte gelten als Beweis dafür, dass der Heilige Geist in Medjugorje wirkt. Das Nihil Obstat erlaubt Pilgerfahrten nach Medjugorje, solange sie nicht als Bestätigung der Echtheit der Erscheinungen interpretiert werden.

0: Stellt euch vor, vom Heroinabhängigen zum Pilgerreisebegleiter. Kannst du uns kurz deine Geschichte erzählen?
1: Ja, gerne. Also ich war extrem verloren, also viele Jahre in der Droge, schwerstens drogenabhängig. Und 2018 bin ich als Drogenabhängiger dort am Erscheinungsberg gekniet und habe nur zu Gospel gesagt, mal bitte hilf mir. Ich habe solche Ängste und Sorgen gehabt vor dieser Veränderung. Und ich habe die Gemeinschaft Schinaklo kennenlernen dürfen. Und ich war dann 4,5 Jahre in dieser Gemeinschaft und habe dann danach jetzt den Busführerschein gemacht und darf jetzt seit 2 Jahren Pilger, monatlich Pilger nach Medjugorje bringen und jedes Mal wieder natürlich am Erscheinungswerk gehen, vor der Gospel knien und Danke sagen, was nicht alles möglich ist, wenn man sich auf das Abenteuer mit Gott einlässt.
0: Das veranlasst Millionen Pilger, jährlich nach Medjugorje zu kommen, um vor allem auf den Erscheinungsberg zu pilgern. Jener Berg, auf dem vor 44 Jahren erstmalig die Mutter Gottes den Seherkindern erschienen sein soll. Wir haben jetzt Pater Markus von der Gemeinschaft der Seligpreisung hier in Medjugorje getroffen. Das Kloster befindet sich direkt am Fuß des Erscheinungsberges.
2: Es kommen sehr viele unterschiedliche Nationalitäten hierher, um zu beten, zu jeder Tageszeit. Das ist ein bisschen sozusagen das Bittere, wenn man es so in Anführungsstrichen, weil es kommt vor, dass mitten in der Nacht dann ein Lobpreis beginnt und wenn man direkt dann unterhalb des Blauen Kreuzes lebt und auch versucht zu schlafen, ist es manchmal ein bisschen schwierig. Aber wie gesagt, es ist, was man hier erlebt, ein sehr lebendiger Glaube und ja, etwas völlig Natürliches für die Leute.
3: Wenn alles aus ist, nur das Kreuz leuchtet, ich glaube, das ist schon was Besonderes. Und dein Highlight?
0: Mein Highlight? Ehrlich gesagt, während der Heiligen Messe, es ging um Einheit. Und das hat mich total berührt, weil wir hier Weltkirche erleben. So viele Menschen aus so vielen Nationen und trotzdem so ein Familiengefühl.
3: Und man merkt auch, dass hier ein Friede herrscht, trotz aller Nationen, trotz verschiedener Kulturen.
0: Wahrscheinlich gerade deswegen, weil wir endlich zusammen sind als Einheit.
3: Da können wir nur der Mutter Gottes Danke für sagen.
0: Dann sagen wir nochmal Danke. So krass, weil in Medjugorje ist man so offen für alles und da ist gefühlt Himmel auf Erde und dann ist so wie 3 Jahre geistliche Begleitung wie einmal Medjugorje. Aber warum braucht es eigentlich Marienerscheinung? Warum schickt Gott seine Mutter? Das konnte ich Milona von Habsburg fragen. Sie ist seit über 40 Jahren die Übersetzerin der Seher.
4: Ich würde sagen, die absolute oberste Botschaft ist, Gott sendet, Gott schickt mich, weil die Menschheit den Weg des Friedens verloren hat. Die Welt ist in Gefahr, sich selbst zu zerstören. Sehen wir ja deutlich. Immer krasser, ne, irgendwo. Und Friede, Friede, Friede, nichts als Friede. Und meine Kinder, nur durch Fasten und Beten könnt ihr Kriege verhindern und die Naturgesetze außer Gewalt setzen. Ich würde sagen, er schickt sie, weil sie den Gott am besten kennt. Sie ist diejenige, welche auf Jesus gewartet hat, Jesus empfangen hat und geblieben ist, als Jesus weggegangen ist. Voll im Heiligen Geist gelebt, vom Geist Jesus empfangen.

0: total im Vertrauen mit dem Vater. Sie schenkt uns den Gott, den sie kennt. Und je mehr wir uns läutern lassen durch die Sakramente, durch die Beichte und durch ihre Botschaften, umso mehr kann er kommen und in unserem Herz wirklich voll regieren.
1: Und genau hier, am Fuß des Kreuzberges, findet der krönende Abschluss des Festivals statt. Alle werden sich in der Nacht aufmachen, um gemeinsam hochzuwandern. Und am Gipfel wird dann die heilige Messe gefeiert, um 5 Uhr in der Früh. Das heißt, ein krönender Abschluss. Und man kann sagen, Maria führt am Ende alle zu Jesus, zur Quelle und zum Höhepunkt.

0: Herzlich willkommen zum Podcast Im Osten was Neues. Heute mit einem richtig spannenden Thema, mit dem Thema Pornografie. Uns ist keine gute Einstiegsfrage eingefallen, also beten wir jetzt einfach am Anfang, dass uns vielleicht noch eine einfällt.
1: Im Namen des Vaters und des Sohnes und des Heiligen Geistes.
0: Amen.
1: Amen. Herr Jesus Christus, wir bitten dich, dass wir dieses Thema ja liebevoll anschneiden, dass wir es vor allem auch zur größeren Ehre, zu deiner Ehre anschneiden, dass wir auch immer wieder, ohne zu moralisieren, einfach deine Wahrheit, dein Licht und deine Schönheit auch beim Thema Sexualität erkennen, erleben und erfahren. Darum bitten wir dich, Herr mächtiger Gott, durch Christus, unseren Herrn.
0: Amen.
1: Amen.
0: So.
1: Jetzt ohne
0: Jetzt
1: Einstiegsfrage,
0: ohne
1: es geht ja los.
0: Einstiegsfrage legen wir einfach los, Pornografie.
1: Ja.
0: Wir haben uns schon mal darüber unterhalten, hast du mal gesagt, statistisch gibt es da irgendwelche Zahlen, Daten, Fakten. Können wir so mit anfangen? Weißt du die Zahlen, Daten,
1: Nee,
0: Fakten
1: weiß ich nicht, aber will ich
0: noch?
1: auch gar nicht mehr wissen. Ich sage nur, dass es ein großes Thema in unserer Gesellschaft ist.
0: Genau, es waren
1: Also,
0: richtig viele, durchschnittlich richtig viele
1: ja,
0: Leute,
1: ich.
0: die täglich oder öfter Pornos konsumieren, auf jeden
1: Genau,
0: Fall.
1: also man könnte mal ein paar Sachen, wenn ihr Lust habt zu googeln, googelt durchschnittlicher Konsum erwachsener Männer und Frauen oder googelt, wie viel des Internet-Traffics beschränkt sich auf dieses Thema oder googelt, wann ist der Erstkontakt, das ist ziemlich erschreckend, wann ist der Erstkontakt von Kindern mit dem Thema. Und das einfach vielleicht vorneweg, da möchte ich gar nicht so viel Kulturbashing machen, hat natürlich sehr, sehr viel mit dem Internet und den gefallenen Barrieren zu tun.
0: Ja,
1: Also, dass man einfach irre leicht an
0: halt
1: das Thema rankommt.
0: rankommt.
1: Es wird gefragt, eine Altersabfrage, aber früher musstest du quasi noch in Österreich, sag mal, die Trafik oder hier in den Zeitungslagen hin oder musstest es vom Kumpel
0: Selber
1: klauen oder irgendwas.
0: kaufen.
1: Ja, also es war auf jeden Fall irre peinlich.
0: Schwieriger daran
1: Ja.
0: zu kommen und peinlicher als
1: Genau.
0: heutzutage, wo du einfach
1: Genau.
0: googelst und dann kommen da zig
1: Genau.
0: Videos.
1: Das muss man einfach mal nüchtern sagen. Das ist vielleicht ein schöner Anfangssatz. Habe ich gehört von Russell Brand, weiß nicht, ob man den kennt. Das ist ein Schauspieler, der hat sich taufen lassen. Und der hat erzählt, dass ein Priester zu ihm gesagt hat: Das Problem bei Pornos ist nicht, dass du zu viel siehst, sondern du siehst zu wenig. Und das finde ich, ja, du schaust ganz, ganz.
0: Warte, das muss ich kurz
1: Das ist super Kaisers neue Kleider, was man jetzt denkt, offenbart mehr über die eigene. Nee, was ich damit sagen möchte, ist, es ist so, dass unser Thema, also beim Thema Sexualität, wir bestehen aus Leib und Seele. Unser Leib hat natürlich gewisse Bedürfnisse, unser Leib hat auch gewisse Gebrochenheiten, auch im Thema Sexualität. Aber man sieht bei Pornografie deshalb zu wenig, weil das Ganze, was auf seelischer Ebene stattfindet, siehst du nicht. Und auch wenn das Leibliche quasi dann wirklich pornografisch, also einfach knallhart sozusagen gezeigt wird, fehlt das Seelische. Und das Seelische ist ja das, worum es im Leben geht. Es gibt nicht wenige Aussteiger aus dem Thema Pornodarsteller, die sagen, dass sie innerlich immer leerer geworden sind. Ja, und das muss man einfach sagen. Mit jedem, also in der Sexualität geht man immer Bindungen ein. Man geht es eine der Form der stärksten Formen der Bindungskräfte im Menschlichen. Und diese Bindungen, wenn du die danach wieder auseinanderreißt, bleibt etwas bei dem anderen. Also es ist so, das kann

0: alles geheilt werden durch Gott. Aber das bleibt. Und das wird eben alles, diese ganze seelische Ebene wird nicht dargestellt, wird nicht gesehen. Ja, es wird der Mensch reduziert auf ein Objekt im Endeffekt.
1: Auf das
0: Und das
1: Körperliche.
0: ist nicht ungefährlich, weil das ist echt nicht ungefährlich, weil das, was wir konsumieren, das ist wie beim Essen, das, was du in dich hineinstopfst, macht was mit dir. Also wenn du jetzt nur noch weißen Schnaps trinkst, macht das was mit dir. Ja, und du kannst nicht sagen, naja, ich schaue Pornografie und so viel, das macht nichts mit mir. Das ist so, wenn du sagst, naja, ich sauf bloß 3 Flaschen Schnaps, aber
1: Aber
0: ich
1: ich
0: lasse es
1: bin
0: nicht
1: nie
0: an mich ran.
1: betrunken.
0: Ich lasse es nicht an mich ran. Ja, ich merke das gar nicht mehr. Ja, das ist aber ein Problem, dass du es nicht mehr merkst. Nicht an,
1: Weil, ja.
0: ja, und so ist es auch beim Thema Pornografie. Also die Leute, die sagen, ach ja, zieh ich mir rein, ist kein Problem. Ich möchte über niemanden die Lanze brechen oder ihn verurteilen, wenn er sagt, ich versuche davon wegzukommen, aber ich tue mich schwer. Das ist nochmal was anderes. Darüber können wir nachher noch reden. Aber mir geht es jetzt erstmal darum, der Idee, der sagt, das ist absolut normal.
1: Der
0: Und
1: hat ja irgendwie
0: das
1: ein
0: ist
1: Problem.
0: es. Der hat
1: Ja.
0: eine Klatsche oder meint er cool zu sein, wenn du 14 bist, kannst du 15, 16, keine Ahnung, da sagst du vielleicht, ja, ist cool.
1: Naja.
0: Aber sehr reif ist es nicht.
1: Nee, und ich glaube, das Problem dahinter ist auch, wenn die das sich mit 14, 15, 16 angucken, dass sie dann denken, das ist normal, was ich da sehe. Das sollte mein normales Sexleben sein. Na, bitte nicht.
0: Ja.
1: Also.
0: Also das ist der zweite Punkt, es gibt Umfragen, dass zum Beispiel junge Frauen Probleme haben, dass dann ihre Freunde, das ist jetzt nicht für alle bitte, aber ich sage einfach nur, das kann zu Problemen führen, dass die quasi mit Erwartungen oder mit Praktiken an sie herantreten, die sie gar nicht wollen oder so
1: Ja.
0: weiter. Wir brauchen da nicht zu so sehr ins Detail gehen, weil das bringt auch nichts. Aber es ist ein Problem, weil man sieht, dass das mehr mit uns macht, als wir wollen oder denken. Es prägt quasi unser Bild von dem, was Sexualität
1: Genau.
0: bedeutet. Ja, und das ist der zweite Punkt, ja. Und jetzt kommen wir zu einem Punkt, der ist wirklich wichtig, sorry, das ist viel
1: Der
0: Quatsch,
1: dritte.
0: aber das ist mein dritter Punkt, der berühmte dritte Punkt. Es gibt dazu wirklich zum Beispiel fightthenewdrug.com, das ist so eine Seite, die von Atheisten gemacht wurde, weil es wirklich klar ist, dass Pornografie Drogen süchtig macht. Es macht süchtig. Es macht abhängig und es macht es wie jede andere Droge, indem du es, wenn du es konsumierst, dein Dopaminspiegel, also Glückshormonausstoß, und danach möchtest dein Hirn, oh, das ist zu kompliziert, aber man kann es vielleicht einfach ausdrücken, es gibt sogenannte Pathway-Proteine, also dein Hirn ist nicht einfach ein Computer, sondern dein Hirn ist eine plastizitäre Masse, also quasi wie, nenn es wie ein Knetgummi. Also dein Hirn verknüpft positive Erfahrungen mit Konsumgütern. So funktioniert Werbung. Aber du hast nie ein Problem mit einem Kind, wenn es an einer Eisdiele vorbeiläuft, solange es noch nie ein Eis von einer Eisdiele gegessen hat. Meine Mutter erzählt es immer, wenn einmal dieses Eis gegessen hatte bei
1: Will
0: der
1: es immer
0: Eisdiele,
1: wieder.
0: an jeder Eisdiele vorbei. Das ist vielleicht eine schöne Droge noch, auch
1: Ja.
0: eine relativ harmlose Droge. Aber also dein Hirn verknüpft einen Dopaminausstoß mit einem Konsumgut. Und das passiert, das legt dein Hirn fest. Das ist,
1: Das kannst du nicht bewusst steuern, sondern das ist
0: ja,
1: automatisch.
0: aber das verändert dein Hirn. Darum
1: Ja.
0: geht's. Es ist plastizitär. Und das Problem bei dem so Sachen wie Pornografie ist, dass die eben wie Drogen wirken. Sprich, der Dopaminspiegel möchte immer wieder erhöht werden. Das
1: Heißt, du brauchst
0: heißt,
1: immer krassere
0: genau,
1: Pornos oder was auch immer. Oder immer
0: krasser,
1: mehr.
0: öfter
1: Ja.
0: und
1: Oh Gott, es gibt keinen dritten
0: länger.
1: Punkt.
0: Nee, es gibt keinen dritten Punkt, aber wie bei
1: Aber ja,
0: Alkohol.
1: halt, genau.
0: Krasser, öfters.
1: Ja.
0: Kein dritter Punkt. Schade. Und das ist das Problem. Und dann kommt es zum sogenannten Spiegelkonsum, wie man es auch beim Alkohol oder bei anderen Drogen kennen. Also du merkst auf einmal, wird ein gewisser Dopaminspiegel und gewisser Konsumspiegel wird als normal angesetzt vom Hirn. Und du kriegst auf einmal Depressionen und Zustände, wenn es
1: Wenn du es
0: drunter fällt.
1: nicht guckst oder
0: Das
1: nicht
0: heißt,
1: zu.
0: das ist pervers an jeder Droge. Du brauchst ein gewisses Level und ein gewisses Konsumverhalten, um überhaupt irgendwie durchs Leben zu kommen. Und das ist problematisch. Es
1: Auf
0: ist
1: jeden
0: ein
1: Fall.
0: Drogen, es ist ein Suchtverhalten.
1: Und ein problematisches Suchtverhalten noch dazu, weil du ja einfach die meisten, es ist ja, also was, nee, es gucken wahrscheinlich genauso viele Frauen Pornos wie Männer, aber du machst ja, wer auch immer das guckt, wenn eine Frau guckt, macht sie halt den Mann zum Objekt oder was auch immer sie daran sich anguckt oder andersrum halt, der Mann macht die Frau zum Objekt. Und die Sexualität sollte ja in der Ehe stattfinden oder in der Partnerschaft zumindest.

0: Und da sollte man ja nicht irgendjemanden als Objekt sehen, sondern das sollte ja wirklich der Ausdruck der Liebe dann sein und, ne, und nicht dieses, was da vermittelt wird, dass die Sexualität halt einfach den anderen zum Objekt macht.
1: Also man kann dazu sagen, es gibt eigentlich in der Sexualität gibt es eine große, wie nennt man das eigentlich, Grenze vom Guten zum Problematischen. Das nennt man in der Theologie des Leibes Uti und Frui. Also das eine ist Nutzen und das andere ist Genießen. Also Nutzen ist zum Beispiel Pornografiekonsum. Ich schaue mir etwas an zu meiner eigenen Befriedigung. Ich gehe, also jetzt nicht ich, aber beispielsweise ich gehe ins Bordell, um mich zu befriedigen. Ja, das kann auch in der Ehe stattfinden. Auch in der Ehe gibt's Situationen, wo man sagt, naja, da ist der andere eigentlich eher jemand, der nutzt. Ja, da muss sich jeder selber in seinem eigenen Herzen setzen. Man nennt wieder anders, sich fühlt, sondern erst einmal, wie ist meine eigene Herangehensweise? Ja, nutze ich den anderen nur zu meiner Bedürfnisbefriedigung oder ist es auch ein Geben oder zumindest ein versuchtes Geben? Und das andere ist das Frui, das Genießen. Das ist eigentlich das, wie Sexualität sein sollte. Auch da gibt es natürlich, wir alle leben in Gebrochenheit, das ist alles nicht so einfach, aber der eine sollte sich dem anderen hingeben und in dieser jeweiligen Hingabe ist der andere reicher als vorher. Also der Mann gibt sich der Frau hin und sie gibt sich ihm hin und beide sind die, die hoffentlich daran eine Freude haben und die danach bereichert sind. Im krassesten Ausdruck dieser Sexualität ist natürlich dann die Nachkommenschaft, die Kinder. Weil das ist schon krass, dass dieses Geschehen fruchtbar werden kann. Fruchtbar. Und das ist beim ganzen Thema Sexualität so, dass die Sexualität einen gewissen Sinn hat. Alles, was er im Leben hat, hat einen gewissen Zweck oder einen gewissen Sinn. Zum Beispiel dieser Tisch, wirst du mir sagen können, dass ich nicht mit dem Fußball spiele, weil das ein Tisch ist. Oder dieses Mikrofon, wirst du sagen, das ist nicht Fußball, sondern hat einen anderen Sinn als der Tisch jetzt.
0: Ja.
1: Ja? Und auch der Mensch hat einen anderen Sinn als jetzt ein Tier. Und auch, das sind wir übrigens auch beim Thema, wir haben etwas Animalisches an unserer Sexualität, kommt beim Pornografischen auch raus, aber wir sind halt mehr. Und dieser Sinn, den die Sexualität hat, der ist erst einmal natürlich. Also Fruchtbarkeit ist ein Thema, ist ein Sinn der Sexualität. Damit kommt unsere Gesellschaft gar nicht klar, weil es eher als Gefahr wahrgenommen wird. Oh Gott,
0: Oh Gott, ich
1: könnten,
0: könnte ja.
1: ja. Das Zweite ist das Wohl des anderen, ist diese hingebende Liebe, ja, dieses wirklich sich hingeben, der Ausdruck der Liebe, könnte man sagen.
0: Ja.
1: Und das Dritte ist natürlich auch der eigene Freude daran. Ja, die gehört auch dazu. Das ist natürlich alles ziemlich Idealdarstellung, aber dennoch, ja, ein Tisch hat auch eine Idealdarstellung, ein Mikrofon auch. Wenn dieses Mikrofon jetzt nicht ganz so gut funktionieren würde, ist es trotzdem ein Mikrofon und hat eigentlich den Sinn, besser zu funktionieren. So auch bei der Sexualität.
0: Ja, wenn auch nicht alle drei Punkte da sind,
1: Sollte man dahin gearbeitet
0: sollte man
1: haben.
0: dahin arbeiten. Genau. Dass es irgendwann an einem zumindestens für beide befriedigendem Level
1: Genau.
0: stattfinden kann und nicht nur diese einseitige Geschichte ist. Ja.
1: Jetzt praktisch, ja, wir sind gut in der Zeit, praktisch, wie rauskommen aus dem Ganzen. Also ich glaube, dass es wie bei allen Drogen so ist, dass wir damit in uns, wie soll man sagen,
0: Du musst erst
1: Lücken.
0: mal erkennen, ich habe ein Problem. Also du musst ja erst mal
1: Ja.
0: merken, das ist gar nicht
1: Da habe
0: so
1: ich schon mal
0: gut.
1: vorausgesetzt.
0: Das
1: Da habe ich
0: ist
1: schon mal
0: ja.
1: vorausgesetzt.
0: Achso,
1: Ich glaube, ich weiß es nicht. Ich glaube, dass jeder, der sich ernsthaft überlegt, ist das gut, was ich schaue, nicht ernsthaft zu dem Schluss kommt und sagt, also für die meisten ist es zumindest schambehaftet. Gerade weil es oft dann ins Härtere oder Problematischere abdriftet, tun sich viele vielleicht sogar schon schwer zu sagen ihrem Ehepartner, was sie da anschauen würden, um es ihm zu zeigen. Also beispielsweise. Und ich möchte jetzt nie bei niemandem Misstrauen säen. Ich möchte einfach nur sagen, ich glaube, eigentlich ist schon den meisten klar. Das Problem ist, dass es so schambehaftet ist. Ich will auch nicht zurück und zu sagen, okay,

0: Gott, der schon Pornos, oh Gott, in die Hölle. Dazu möchte ich auch nicht zurück. Ich möchte einfach nur jedem einfach diese Frage mitgeben, tut es dir gut? Tut es dir wirklich gut? Erfüllt es dich innerlich? Oder ist es wie bei vielen Drogen, kurzer Kick und danach Leere?
1: Und dann.
0: Genau. Aber diese Erkenntnis hast du schon recht. Die müsste
1: Ja,
0: eigentlich als erstes
1: musst du halt
0: kommen.
1: als erstes haben,
0: Als mal
1: genau.
0: vorausgesetzt.
1: Ja.
0: Aber dann ist halt wie bei jeder Droge. Es ist nicht einfach.
1: Nee.
0: Es ist nicht einfach.
1: Ja, und manchmal brauchst du vielleicht auch Hilfe. Also,
0: Ja.
1: ne, wenn du ja irgendwelche Konsumdrogen hast, also hier, weiß ich, Ecstasy-Zeug, Ding, dann ist es ja oft so, dass man da Hilfe braucht und Entzug machen muss und so ähnlich wird es mit Pornos genauso sein. Du musst es einfach sein lassen, dann fühlst du dich halt eine Weile scheiße. Und in dem Fall ist es ja wahrscheinlich noch relativ einfach, einfach damit aufzuhören, weil es ist ja wirklich keine körperliche Abhängigkeit in dem Sinne, wie zum Beispiel von Zigaretten oder so,
0: Ja,
1: oder?
0: und das ist, glaube ich, der Irrtum.
1: Meinst du?
0: Weil das ist das, was ich vorhin mit der
1: Ach so, weil du
0: Plastizität
1: das
0: des
1: mit dem
0: Hirns.
1: Ding, ja.
0: Die Abläufe sind genauso wie bei jeder Droge.
1: Naja.
0: Also quasi,
1: Na, du schüttest halt kein Dopamin mehr aus. Aber dein Körper braucht jetzt nicht zum Beispiel irgendeinen Stoff. Also wie beim Nikotin oder beim Alkohol oder beim irgendeinem, was du dir einschmeißt, Zeug, ist es ja oft so, dass dein
0: Ja.
1: diese körperliche Abhängigkeit nicht nur das, ich schütte
0: Da
1: Dopamin
0: kenne ich
1: aus,
0: mich
1: wenn
0: zu
1: ich das
0: wenig
1: nehme.
0: aus, wie das dann ist. Braucht der Körper dann wirklich den Alkohol? Oder ist es einfach nur so, dass das Hirn durchdreht?
1: Oder ist es, weiß ich auch nicht. Ich hab immer gedacht, es gibt es, dass dein
0: Weiß
1: Körper
0: ich
1: das dann
0: nicht.
1: braucht.
0: Weiß ich nicht. Keine Ahnung.
1: Also ich weiß ja, da bin ich auch, will ich mich auch nicht zu weit aus dem Fenster
0: Ja.
1: lehnen. Also ich habe immer gedacht, es gibt diese Kopfabhängigkeit, halt du schüttest
0: Ja.
1: halt Glückshormone aus und wenn du das nicht nimmst, schüttest du die halt nicht aus und du willst sie aber haben. Und ich habe aber gedacht, dass das zweite, diese körperliche Abhängigkeit noch gibt, dass dein Körper diesen Stoff halt wirklich haben will, also dass der den
0: Ja.
1: braucht, habe ich
0: Das
1: mal
0: könnt ihr
1: gedacht.
0: alles in der
1: Könnt ihr mal googeln,
0: Kommentarspalte, in
1: ob
0: der
1: das
0: Kommentarspalte
1: stimmt?
0: ausdiskutieren.
1: Also das habe ich immer gedacht,
0: Ja.
1: weil so, ne, gerade so bei Nikotin. Ja, habe ich immer gedacht, dass das ist, dass
0: Kann
1: man
0: sein,
1: das, keine
0: kann
1: Ahnung.
0: es schon, kann
1: Jedenfalls
0: vielleicht
1: glaube
0: auch
1: ich, dass es
0: möglich
1: beim Porno halt ja so ist, dass du keinen Stoff zu dir nimmst, genauso wie beim Kauf, bei hier, wie, da gibt es doch, wie heißt das hier so, Einkaufsabhängigkeit, nein, kaufsüchtig,
0: Shoppingsucht.
1: Shoppingsucht, genau. Es ist ja
0: Das
1: auch,
0: neues
1: ja,
0: Kleid.
1: ist auch kein Stoff, den ich in mich reinschmeiße, sondern ist auch irgendwas, was ich halt nur mache oder in dem Fall halt gucke. Und das ist vielleicht einfacher, das einfach zu unterlassen, als von so einer anderen Sucht. Also
0: Ja,
1: einfacher, nee,
0: das,
1: ja, das ist ja vielleicht auch
0: nee,
1: falsch
0: das
1: ausgedrückt,
0: Problem,
1: aber.
0: das, wenn nach der Erkenntnis, dass ich ein Problem habe, dass ich eine Abhängigkeit habe, glaube ich, kommt halt nochmal vorher die Frage, warum, was suche ich da? Was suche ich da? Und wann suche ich's? Also, ich
1: Was
0: kann jetzt,
1: fehlt
0: wenn,
1: mir, dass ich suche?
0: genau.
1: Ja.
0: Also was fehlt mir? Also ich glaube, da kann sich jeder mal selber testen, wann er da eher geneigt ist, sowas zu konsumieren. Und ich kann jetzt einfach vielleicht mal anonymisieren, so aus der Seelsorge. Bei manchen ist es die Einsamkeit. Bei anderen ist es die sitzen am Arbeitsumfeld und sind so genervt von ihrer Arbeit, dass sie sich irgendwas reinzünden. Ja, was auch immer, wenn sie
1: Auf der
0: abends.
1: Arbeit?
0: Nein,
1: Ach
0: es
1: so.
0: irgendwo
1: Okay.
0: am Homeoffice oder
1: Ach so.
0: Vorbereitung für die Arbeit oder irgend sowas, ne? Oder wenn wenn es irgendwie gerade Stress daheim gibt oder so als Kompensation. Also erst einmal die Frage, warum? Was liegt dahinter? Das nimmt nicht die Schuld weg oder so weiter, aber das tut zumindest ein bisschen das uns erklären, weil es gehört eine natürliche Komponente auch dazu. Und das dritte sind wir dran. Nee, das ist aber wirklich der Punkt. Ich würde es wirklich beichten. Also ich kann wirklich jedem ans Herz legen, es zu beichten. Also ich muss ganz ehrlich sagen, das ist für mich so eine Sache gewesen, auch als Jugendlicher, das war, da habe ich manchmal schon mir gedacht, Scheiße, soll ich das wirklich, ei,
1: Ich will es wirklich erzählen.
0: ja, meine Entschuldigung, unser Pfarrer war, wie alt war der, 90 schon, ne? Und sagst du einem 90-Jährigen dann, das schluckst du schon, aber ich habe da wirklich, das war der Punkt, wirklich, ich habe gemerkt, dass die Beichte nicht nur irgendwie so ein Pille-Palle-Veranstaltung ist, wo man irgendwie ein bisschen rumpsychologisiert, sondern dass das wirklich Gott ist, der mir dann auch hilft. Er verspricht mir zu helfen. Das ist der nächste Punkt. Und ein weiterer Punkt ist, 4 Punkte haben wir jetzt schon, der weitere Punkt ist, dass es gibt zum Beispiel Covenant of Eyes, glaube ich, heißt es. Das ist so ein Programm, das du auf deinem PC spielst, wo immer wenn du so eine Art Filter und immer wenn du so eine Seite anschaust oder am Handy, gibt es auch eine App, wird einfach einer deiner Kumpels informiert.
1: Wie peinlich.
0: Ja, und nein, das ist psychologisch
1: Kannst du
0: einfach
1: vorher
0: vielen
1: aussuchen, wer da
0: geholfen. Ja,
1: informiert
0: nein, natürlich, du musst.
1: wird?
0: Nein, also, das ist kein Random, das ist nicht einfach zufällig. Oh, das wäre zu
1: süß.
0: So
1: 6.000 Facebook-Freunde, irgendjemand geht einfach. Das ist ja unangenehm.
0: Der Chef oder so. Du suchst dir vorher quasi E-Mails aus oder Kontaktinformationen.
1: Der dir dann sagt, du sollst das nicht machen.
0: Nein, einfach diese psychologische Tatsache, dass das passiert.
1: Ja. Nein, aber das passiert dann vielleicht doch trotzdem mal. Du bist ja vielleicht aus Versehen mal darauf gekommen, hast irgendwas gegoogelt.
0: Ja, nein, das machst du natürlich schon mit jemandem, dem du vertraust, dem du vorher von diesem Problem unterrichtest. Okay. Ja, definitiv. Übrigens, das Covenant of Ice gibt es auch in Bezug auf Social Media und andere Sachen, ja. Aber das sind zum Beispiel so Sachen, die wirklich auch helfen. Also ganz klar, ich sage es nochmal, erkennen, ich habe ein Problem, sich überlegen, warum, woher kommt das, und dann ganz klar einen harten Schnitt. Also die Situation vermeiden, in denen das auftritt, und wirklich sich das so Möglichkeiten wie Covenant of Ice oder andere Sachen nutzen, um sich davon abzuhalten. Und wenn man auf die Schnauze fällt, jo, shit happens, beichten, wieder aufstehen, neu anfangen.
1: Krone richten.
0: Genau, Krone richten, in den Spiegel schauen.
1: Genau.
0: Also das muss man wirklich sagen, das ist mal ein guter Punkt. Das ist irgendwie auch schön, das ist ein falscher Satz angefangen. Es ist schön, dass man sieht, dass Jesus diesen Sünden kein großes Gewicht beimisst. Also dass er sagt, wo hören wir was über diese Themen wie Selbstbefriedigung, Pornografie, solche Sachen in der Bibel, im Neuen Testament. Auch dieses ganze Thema sexuellen Sünden, das ist ganz wenig, außer Ehebruch und so. Mhm. Aber da ist Jesus eher eigentlich, oder bei den Prostituierten, da ist eigentlich Jesus eher bei denen, die drüber richten.
1: Ja, und nicht streng. Bei dem, der da irgendwas gemacht hat.
0: Genau. Das soll uns jetzt natürlich nicht davon abhalten zu sagen, hey, Achtung, das ist problematisch, pass auf, das kann ziemlich in den Abgrund führen, aber es darf uns natürlich auch, muss uns auch immer davor bewahren, wie die Kirche schon auch zu manchen Jahrhunderten oder auch gerade dann so eine protestantische Brüderie im 19. Jahrhundert, so nach dem Motto, das sind die schlimmsten Sünden, ja, du kommst aufgrund dieser Sünden in die Hölle, so nach dem Motto. Da muss man aufpassen. Also das Thomas von Aquin sagt eigentlich ganz schön, er sagt, die Sünden gegen das sechste Gebot, also Thema sexuelle Sünden, sind bei weitem nicht die schlimmsten, aber sie sind, er sagt, die klebrigsten. Was er damit meint, ist wahrscheinlich die schambehaftesten. Mhm. Also die, wo am meisten Ding drum ist. Und auch die relativ schwer wegzubekommen sind. Und ich quatsche jetzt schon sau viel, aber das ist mir jetzt gerade noch eingefallen, weil ich geredet habe. Das ist echt wichtig zu erkennen, dass diese sexuellen Sünden oft nur die Spitze des Eisbergs sind. Der Hochmut, der Stolz, diese ganzen Dinge wie diese ganzen Leerheit oder dass man denkt, mit sich selber klar zu kommen und keine Hilfe braucht und so, das ist alles viel tiefer und dann zeigt sich das einfach in diesen Körperlichkeiten.
1: Ja. Wollte ich gerade sagen, meistens sind es ja die Sünden, die man eigentlich hat, die sich dann in diesen sexuellen Sünden äußern. Also gerade wenn ich so Selbstbefriedigung und sowas, wenn du da irgendwie, also so hochmütig oder so stolz oder irgendwas bist, dann ist es ja meistens so dieser Ausgang. Also das ist dann.
0: Das ist natürlich nochmal ein eigenes Thema zum Thema Selbstbefriedigung. Das wäre schon mal interessant, das auch nochmal. Also das können wir irgendwann mal machen. Weil das ist ein sau sensibles Thema und etwas, was man sehr, sehr behutsam definieren muss, damit man einerseits schon klar macht, wo kann das hinführen, wo sind die problematischen Situationen, warum ist es auch teilweise sündhaft, ja. Und auf der anderen Seite aber halt auch nicht in eine Prüderie zu verfallen und dass Leute einfach einen absolut schlechten Zugang zu ihrer eigenen Sexualität bekommen, aufgrund, weil das alles sündenbehaftet ist.
1: Weil sie Angst haben, genau. Da irgendwie dann völlig, also man darf ja seinen Körper schon kennenlernen. Also es ist,
0: genau, aber das muss ist jetzt halt ein extra Thema. Frage. Wenn wir da jetzt reingehen, dann sehe ich schon, da will ich jetzt nicht mit die großen Thesen noch raushauen, die ich dann nicht erklären kann. Ja.
1: Nein, das machen wir extra.
0: Das müssen wir schon in Ruhe machen. Ja.
1: Ja.
0: Was ist jetzt die Moral von der Geschichte?
1: Guckt nicht so viele Pornos. Oder gar keiner am besten. Und wenn ihr welche guckt, dann hört jetzt damit auf.
0: Genau, also das muss man wirklich einfach nochmal sagen. prüft euch selbst und überlegt, wie kann ich, wie kann

0: mehr da helfen lassen.
1: Genau.
0: Ja, definitiv.
1: Sucht euch Hilfe, Seelsorge oder Freunde oder was auch immer es da an Material im Internet gibt, was man sich da zur Hilfe nehmen kann.
0: Weil es dich A, süchtig macht, B, dein Bild von Sexualität formt.
1: Komm.
0: Kleiner Punkt.
1: Wir brauchen noch einen.
0: Kleiner Punkt. Du weißt, ich weiß nicht, gut finde. weil es einfach zu wenig ist. Es ist zu wenig. Und das ist vielleicht ein schöner Schlusssatz. Es lässt dich leer zurück, weil es dich nicht befriedigt. Es ist eigentlich keine Befriedigung. Es befriedigt nur deinen körperlichen, äußerlichen und Suchtverhalten vielleicht, aber deine Seele nicht. Es lässt dich leer zurück.
1: Ja.
0: Überleg. Prüf selber, bist alt genug, aber ja.
1: Genau.
0: Das ist der Punkt.
1: Das ist der gute Schlusssatz.
0: Schön.
1: Bet mal noch für alle, die jetzt Pornos gucken oder guckt euch lieber den Podcast an anstatt Pornos.
0: Jetzt ist eine Kack-Einleitung für ein Gebet. Aber wir beten auf jeden Fall jetzt für alle, für uns, für jeden.
1: Genau.
0: Herr Jesus, ich bitte dich, dass du uns alles segnest, dass wir auch jeder zu seiner eigenen Sexualität, zu dem, was ihm innerlich, was er innerlich braucht, was er innerlich, was ihm noch fehlt, was er wirklich an, im wahrsten Sinne des Wortes, an Frieden braucht, an Befriedung im eigenen Herzen, dass du das jedem Einzelnen von uns schenkst, uns teilst, uns stärkst. So segne uns der allmächtige Gott, der uns liebt, der Vater und der Sohn und der Heilige Geist. Amen. Amen. Gott liebt euch.

0: Im Namen des Vaters und des Sohnes und des Heiligen Geistes. Amen. Amen. Herr, erbarme dich.
1: Herr, erbarme dich.
0: Christus, erbarme dich.
1: Christus, erbarme dich.
0: Herr, erbarme dich.
1: Herr, erbarme dich.
0: Christus, höre uns.
1: Christus, erhöre uns.
0: Gott, Vater vom Himmel,
1: erbarme dich unser.
0: Gott, Sohn, Erlöser der Welt,
1: erbarme dich unser.
0: Gott, Heiliger Geist,
1: erbarme dich unser.
0: Heiligste Dreifaltigkeit, ein einiger Gott,
1: erbarme dich unser.
0: Heilige Maria, ohne Makel der Erbsünde empfangen,
1: bitte für uns.
0: Du unbefleckte Tochter des ewigen Vaters,
1: bitte für uns.
0: Du unbefleckte Mutter des Sohnes Gottes,
1: bitte für uns.
0: Du unbefleckte Braut des Heiligen Geistes,
1: bitte für uns.
0: Du unbefleckter Tempel der allerheiligsten Dreifaltigkeit,
1: bitte für uns.
0: Du verschlossener und unentweihter Garten Gottes,
1: bitte für uns.
0: Du Bundeslade der Herrlichkeit Gottes,
1: bitte für uns.
0: Du unüberwindlicher Turm gegen alle Angriffe des Feindes,
1: bitte für uns.
0: Du Haus, das die ewige Weisheit sich selbst gebaut,
1: bitte für uns.
0: Du Tabernakel vom Heiligen Geist gebildet und geschmückt,
1: bitte für uns.
0: Du lichtvolles und angenehmes Paradies der Unschuld,
1: bitte für uns.
0: Du Wunder aller Wunder Gottes,
1: bitte für uns.
0: Du Lilie unter den Dornen,
1: bitte für uns.
0: Du Meisterwerk der Allmacht, Weisheit und Güte Gottes,
1: bitte für uns.
0: Du herrliches Vorbild der Reinheit und Heiligkeit,
1: bitte für uns.
0: Du Ausspenderin der Gnaden Gottes,
1: bitte für uns.
0: Du Königin aller Engel und Heiligen,
1: bitte für uns.
0: Du Schrecken und Besiegerin der bösen Geister,
1: bitte für uns.
0: O Lamm Gottes, du nimmst hinweg die Sünde der Welt,
1: verschone uns, o Herr.
0: O Lamm Gottes, du nimmst hinweg die Sünden der Welt,
1: erhöre uns, o Herr.
0: O Lamm Gottes, du nimmst hinweg die Sünden der Welt,
1: erbarme dich unser.
0: Christus, höre uns.
1: Christus, erhöre uns.
0: Vater unser im Himmel, geheiligt werde dein Name, dein Reich komme, dein Wille geschehe im Himmel so auf Erden.
1: Unser tägliches Brot gib uns heute und vergib uns unsere Schuld, wie auch wir vergeben unseren Schuldigern. Und führe uns nicht in Versuchung, sondern erlöse uns von dem Bösen.
0: Gegrüßet seist du, Maria, voll der Gnade. Der Herr ist mit dir. Du bist gebenedeit unter den Frauen und gebenedeit ist die Frucht deines Leibes, Jesus.
1: Heilige Maria, Mutter Gottes, bitte für uns Sünder, jetzt und in der Stunde unseres Todes. Amen.
0: Lasset uns beten. O Gott, du hast durch die unbefleckte Empfängnis der Jungfrau Maria deinem Sohn eine würdige Wohnung bereitet. Wir bitten dich, lass auch uns durch ihre Fürsprache mit reinem Herzen zu dir gelangen. Darum bitten wir dich durch ihn, Christus, unseren Herrn.
1: Amen.
0: Im Namen des Vaters und des Sohnes und des Heiligen Geistes. Amen.

In Siena werden jedes Jahr zwei Feste gefeiert, die in der Tradition der Stadt zutiefst verwurzelt sind. Das eine ist der Palio, ein Pferderennen auf der Piazza del Campo im Zentrum der Altstadt, am 2. Juli und am 16. August, zu Ehren der Jungfrau Maria. Und das zweite große Ereignis ist das festliche Gedenken an die berühmteste Tochter der Stadt, an die heilige Katharina von Siena, an ihrem Todestag am 29. April.

Bereits am Vortag werden vor ihrem Denkmal Kränze und Blumen niedergelegt, begleitet von Fanfaren und zahlreichen Ehrengästen.

Das ist hier übrigens Pater Alfredo, der Prior und Pfarrer von San Domenico.

Wenn wir einen kurzen Blick auf die Örtlichkeiten richten, so sehen wir hier die Dominikanerkirche auf dem Campo Regio. Etwas unterhalb am Abhang ist das Elternhaus der heiligen Katharina zu sehen. Hier die Via Santa Caterina, die ehemals Färbergasse hieß und heute festlich geschmückt ist, benannt nach Katharinas Vater, der im Untergeschoss seines Hauses eine Färberei besaß.

Den Ausklang am Vorabend bildet ein Festkonzert im Dom, zu dem der Erzbischof der Stadt, Antonio Buon Cristiani, eingeladen hat.

Am Morgen des 29. April ist zunächst vor dem Haus der heiligen Katharina die Zeremonie der Öl- und Kerzenspende. Hier sehen wir den Einzug der Mitglieder der

Bruderschaft der Ritter vom Heiligen Grab in Jerusalem. Und von der Piazza del Campo kommend und eskortiert von zwei Motorrädern der Polizei,

0: uns mitgegeben hat und die man dann bevollmächtigt, so dass wir sagen können, wir brauchen ja irgendwie eine Kontinuitätslinie, die uns sicherstellt, dass wir mit dieser Urkirche verbunden sind. Und das kann ich natürlich einerseits über die Lehre tun, aber selbst bei der Lehre ist noch vieles unklar, weil die Urkirche halt vieles an Glaubensinhalten noch nicht voll entfaltet hat, noch nicht voll thematisiert hat, dass wir quasi in den Dokumenten, in den Urkunden, in den Äußerungen der alten Kirche eben noch nicht den ganzen Glauben enthalten gesehen. Mhm. So brauchen wir quasi für das, was die Kirche dann Tradition nennt, brauchen wir eine Institution, und diese Institution ist die Kirche, die sich von Jahrhundert zu Jahrhundert, von Jahrzehnt zu Jahrzehnt, von Jahr zu Jahr in diese Sukzessionslinie in die Zukunft hinein sozusagen fortsetzt und weitergibt.
1: Das heißt also, für uns ist auch ganz wichtig und für die Orthodoxen natürlich auch, dass wir diese Sukzession auch wirklich physisch in dem Sinne haben, oder dass wir historisch, wäre vielleicht ein besseres Wort, dass wir wirklich zeigen können, der Bischofsstamm wurde von dem eingesetzt und der von dem und der von dem, und irgendwann geht's bis zurück auf die Apostel und damit auf Jesus Christus. Jetzt ist meine Frage, das Verständnis von, es gibt aber christliche Gemeinschaften, zum Beispiel besonders aus dem evangelikalen Kontext, wo dieses Verständnis natürlich anders ist. Dort wird oft nicht so viel Wert gelegt auf so eine historische Sukzession. Warum funktioniert sowas nicht?
0: Weil ich ja dann letztlich immer mit meiner Kirche oder mit meiner kirchlichen Gemeinschaft losgelöst bin. Also Christus hat die Kirche gewollt und er hat nur eine Kirche gestiftet und gegründet. Es kann nur diese eine Kirche geben. Und wenn ich jetzt sozusagen eine neue Kirche stifte nach vielen Jahrhunderten, ja, wie steht die in Verbindung zu der ursprünglichen Kirche? Ich muss mit ihr in Verbindung kommen. Allein über die Lehre, dass ich da richtig liege, das ist die offene Frage. Mhm. Und die apostolische Sukzession belegt mir sozusagen, dass ich an dieser Urkirche dran bin. Darum war es auch für viele Kirchen der Reformation auch bedeutsam, diese Linie aufrechtzuhalten. Hat man zum Beispiel gemerkt, ganz stark in den Diskussionen, zum Beispiel in den skandinavischen lutherischen Kirchen, als es dann um die Ordination von Frauen als Bischöfinnen ging, wenn man dann sich gefragt hat, wann jetzt durch die Ordination von Frauen wird da die Sukzessionslinie durchbrochen oder nicht. Mhm. Und drum kam da so richtig Pulver in diese ganze Diskussion, weil denen wirklich wichtig war, dass diese Sukzessionslinie nicht unterbrochen wird. Mhm. Lutherische Kirche.
1: Du würdest dann aber auch wahrscheinlich sagen, dass Kirche an sich oder so kann man nicht von sich aus einfach gründen. Also ich kann jetzt nicht einfach einen Verein anmelden oder so und eine Kirche starten und sagen, so, das ist jetzt die neutestamentliche Gemeinde, sondern da gehört eben mehr dazu als nur die Überzeugung zum Beispiel.
0: Die Kirche ist der Leib Jesu selber. Und da kann nicht von sich heraus jemand erklären, das ist jetzt Leib Christi, sondern das kann nur von Christus her geschehen. Das heißt, ich kann bestenfalls eine Gemeinschaft haben, die Teil dieses Leibes Christi ist, aber die sich nicht selber dazu macht. Mhm. Diese Vollmacht haben wir nicht. Und die Frage nach der Vollmacht stellt sich in so einer Freikirche ohnehin. Also woher bekommen die Leute die Vollmacht zu predigen? Woher bekommen die Leute die Vollmacht, Sünden zu vergeben? Woher bekommen die Vollmacht, Brot zu brechen? Woher bekommen die Vollmacht zu taufen? Die müssen sie ja von irgendwem haben. Die können sie sich ja nicht einfach selber nehmen. Und wir in den apostolischen Kirchen, wie die katholische Kirche eine ist, können sagen, wir haben diese Vollmacht von Generation zu Generation übertragen bekommen, wissen Sie so, rückgebunden an den unmittelbaren Auftrag Jesu. Wir nehmen sie uns also nicht selber, wir leiten sie nicht aus irgendeinem Prinzip ab, mhm. wie dem allgemeinen Priestertum, dass wir sagen, ja, wir alle sind Priester, wir dürfen das alle. Ja, wer sagt das, dass wir uns dürfen? Hat es Jesus so gesagt? Nein, er hat konkrete Menschen beauftragt und bevollmächtigt. Und an diesem Auftrag haben wir Geistliche des heute Anteil.
1: Jesus hat ja auch explizit gesagt, wem ihr die Sünden vergebt, dem sind sie vergeben. Oder was ihr bindet auf Erden, das ist gebunden im Himmel. Und damit hat er eine ganz bestimmte Gruppe angesprochen. Gibt es auch andere Kirchen, deren apostolische Sukzession wir anerkennen? Oder sagen wir nur, wir haben die apostolische Sukzession?
0: Zum Beispiel in der orthodoxen Kirchen. Die stehen in dieser kontinuierlichen Tradition und stehen deshalb in der apostolischen Sukzession, weswegen man katholischerseits keine Schwierigkeiten hat, die Amtsträger anzuerkennen oder eben das Heißwirken der Amtsträger, also sprich deren Sakramentenspendung, als gültig anzuerkennen.
1: Das Ziel der katholischen Kirche ist ja, ein ganz großes Ziel ist die Einheit. Jesus sagt zu seinem Vater, ich will, dass sie eins sind, so wie du und ich eins sind. Und wir sehen ja immer wieder auch die Bemühungen unserer Kirche, diese Einheit von damals wiederherzustellen. Wir haben ja auch ganz viele Teilkirchen schon, die mit uns uniert sind. Jetzt ist meine Frage, inwiefern kann die Sukzession, vielleicht auch eher in Bezug auf protestantische Christen oder besonders freikirchliche Christen,

0: Inwiefern kann die Sukzession dabei helfen, dass wir in eine Einheit kommen, die vielleicht der alten Einheit wieder ähnelt?
1: Diese Frage hat sich interessanterweise schon in der ökumenischen Bewegung, der Ökumenische Rat der Kirchen 1982 in Lima gestellt und kam zu dem Ergebnis, es wäre doch gut, wenn sich alle Christen an diese apostolische Sukzession, die durch die Bischöfe garantiert ist, rückbinden, weil das sozusagen die beste Möglichkeit wäre, die Einheit zu wahren und das Miteinander auch zu demonstrieren. Also, dass wir uns nicht nur von der Lehre her denken, und nicht nur von der Theorie und nicht nur von der Theologie, sondern tatsächlich in der realen und in der sichtbaren Einheit. Und ich glaube, bei allen Bestrebungen um Einheit muss es auch und vor allem auch darum gehen, dass es eine theologische, also eine Einheit im Glauben gibt, aber eben auch eine Einheit, die äußerlich sichtbar ist und nicht nur eine Idee, nicht nur abstrakt, sondern konkret.
0: Ich finde das sehr interessant, was du gesagt hast, weil tatsächlich wäre es ja so, jetzt mal in der Theorie, wenn viele Kirchen sagen würden, okay, das ist auf jeden Fall so ein Maßstab, den wir nehmen wollen, dann bleiben ja eigentlich nur noch die apostolischen Kirchen über. Dann hat man eine viel engere Einheit, als es jetzt gerade der Fall ist. Und vielleicht ist das wirklich ein Schritt, den man bedenken darf. Und durch diese Folge ist es, glaube ich, auf jeden Fall ein guter Zugang zu diesem Thema der apostolischen Sukzession. Danke dafür, Dominik. Liebe Zuschauer, wir hoffen, dass euch diese Folge zur apostolischen Sukzession gefallen hat und wir freuen uns schon, wenn ihr beim nächsten Mal auch wieder einschaltet.

0: Glaube an Gott, den Vater, den Allmächtigen, den Schöpfer des Himmels und der Erde, und an Jesus Christus, seinen eingeborenen Sohn, unseren Herrn, empfangen durch den Heiligen Geist, geboren von der Jungfrau Maria, gelitten unter Pontius Pilatus, gekreuzigt, gestorben und begraben, hinabgestiegen in das Reich des Todes, dritten Tage auferstanden von den Toten, aufgefahren in den Himmel, besitzt zur Rechten Gottes des allmächtigen Vaters, von dort wird er kommen, zu richten die Lebenden und die Toten.
1: Ich glaube an den Heiligen Geist, die heilige katholische Kirche, Gemeinschaft der Heiligen, Vergebung der Sünden, Auferstehung der Toten und das ewige Leben. Amen.
0: Ehre sei dem Vater und dem Sohn und dem Heiligen Geist.
1: Wie im Anfang, so auch jetzt und alle Zeit und in Ewigkeit. Amen.
0: O mein Jesus, verzeih uns unsere Sünden, bewahre uns vor dem Feuer der Hölle, führe alle Seelen in den Himmel, besonders jene, die deiner Barmherzigkeit am meisten bedürfen. Maria, Königin des Friedens,
1: bitte für uns.
0: Vater unser im Himmel, geheiligt werde dein Name, dein Reich komme, dein Wille geschehe, wie im Himmel, so auf Erden.
1: Unser tägliches Brot gib uns heute und vergib uns unsere Schuld, wie auch wir vergeben unseren Schuldigern. Und führe uns nicht in Versuchung, sondern erlöse uns von dem Bösen.
0: Gegrüßet seist du, Maria, voll der Gnade, der Herr ist mit dir. Du bist gebenedeit unter den Frauen, und gebenedeit ist die Frucht deines Leibes, Jesus, der in uns den Glauben vermehre.
1: Heilige Maria, Mutter Gottes, bitte für uns Sünder, jetzt und in der Stunde unseres Todes. Amen.
0: Gegrüßet seist du, Maria, voll der Gnade, der Herr ist mit dir. Du bist gebenedeit unter den Frauen, und gebenedeit ist die Frucht deines Leibes, Jesus, der in uns die Hoffnung stärke.
1: Heilige Maria, Mutter Gottes, bitte für uns Sünder, jetzt und in der Stunde unseres Todes. Amen.
0: Gegrüßet seist du, Maria, voll der Gnade, der Herr ist mit dir. Du bist gebenedeit unter den Frauen, und gebenedeit ist die Frucht deines Leibes, Jesus, der in uns die Liebe und Sünde.
1: Heilige Maria, Mutter Gottes, bitte für uns Sünder, jetzt und in der Stunde unseres Todes. Amen.
0: Ehre sei dem Vater und dem Sohn und dem Heiligen Geist.
1: Wie im Anfang, so auch jetzt und alle Zeit und in Ewigkeit. Amen.
0: O mein Jesus, verzeih uns unsere Sünden,
1: bewahre uns vor dem Feuer der Hölle, führe alle Seelen in den Himmel, besonders jene, die deiner Barmherzigkeit am meisten bedürfen.
0: Maria, Königin des Friedens,
1: bitte für uns.
0: Vater unser im Himmel, geheiligt werde dein Name, dein Reich komme, dein Wille geschehe, wie im Himmel, so auf Erden.
1: Unser tägliches Brot gib uns heute und vergib uns unsere Schuld, wie auch wir vergeben unseren Schuldigern. Und führe uns nicht in Versuchung, sondern erlöse uns von dem Bösen.
0: Gegrüßet seist du, Maria, voll der Gnade, der Herr ist mit dir. Du bist gebenedeit unter den Frauen, und gebenedeit ist die Frucht deines Leibes, Jesus, der von den Toten auferstanden ist.
1: Heilige Maria, Mutter Gottes, bitte für uns Sünder, jetzt und in der Stunde unseres Todes. Amen.
0: Gegrüßet seist du, Maria, voll der Gnade, der Herr ist mit dir. Du bist gebenedeit unter den Frauen, und gebenedeit ist die Frucht deines Leibes, Jesus, der von den Toten auferstanden ist.
1: Heilige Maria, Mutter Gottes, bitte für uns Sünder, jetzt und in der Stunde unseres Todes. Amen.
0: Gegrüßet seist du, Maria, voll der Gnade, der Herr ist mit dir. Du bist gebenedeit unter den Frauen, und gebenedeit ist die Frucht deines Leibes, Jesus, der von den Toten auferstanden ist.
1: Heilige Maria, Mutter Gottes, bitte für uns Sünder, jetzt und in der Stunde unseres Todes. Amen.
0: Gegrüßet seist du, Maria, voll der Gnade, der Herr ist mit dir. Du bist gebenedeit unter den Frauen, und gebenedeit ist die Frucht deines Leibes, Jesus, der von den Toten auferstanden ist.
1: Heilige Maria, Mutter Gottes, bitte für uns Sünder, jetzt und in der Stunde unseres Todes. Amen.
0: Gegrüßet seist du, Maria, voll der Gnade, der Herr ist mit dir. Du bist gebenedeit unter den Frauen, und gebenedeit ist die Frucht deines Leibes, Jesus, der von den Toten auferstanden ist.
1: Heilige Maria, Mutter Gottes, bitte für uns Sünder, jetzt und in der Stunde unseres Todes. Amen.
0: Gegrüßet seist du, Maria, voll der Gnade, der Herr ist mit dir. Du bist gebenedeit unter den Frauen, und gebenedeit ist die Frucht deines Leibes, Jesus, der von den Toten auferstanden ist.
1: Heilige Maria, Mutter Gottes, bitte für uns Sünder, jetzt und in der Stunde unseres Todes. Amen.
0: Gegrüßet seist du, Maria, voll der Gnade, der Herr ist mit dir. Du bist gebenedeit unter den Frauen, und gebenedeit ist die Frucht deines Leibes, Jesus, der von den Toten auferstanden ist.
1: Heilige Maria, Mutter Gottes, bitte für uns Sünder, jetzt und in der Stunde unseres Todes. Amen.
0: Gegrüßet seist du, Maria, voll der Gnade, der Herr ist mit dir. Du bist gebenedeit unter den Frauen, und gebenedeit ist die Frucht deines Leibes, Jesus, der von den Toten auferstanden ist.
1: Heilige Maria, Mutter Gottes, bitte für uns Sünder, jetzt und in der Stunde unseres Todes. Amen.
0: Gegrüßet seist du, Maria, voll der Gnade, der Herr ist mit dir. Du bist gebenedeit unter den Frauen, und gebenedeit ist die Frucht deines Leibes, Jesus, der von den Toten auferstanden ist.
1: Heilige Maria, Mutter Gottes, bitte für uns Sünder, jetzt und in der Stunde unseres Todes. Amen.
0: Gegrüßet seist du, Maria, voll der Gnade, der Herr ist mit dir. Du bist gebenedeit unter den Frauen, und gebenedeit ist die Frucht deines Leibes, Jesus, der von den Toten auferstanden ist.
1: Heilige Maria, Mutter Gottes, bitte für uns Sünder, jetzt und in der Stunde unseres Todes. Amen.
0: Ehre sei dem Vater und dem Sohn und dem Heiligen Geist.
1: Wie im Anfang, so auch jetzt und alle Zeit und in Ewigkeit. Amen.
0: O mein Jesus, verzeih uns unsere Sünden, bewahre uns vor dem Feuer der Hölle, führe alle Seelen in den Himmel, besonders jene, die deiner Barmherzigkeit am meisten bedürfen. Maria, Königin des Friedens,
1: bitte für uns. Vater unser im Himmel, geheiligt werde dein Name, dein Reich komme, dein Wille geschehe, wie im Himmel, so auf Erden.
0: Unser tägliches Brot gib uns heute, und vergib uns unsere Schuld, wie auch wir vergeben unseren Schuldigern, und führe uns nicht in Versuchung, sondern erlöse uns von dem Bösen.
1: Gegrüßet seist du, Maria, voll der Gnade, der Herr ist mit dir. Du bist gebenedeit unter den Frauen, und gebenedeit ist die Frucht deines Leibes, Jesus, der in den Himmel aufgefahren ist.
0: Heilige Maria, Mutter Gottes, bitte für uns Sünder, jetzt und in der Stunde unseres Todes. Amen.
1: Gegrüßet seist du, Maria, voll der Gnade, der Herr ist mit dir. Du bist gebenedeit unter den Frauen, und gebenedeit ist die Frucht deines Leibes, Jesus, der in den Himmel aufgefahren ist.
0: Heilige Maria, Mutter Gottes, bitte für uns Sünder, jetzt und in der Stunde unseres Todes. Amen.
1: Gegrüßet seist du, Maria, voll der Gnade, der Herr ist mit dir. Du bist gebenedeit unter den Frauen, und gebenedeit ist die Frucht deines Leibes, Jesus, der in den Himmel aufgefahren ist.
0: Heilige Maria, Mutter Gottes, bitte für uns Sünder, jetzt und in der Stunde unseres Todes. Amen.
1: Gegrüßet seist du, Maria, voll der Gnade, der Herr ist mit dir. Du bist gebenedeit unter den Frauen, und gebenedeit ist die Frucht deines Leibes, Jesus, der in den Himmel aufgefahren ist.
0: Heilige Maria, Mutter Gottes, bitte für uns Sünder, jetzt und in der Stunde unseres Todes. Amen.
1: Gegrüßet seist du, Maria, voll der Gnade, der Herr ist mit dir. Du bist gebenedeit unter den Frauen, und gebenedeit ist die Frucht deines Leibes, Jesus, der in den Himmel aufgefahren ist.
0: Heilige Maria, Mutter Gottes, bitte für uns Sünder, jetzt und in der Stunde unseres Todes. Amen.
1: Gegrüßet seist du, Maria, voll der Gnade, der Herr ist mit dir. Du bist gebenedeit unter den Frauen, und gebenedeit ist die Frucht deines Leibes, Jesus, der in den Himmel aufgefahren ist.
0: Heilige Maria, Mutter Gottes, bitte für uns Sünder, jetzt und in der Stunde unseres Todes. Amen.
1: Gegrüßet seist du, Maria, voll der Gnade, der Herr ist mit dir. Du bist gebenedeit unter den Frauen, und gebenedeit ist die Frucht deines Leibes, Jesus, der in den Himmel aufgefahren ist.
0: Heilige Maria, Mutter Gottes, bitte für uns Sünder, jetzt und in der Stunde unseres Todes. Amen.
1: Gegrüßet seist du, Maria, voll der Gnade, der Herr ist mit dir. Du bist gebenedeit unter den Frauen, und gebenedeit ist die Frucht deines Leibes, Jesus, der in den Himmel aufgefahren ist.
0: Heilige Maria, Mutter Gottes, bitte für uns Sünder, jetzt und in der Stunde unseres Todes. Amen.
1: Gegrüßet seist du, Maria, voll der Gnade, der Herr ist mit dir. Du bist gebenedeit unter den Frauen, und gebenedeit ist die Frucht deines Leibes, Jesus, der in den Himmel aufgefahren ist.
0: Heilige Maria, Mutter Gottes, bitte für uns Sünder, jetzt und in der Stunde unseres Todes. Amen.
1: Gegrüßet seist du, Maria, voll der Gnade, der Herr ist mit dir. Du bist gebenedeit unter den Frauen, und gebenedeit ist die Frucht deines Leibes, Jesus, der in den Himmel aufgefahren ist.
0: Heilige Maria, Mutter Gottes, bitte für uns Sünder, jetzt und in der Stunde unseres Todes. Amen.
1: Ehre sei dem Vater, dem Sohn und dem Heiligen Geist.
0: Wie im Anfang, so auch jetzt und alle Zeit und in Ewigkeit. Amen. O mein Jesus, verzeih uns unsere Sünden, bewahre uns vor dem Feuer der Hölle, führe alle Seelen in den Himmel, besonders jene, die deiner Barmherzigkeit am meisten bedürfen. Maria, Königin des Friedens,
1: bitte für uns.
0: Vater unser im Himmel, geheiligt werde dein Name, dein Reich komme, dein Wille geschehe, wie im Himmel, so auf Erden.
1: Unser tägliches Brot gib uns heute und vergib uns unsere Schuld, wie auch wir vergeben unseren Schuldigern. Und führe uns nicht in Versuchung, sondern erlöse uns von dem Bösen.
0: Gegrüßet seist du, Maria, voll der Gnade, der Herr ist mit dir. Du bist gebenedeit unter den Frauen, und gebenedeit ist die Frucht deines Leibes, Jesus, der uns den Heiligen Geist gesandt hat.
1: Heilige Maria, Mutter Gottes, bitte für uns Sünder, jetzt und in der Stunde unseres Todes. Amen.
0: Gegrüßet seist du, Maria, voll der Gnade, der Herr ist mit dir. Du bist gebenedeit unter den Frauen, und gebenedeit ist die Frucht deines Leibes, Jesus, der uns den Heiligen Geist gesandt hat.
1: Heilige Maria, Mutter Gottes, bitte für uns Sünder, jetzt und in der Stunde unseres Todes. Amen.
0: Gegrüßet seist du, Maria, voll der Gnade, der Herr ist mit dir. Du bist gebenedeit unter den Frauen, und gebenedeit ist die Frucht deines Leibes, Jesus, der uns den Heiligen Geist gesandt hat.
1: Heilige Maria, Mutter Gottes, bitte für uns Sünder, jetzt und in der Stunde unseres Todes. Amen.
0: Gegrüßet seist du, Maria, voll der Gnade, der Herr ist mit dir. Du bist gebenedeit unter den Frauen, und gebenedeit ist die Frucht deines Leibes, Jesus, der uns den Heiligen Geist gesandt hat.
1: Heilige Maria, Mutter Gottes, bitte für uns Sünder, jetzt und in der Stunde unseres Todes. Amen.
0: Gegrüßet seist du, Maria, voll der Gnade, der Herr ist mit dir. Du bist gebenedeit unter den Frauen, und gebenedeit ist die Frucht deines Leibes, Jesus, der uns den Heiligen Geist gesandt hat.
1: Heilige Maria, Mutter Gottes, bitte für uns Sünder, jetzt und in der Stunde unseres Todes. Amen.
0: Gegrüßet seist du, Maria, voll der Gnade, der Herr ist mit dir. Du bist gebenedeit unter den Frauen, und gebenedeit ist die Frucht deines Leibes, Jesus, der uns den Heiligen Geist gesandt hat.
1: Heilige Maria, Mutter Gottes, bitte für uns Sünder, jetzt und in der Stunde unseres Todes. Amen.
0: Gegrüßet seist du, Maria, voll der Gnade, der Herr ist mit dir. Du bist gebenedeit unter den Frauen, und gebenedeit ist die Frucht deines Leibes, Jesus, der uns den Heiligen Geist gesandt hat.
1: Heilige Maria, Mutter Gottes, bitte für uns Sünder, jetzt und in der Stunde unseres Todes. Amen.
0: Gegrüßet seist du, Maria, voll der Gnade, der Herr ist mit dir. Du bist gebenedeit unter den Frauen, und gebenedeit ist die Frucht deines Leibes, Jesus, der uns den Heiligen Geist gesandt hat.
1: Heilige Maria, Mutter Gottes, bitte für uns Sünder, jetzt und in der Stunde unseres Todes. Amen.
0: Gegrüßet seist du, Maria, voll der Gnade, der Herr ist mit dir. Du bist gebenedeit unter den Frauen, und gebenedeit ist die Frucht deines Leibes, Jesus, der uns den Heiligen Geist gesandt hat.
1: Heilige Maria, Mutter Gottes, bitte für uns Sünder, jetzt und in der Stunde unseres Todes. Amen.
0: Gegrüßet seist du, Maria, voll der Gnade, der Herr ist mit dir. Du bist gebenedeit unter den Frauen, und gebenedeit ist die Frucht deines Leibes, Jesus, der uns den Heiligen Geist gesandt hat.
1: Heilige Maria, Mutter Gottes, bitte für uns Sünder, jetzt und in der Stunde unseres Todes. Amen.
0: Ehre sei dem Vater und dem Sohn und dem Heiligen Geist.
1: Wie im Anfang, so auch jetzt und alle Zeit und in Ewigkeit. Amen.
0: O mein Jesus, verzeih uns unsere Sünden, bewahre uns vor dem Feuer der Hölle, führe alle Seelen in den Himmel, besonders jene, die deine Barmherzigkeit am meisten bedürfen. Maria, Königin des Friedens,
1: bitte für uns. Vater unser im Himmel, geheiligt werde dein Name, dein Reich komme, dein Wille geschehe, wie im Himmel, so auf Erden.
0: Unser tägliches Brot gib uns heute und vergib uns unsere Schuld, wie auch wir vergeben unseren Schuldigern. Und führe uns nicht in Versuchung, sondern erlöse uns von dem Bösen.
1: Gegrüßet seist du, Maria, voll der Gnade, der Herr ist mit dir. Du bist gebenedeit unter den Frauen, und gebenedeit ist die Frucht deines Leibes, Jesus, der dich, o Jungfrau, in den Himmel aufgenommen hat.
0: Heilige Maria, Mutter Gottes, bitte für uns Sünder, jetzt und in der Stunde unseres Todes. Amen.
1: Gegrüßet seist du, Maria, voll der Gnade, der Herr ist mit dir. Du bist gebenedeit unter den Frauen, und gebenedeit ist die Frucht deines Leibes, Jesus, der dich, o Jungfrau, in den Himmel aufgenommen hat.
0: Heilige Maria, Mutter Gottes, bitte für uns Sünder, jetzt und in der Stunde unseres Todes. Amen.
1: Gegrüßet seist du, Maria, voll der Gnade, der Herr ist mit dir. Du bist gebenedeit unter den Frauen, und gebenedeit ist die Frucht deines Leibes, Jesus, der dich, o Jungfrau, in den Himmel aufgenommen hat.
0: Heilige Maria, Mutter Gottes, bitte für uns Sünder, jetzt und in der Stunde unseres Todes. Amen.
1: Gegrüßet seist du, Maria, voll der Gnade, der Herr ist mit dir. Du bist gebenedeit unter den Frauen, und gebenedeit ist die Frucht deines Leibes, Jesus, der dich, o Jungfrau, in den Himmel aufgenommen hat.
0: Heilige Maria, Mutter Gottes, bitte für uns Sünder, jetzt und in der Stunde unseres Todes. Amen.
1: Gegrüßet seist du, Maria, voll der Gnade, der Herr ist mit dir. Du bist gebenedeit unter den Frauen, und gebenedeit ist die Frucht deines Leibes, Jesus, der dich, o Jungfrau, in den Himmel aufgenommen hat.
0: Heilige Maria, Mutter Gottes, bitte für uns Sünder, jetzt und in der Stunde unseres Todes. Amen.
1: Gegrüßet seist du, Maria, voll der Gnade, der Herr ist mit dir. Du bist gebenedeit unter den Frauen, und gebenedeit ist die Frucht deines Leibes, Jesus, der dich, o Jungfrau, in den Himmel aufgenommen hat.
0: Heilige Maria, Mutter Gottes, bitte für uns Sünder, jetzt und in der Stunde unseres Todes. Amen.
1: Gegrüßet seist du, Maria, voll der Gnade, der Herr ist mit dir. Du bist gebenedeit unter den Frauen, und gebenedeit ist die Frucht deines Leibes, Jesus, der dich, o Jungfrau, in den Himmel aufgenommen hat.
0: Heilige Maria, Mutter Gottes, bitte für uns Sünder, jetzt und in der Stunde unseres Todes. Amen.
1: Gegrüßet seist du, Maria, voll der Gnade, der Herr ist mit dir. Du bist gebenedeit unter den Frauen, und gebenedeit ist die Frucht deines Leibes, Jesus, der dich, o Jungfrau, in den Himmel aufgenommen hat.
0: Heilige Maria, Mutter Gottes, bitte für uns Sünder, jetzt und in der Stunde unseres Todes. Amen.
1: Gegrüßet seist du, Maria, voll der Gnade, der Herr ist mit dir. Du bist gebenedeit unter den Frauen, und gebenedeit ist die Frucht deines Leibes, Jesus, der dich, o Jungfrau, in den Himmel aufgenommen hat.
0: Heilige Maria, Mutter Gottes, bitte für uns Sünder, jetzt und in der Stunde unseres Todes. Amen.
1: Gegrüßet seist du, Maria, voll der Gnade, der Herr ist mit dir. Du bist gebenedeit unter den Frauen, und gebenedeit ist die Frucht deines Leibes, Jesus, der dich, o Jungfrau, in den Himmel aufgenommen hat.
0: Heilige Maria, Mutter Gottes, bitte für uns Sünder, jetzt und in der Stunde unseres Todes. Amen.
1: Ehre sei dem Vater, dem Sohn und dem Heiligen Geist.
0: Wie im Anfang, so auch jetzt und alle Zeit und in Ewigkeit. Amen. O mein Jesus, verzeih uns unsere Sünde, bewahre uns vor dem Feuer der Hölle, führe alle Seelen in den Himmel, besonders jene, die deine Barmherzigkeit am meisten bedürfen. Maria, Königin des Friedens,
1: bitte für uns.
0: Vater unser im Himmel, geheiligt werde dein Name, dein Reich komme, dein Wille geschehe, wie im Himmel, so auf Erden.
1: Unser tägliches Brot gib uns heute und vergib uns unsere Schuld, wie auch wir vergeben unseren Schuldigern. Und führe uns nicht in Versuchung, sondern erlöse uns von dem Bösen.
0: Gegrüßet seist du, Maria, voll der Gnade, der Herr ist mit dir. Du bist gebenedeit unter den Frauen, und gebenedeit ist die Frucht deines Leibes, Jesus, der dich, o Jungfrau, im Himmel gekrönt hat.
1: Heilige Maria, Mutter Gottes, bitte für uns Sünder, jetzt und in der Stunde unseres Todes. Amen.
0: Gegrüßet seist du, Maria, voll der Gnade, der Herr ist mit dir. Du bist gebenedeit unter den Frauen, und gebenedeit ist die Frucht deines Leibes, Jesus, der dich, o Jungfrau, im Himmel gekrönt hat.
1: Heilige Maria, Mutter Gottes, bitte für uns Sünder, jetzt und in der Stunde unseres Todes. Amen.
0: Gegrüßet seist du, Maria, voll der Gnade, der Herr ist mit dir. Du bist gebenedeit unter den Frauen, und gebenedeit ist die Frucht deines Leibes, Jesus, der dich, o Jungfrau, im Himmel gekrönt hat.
1: Heilige Maria, Mutter Gottes, bitte für uns Sünder, jetzt und in der Stunde unseres Todes. Amen.
0: Gegrüßet seist du, Maria, voll der Gnade, der Herr ist mit dir. Du bist gebenedeit unter den Frauen, und gebenedeit ist die Frucht deines Leibes, Jesus, der dich, o Jungfrau, im Himmel gekrönt hat.
1: Heilige Maria, Mutter Gottes, bitte für uns Sünder, jetzt und in der Stunde unseres Todes. Amen.
0: Gegrüßet seist du, Maria, voll der Gnade, der Herr ist mit dir. Du bist gebenedeit unter den Frauen, und gebenedeit ist die Frucht deines Leibes, Jesus, der dich, o Jungfrau, im Himmel gekrönt hat.
1: Heilige Maria, Mutter Gottes, bitte für uns Sünder, jetzt und in der Stunde unseres Todes. Amen.
0: Gegrüßet seist du, Maria, voll der Gnade, der Herr ist mit dir. Du bist gebenedeit unter den Frauen, und gebenedeit ist die Frucht deines Leibes, Jesus, der dich, o Jungfrau, im Himmel gekrönt hat.
1: Heilige Maria, Mutter Gottes, bitte für uns Sünder, jetzt und in der Stunde unseres Todes. Amen.
0: Gegrüßet seist du, Maria, voll der Gnade, der Herr ist mit dir. Du bist gebenedeit unter den Frauen, und gebenedeit ist die Frucht deines Leibes, Jesus, der dich, o Jungfrau, im Himmel gekrönt hat.
1: Heilige Maria, Mutter Gottes, bitte für uns Sünder, jetzt und in der Stunde unseres Todes. Amen.
0: Gegrüßet seist du, Maria, voll der Gnade, der Herr ist mit dir. Du bist gebenedeit unter den Frauen, und gebenedeit ist die Frucht deines Leibes, Jesus, der dich, o Jungfrau, im Himmel gekrönt hat.
1: Heilige Maria, Mutter Gottes, bitte für uns Sünder, jetzt und in der Stunde unseres Todes. Amen.
0: Gegrüßet seist du, Maria, voll der Gnade, der Herr ist mit dir. Du bist gebenedeit unter den Frauen, und gebenedeit ist die Frucht deines Leibes, Jesus, der dich, o Jungfrau,

0: freien Himmel gekrönt hat.
1: Heilige Maria, Mutter Gottes, bitte für uns Sünder, jetzt und in der Stunde unseres Todes. Amen.
0: Gegrüßet seist du, Maria, voll der Gnade, der Herr ist mit dir. Du bist gebenedeit unter den Frauen, und gebenedeit ist die Frucht deines Leibes, Jesus, der dich, o Jungfrau, im Himmel gekrönt hat.
1: Heilige Maria, Mutter Gottes, bitte für uns Sünder, jetzt und in der Stunde unseres Todes. Amen.
0: Ehre sei dem Vater und dem Sohn und dem Heiligen Geist.
1: Wie im Anfang, so auch jetzt und alle Zeit und in Ewigkeit. Amen.
0: O mein Jesus, verzeih uns unsere Sünden, bewahre uns vor dem Feuer der Hölle, führe alle Seelen in den Himmel, besonders jene, die deiner Barmherzigkeit am meisten bedürfen. Maria, Königin des Friedens,
1: bitte für uns.
0: Frau Mutter Gottes mein, lass mich ganz dein Eigen sein, deinem Leben, deinem Tod, deinem Unglück, Angst und Not, deinem Kreuz und bitteren Leid, dein für Zeit und Ewigkeit. Jungfrau Mutter Gottes mein, lass mich ganz dein Eigen sein. Mutter, auf dich hoffen baue ich, Mutter, zu dir ruf und seufz ich. Mutter, du Gütigste, steh mir bei, Mutter, du Mächtigste, Schutz mir verleih. O Mutter, so komm, hilf beten mir, O Mutter, so komm, hilf streiten mir, O Mutter, so komm, hilf leiden mir, O Mutter, so komm und bleib bei mir. Du kannst mir helfen, O Mächtigste, du wirst mir auch helfen, O Gütigste, du musst mir auch helfen, O Treueste, du wirst mir auch helfen, Barmherzigste, O Mutter der Gnade, der Christenhort, du Zuflucht der Sünder, des Heiles Pfort, du Hoffnung der Erde, des Himmels Ziehe, du Trost der Betrübten, ihr Schutz bei mir. Wer hat dir umsonst deine Hilfe angefleht? Wann hast du vergessen ein kindlich Gebet? Drum ruf ich beharrlich im Kreuz und im Leid. Maria hilft immer, sie hilft jede Zeit. So glaub ich und lebe und sterbe darauf, Maria hilft mir in den Himmel hinauf. Jungfrau Mutter Gottes mein, lass mich ganz dein Eigen sein, deinem Leben, deinem Tod, deinem Unglück, Angst und Not, deinem Kreuz und bitteren Leid, dein für Zeit und Ewigkeit. Jungfrau Mutter Gottes mein, lass mich ganz dein Eigen sein. Amen. Herr, öffne meine Lippen,
2: damit mein Mund dein Lob verkünde.
0: Ehre sei dem Vater und dem Sohn und dem Heiligen Geist.
2: Wie im Anfang, so auch jetzt und alle Zeit und in Ewigkeit. Amen.
0: Halleluja. Christus ist erstanden, kommt, wir beten ihn an. Halleluja.
2: Christus ist erstanden, kommt, wir beten ihn an. Halleluja.
0: Kommt, lasst uns jubeln vor dem Herrn und zujauchzen den Fels unseres Heiles. Lasst uns mit Lob seinem Angesicht nahen, vor ihm jauchzen mit Liedern.
2: Christus ist erstanden, kommt, wir beten ihn an. Halleluja.
0: Denn der Herr ist ein großer Gott, ein großer König über allen Göttern. In seiner Hand sind die Tiefen der Erde, sein sind die Gipfel der Berge, sein ist das Meer, das er gemacht hat, das trockene Land, das seine Hände gebildet.
2: Christus ist erstanden, kommt, wir beten ihn an. Halleluja.
0: Komm, lasst uns niederfallen, uns vor ihm verneigen. Lasst uns niederknien vor dem Herrn, unserem Schöpfer. Denn er ist unser Gott, wir sind das Volk seiner Weide, die Herde von seiner Hand geführt.
2: Christus ist erstanden, kommt, wir beten ihn an. Halleluja.
0: Ach, würdet ihr doch heute auf seine Stimme hören, verhärtet euer Herz nicht wie in Meriba, wie in der Wüste am Tag von Massa. Dort haben eure Väter mich versucht, sie haben mich auf die Probe gestellt und hatten doch mein Tun gesehen.
2: Christus ist erstanden, kommt, wir beten ihn an. Halleluja.
0: 40 Jahre war mir dies Geschlecht zuwider, und ich sagte, sie sind ein Volk, dessen Herz in die Irre geht, denn meine Wege kennen sie nicht. Darum habe ich in meinem Zorn geschworen, Sie sollen nicht kommen in das Land meiner Ruhe.
2: Christus ist erstanden. Kommt, wir beten ihn an. Halleluja.
0: Ehre sei dem Vater und dem Sohn und dem Heiligen Geist, wie im Anfang, so auch jetzt und alle Zeit und in Ewigkeit. Amen. Christus ist erstanden. Kommt, wir beten ihn an. Halleluja. Wahrhaft, dies ist der Tag des Herrn, verklärt von Gottes heiligem Licht, der Tag, an dem die Schuld der Welt durch Jesu Blut wird ausgelöscht.
2: Verlorene, lässt dieser Tag das Licht der Hoffnung wiedersehen. Wer ist nicht von der Angst erlöst, wenn selbst der Schächer Gnade fand?
0: Er, dessen Schuld den Tod verdient, gab sich in Christi Hand und lebt. Welch ein Gericht vollzieht sich hier, welch ein Geheimnis tut sich kund.
2: Was könnte wunderbarer sein, als dass aus Schuld nun Gnade wird, dass Liebe von der Furcht befreit und Tod das neue Leben schenkt?
0: Dem Herrn sei Preis und Herrlichkeit, der aus dem Grabe auferstand, dem Vater und dem Geist zugleich, durch alle Zeit und Ewigkeit. Amen. Ein Schild ist der Herr für alle, die sich bei ihm bergen.
3: Ein Schild ist der Herr für alle, die sich bei ihm bergen.
0: Vollkommen ist Gottes Weg, das Wort des Herrn ist im Feuer geläutert. Ein Schild ist er für alle, die sich bei ihm bergen.
3: Denn wer ist Gott als allein der Herr? Wer ist ein Fels, wenn nicht unser Gott?
0: Gott hat mich mit Kraft umgürtet. Er führte mich auf einen Weg ohne Hindernis.
3: Er ließ mich springen, schnell wie Hirsche. Auf hohem Weg ließ er mich gehen.
0: Er lehrte meine Hände zu kämpfen, meine Arme den ehernen Bogen zu spannen.
3: Ehre sei dem Vater und dem Sohn und dem Heiligen Geist.
0: Wie im Anfang, so auch jetzt und alle Zeit und in Ewigkeit. Amen. Ein Schild ist der Herr für alle, die sich bei ihm bergen. Herr, du umgürtest mich mit Kraft, deine Rechte stützt mich.
3: Herr, du umgürtest mich mit Kraft, deine Rechte stützt mich.
0: Du gabst mir deine Hilfe zum Schild, deine Rechte stützt mich. Du neigst dich mir zu und machst mich groß.
3: Du schaffst meinen Schritten weiten Raum. Meine Knöchel wanken nicht.
0: Ich verfolge meine Feinde und hole sie ein. Ich kehre nicht um, bis sie vernichtet sind.
3: Ich schlage sie nieder, sie können sich nicht mehr erheben. Sie fallen und liegen unter meinen Füßen.
0: Du hast mich zum Kampf mit Kraft umgürtet. Hast alle in die Knie gezwungen, die sich gegen mich erhoben.
3: Meine Feinde hast du zur Flucht gezwungen. Ich konnte die vernichten, die mich hassen.
0: Sie schreien, doch hilft ihnen niemand. Sie schreien zum Herrn, doch er gibt keine Antwort.
3: Ich zermalme sie zu Staub vor dem Wind. Schütte sie auf die Straße wie Unrat.
0: Du rettest mich vor zahllosem Kriegsvolk. Du machst mich zum Haupt über ganze Völker.
3: Stämme, die ich früher nicht kannte, sind sie mir nun untertan. Sobald sie mich nur hören, gehorchen sie.
0: Mir huldigen die Söhne der Fremde. Sie kommen zitternd aus ihren Burgen hervor.
3: Ehre sei dem Vater und dem Sohn und dem Heiligen Geist.
0: Wie im Anfang, so auch jetzt und alle Zeit und in Ewigkeit. Amen.
3: Herr, du umgürtest mich mit Kraft, deine Rechte schützt mich.
0: Es lebt der Herr, gepriesen sei der Gott meines Heiles.
3: Es lebt der Herr, gepriesen sei der Gott meines Heils.
0: Es lebt der Herr, mein Fels sei gepriesen. der Gott meines Heils, sei hoch erhoben.
3: Denn Gott verschaffte mir Vergeltung und unterwarf mir die Völker.
0: Du hast mich vor meinen Feinden befreit, mich über meine Gegner erhoben, dem Mann der Gewalt mich entrissen.
3: Darum will ich dir danken, Herr, vor den Völkern. Ich will deinen Namen singen und spielen.
0: Seinem König verlieh er große Hilfe, Huld erwies er seinem Gesalten, David und seinem Stamm auf ewig.
3: Ehre sei dem Vater und dem Sohn und dem Heiligen Geist.
0: Wie im Anfang, so auch jetzt und alle Zeit und in Ewigkeit. Amen. Es lebt der Herr, gepriesen sei der Gott meines Heils.
4: Gott hat den Herrn aus dem Grab erweckt. Halleluja! Er wird auch uns erwecken durch seine Kraft. Halleluja! Erste Lesung aus der Apostelgeschichte. Während Apollos sich in Korinth aufhielt, durchwanderte Paulus das Hochland und kam nach Ephesus hinab. Er traf einige Jünger und fragte sie: Habt ihr den Heiligen Geist empfangen, als ihr gläubig wurdet? Sie antworteten ihm: Wir haben noch nicht einmal gehört, dass es einen Heiligen Geist gibt. Da fragte er: Mit welcher Taufe seid ihr denn getauft worden? Sie antworteten: Mit der Taufe des Johannes. Paulus sagte: Johannes hat mit der Taufe der Umkehr getauft und das Volk gelehrt, sie sollten an den glauben, der nach ihm komme, an Jesus. Als sie das hörten, ließen sie sich auf den Namen Jesu des Herrn taufen. Paulus legte ihnen die Hände auf und der Heilige Geist kam auf sie herab. Sie redeten in Zungen und weissagten. Es waren im Ganzen ungefähr 12 Männer. Er ging in die Synagoge und lehrte 3 Monate lang freimütig und suchte sie vom Reich Gottes zu überzeugen. Da aber einige verstockt waren, sich widersetzten und vor allen Leuten den neuen Weg verspotteten, trennte er sich mit den Jüngern von ihnen und unterwies sie täglich im Lehrsaal des Tyrannus. Das geschah 2 Jahre lang. Auf diese Weise hörten alle Bewohner der Provinz Asien, Juden wie Griechen, das Wort des Herrn. Auch ungewöhnliche Wunder tat Gott durch die Hand des Paulus. Sogar seine Schweiß- und Taschentücher nahm man ihm vom Körper weg und legte sie den Kranken auf. Da wichen die Krankheiten und die bösen Geister fuhren aus. Auch einige der umherziehenden jüdischen Beschwörer versuchten, den Namen Jesu des Herrn über den von bösen Geistern Besessenen anzurufen, indem sie sagten: Ich beschwöre euch bei dem Jesus, den Paulus verkündet. Das taten 7 Söhne eines gewissen Skeuas, eines jüdischen Oberpriesters. Aber der böse Geist antwortete ihnen: Jesus kenne ich und auch Paulus ist mir bekannt, doch wer seid ihr? Und der Mensch, in dem der böse Geist hauste, sprang auf sie los, überwältigte sie und setzte ihnen so zu, dass sie nackt und zerschunden aus dem Haus fliehen mussten. Das wurde allen Juden und Griechen, die in Ephesus wohnten, bekannt. Alle wurden von Furcht gepackt und der Name Jesu des Herrn wurde hoch gepriesen. Viele, die gläubig geworden waren, kamen und bekannten offen, was sie früher getan hatten. Und nicht wenige, die Zauberei betrieben hatten, brachten ihre Zauberbücher herbei und verbrannten sie vor aller Augen. Man berechnete den Wert der Bücher auf 50.000 Silberdrachmen. So wuchs das Wort des Herrn mit Macht und wurde stark. Sie ließen sich auf den Namen Jesu des Herrn taufen. Halleluja, Halleluja! Paulus legte ihnen die Hände auf und der Heilige Geist kam auf sie herab. Halleluja, Halleluja! Zweite Lesung. Ignatius von Antiochien. Aus dem Brief an die Epheser. Jeden, den der Herr des Hauses schickt, das Haus zu verwalten, müssen wir aufnehmen, als wäre er der Sendende selbst. So müssen wir offenbar auch den Bischof ansehen wie den Herrn selbst. Onesimus ist voll des Lobes über euer gutes Verhalten. Ihr alle, meint er, lebt nach der Wahrheit und es gibt keinerlei Spaltung bei euch. Ihr hört auf Jesus Christus, der die Wahrheit spricht. Gewisse Menschen pflegen mit schlimmerer Heimtücke zwar den christlichen Namen zur Schau zu tragen, andererseits aber Dinge zu tun, die Gottes unwürdig sind. Denen sollt ihr aus dem Weg gehen wie wilden Tieren. Sie sind wütende Hunde, die tückisch beißen. Vor ihnen sollt ihr euch hüten, sie sind von schwer zu heilender Krankheit befallen. Einer aber ist der Arzt, er ist Leib und Geist zugleich, gezeugt und ungezeugt, im Fleisch erschienen als Gott, im Tod wahres Leben aus Maria und aus Gott, leidensfähig und hernach leidensunfähig, Jesus Christus, unser Herr. Niemand täusche euch. Nun, ihr lasst euch ja auch nicht täuschen, da ihr Gott ganz gehört. Wenn ihr keinen Streit bei euch eindringen lasst, der euch plagen könnte, dann lebt ihr nach dem Willen Gottes. Ich bin ein Sühnopfer für euch und weihe mich für euch, Epheser, die für alle Zeiten berühmte Kirche. Der ungeistliche Mensch kann nichts Geistliches tun und der Geistliche nichts Ungeistliches. Der Glaube nicht Werke des Unglaubens und der Unglaube nicht Werke des Glaubens. Auch das, was ihr dem Fleisch nachtut, ist geistlich, denn ihr tut alles in Christus. Ihr seid Steine für den Tempel des Vaters, zugehauen für den Bau Gottes des Vaters, hochgehoben durch das Hebewerk Christi, das Kreuz, mit der Zugkraft des Heiligen Geistes. Euer Glaube geleitet euch hinauf und die Liebe ist der Weg, der zu Gott führt. Ihr seid alle Gefährten auf dem Weg, Gottesträger, Tempelträger, Christusträger. Ihr tragt das Heilige im vollen Schmuck der Gebote Jesu Christi. Ich juble über euch, weil ich in Briefen mit euch verkehren und euch beglückwünschen darf, dass ihr wie in einem anderen Leben nichts liebt als Gott allein. Ihr seid Steine für den Tempel des Vaters, zugehauen für den Bau Gottes des Vaters, hochgehoben durch das Hebewerk Christi, das Kreuz. Mit der Kraft des Heiligen Geistes, Halleluja, Halleluja. Euer Glaube geleite euch hinauf und die Liebe sei euer Weg zu Gott. Mit der Kraft des Heiligen Geistes. Halleluja, Halleluja.
0: Dich, Gott, loben wir, dich erpreisen wir, dir, dem ewigen Vater, huldigt das Erdenrund. Dir rufen die Engel alle, dir Himmel und Mächte insgesamt, die Cherubim dir und die Seraphim, mit niemals endender Stimme zu, heilig, heilig, heilig, der Herr, der Gott der Scharen. Voll sind Himmel und Erde von deiner hohen Herrlichkeit.
5: Dich preist der glorreiche Chor der Apostel, dich der Propheten lobwürdige Zahl, dich der Märtyrer leuchtendes Heer, dich preist über das Erdenrund die heilige Kirche, dich den Vater unermessbarer Majestät, deinen wahren und einzigen Sohn, und den heiligen Fürsprecher Geist.
0: Du König der Herrlichkeit Christus, du bist des Vaters allewiger Sohn, du hast der Jungfrau Schoß nicht verschmäht, bist Mensch geworden, den Menschen zu befreien. Du hast bezwungen des Todes Stachel und denen, die glauben, die Reiche der Himmel aufgetan.
5: Du sitzest zu Rechten Gottes in deines Vaters Herrlichkeit. Als Richter, so glauben wir, kehrst du einst wieder.
0: Jerusalem, du neue Stadt, gib deinen Liedern neuen Klang. In reiner Freude darfst du jetzt der Ostern hohes Fest begehen.
6: Des Todes Drache unterliegt, der Held aus Juda siegt mit Macht. Da seiner Stimme heller Schall die Toten aus den Gräbern ruft.
0: Was mit Gewalt der Tod geraubt, gibt jetzt die Unterwelt zurück, Befreit aus der Gefangenschaft folgt Jesus die erlöste Schar.
6: Er triumphiert in Herrlichkeit und weithin spannt sich seine Macht. Er eint den Himmel und die Welt zum Reich, in dem er ewig herrscht.
0: Dem Herrn sei Preis und Herrlichkeit, der aus dem Grabe auferstand, dem Vater und dem Geist zugleich, durch alle Zeit und Ewigkeit. Amen. Erhebe dich über die Himmel, o Gott, Halleluja.
7: Erhebe dich über die Himmel, o Gott, Halleluja.
0: Sei mir gnädig, o Gott, sei mir gnädig, denn ich flüchte mich zu dir.
3: Im Schatten deiner Flügel finde ich Zuflucht, bis das Unheil vorübergeht.
0: Ich rufe zu Gott, dem Höchsten, zu Gott, der mir beisteht.
3: Er sende mir Hilfe vom Himmel, meine Feinde schmähen mich. Gott sende seine Huld und Treue.
0: Ich muss mich mitten unter Löwen lagern, die gierig auf Menschen sind.
3: Ihre Zähne sind Spieße und Pfeile, ein scharfes Schwert ihre Zunge.
0: Sie haben meinen Schritten ein Netz gelegt und meine Seele gebeugt.
3: Sie haben mir eine Grube gegraben, doch fielen sie selbst hinein.
0: Erheb dich über die Himmel, o Gott, deine Herrlichkeit erscheine über der ganzen Erde.
3: Mein Herz ist bereit, o Gott, mein Herz ist bereit. Ich will dir singen und spielen.
0: Wach auf, meine Seele, wacht auf, Harfe und Saitenspiel. Ich will das Morgenrot wecken.
3: Ich will dich vor den Völkern preisen, Herr, dir vor den Nationen Lob singen.
0: Denn deine Güte reicht, so weit der Himmel ist, deine Treue, so weit die Wolken ziehen.
3: Erheb dich über die Himmel, o Gott, deine Herrlichkeit erscheine über der ganzen Erde.
0: Ehre sei dem Vater und dem Sohn und dem Heiligen Geist.
3: Wie im Anfang, so auch jetzt und alle Zeit und in Ewigkeit. Amen.
0: Erhebe dich über die Himmel, o Gott. Halleluja. Der Herr hat sein Volk erlöst, er hat es befreit aus der Hand seiner Feinde. Halleluja.
7: Der Herr hat sein Volk erlöst, er hat es befreit aus der Hand seiner Feinde. Halleluja.
0: Hört, ihr Völker, das Wort des Herrn. Verkündet es auf den fernsten Inseln und sagt:
3: Er, der Israel zerstreut hat, wird es auch sammeln und hüten wie ein Hirt seine Herde.
0: Denn der Herr wird Jakob erlösen und ihn befreien aus der Hand des Stärkeren.
3: Sie kommen und jubeln auf Zions Höhe. Sie strahlen vor Freude über die Gaben des Herrn, über Korn, Wein und Öl, über Lämmer und Rinder.
0: Sie werden wie ein bewässerter Garten sein und nie mehr verschmachten.
3: Dann freut sich das Mädchen beim Reigentanz. Jung und alt sind fröhlich.
0: Ich verwandle ihre Trauer in Jubel, tröste und erfreue sie nach ihrem Kummer. Mein Volk wird satt an meinen Gaben.
3: Ehre sei dem Vater und dem Sohn und dem Heiligen Geist.
0: Wie im Anfang, so auch jetzt und alle Zeit und in Ewigkeit. Amen.
7: Der Herr hat sein Volk erlöst. Er hat es befreit aus der Hand seiner Feinde. Halleluja.
0: Der Herr ist unser Gott für immer und ewig. Halleluja.
7: Der Herr ist unser Gott für immer und ewig. Halleluja.
0: Sein heiliger Berg ragt herrlich empor. Er ist die Freude der ganzen Welt.
3: Der Berg Zion liegt weit im Norden. Er ist die Stadt des großen Königs.
0: Gott ist in ihren Häusern bekannt als ein sicherer Schutz.
3: Denn seht, die Könige vereinten sich und zogen gemeinsam heran.
0: Doch als sie aufsahen, erstarrten sie vor Schreck,

0: die Enden der Erde. Deine rechte Hand ist voll von Gerechtigkeit.
1: Der Berg Zion freute sich. Die Töchter Judas sollen über deine gerechten Urteile jubeln.
0: Umkreist den Zion, umschreitet ihn, zählt seine Türme.
1: Betrachtet seine Wälle, geht in seinen Palästen umher, damit ihr dem kommenden Geschlecht erzählen könnt.
0: Das ist Gott, unser Gott, für immer und ewig. Er wird uns führen in Ewigkeit.
1: Ehre sei dem Vater und dem Sohn und dem Heiligen Geist.
0: Wie im Anfang, so auch jetzt und alle Zeit und in Ewigkeit. Amen.
2: Der Herr ist unser Gott für immer und ewig. Halleluja.
3: Lesung aus dem Brief an die Römer. Wenn Christus in euch ist, dann ist zwar der Leib tot aufgrund der Sünde, der Geist aber ist Leben aufgrund der Gerechtigkeit. Wenn der Geist dessen in euch wohnt, der Jesus von den Toten auferweckt hat, dann wird er, der Christus Jesus von den Toten auferweckt hat, auch euren sterblichen Leib lebendig machen durch seinen Geist, der in euch wohnt.
0: Der Herr ist aus dem Grab erstanden. Halleluja, Halleluja.
1: Der Herr ist aus dem Grab erstanden. Halleluja, Halleluja.
0: Der für uns am Kreuz gehangen.
1: Halleluja, Halleluja.
0: Ehre sei dem Vater und dem Sohn und dem Heiligen Geist.
1: Der Herr ist aus dem Grab erstanden. Halleluja, Halleluja.
0: Haltet meine Gebote, dann bleibt ihr in meiner Liebe. Halleluja.
1: Haltet meine Gebote, dann bleibt ihr in meiner Liebe. Halleluja.
0: Gepriesen sei der Herr, der Gott Israels, denn er hat sein Volk besucht und ihm Erlösung geschaffen.
1: Er hat uns einen starken Retter erweckt, im Hause seines Knechtes David.
0: So hat er verheißen von Alters her, durch den Mund seiner heiligen Propheten.
1: Er hat uns errettet vor unseren Feinden und aus der Hand aller, die uns hassen.
0: Er hat das Erbarmen mit den Vätern an uns vollendet und an seinen heiligen Bund gedacht, an den Eid, den er unserem Vater Abraham geschworen hat.
1: Er hat uns geschenkt, dass wir aus Feindeshand befreit ihm furchtlos dienen in Heiligkeit und Gerechtigkeit. Vor seinem Angesicht all unsere Tage.
0: Und du, Kind, wirst Prophet des Höchsten heißen, denn du wirst dem Herrn vorangehen und ihm den Weg bereiten.
1: Du wirst sein Volk mit der Erfahrung des Heils beschenken, in der Vergebung der Sünden.
0: Durch die barmherzige Liebe unseres Gottes wird uns besuchen das aufstrahlende Licht aus der Höhe.
1: Um allen zu leuchten, die in Finsternis sitzen und im Schatten des Todes, und unsere Schritte zu lenken auf den Weg des Friedens.
0: Ehre sei dem Vater und dem Sohn und dem Heiligen Geist.
1: Wie im Anfang, so auch jetzt und alle Zeit und in Ewigkeit. Amen.
2: Haltet meine Gebote, dann bleibt ihr in meiner Liebe. Halleluja.
0: Gepriesen sei Christus, der auferstandene Herr, der alle Zeit bei seiner Kirche ist. Herr, bleibe bei uns.
1: Herr, bleibe bei uns.
3: Du bist der Sieger über Sünde und Tod. Geleite uns in deiner Macht durch diesen Tag.
2: Herr, bleibe bei uns.
3: Steh uns bei mit deinem Geist und zeige uns deine Liebe.
2: Herr, bleibe bei uns.
3: Du hast Frieden gestiftet zwischen Himmel und Erde. Mach uns zu Boten deines Friedens.
2: Herr, bleibe bei uns.
3: Du wirst am Ende der Zeit deinen Sieg vollenden. Lass uns voll Zuversicht dein Kommen erwarten.
2: Herr, bleibe bei uns.
0: Kyrie eleison.
1: Kyrie eleison.
0: Christe eleison.

0: eleison.
1: Kyrie eleison.
0: Kyrie eleison.
1: Vater unser im Himmel, geheiligt werde dein Name, dein Reich komme, dein Wille geschehe, wie im Himmel, so auf Erden. Unser tägliches Brot gib uns heute und vergib uns unsere Schuld, wie auch wir vergeben unseren Schuldigern. Und führe uns nicht in Versuchung, sondern erlöse uns von dem Bösen. Denn dein ist das Reich und die Kraft und die Herrlichkeit in Ewigkeit. Amen.

Singen wir miteinander zu Beginn, liebe Schwestern und Brüder, unter Nummer 329, Strophen 2 bis 4. 329.

0: Im Namen des Vaters und des Sohnes und des Heiligen Geistes. Der Herr sei mit euch. Liebe Schwestern und Brüder, wir hören heute in der Heiligen Schrift von dem sogenannten Apostelkonzil. Es dokumentiert, dass es auch unter den Aposteln im Hinblick auf die Verbreitung des Glaubens an Jesus Christus durchaus Meinungsverschiedenheiten gab. Aber es zeigt auch, wie man der jungen Kirche zur Verständigung fand, die schließlich auch die Situation befriedete, die schließlich einen Impuls gab für die Verkündigung der frohen Botschaft, das Zugehen auf die Menschen, die nicht aus dem jüdischen Volk stammten, dass auch diesen die Botschaft verkündet wird, ohne sie mit den Auflagen des Gesetzes des Alten Bundes zu belasten. Wichtig dabei ist es, das hören wir im Evangelium, dass die Gebote Christi gehalten werden, denn dann bleiben wir in seiner Liebe, dann künden wir und verkünden wir in Wort und Leben den Glauben an ihn und seine Liebe. Dieser Liebe wollen wir uns anvertrauen, bekennen, dass wir immer wieder dahinter zurückbleiben und auf das Erbarmen unseres Gottes angewiesen sind. Herr, erbarme dich.
1: Herr, erbarme dich.
0: Christus, erbarme dich.
1: Christus, erbarme dich.
0: Herr, erbarme dich.
1: Herr, erbarme dich.
0: Der Herr erbarme sich unser, er nehme von uns Sünde und Schuld und führe uns zum ewigen Leben. Lasset uns beten. Heiliger Gott, deine Gnade macht die Sünder gerecht und führt sie aus dem Elend ins Glück. Erhalte das Werk deines Erbarmens, damit alle, die durch den Glauben gerechtfertigt sind, im Guten ausharren bis ans Ende. Darum bitten wir durch Jesus Christus, deinen Sohn, unseren Herrn und Gott, der in der Einheit des Heiligen Geistes mit dir lebt und herrscht in alle Ewigkeit.
2: Lesung aus der Apostelgeschichte. In jenen Tagen, als ein heftiger Streit entstand, erhob sich Petrus und sagte zu den Aposteln und den Ältesten: Brüder, wie ihr wisst, hat Gott schon längst hier bei euch die Entscheidung getroffen, dass die Heiden durch meinen Mund das Wort des Evangeliums hören und zum Glauben gelangen sollen. Und Gott, der die Herzen kennt, hat dies bestätigt, indem er ihnen ebenso wie uns den Heiligen Geist gab. Er machte keinerlei Unterschied zwischen uns und ihnen, denn er hat ihre Herzen geöffnet

0: durch den Glauben gereinigt. Warum stellt ihr also jetzt Gott auf die Probe und legt den Jüngern ein Joch auf den Nacken, das weder unsere Väter noch wir tragen konnten? Wir glauben im Gegenteil, durch die Gnade Jesu, des Herrn, gerettet zu werden, auf die gleiche Weise wie jene. Da schwieg die ganze Versammlung, und sie hörten Barnabas und Paulus zu, wie sie erzählten, welch große Zeichen und Wunder Gott durch sie unter den Heiden getan hatte. Als sie geendet hatten, nahm Jakobus das Wort und sagte: Brüder, hört mich an. Simon hat berichtet, dass Gott selbst zuerst darauf geschaut hat, aus den Heiden ein Volk für seinen Namen zu gewinnen. Damit stimmen die Worte der Propheten überein, die geschrieben haben: Danach werde ich mich umwenden und die zerfallene Hütte Davids wieder aufrichten. Ich werde sie aus ihren Trümmern wieder aufrichten und werde sie wiederherstellen, damit die übrigen Menschen den Herrn suchen, auch alle Völker, über denen mein Name ausgerufen ist, spricht der Herr, der das ausführt, was ihm seit Ewigkeit bekannt ist. Darum halte ich es für richtig, den Heiden, die sich zu Gott bekehren, keine Lasten aufzubürden. Man weise sie nur an, Verunreinigung durch Götzenopferfleisch und Unzucht zu meiden und weder Ersticktes noch Blut zu essen. Denn Mose hat seit alten Zeiten in jeder Stadt seine Verkünder, da er in den Synagogen an jedem Sabbat verlesen wird. Wort des lebendigen Gottes.
1: Dank sei Gott.
0: Kündet den Völkern die Herrlichkeit des Herrn.
1: Kündet den Völkern die Herrlichkeit des Herrn.
0: Singet dem Herrn ein neues Lied. Singt dem Herrn alle Lande. Singt dem Herrn, preist seinen Namen. Verkündet sein Heil von Tag zu Tag. Kündet den Völkern die Herrlichkeit des Herrn. Erzählt bei den Nationen von seiner Herrlichkeit. Bei allen Völkern von seinen Wundern. Verkündet bei den Nationen: Der Herr ist König, fest ist der Erdkreis gegründet, er wird nicht wanken. Er richtet die Völker so, wie es recht ist.
1: Kündet den Völkern die Herrlichkeit des Herrn.

0: Der Herr sei mit euch.
1: Und mit deinem Geiste.
0: Aus dem Heiligen Evangelium nach Johannes.
1: Ehre sei dir, o Herr.
0: In jener Zeit sprach Jesus zu seinen Jüngern: Wer mich wie mich der Vater geliebt hat, so habe auch ich euch geliebt. Bleibt in meiner Liebe. Wenn ihr meine Gebote haltet, werdet ihr in meiner Liebe bleiben, so wie ich die Gebote meines Vaters gehalten habe und in seiner Liebe bleibe. Dies habe ich euch gesagt, damit meine Freude in euch ist und damit eure Freude vollkommen wird. Evangelium unseres Herrn Jesus Christus.
1: Lob sei dir, Christus.

0: Zu unserem Herrn Jesus Christus, der uns seine Freude schenkt, beten wir voll Vertrauen. Erleuchte unsere Bischöfe bei ihren Beratungen, dass sie sich bei ihren Entscheidungen vom Willen Gottes leiten lassen. Christus, höre uns.
1: Christus, erhöre uns.
0: Lass alle Menschen, die dich suchen, in dem einen Volk Gottes zusammenkommen. Christus, höre uns.
1: Christus, erhöre uns.
0: Schenke deine Gnade den Sündern und führe sie aus dem Elend ins wahre Glück. Christus, höre uns.
1: Christus, erhöre uns.
0: Lass uns alle im Guten ausharren bis ans Ende. Christus, höre uns.
1: Christus, erhöre uns.
0: Denn wer in dir bleibt, dessen Freude wird vollkommen werden. Dir sei Dank und Ehre in Ewigkeit.
1: Amen.

0: Betet, Brüder und Schwestern, dass mein und euer Opfer Gott, dem allmächtigen Vater, gefalle. Lasst uns beten. Erhabener Gott, durch die Feier des heiligen Opfers gewährst du uns Anteil an deiner göttlichen Natur. Gib, dass wir dich nicht nur als den einen wahren Gott erkennen, sondern unser ganzes Leben nach dir ausrichten. Darum bitten wir durch Christus, unseren Herrn. Der Herr sei mit euch.
1: Und mit deinem Geiste.
0: Erhebet die Herzen.
1: Wir haben sie beim Herrn.
0: Lasst uns danken dem Herrn, unserem Gott.
1: Das ist würdig und recht.
0: Wir danken dir, Vater im Himmel, und rühmen dich durch unseren Herrn Jesus Christus. Durch ihn erstehen die Kinder des Lichtes zum ewigen Leben. Durch ihn wird den Gläubigen das Tor des himmlischen Reiches geöffnet. Denn unser Tod ist durch seinen Tod überwunden. In seiner Auferstehung ist das Leben für alle erstanden. Durch ihn preisen wir dich in österlicher Freude und singen mit den Chören der Engel das Lob deiner Herrlichkeit.

Ja, du bist heilig, großer Gott, du bist der Quell aller Heiligkeit. Darum bitten wir dich, sende deinen Geist auf diese Gaben herab und heilige sie, damit sie uns werden, Leib und Blut deines Sohnes, unseres Herrn Jesus Christus. Denn am Abend, an dem er ausgeliefert wurde und sich aus freiem Willen dem Leiden unterwarf, nahm er das Brot und sagte Dank, brach es, reichte es seinen Jüngern und sprach, nehmet und esset alle davon, das ist mein Leib, der für euch hingegeben wird.

Ebenso nahm er nach dem Mahl den Kelch, dankte wiederum, reichte ihn seinen Jüngern und sprach: Nehmet und trinket alle daraus. Das ist der Kelch des neuen und ewigen Bundes, mein Blut, das für euch und für alle vergossen wird, zur Vergebung der Sünden. Tut dies zu meinem Gedächtnis.

0: Geheimnis des Glaubens.
1: Deinen Tod, o Herr, verkünden wir und deine Auferstehung preisen wir, bis du kommst in Herrlichkeit.
0: Darum, gütiger Vater, gefallen dir das Gedächtnis des Todes und der Auferstehung deines Sohnes und bring dir so das Brot des Lebens und den Kelch des Heiles dar. Wir danken dir, dass du uns berufen hast, vor dir zu stehen und dir zu dienen. Wir bitten dich, schenke uns Anteil an Christi Leib und Blut und lass uns eins werden durch den Heiligen Geist.
2: Gedenke deiner Kirche auf der ganzen Erde und vollende dein Volk in der Liebe. Vereint mit unserem Papst Leo, unserem Erzbischof Stefan und allen Bischöfen, unseren Priestern, Diakonen und Ordensleuten und mit allen, die zum Dienst in der Kirche bestellt sind.
3: Gedenke unserer Brüder und Schwestern, die entschlafen sind in der Hoffnung, dass sie auferstehen. Nimm sie und alle, die in deiner Gnade aus dieser Welt geschieden sind, in dein Reich auf, wo sie sich schauen von Angesicht zu Angesicht.
4: Vater, erbarme dich über uns alle, damit uns das ewige Leben zuteil wird, in der Gemeinschaft mit der seligen Jungfrau und Gottesmutter Maria, mit ihrem Bräutigam, dem heiligen Josef, mit deinen Aposteln und mit allen, die bei dir Gnade gefunden haben von Anbeginn der Welt, dass wir dich loben und preisen durch deinen Sohn, Jesus Christus.
0: Durch ihn und mit ihm und in ihm ist dir, Gott, allmächtiger Vater, in der Einheit des Heiligen Geistes, alle Herrlichkeit und Ehre, jetzt und in Ewigkeit. Lasst uns beten, wie der Herr uns zu beten gelehrt hat. Vater unser im Himmel, geheiligt werde dein Name, dein Reich komme, dein Wille geschehe, wie im Himmel, so auf Erden. Unser tägliches Brot gib uns heute und vergib uns unsere Schuld, wie auch wir vergeben unseren Schuldigern. Und führe uns nicht in Versuchung, sondern erlöse uns von dem Bösen. Erlöse uns, Herr, allmächtiger Vater, von allem Bösen und gib Frieden in unseren Tagen. Komm uns zu Hilfe mit deinem Erbarmen, bewahre uns vor Verwirrung und Sünde, damit wir voll Zuversicht das Kommen unseres Erlösers Jesus Christus erwarten.
5: Denn dein ist das Reich, die Kraft, die Herrlichkeit in Ewigkeit.
0: Am Ostertag trat Jesus in die Mitte seiner Jünger und sprach den Friedensgruß. Deshalb bitten wir, Herr Jesus Christus, du Sieger über Sünde und Tod, schau nicht auf unsere Sünden, sondern auf den Glauben deiner Kirche und schenke ihr nach deinem Willen Einheit und Frieden. Der Friede des Herrn sei allezeit mit euch.
5: Und mit deinem Geist.
0: Lamm Gottes, du nimmst hinweg die Sünde der Welt, erbarme dich unser. Lamm Gottes, du nimmst hinweg die Sünde der Welt, erbarme dich unser. Lamm Gottes, du nimmst hinweg die Sünde der Welt, gib uns deinen Frieden.

Seht das Lamm Gottes, das hinwegnimmt die Sünde der Welt. Herr, ich bin nicht würdig, dass du eingehst unter mein Dach. Aber sprich nur ein Wort, so wird meine Seele gesund. Christus ist für alle gestorben, damit die Lebenden nicht mehr für sich leben, sondern für den, der für sie gestorben und auferstanden ist. Halleluja.

Mein Jesus, ich glaube, dass du im allerheiligsten Sakrament des Altares zugegen bist. Ich liebe dich über alles. Meine Seele sehnt sich nach dir. Da ich dich jetzt im Sakrament des Altares nicht empfangen kann, so komm bitte geistigerweise zu mir und in Wohnung in meinem Herzen. Ich umfange dich und vereinige mich mit dir. In tiefster Ehrfurcht bete ich dich an. Jesus, sei mir Jesus, sei du mein Licht.

meine Kraft, mein Heil, mein Frieden. Segne mich und alle, die ich im Herzen trage. Halte mich fest und lass mich niemals von dir scheiden. Lass nicht zu, dass ich mich je von dir trenne. Mein Herr und mein Gott, nimm alles von mir, was mich hindert zu dir. Mein Herr und mein Gott, gib alles mir, was mich fördert zu dir. Mein Herr und mein Gott, nimm mich mir und gib mich ganz zu eigen dir. Maria, Frau der heiligen Eucharistie, lehre mich, Jesus zu lieben und für ihn zu leben wie du. Amen.

Lasst uns beten. Barmherziger Gott, höre unser Gebet. Du hast uns im Sakrament das Brot des Himmels gegeben, damit wir an Leib und Seele gesunden. Gib, dass wir die Gewohnheiten des alten Menschen ablegen und als neue Menschen leben. Darum bitten wir durch Christus, unseren Herrn.

Der Herr sei mit euch. Vor Blitzhagel und Ungewitter, bewahre uns, Herr Jesus Christus. Zeig uns deine Barmherzigkeit. Herr, erhöre mein Gebet. Gott, guter Vater, du hast uns deine Welt anvertraut. Pflanzen aller Art hast du geschaffen und willst, dass sie Frucht bringen. Dankbar bedienen wir uns der Früchte der Felder, Gärten, Weinberge und Wälder. Du schenkst uns ihren Ertrag als Gabe deiner Liebe, damit wir in Gesundheit und Freude leben können. Wir bitten dich, halte Sturm, Hagel, Flut, Frost, Dürre, Schädlinge und jedes Unheil von uns fern. Bewahre alle Landstriche unserer Erde vor Katastrophen, damit jeder Mensch das zum Leben Nötige habe. Durch Christus, unserem Herrn. Und der Segen des allmächtigen Gottes, des Vaters und des Sohnes und des Heiligen Geistes komme über euch, über euer Land, über eure Arbeit und die Früchte der Erde und bleibe bei euch alle Zeit. Geht ihm in Frieden. Grüßen wir die Gottesmutter mit dem Lied Nummer 533. 533.

0: Im Namen des Vaters und des Sohnes und des Heiligen Geistes. Amen. Amen. Herr, erbarme dich.
1: Herr, erbarme dich.
0: Christus, erbarme dich.
1: Christus, erbarme dich.
0: Herr, erbarme dich.
1: Herr, erbarme dich.
0: Christus, höre uns.
1: Christus, erhöre uns.
0: Gott, Vater vom Himmel,
1: erbarme dich unser.
0: Gott, Sohn, Erlöser der Welt,
1: erbarme dich unser.
0: Gott, Heiliger Geist,
1: erbarme dich unser.
0: Heiligste Dreifaltigkeit, ein einiger Gott,
1: erbarme dich unser.
0: Heilige Maria, ohne Makel der Erbsünde empfangen,
1: bitte für uns.
0: Du unbefleckte Tochter des ewigen Vaters,
1: bitte für uns.
0: Du unbefleckte Mutter des Sohnes Gottes,
1: bitte für uns.
0: Du unbefleckte Braut des Heiligen Geistes,
1: bitte für uns.
0: Du unbefleckter Tempel der allerheiligsten Dreifaltigkeit,
1: bitte für uns.
0: Du verschlossener und unentweihter Garten Gottes,
1: bitte für uns.
0: Du Bundeslade der Herrlichkeit Gottes,
1: bitte für uns.
0: Du unüberwindlicher Turm gegen alle Angriffe des Feindes,
1: bitte für uns.
0: Du Haus, das die ewige Weisheit sich selbst gebaut,
1: bitte für uns.
0: Du Tabernakel vom Heiligen Geist gebildet und geschmückt,
1: bitte für uns.
0: Du lichtvolles und angenehmes Paradies der Unschuld,
1: bitte für uns.
0: Du Wunder aller Wunder Gottes,
1: bitte für uns.
0: Du Lilie unter den Dornen,
1: bitte für uns.
0: Du Meisterwerk der Allmacht, Weisheit und Güte Gottes,
1: bitte für uns.
0: Du herrliches Vorbild der Reinheit und Heiligkeit,
1: bitte für uns.
0: Du Ausspenderin der Gnaden Gottes,
1: bitte für uns.
0: Du Königin aller Engel und Heiligen,
1: bitte für uns.
0: Du Schrecken und Besiegerin der bösen Geister,
1: bitte für uns.
0: O Lamm Gottes, du nimmst hinweg die Sünde der Welt,
1: verschone uns, o Herr.
0: O Lamm Gottes, du nimmst hinweg die Sünden der Welt,
1: erhöre uns, o Herr.
0: O Lamm Gottes, du nimmst hinweg die Sünden der Welt,
1: erbarme dich unser.
0: Christus, höre uns.
1: Christus, erhöre uns.
0: Vater unser im Himmel, geheiligt werde dein Name, dein Reich komme, dein Wille geschehe im Himmel so auf Erden.
1: Unser tägliches Brot gib uns heute und vergib uns unsere Schuld, wie auch wir vergeben unseren Schuldigern. Und führe uns nicht in Versuchung, sondern erlöse uns von dem Bösen.
0: Gegrüßet seist du, Maria, voll der Gnade. Der Herr ist mit dir. Du bist gebenedeit unter den Frauen und gebenedeit ist die Frucht deines Leibes, Jesus.
1: Heilige Maria, Mutter Gottes, bitte für uns Sünder, jetzt und in der Stunde unseres Todes. Amen.
0: Lasset uns beten. O Gott, du hast durch die unbefleckte Empfängnis der Jungfrau Maria deinem Sohn eine würdige Wohnung bereitet. Wir bitten dich, lass auch uns durch ihre Fürsprache mit reinem Herzen zu dir gelangen. Darum bitten wir dich durch ihn, Christus, unseren Herrn.
1: Amen.
0: Im Namen des Vaters und des Sohnes und des Heiligen Geistes. Amen.

0: Wie lieben sich Eheleute? Überleben. Der Überlebensinstinkt ist der stärkste, den wir haben. Jeder möchte sein Leben bewahren. Und der Hungerreiz gibt uns den Impuls, das zu tun. Gleich danach folgt der Sexualinstinkt. Ohne ihn hätte die Menschheit ebenfalls nicht überlebt. Wachset und mehret euch, sagte der Schöpfer schon vor der Erbsünde zu Adam und Eva. Sich vermehren? Unmöglich. Außer, Gott hätte ihnen eine besondere Fähigkeit dazu gegeben. Diese geheimnisvolle Kraft, die er dem Menschen gegeben hat, ist die Sexualität. Sie ist Teil eines großartigen Entwurfs, in dem die Unterscheidung zwischen den Geschlechtern, die Liebe zwischen Menschen und die Fruchtbarkeit wichtige Bestandteile sind. Die Sexualität der menschlichen Person, die aus Körper und Seele besteht, ist nicht nur eine animalische Anziehungskraft, um das Reproduktionsziel für die Arterhaltung zu erfüllen. Sie hat eine Besonderheit. Was für eine?
1: Die sexuelle Beziehung ist ein wundervoller Ausdruck der Verbindung zwischen zwei Personen, die sich lieben, für die eheliche Liebe vielleicht sogar der allerwichtigste. Sie bedeutet die vollständige Hingabe der Person, wo ich mich dir hingebe und wir ein Fleisch werden.
2: Es gibt keine vollständige Hingabe ohne den Körper. Du bist Frau mit deinem Kopf, deinen Gedanken und Gefühlen, nicht nur mit deinem Geschlecht. Und er ist mit Herz, Kopf und Gefühlen ein Mann. Dieser Zusammenschluss von Denken und Fühlen ist das wirklich Bedeutende in der Liebe.
1: Deshalb hat eine echte sexuelle Beziehung nichts mit Hunden zu tun, die sich in irgendeiner Ecke paaren, und auch nichts mit der Beziehung zwischen einer Prostituierten und ihrem Kunden in einem Wohnwagen.
2: Und da wir unseren Körper nicht von dem trennen können, was wir sind, ist es in einer wirklichen sexuellen Beziehung die ganze Person, die sich dem anderen schenkt, ihn lieben möchte. Es sind nicht nur sich vereinigende Geschlechtsteile.
0: Aber Sex, sexuelles Vergnügen, sind das nicht Dinge, die von der Kirche als schlecht angesehen werden? Wer das glaubt, ist nicht gut informiert. Papst Johannes Paul II. Hat bekräftigt, dass die körperliche Liebe der Eheleute ein Abbild der göttlichen Liebe ist. Und sie glauben doch nicht, dass Gott die Sexualität, die er selbst geschaffen hat, verbieten will.
1: Für Menschen, die nicht enthaltsam leben können, ist sie dagegen nicht statthaft. Sexualität ist etwas Großartiges, das nicht zur Routine werden darf. Und wir müssen bedenken, dass aus der wunderbaren Vereinigung von Mann und Frau ein neues, transzendentes Leben entstehen kann. Diese Perspektive ist wichtig.
0: Die eheliche Vereinigung ist also etwas ganz Großes. Die gegenseitige Hingabe eines Mannes und einer Frau, offen für neues Leben. Aber verlangt dieser göttliche Plan nicht zu viel von uns?
2: Es erfordert vom Mann eine Willensanstrengung, auf den Augenblick zu warten, in dem die Frau bereit ist. Wenn deine Frau krank ist, etwas braucht, ist das wichtiger. Man muss immer auf den anderen achten.
1: Weil ein Mann sexuell immer schneller ist als die Frau. Eine Frau verhält sich am Anfang etwas zögernd, möchte aber nicht so schnell aufhören. Und der Mann muss sich so verhalten, dass die Frau sich geliebt und befriedigt fühlt. So schreibt es Johannes Paul II. In einem seiner Bücher.
2: Wie weiß ich, dass mein Mann mit mir zufrieden ist? Ob ich mich ihm richtig hingebe? Darum geht es gar nicht. Nicht um die Zufriedenheit von Mann oder Frau, sondern darum, ich gebe mich dir hin, so gut wie ich es kann, und bitte sag mir, wenn ich etwas nicht so gut kann.
1: Man muss versuchen herauszufinden, was der andere möchte. Die Lehre der Kirche sagt, dass in einer sexuellen Beziehung alles in Ordnung ist, solange es sich um eine normale Beziehung handelt, um einen Beischlaf, also nicht um Schikanen und logischerweise immer im Rahmen von Anstand und Zärtlichkeit.
0: Und wenn die sexuelle Beziehung in der Ehe vernachlässigt oder ganz aufgegeben wird?
1: Oft enden Ehen, die diese Beziehung ohne Grund aufgeben, darin, sie sich außerhalb der Ehe zu suchen oder ihre Liebe verdörrt, wenn es keinen gerechtfertigten Grund gibt. Deshalb soll die Liebe in einer christlichen Ehe eine brennende Liebe sein, keine langweilige, sondern eine ungeheuer anziehende Liebe.
0: Brennende Liebe? Und was, wenn einer der beiden sich nicht leidenschaftlich fühlt, es ihm keine Freude macht, er nicht einmal Interesse zeigt?
1: Die Unfähigkeit, Freude daran zu finden, ist einer der Gründe dafür, dass man es nach und nach aufgibt. Oft aber ist Frigidität nicht Kälte, sondern

0: und Schmerz. Dann sollte man sich erkundigen und behandeln lassen, was meistens ein normaler Gynäkologe machen kann.
1: Die Sexualität beinhaltet noch etwas Großartiges.

0: Mentalität. Woher kommt sie? Sie ist kein Zufall. Es gibt offensichtlich eine solche Einstellung, weil ja der Verhütungsmarkt heutzutage auf der ganzen Welt viele Millionen verdient.
1: Diese Einstellung ist auch das Ergebnis eines fehlenden Glaubens und einer falschen Auffassung vom Menschen. Außerdem fördern viele Regierungen die Verhütung ganz massiv. Sie behaupten, dass der Sex auf diese Weise sicher sei und dass dadurch Abtreibungen vermieden würden.
0: Das ist nicht korrekt, denn die Zahl der chirurgischen Abtreibungen steigt immer weiter, obwohl man noch nie so viel verteilt hat wie heute. Kondome, Verhütungsmittel für ganz junge Mädchen, die sogenannte Pille danach.
1: Normalerweise wird verschwiegen, dass viele in Apotheken verkaufte Verhütungsmittel eine abtreibende Wirkung haben.
2: Eines reines Abtreibungsmittel, die RU486, ein Antigestagen. Ein weiteres ist die Pille danach. Nicht jedes Mal, aber unter bestimmten Umständen. Und ein sehr umstrittenes Mittel in dieser Beziehung, bei dem aber die abtreibende Wirkung eine Tatsache ist, ist die Spirale. Wenn eine Frau Verhütungsmittel verwendet oder Mann zu ihrem Mann sagt, benutze Kondome, sagt man damit, wenn du dein Vergnügen haben willst, nimm sie dir einfach. Dann kann es leicht passieren, dass der Mann seine Frau immer mehr als Objekt ansieht. Niemand aber hält es aus, wie ein Konsumartikel behandelt zu werden. Das führt dazu, dass viele Ehen in die Brüche gehen.
0: Wir haben die Zeugungsfähigkeit wie ein lästiges Hindernis für die Liebe ausgeschaltet und uns ans reine Vergnügen gehalten. Und was passiert? Die Liebe ist nicht vollkommen. Es fehlt etwas.
1: Es kann schwerwiegende Gründe geben, von weiteren Kindern Abstand zu nehmen. Welche Option bleibt uns dann, um die persönliche Beziehung, die Liebe zwischen Eheleuten und den göttlichen Plan zu bewahren?
2: Es gibt eine Möglichkeit, nämlich die natürliche Empfängnisregelung. Das ist keine Verhütung, sondern eine der Natur gegenüber respektvolle Diagnosemethode. Sie besteht darin, die 6 Tage zu erkennen, in denen die Frau wirklich fruchtbar ist, und an diesen Tagen auf eine Vereinigung zu verzichten.
0: Was heißt das? Dass ich keine Kondome nehme, keine Spirale benutze, die eheliche Vereinigung nicht in dem Moment abbreche, in dem der Mann ejakuliert, sondern dass ich mich bei einer sexuellen Vereinigung dir ganz und gar hingebe und dich ganz und gar empfange. Es gibt nichts, womit wir unseren Ausdruck der Liebe und der Hingabe einschränken.
1: Aber ist die natürliche Regelung, wie zum Beispiel die Billings-Methode, auch für die Praxis tauglich?
2: Kritiker sagen, die natürlichen Methoden seien unwirksam. Dabei gibt es Dutzende von Publikationen, die beweisen, dass ein Paar bei korrekter Anwendung, wo die fruchtbaren Tage richtig ermittelt werden, großen Einfluss auf den Abstand zwischen den Kindern nehmen kann und im Gegensatz zu den künstlichen Verhütungsmitteln ganz ohne schädliche Nebenwirkungen.
0: Bei richtiger Anwendung funktioniert die Billings-Methode in 99% der Fälle. Sie ist damit sogar sehr effektiv.
1: Diese Effektivität kann mit ein wenig Lernwillen erreicht werden. Mancher aber behauptet, dass die sexuelle Beziehung mit solchen Methoden nicht mehr spontan sein kann.
2: Klar kannst du sagen, das ist keine spontane Liebe. Es ist aber so, Spontanität ist überhaupt keine Tugend. Aufrichtigkeit ist eine Wahrhaftigkeit. Spontan sein kann man immer. Besser ist, etwas aus Liebe zu tun. Die allermeisten Beziehungen sind nicht spontan und dennoch zärtlich und geprägt von einer großen, tiefen Liebe. Für die Spontanität ist das keine Belastung. Sie wird nicht zerstört.
1: Aber kann man sich vorstellen, dass ein Mann es schafft, seinen Trieb zu beherrschen und auf die unfruchtbaren Tage seiner Frau zu warten?
0: Jeder Ehemann kann lernen, seinen Sexualtrieb zu beherrschen. Instinkte sind kontrollierbar. Dank unserer Intelligenz können wir unseren Willen einsetzen und weiterentwickeln. Das ist ein entscheidender Punkt, der uns von den Tieren unterscheidet.
2: Enthaltsamkeit ist nicht unmöglich, sondern das Gegenteil ist der Fall. Es gibt dafür viele schöne Beispiele. Wenn man den Herrn darum bittet, gibt es viele Methoden, enthaltsam leben zu können. Das Vorbild Marias, die Sakramente, natürlich auch den menschlichen Willen.
0: Enthaltsam zu leben ist zweifellos schwierig. Auf der einen Seite muss man standhaft sein, auf der anderen Seite aber kann man darauf vertrauen, dass Gott nichts Unmögliches verlangt.
2: Was ist denn nicht schwierig? Treu sein ist schwer, Kinder fordern

0: Opfer, man muss Hypotheken bezahlen, all das kostet uns etwas, aber all das ist es auch wert.
1: Ein enthaltsames Leben in der Verlobungszeit und Ehe, Selbstbeherrschung, das Vermeiden von Liebschaften, diese Haltung hilft uns allen. Von einem moralischen Standpunkt aus, von einem wahrhaft menschlichen Standpunkt aus und auch im Hinblick auf die Gesundheit.
0: In den 10 Geboten steht die Sexualität an 6. Stelle, in der Mitte. Gott hält sie also nicht für am wichtigsten. Ohne das richtige Ausleben der Sexualität aber kann man Gott nicht lieben. Eine schlecht gelebte Sexualität verhindert nämlich, dass man wahrhaft lieben kann.
2: Was also ist das Geheimnis eines gesunden, sicheren und glücklichen Sexuallebens? Es ist eingebettet in die vollkommene, monogame, treue und exklusive Beziehung innerhalb der Ehe. In dieser Einheit von Körpern und Seelen, die dem Leben gegenüber offen ist, ist der Instinkt ein Diener, kein Herrscher. Dies ist die unerschöpfliche Quelle der Liebe, die von Gott kommt und zu ihm hinführt.

0: In den letzten Jahrzehnten erleben wir in Europa leider einen erheblichen Rückgang der Geburtenrate. Dies erfordert Engagement, um auf verschiedenen Ebenen familienfreundliche Entscheidungen zu fördern, die Bemühungen der Familien zu unterstützen, ihre Werte zu fördern und ihre Bedürfnisse und Rechte zu schützen. Vater, Mutter, Sohn, Tochter, Großvater, Großmutter sind in der italienischen Tradition Begriffe, die ganz natürlich Gefühle der Liebe, des Respekts und der Hingabe, manchmal sogar der Selbstaufopferung für das Wohl der Familie und damit für das Wohl der gesamten Gesellschaft ausdrücken und hervorrufen. Insbesondere möchte ich betonen, wie wichtig es ist, allen Familien die unverzichtbare Unterstützung einer würdigen Arbeit unter fairen Bedingungen und unter Berücksichtigung der Bedürfnisse von Müttern und Vätern zu garantieren. Wir tun alles in unserer Macht Stehende, um Familien, insbesondere jungen Familien, Vertrauen zu geben, damit sie gelassen in die Zukunft blicken und in Harmonie wachsen können. In diesem Zusammenhang ist es von grundlegender Bedeutung, auf allen Ebenen das Leben in all seinen Phasen zu achten und zu schützen, von der Empfängnis über das hohe Alter bis zum Tod. Ich wünsche mir, dass diese Sensibilität weiter zunimmt, auch im Hinblick auf die Zugänglichkeit von medizinischer Versorgung und Medikamenten entsprechend den Bedürfnissen jedes Einzelnen.
1: Ja, so habe ich dann wieder meine Hände zusammengefaltet, zum Herrn wieder gebetet und gesagt, Herr, wenn du mir da irgendwie nur raushelfen könntest, dann verspreche ich dir, ich beschäftige mich wirklich mit dir und das mit wahrem Herzen.
2: Und hat dir Gott dann geholfen, oder?
1: Direkt.
2: Was war dann für dich die logische Anlaufstelle, wie du dich im Glauben weiterbildest?
1: Also meine Anlaufstelle war tatsächlich das Internet. Leider war die Rhetorik zu dem damaligen Zeitpunkt eher antikatholisch. Ich hatte schon so ein starkes Bild gegen die Kirche. Wahrscheinlich hätte auch Augustinus oder Ignatius mit mir sprechen können. In dem Moment war ich komplett...
2: Was hat das mit deinen Eltern gemacht?
1: Also ich fiel in eine Glaubenskrise, also wo ich auch im Selbstzweifel war. Es gab Tage, wo ich wirklich geweint habe, wo ich auch die Bibel aufschlagen wollte, aber einfach nicht die Kraft dazu hatte, irgendwas anfangen zu lesen. Ja, irgendwann kam dann halt der Gedanke auf, Jesus selber hat ja eine Kirche hinterlassen. Er selber hat ja gesagt, die Pforten der Hölle wird diese Kirche nicht überschreiten. Und für mich war das dann der Punkt, wo ich sagte, okay, es muss eine Kirche gegeben haben, die Jesus am Leben erhalten hat, bis heute.
2: Hallo und herzlich willkommen zu einer neuen Folge Zurück zu dir hier auf KTV. Ich habe heute wieder einen ganz spannenden Gast bei mir und das ist der Marcellino. Und Marcellino wird uns heute seine Geschichte zurück zur katholischen Kirche erzählen. Marcellino, schön, dass du da bist.
1: Freue mich auch.
2: Wir steigen direkt mal ein. Bist du eigentlich katholisch groß geworden?
1: Genau, also ich bin in einer katholischen Familie aufgewachsen. Mein Vater ist Kroate, meine Mutter ist Polin. Das heißt, das Katholische ist schon in die Wiege gelegt worden. Es war so, bis zu meinem 10. Lebensjahr, also kurz vor meiner Erstkommunion, waren wir eher lauwarm katholisch. Also das heißt...
2: Nicht praktizierend?
1: Genau, nicht praktizierend. Meine Eltern waren damals noch nicht standesamtlich verheiratet. Und kurz vor dem Tod meiner Oma war es ihr größter Wunsch, dass meine Eltern auch kirchlich heiraten. Und als sie dann gestorben ist, danach haben auch meine Eltern kirchlich geheiratet.
2: Schön.
1: Und das war dann auch ein Wandel bei uns in der Familie, dass wir regelmäßig zur Messe gegangen sind, dass wir selber auch im Gebet als Familie waren. Also vor jedem Essen haben wir gebetet. Die Heiligenverehrung wurde bei uns praktiziert. Und ich selber hatte auch ein eigenes Ereignis als Kind. Und zwar habe ich mein Buch damals verloren. Und ich war sehr vergesslich. Tatsächlich habe ich das monatelang gar nicht wiedergefunden, bis dann eine Mathearbeit stattfand und ich zu Gott gebetet habe, Gott, wenn du mir irgendwie dieses Mathebuch wiedergeben könntest, dann, das wäre auf jeden Fall sehr gut. Ja, und so habe ich dann zu Gott gebetet und tatsächlich am nächsten Tag hatte ich dieses Mathebuch wieder.
2: Oh, schön.
1: Und das war für mich selber der Startpunkt, wo ich gesagt habe, ab jetzt bete ich wirklich jeden Tag zu dem Herrn,
3: Weil wenn er selbst in so einer kleinen, ich meine, für uns ist das jetzt eine kleine Sache, aber für mich als Kind war das was Großes, weil ich dachte, ich bete und er hört mich direkt.
2: Ja, ja, ja.
3: Und von da an habe ich jeden Tag auch zu Gott gebetet. Das ging auch bis zu meinem 17. Lebensjahr. Mhm. Ja, und dann irgendwann ging es dann halt los, dass ich mich dann für andere Sachen beschäftigt habe, zum Beispiel Partys, feiern gehen.
2: Ja. Aber deine Familie hatte dann ja so einen richtigen Aufbruch, ne? Also so glaubenstechnisch.
3: Genau.
2: Also das hat man ja richtig dann gespürt,
3: genau,
2: und gesehen. Und du kamst richtig in die Praxis so rein. Und wie du schon sagtest, dann mit diesen Jugendjahren, diese typischen problematischen Jahre, hat es dann bei dir nachgelassen, weil du dann plötzlich andere Interessen hattest?
3: Genau, genau. Also es fing dann halt an, dass ich auch in der Schule nachgelassen habe, dass ich auch oft unentschuldigt gefehlt habe, dass ich keine Lust auf den Unterricht hatte allgemein. Und ich musste schon einmal die Klasse wiederholen. Also es war halt jetzt Richtung Fachabitur und das letzte Jahr. Und wenn ich jetzt nicht bestehen würde, würde ich halt komplett von, also ohne Abschluss von der Schule gehen.
2: Ja.
3: Und ja, so habe ich dann wieder meine Hände zusammengefaltet, zum Herrn wieder gebetet und gesagt, Herr, wenn du mir da irgendwie nur raushelfen könntest, dann verspreche ich dir, ich beschäftige mich wirklich mit dir und das mit wahrem Herzen.
2: Und hat dir Gott dann geholfen, oder?
3: Direkt. Also tatsächlich war das auch wieder ein paar Wochen kurz vor meiner Prüfung. Ich hatte, wie gesagt, das ganze Jahr über eigentlich gar nichts gelernt. Und irgendwie bin ich dann mit einem 3,2-Schnitt, habe ich mein Fachabitur dann bestanden.
2: Ja, okay.
3: Und ja, so war dann für mich klar, okay, jetzt werde ich mich auch wieder mit dem Glauben beschäftigen müssen. Und das habe ich auch getan. Anfangs bin ich auch noch in die Messe gegangen. Da ich ja auch katholisch aufgewachsen bin, war das für mich so die erste Anlaufstelle.
2: Ja.
3: Aber wie gesagt, mein Versprechen war ja diesmal nicht einfach nur oberflächlich zu glauben, nur irgendwie ein Teilnehmer zu sein, sondern ich wollte wirklich den Herrn verstehen. Ich wollte wissen, was hat er zu mir zu sagen.
2: Ja.
3: Er hat uns ein Buch hinterlassen, er hat uns ja eine Kirche hinterlassen und ich will einfach wissen, was sein Ziel ist mit mir.
2: Was war dann für dich die logische Anlaufstelle, wie du dich im Glauben weiterbildest?
3: Also meine Anlaufstelle war tatsächlich das Internet. Ich habe mir dann halt Predigten angehört. Leider war die Rhetorik zu dem damaligen Zeitpunkt eher antikatholisch. Das heißt, ich habe mir sehr viele Prediger allgemein Beiträge auch angeschaut, die eher antikatholisch waren.
2: Kurze Zwischenfrage, warum war deine Anlaufstelle das Internet und jetzt nicht zum Beispiel irgendwie eine Katechese zu suchen, Priester anzusprechen oder so? Gab es das Angebot nicht oder hast du daran nicht gedacht? Oder was denkst du, was war der Grund?
3: Tatsächlich war anfangs, gab es das Angebot nicht. Also ich bin zwar zu meinen Eltern gegangen, habe genau meinen Eltern diese Frage gestellt, warum Heiligenverehrung, warum Papsttum, wo steht das in der Bibel? Freitags kein Fleisch essen, wer sagt das? Und da gab es halt keine gescheite Antwort, also für mich damals. Mhm. Und das war dann für mich der Grund, okay, das macht gar keinen Sinn.
2: Okay.
3: Und dann fiel ich dann noch tiefer rein, also dass ich dann mich wirklich auch monatelang, da habe ich mich wirklich reingelesen. Und ja, irgendwann war auch für mich die Meinung, okay, die katholische Kirche ist abgefallen, vielleicht sogar vom Feind selber. Und natürlich später hat das auch dann unser damaliger Priester mitbekommen. Und wir haben uns dann auch tatsächlich getroffen. Ich habe auch das Treffen wahrgenommen. Aber für mich war damals schon so, ich hatte schon so ein starkes Bild gegen die Kirche. Da hätte wirklich jeder auch, wahrscheinlich hätte auch Augustinus oder Ignatius zu mir sprechen können. In dem Moment war ich komplett...
2: Ja, was hat das mit deinen Eltern gemacht, so diese Ablehnung und dieses sich trennen. Ich meine, du bist Kroate, da ist auch nochmal die Identität hängt damit auch nochmal zusammen. Was hat das mit deinen Eltern gemacht?
3: Ja, und zwar war das so, dass es eine sehr krasse Spaltung auch innerhalb der Familie kam. Meine Eltern waren sehr traurig. Es war natürlich auch für sie schwer, auch das den Familienmitgliedern zu erzählen, dass ich nicht mehr in der Kirche bin. Und gerade weil das auch sehr tief in der Kultur, in der Tradition verankert ist, sehr oft war ich dann auch diskutierfreudig, dass ich dann auch am Essenstisch auch versucht habe, meine Eltern zu bekehren.
2: Ja.
3: Auch mein Vater, das waren manchmal sehr hitzige Diskussionen, gerade mit einem kroatischen Vater, ist das dann nochmal extra spannend.
2: Ja, krass.
3: Genau, genau.
2: Bist du dann in so eine Freikirche gegangen oder wie ging es dann weiter?
3: Genau, ich habe dann im Internet gegoogelt nach einer passenden Gemeinde für mich, habe dann eine FEG für mich gefunden, also eine eher pfingstlich-charismatisch angehauchte Gemeinde. Bin dann dort rein, habe mich auch taufen lassen.
2: Und was hast du dann noch da in der Gemeinde gemacht? Hast du irgendwie dann dich erstmal da eingelebt und erstmal teilgenommen oder hast du auch irgendwann Verantwortung übernommen? Oder?
3: Also ich war damals ist der damalige Hauskreisleiter gegangen und ich habe schon damals auch oft Vorträge gemacht, beziehungsweise auch die durfte schon die Mitglieder auch zurüsten. Und dann wurde mir die Übertragung, also die Verantwortung gegeben, dass ich dann auch einen Hauskreis leiten darf.
2: Ja.
3: Ja, und das war dann ungefähr 10, 12 Leute waren das. Ich muss sagen, das war auch eine sehr segensreiche Zeit. Und es war mir natürlich auch damals eine sehr große Ehre, auch den Herrn so dienen zu dürfen.
2: Du bist dann von diesem typischen freikirchlichen Konzept nochmal in ein noch krasseres Konzept, wenn ich das mal so sagen darf. Magst du darüber mal kurz sprechen?
3: Genau, und zwar ist mir damals halt im freikirchlichen Kontext aufgefallen, dass es keine Einheit innerhalb der Kirche gab. Dass es zum Beispiel den Kindern aus unserer Gemeinde war es zum Beispiel, oder beziehungsweise den Gemeinden aus dem baptistischen Kreis war es nicht erlaubt, jetzt teilzunehmen an unserem Gottesdienst. Und auch andersrum war da viel Neid und viel auch Verurteilung. Und es hat mir natürlich auch wehgetan, das zu sehen, wie die Christen untereinander gespalten sind. Und eines der Herzen dieser Hausgemeindebewegung war es, Einheit unter den Christen zu schaffen. Und so hat mich dieses Konzept halt dann sehr, hat mir das Konzept sehr gefallen. Gerade weil man sich auch an den frühen Christen anlehnen wollte. Das heißt, Apostelgeschichte 42 war dann ein Schlüsselvers, dass die Apostel an der apostolischen Lehre festhielten, dass sie einmütig waren im Gebet, das Brot brachen und in Gemeinschaft traten und mehr weg von der Predigt, sondern mehr hin zur Gemeinschaft.
2: Okay, und dann habt ihr euch nicht mehr im Sinne in der Gemeinde getroffen, sondern ihr wart dann in den Häusern sozusagen.
3: Genau, in den Häusern oder auch zum Beispiel draußen am Rhein haben wir uns getroffen.
2: Ja, und das war dann für euch die Kirche wie ganz, ganz zu Beginn in der Apostelgeschichte, so in den Keller im Haus, also in so einem ganz kleinen Format.
3: Mhm.
2: Okay, das heißt, eure Motivation, du hast gerade gesagt, war natürlich auch die Einheit, war sehr wichtig für euch, aber ihr wolltet so nah wie möglich an dem sein, wie die frühen Christen, also im Neuen Testament dann dementsprechend, gelebt haben.
3: Genau.
2: Genau, Thema frühe Christen.
3: Mhm.
2: Es kam dann eine Phase in deinem Leben, wo du irgendwie dich mit den frühen Christen beschäftigen wolltest.
3: Mhm.
2: Aufgrund von verschiedenen Gesprächen, die du hattest. Magst du mal darauf eingehen?
3: Ja, und zwar war es ja so, dass wir als Hausgemeinde auch sehr gerne evangelisieren waren.
2: Mhm.
3: Und da kam man natürlich auch mit den verschiedensten Leuten ins Gespräch, mit Zeugen Jehovas, mit Muslimen. Und eines der größten Punkte war immer die Dreifaltigkeit, also die Dreieinigkeit.
2: Der größte Streitpunkt sozusagen.
3: Der größte Streitpunkt, genau. Ja. Dass viele das nicht verstanden haben, dass viele sagten, okay, das trennt mich davon, Christ zu werden. Und ihr seid da in einem Widerspruch. Und so habe ich mich dann halt mehr mit der Trinität beschäftigt. Mhm. Natürlich den biblischen Kontext habe ich mir angeschaut, aber auch den kirchlichen Kontext, also den kirchengeschichtlichen Kontext. Das heißt, was haben die Christen davor geglaubt?
2: Und wo fängt man dann? Also du kamst ja aus so einem Kontext, wo man eigentlich so von der Kirchengeschichte so losgelöst ist. Ne?
3: Genau.
2: Also, klar, man sagt zwar, ich bin an der Urgemeinde dran durch unsere Praxis, aber so alles, was danach kommt, ist ja irgendwie oft dann so, wird fast schon negativ gesehen. Und jetzt ist die Frage, wo setzt man da eigentlich an in deinem Fall, um sich jetzt mit der Trinität zu beschäftigen? Was war so deine Anlaufstelle? War das Konzil von Nicea? Waren das Kirchenväter? Was war da so?
3: Klar, also zuallererst natürlich das Konzil von Nicea, aber auch Kirchenväter wie Athanasius, Augustinus.
2: Mhm.
3: Dann habe ich mir natürlich auch Beiträge

0: mir die angeschaut.
1: Du hast aber keinen Widerspruch gesehen zwischen deren Lehre und der Lehre praktisch in eurer Hausgemeinde?
0: Nee, anfangs überhaupt gar nicht. Also wie gesagt, gerade durch die Beiträge sah das sehr, sehr schlüssig aus. Und das war für mich dann so, ja super, dann habe ich die auf meiner Seite.
1: Ja, genau. Dann passierte aber was, wo dir jemand gezeigt hat, dass es doch nicht so einfach ist.
0: Genau. Und zwar folgendes, mein Cousin aus Australien kam zu uns zu Besuch und wir hatten ein längeres Gespräch. Er selber hat den Weg zurück zur katholischen Kirche gefunden. Und so war das für mich natürlich interessant, dann mit ihm zu diskutieren.
1: Ja.
0: Und irgendwann kam halt zum Thema Kirchengeschichte, wo ich ja dann schon behauptet habe, dass gerade Kirchenväter wie Augustinus ja Proto-Protestanten gewesen wären.
1: So der erste Protestant sozusagen.
0: Genau, ja. Genau. Dass er ja die Lehren schon gelehrt hat, an die ich ja auch glaube.
1: Ja.
0: Und warum er das nicht auch so sieht, wenn er doch so gerne von Augustinus redet. Und ja, mein Cousin hat mich natürlich eines Besseren belehrt. Hat mir dann viele Punkte genannt, die dann natürlich nicht mehr protestantisch klangen.
1: Ja.
0: Und ich selber habe mich natürlich dann auch dann nochmal reingelesen, habe dann selber mir dann verschiedenste Themen angeguckt, was Augustinus über die sagte.
1: Mhm.
0: Und natürlich kam ich dann zum Entschluss, dass er kein Proto-Protestant war, sondern dass er Lehren wie das Fegefeuer, Heiligenverehrung,
1: mhm,
0: und allgemein, selbst wenn er Sola Scriptura gelehrt hätte, was er nicht tat, hat er einen anderen Kanon wie ich, der 73 Bücher hatte.
1: Ja, genau. Also du würdest sagen, irgendwie kam es so bei dir an, okay, Augustinus war ganz schön katholisch.
0: Genau, ja, genau.
1: Und jetzt hattest du natürlich ein Problem. Hat dich das motiviert, noch weiter in die Kirchengeschichte reinzugehen oder hast du erstmal gesagt, okay, ich muss Abstand davon nehmen?
0: Tatsächlich hat mich das motiviert. Klar, ich habe dann erstmal ihn abgetan als Abgefallenen. Habe ich gesagt, okay, gut, das ist ja 400 nach Christus. Natürlich hat mir das aber dann schon einen Schlag versetzt, weil ich mir dachte, okay, aber es gab ja auch noch die verfolgte Gemeinde und die verfolgten Gemeinden waren ja in Hausgemeinden.
1: Wen hast du dann als nächstes dir angeschaut?
0: Tatsächlich Ignatius von Antiochien. Er war die erste Person, ich habe mal gegoogelt, so welche Kirchenväter es aus den frühesten Jahrhunderten gibt. Da war Ignatius von Antiochien so der erste Name, der gefallen ist. Da habe ich dann mich dann reingelesen, habe dann angefangen, Ignatius zu lesen. Und klar, anfangs sprach er auch von der Eucharistie, vom Abendmahl. Das war für mich so, okay, gut, das feiern wir ja auch.
1: Ja.
0: Aber dass es dann halt wirklich Jesus Fleisch und Blut ist.
1: Ja.
0: So, das klang schon für mich dann wieder sehr katholisch, das, was ja meine Eltern immer zu mir sagten, ja, hier, wir empfangen ja den wahren Jesus in der Messe, und das dachte ich, okay, gut, das klingt wieder ein bisschen katholisch, aber ich lese mal ein bisschen weiter und dann las ich halt die Briefe. Irgendwann stand dann halt etwas wie, wahre Einheit gibt's nur unter dem Bischof und dass man dem Bischof gehorchen muss.
1: War das in, also dein Gemeindekonzept sozusagen, gab's nicht sowas wie Bischöfe oder?
0: Nein, also klar, natürlich, irgendwo hat ja jedes Treffen einen Ältesten, kann man so sagen, aber es gab jetzt keinen Aufseher in dem Sinne, so wie es schon die frühesten Christen verstanden, dass er dann wirklich über mehrere Gemeinden wachte.
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1: Wie bist du damit umgegangen? Also du hast jetzt nicht nur festgestellt, Augustinus unterstützt nicht meine Position. Und jetzt merkst du, die frühesten Christen nach dem Neuen Testament, Ignatius ist ja Anfang 2. Jahrhundert, also ich glaube im Jahr 112 oder so hat er sein Martyrium, die frühesten Christen haben einen Glauben, der eigentlich total katholisch klingt und der meinem irgendwie total entgegensteht. Wie bist du damit umgegangen?
0: Natürlich, ich habe mich dann an meine Ältesten auch gewandt, auch in der Hausgemeinde, was sie darüber dachten. Und klar, da kamen halt so Aussagen wie, gut, da war wahrscheinlich schon eines der Christen, die das Evangelium verfälscht hätten, oder er wäre auch abgefallen, oder auch die Kirche selber hätte vielleicht auch Sachen einfach verändert. Also es wären Fälschungen und falsche Übersetzungen. Ja, und klar, von einer Seite her wollte ich das so annehmen, aber mein Herz hat mir natürlich gesagt, das macht für mich gar keinen Sinn, weil gerade diese Kirchenväter mit die ersten waren, die in der Verfolgung lebten. Und die jetzt keinen Grund hatten, jetzt irgendeinem König wohlzugefallen.
1: Was war so ein Punkt, den du überzeugend fandst, warum eben nicht nur die Bibel deine Autorität ist im Glauben oder die Autorität der Kirche?
0: Weil

0: Zuallererst, ja, wie gesagt, 400 Jahre lang hatten wir ja gar keinen gefestigten Bibelkanon. Das heißt, wenn ein Christ wissen wollte, was wahr ist, hätte er zwangsläufig zu einer Kirche gehen müssen. Und da ist aber ja auch, selbst nach dem Abschluss des Kanons, war es ja erstmal vielleicht im 16., 17., 18. Jahrhundert überhaupt möglich, eine Bibel als Familie zu besitzen. Und
1: Ja.
0: selbst das war ja auch nochmal fraglich.
1: Ja, genau.
0: Und das heißt, zwangsläufig musste man zu einer Kirche gehen, die dann apostolisch war.
1: Was bringt das für einen Vorteil für dich mit?
0: Es bringt einen Vorteil, dass man sich nicht mehr Sorgen machen muss, jetzt jedes Mal, weil gerade in meinem freikirchlichen Kontext habe ich so oft auch meine Meinung zu gewissen Themen geändert. Kann man das Heil verlieren? Kann man das Heil nicht verlieren? Da liest man fünf Verse, die vielleicht dafür sprechen, fünf Verse, die vielleicht, wo man sagt, okay, das spricht eher dagegen. Das sind Diskussionen, die ja in den Freikirchen oder auch im allgemeinen protestantischen Kontext ja noch schon jahrhundertelang diskutiert wird und wo die Kirche ja teilweise schon ganz klare Antworten hat
1: Ja.
0: und wir uns da überhaupt keine Sorgen machen müssen.
1: Was hat das mit deinem persönlichen Glauben gemacht?
0: Also ich fiel in eine leichte Glaubenskrise, also wo ich auch im Selbstzweifel war, wo ich auch erstmal mich von den Versammlungen auch entfernt habe. Ab und zu ging ich noch, aber das wurde immer weniger. Auch es gab Tage, wo ich wirklich geweint habe, wo ich auch die Bibel aufschlagen wollte, aber einfach nicht die Kraft dazu hatte, irgendwas anfangen zu lesen. Und ja, irgendwann kam dann halt der Gedanke auf, Jesus selber hat ja eine Kirche hinterlassen. Er selber hat ja gesagt, die Pforten der Hölle wird diese Kirche nicht überschreiten. Oder auch Paulus, er selber sagte, die Kirche ist Säule und Fundament der Wahrheit. Und für mich war das dann der Punkt, wo ich sagte, okay, es muss eine Kirche gegeben haben, die Jesus am Leben erhalten hat bis heute. Und das war für mich der Anfang, wo ich gesagt habe, okay, ich werde mich jetzt noch einmal reinlesen. Natürlich kam ich dann zu dem Entschluss, dass so wie die freien Kirchen das glauben, dass das nicht der Glaube ist, an den die frühe Kirche, an die verfolgte Kirche glaubte, sondern dass sie schon sehr hierarchisch aufgebaut war, dass Babytaufe anerkannt wurde, dass die Taufe zur Wiedergeburt gelehrt wurde, die Realpräsenz, aber nicht nur die Realpräsenz, sondern auch wirklich die Sühnhaftigkeit, die Sühnkraft der Messe. Das war auch ein sehr zentraler Punkt. Und da ist für mich auch jetzt die Kritik auch an der Reformation, dass damals war das Zentrum der Messe oder des christlichen Gottesdienstes nicht eine Kanzel, sondern es war Christus selber. Und ja, die wurde halt durch eine Predigt halt auch dann ersetzt.
1: Ja, also man hat die Eucharistie zur Seite geschoben und man hat die Kanzel und dann auch konsequenterweise durchdacht den Menschen in die Mitte ja irgendwie auch gestellt.
0: Genau, den Menschen in die Mitte gestellt. Und ich erinnere mich gerne immer an die Emmausbrüder in Lukas 24. Jesus hat ja denen wahrscheinlich die krasseste Predigt überhaupt gegeben. Aber wie erkannten sie den Herrn? Durch das Brechen des Brotes. Und auch wenn ich mir jetzt zum Beispiel in Offenbarung 5 anschaue, glaube ich, war das, da wird ja auch der Gottesdienst ein bisschen beschrieben, wo dann die Ältesten und die Engel vor dem geschlachteten Lamm niederknien. Und wenn man sich so den ganzen Hintergrund, wie Johannes das beschreibt, das klingt sehr nach einer Messe.
1: Ja, das stimmt.
0: Und das war für mich der Punkt, wo ich gesagt habe, vielleicht wäre es doch ein Punkt, dass ich der katholischen Kirche noch mal die Chance gebe.
1: Wenn ich dich ganz kurz noch mal was zu der Glaubenskrise fragen darf. Wovor hattest du in dieser Glaubenskrise, die das ausgelöst hat, eigentlich irgendwie am meisten Angst? Was hat dich so belastet?
0: Also am meisten belastet hat mich der Gedanke, dass vielleicht alles irgendwie, dass es vielleicht doch gar keinen Gott gibt, dass vielleicht ich mit all diesen ganzen Problemen allein gelassen werde und dass die ganzen letzten Jahre, wo ich wirklich Gott dienen wollte oder Gott gedient habe, dass das alles umsonst war.
1: Kanntest du eigentlich auch Personen, die auch ein ähnliches Problem hatten oder warst du da einsam mit? Warst du da allein mit?
0: Ich war da tatsächlich einsam mit, also ich kannte da wirklich niemanden. Das hat die Sache natürlich auch verschlimmert. Wie gesagt, ich hatte ja auch Gespräche mit anderen Geschwistern und
1: Aber man kann dich nicht so wirklich
0: man konnte
1: nachvollziehen,
0: mich da
1: ne?
0: gar nicht nachvollziehen.
1: Ja.
0: Und ich habe halt gesehen, wie andere Geschwister immer mehr aufblühten in ihrem Glauben und ich selber irgendwo hängen blieb.
1: Das heißt also, du hast festgestellt, die Apostelschüler, die frühen Christen und das Hausgemeindekonzept, was ihr hattet und die Theologie, die dahinter steht, passt irgendwie nicht zusammen.
0: Genau.
1: Was macht man dann in so einer Situation? Wie ging es dann weiter bei dir? Also du hast ja jetzt

0: merkt, okay, die sind sehr katholisch, die frühen Kirchenväter und so. Was hast du dann gemacht?
1: Genau, also mein erster Anlauf war natürlich, mir nochmal Messen auch anzuschauen, auch zu Messen
0: Ja.
1: zu gehen.
0: Okay.
1: Und tatsächlich war es so, dass ich dann irgendwann zu dem Priester gegangen bin. Wir hatten dann ein stundenlanges Gespräch. Und ja, zur Feier des Tages gab es auch einen kleinen Schliwowitz. Genau. Genau. Ich habe mich natürlich auch für alles entschuldigt. Also ich musste auch weinen und alles, weil ich mich auch an die Situation damals erinnert
0: Ja.
1: habe. Und er hat mir auch erzählt, wie meine Eltern und auch andere Geschwister in der Kirche auch wirklich Messen für mich einbezahlt haben, dass sie für mich gebetet haben.
0: Wie lief das dann ab? Also dann, wie konntest du dann wieder zurück? Einfach so,
1: Also
0: oder?
1: ich bin halt auch in der Zeit ausgetreten. Und natürlich war das auch eine große Bürde, weil ich auch unbedingt auch die Eucharistie empfangen wollte. Und das war eines so meiner größten Ziele, weil wenn man sich monatelang gerade mit diesem Thema beschäftigt, will man auch gerne dann wieder den lebendigen Jesus auch aufnehmen.
0: Ja.
1: Und ja, so bin ich dann zu dem Priester in unserer Pfarrgemeinde gegangen, habe ihm das geschildert. Er war erstmal baff, weil er sowas bisher noch gar nicht kannte, weil er kannte eher Gespräche, wo Leute aus der Kirche raus wollten,
0: Austreten, ja.
1: austreten wollten. Und ja, dann.
0: Und dann konntest du auch wieder die Eucharistie empfangen. Wie ist
1: Genau.
0: das so? Man kennt das ja irgendwie von klein auf, Erstkommunion. Und wenn man dann in so einem freikirchlichen Kontext kommt und eigentlich sagt, das hat überhaupt nichts zu tun, dass das Fleisch vom Herrn ist oder der Leib des Herrn, und plötzlich hat man eine ganz neue Überzeugung und man lechzt so nach der Eucharistie. Wie ist das so, wenn man dann die Eucharistie empfangen darf? Wie war das so für dich?
1: Das war Wahnsinn. Ich weiß, ich kann sich, also es ist so schwer, wenn man die ganzen Geschichten im Alten Testament sich anhört, wo Leute mit Gott in Kontakt kamen. Und für mich war das so, als ob ich gerade 2000 Jahre, 5000 Jahre Geschichte aufnehmen würde
0: Ja.
1: und Gott selber einfach, es war einfach wundervoll, dieses Gefühl. Also
0: Ja.
1: ich kann es gar nicht beschreiben, tatsächlich.
0: Ja, sehr schön.
1: Ja.
0: Und wie hat dann deine Familie reagiert, dass du
1: Ja,
0: zurückkamst?
1: das war natürlich auch, es waren natürlich Freudensprünge zu Hause bei meiner Mutter, die musste auch weinen. Mein Vater war natürlich auch komplett überrascht, weil wir uns ja, wie gesagt, jahrelang über das Thema diskutiert haben
0: Ja.
1: und ich ihn wirklich permanent zugetextet habe. Und natürlich, da war eine sehr große Freude auch innerhalb der Familie.
0: Ja, schön. Als du dann wieder katholisch warst oder als du in dieser Phase warst, ist dir aufgefallen, dass du doch nicht so allein bist mit dieser Reise. Magst du mal vielleicht dazu was erzählen?
1: Ja, und zwar habe ich ja dann mich auch im Internet ein bisschen eingelesen. Ich folgte dir ja auch schon damals auf Instagram und habe dann halt auch erfahren, dass auch du zum Beispiel mit denselben Problemen
0: Eigentlich
1: zu
0: mit
1: kämpfen
0: denselben Fragen,
1: hattest,
0: ja,
1: genau
0: genau.
1: dieselben Fragen hattest. Und auch auf YouTube, gerade im amerikanischen Bereich, gab es auch viele Christen, die genau dieselben Fragen hatte. Und da war für mich auch klar, okay, ich bin da wirklich nicht alleine und es ist gerade eine Bewegung, die Gott startet. Und gerade auch bei dem Gespräch von Priester hat er auch selber nochmal zu mir gesagt, so die Zeit, die du dort warst, die war nicht umsonst, sondern Gott hat dich vorbereitet
0: Sehr schön.
1: und vielleicht konnte ich sogar dort besser vorbereitet, um jetzt dem Herrn zu dienen, als wenn ich jetzt vielleicht in diesen Jahren da geblieben wäre.
0: Du hast gerade was von Bewegung gesagt. Was hast du so für einen Eindruck? Was sind es gerade viele, die sich diese Fragen stellen, oder?
1: Auf jeden Fall. Allgemein merkt man ja auch gerade der katholische Glaube auch im Mainstream ja immer weiter auch über den gesprochen wird, dass da natürlich auch viel Kritik kommt, aber das alles wahrscheinlich aufgrund dessen, weil viele jetzt sich diese Fragen stellen und man dem entgegenwirken
0: Ja.
1: möchte.
0: Und was denkst du, woran liegt das, dass sich so viele jetzt, also gerade auch freikirchliche Christen, dass die sich zu so einer Form des Christentums orientieren, die eigentlich genau das Gegenteil ist, die voller Tradition ist, voller Liturgie? Was glaubst du, woran liegt das?
1: Ja, und zwar liegt es halt erstmal daran, dass man wieder zurück zu den Wurzeln möchte, dass wir gerade auch in einer Zeit leben, wo man wieder zurück zu den Wurzeln möchte, zurück zur Tradition, wie hat alles angefangen.
0: Ja. Also praktisch die Identität wieder zu
1: Genau
0: gewinnen, die
1: die,
0: man vielleicht auch irgendwie verloren hat, ne?
1: genau,
0: Ja, sehr
1: genau.
0: schön. Marcellino, vielen Dank, dass du dir die Zeit genommen hast und dass du uns auch einfach gezeigt hast, wie so dein Weg zurück in die katholische Kirche war. Ich glaube, es wird ganz viele ermutigen, die so wie du auch irgendwie raus sind aus der Kirche, da auch nochmal neu drüber nachzudenken. Und es ist schön, dass du deine Geschichte mit uns geteilt hast.
1: Danke, dass ich hier sein durfte.
0: Sehr gerne. Liebe Zuschauer, wir hoffen, euch hat diese Folge Zurück zu dir mit Marcellino gefallen. Wir hoffen, dass euch sein Zeugnis zurück zur Kirche auch ermutigt hat Und wir freuen uns, wenn ihr auch beim nächsten Mal wieder dabei seid.

meine Mutter. Sie ging wohl immer, seit sie denken kann, und wie sie es gelernt in Kindertagen am Sonntag in die Kirche, um zu beten. Tauchte den Finger ins geweihte Wasser und zeichnete ein Kreuz auf Stirn und Herz und Schultern und dachte dabei nur, O Herr, ich bin dein Eigen. Und nahm sein Wort ganz tief dann in sich auf, das sagt, willst du mein Jünger sein, dann nimm die Last auf dich, dein Kreuz, und geh mir nach. Und nahm das weiße Brot, das ist sein Leib, dahingegeben für uns alle in den Tod. Und sie empfing in großer Ehrfurcht kniend ihren lieben Gast. Und zeichnete am Ende wiederum das Kreuz mit schwerer Hand über sich selbst und ihre Sorgen und nahm ihr Los als einen Segen wieder an. So tat sie immer, seit sie denken kann. Und ging, so hat sie es gelernt in all den Jahren, nicht ihrer, sondern seiner Wege.

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0: Im Namen des Vaters und des Sohnes und des Heiligen Geistes.
1: Amen.
0: Ich glaube an Gott, den Vater, den Allmächtigen, den Schöpfer des Himmels und der Erde, und an Jesus Christus, seinen eingeborenen Sohn, unseren Herrn, empfangen durch den Heiligen Geist, geboren von der Jungfrau Maria, gelitten unter Pontius Pilatus, gekreuzigt, gestorben und begraben, hinabgestiegen in das Reich des Todes, am dritten Tage auferstanden von den Toten, aufgefahren in den Himmel. Er sitzt zur Rechten Gottes, des allmächtigen Vaters. Von dort wird er kommen, zu richten die Lebenden und die Toten. Ich glaube an den Heiligen Geist, die heilige katholische Kirche, Gemeinschaft der Heiligen, Vergebung der Sünden, Auferstehung der Toten und das ewige Leben. Amen. Vater unser im Himmel, geheiligt werde dein Name, dein Reich komme, dein Wille geschehe wie im Himmel, so auf Erden.

0: Gegrüßet seist du, Maria, voll der Gnade, der Herr ist mit dir. Du bist gebenedeit unter den Frauen, und gebenedeit ist die Frucht deines Leibes, Jesus, der in uns den Glauben vermehre.
1: Heilige Maria, Mutter Gottes, bitte für uns
0: Sünder, jetzt und in der Stunde unseres Todes. Amen. Gegrüßet seist du, Maria, voll der Gnade, der Herr ist mit dir. Du bist gebenedeit unter den Frauen und gebenedeit ist die Frucht deines Leibes, Jesus, der in uns die Hoffnung stärke.
1: Heilige Maria, Mutter Gottes, bitte für uns Sünder, jetzt und in der Stunde unseres Todes.
0: Gegrüßet seist du, Maria, voll der Gnade, und der Herr ist mit dir. Du bist gebenedeit unter den Frauen und gebenedeit ist die Frucht deines Leibes, Jesus, der in uns die Liebe entzünde.
1: Heilige

0: Vater unser im Himmel, geheiligt werde dein Name. Dein Reich komme, dein Wille geschehe, wie im Himmel, so auf Erden.
1: Unser tägliches Brot gib uns heute.

0: Gegrüßet seist du, Maria, voll der Gnade, der Herr ist mit dir. Du bist gebenedeit unter den Frauen, und gebenedeit ist die Frucht deines Leibes, Jesus, der von Johannes getauft worden ist. Gegrüßet seist du, Maria, voll der Gnade, der Herr ist mit dir. Du bist gebenedeit unter den Frauen, und gebenedeit ist die Frucht deines Leibes, Jesus, der von Johannes getauft worden ist. Gegrüßet seist du, Maria, voll der Gnade, der Herr ist mit dir. Du bist gebenedeit unter den Frauen, und gebenedeit ist die Frucht deines Leibes, Jesus, der von Johannes getauft worden ist. Gegrüßet seist du, Maria, voll der Gnade, der Herr ist mit dir. Du bist gebenedeit unter den Frauen, und gebenedeit ist die Frucht deines Leibes, Jesus, der von Johannes getauft worden ist.
1: Heilige Maria, Mutter Gottes, bitte für uns Sünder, jetzt und in der Stunde unseres Todes.
0: Gegrüßet seist du, Maria, voll der Gnade, der Herr ist mit dir. Du bist gebenedeit unter den Frauen, und gebenedeit ist die Frucht deines Leibes, Jesus, der von Johannes getauft worden ist.
1: Heilige Maria, Mutter Gottes, bitte für uns Sünder, jetzt und in der Stunde unseres Todes. Amen.
0: Gegrüßet seist du, Maria, voll der Gnade, der Herr ist mit dir. Du bist gebenedeit unter den Frauen, und gebenedeit ist die Frucht deines Leibes, Jesus, der von Johannes getauft worden ist.
1: Heilige Maria, Mutter Gottes, bitte für uns Sünder, jetzt und in der Stunde unseres Todes.
0: Gegrüßet seist du, Maria, voll der Gnade, der Herr ist mit dir. Du bist gebenedeit unter den Frauen, und gebenedeit ist die Frucht deines Leibes, Jesus, der von Johannes getauft worden ist.
1: Heilige Maria, Mutter Gottes, bitte für uns Sünder, jetzt und in der Stunde unseres Todes. Amen.
0: Gegrüßet seist du, Maria, voll der Gnade, der Herr ist mit dir. Du bist gebenedeit unter den Frauen, und gebenedeit ist die Frucht deines Leibes, Jesus, der von Johannes getauft worden ist.
1: Heilige Maria, Mutter Gottes, bitte für uns Sünder, jetzt und in der Stunde unseres Todes.
0: Gegrüßet seist du, Maria, voll der Gnade, der Herr ist mit dir. Du bist gebenedeit unter den Frauen, und gebenedeit ist die Frucht deines Leibes, Jesus, der von Johannes getauft worden ist.
1: Heilige Maria, Mutter Gottes,
0: gegrüßet seist du, Maria, voll der Gnade, der Herr ist mit dir. Du bist gebenedeit unter den Frauen, und gebenedeit ist die Frucht deines Leibes, Jesus, der von Johannes getauft worden ist.
1: Amen.

mein Jesus, verzeih uns unsere Sünden, bewahre uns vor dem Feuer der Hölle, führe alle Seelen in den Himmel, besonders jene, die deine Barmherzigkeit am meisten bedürfen.

unser tägliches Brot gib uns heute und vergib uns unsere Schuld, wie auch wir vergeben unseren Schuldigern. Und führe uns nicht in Versuchung, sondern erlöse uns von dem Bösen. Amen.

Heilige Maria, Mutter Gottes, bitte für uns Sünder, jetzt und in der Stunde unseres Todes. Amen.

Heilige Maria, Mutter Gottes, bitte für uns Sünder, jetzt und in der Stunde unseres Todes. Amen.

Heilige Maria, Mutter Gottes, bitte für uns Sünder, jetzt und in der Stunde unseres Todes. Amen.

Heilige Maria, Mutter Gottes, bitte für uns Sünder, jetzt und in der Stunde unseres Todes. Amen.

Heilige Maria, Mutter Gottes, bitte für uns Sünder, jetzt und in der Stunde unseres Todes. Amen.

0: Mein Jesus, verzeih uns unsere Sünden, bewahre uns von dem Feuer der Hölle, führe alle Seelen in den Himmel, besonders jene, die deine Barmherzigkeit am meisten bedürfen. Vater unser im Himmel, geheiligt werde dein Name, dein Reich komme, dein Wille geschehe wie im Himmel, so auf Erden.
1: Unser tägliches Brot gib uns heute

0: Gegrüßet seist du, Maria, voll der Gnade, der Herr ist mit dir. Du bist gebenedeit unter den Frauen, und gebenedeit ist die Frucht deines Leibes, Jesus, der uns das Reich Gottes verkündet hat. Gegrüßet seist du, Maria, voll der Gnade, der Herr ist mit dir. Du bist gebenedeit unter den Frauen, und gebenedeit ist die Frucht deines Leibes, Jesus, der uns das Reich Gottes verkündet hat. Gegrüßet seist du, Maria, voll der Gnade, der Herr ist mit dir. Du bist gebenedeit unter den Frauen, und gebenedeit ist die Frucht deines Leibes, Jesus, der uns das Reich Gottes verkündet hat.
1: Heilige Maria, unser Gottes, bitte für uns
0: Sünder,
1: jetzt und in der Stunde unseres Todes. Amen.
0: Gegrüßet seist du, Maria, voll der Gnade, der Herr ist mit dir. Du bist gebenedeit unter den Frauen, und gebenedeit ist die Frucht deines Leibes, Jesus, der uns das Reich Gottes verkündet hat.
1: Heilige Maria, unser Gottes, bitte für uns Sünder, jetzt und in der Stunde unseres Todes.
0: Gegrüßet seist du, Maria, voll der Gnade, der Herr ist mit dir. Du bist gebenedeit unter den Frauen, und gebenedeit ist die Frucht deines Leibes, Jesus, der uns das Reich Gottes verkündet hat.
1: Heilige Maria, unser Gottes, bitte für uns Sünder, jetzt und in der Stunde unseres Todes. Amen.
0: Gegrüßet seist du, Maria, voll der Gnade, der Herr ist mit dir. Du bist gebenedeit unter den Frauen, und gebenedeit ist die Frucht deines Leibes, Jesus, der uns das Reich Gottes verkündet hat.
1: Heilige Maria, Mutter Gottes, bitte für uns Sünder, jetzt und in der Stunde unseres
0: Todes. Amen. Gegrüßet seist du, Maria, voll der Gnade, der Herr ist mit dir. Du bist gebenedeit unter den Frauen, und gebenedeit ist die Frucht deines Leibes, Jesus, der uns das Reich Gottes verkündet hat.
1: Heilige Maria, jetzt und in der Stunde unseres Todes. Amen.
0: Gegrüßet seist du, Maria, voll der Gnade, der Herr ist mit dir. Du bist gebenedeit unter den Frauen, und gebenedeit ist die Frucht deines Leibes, Jesus, der uns das Reich Gottes verkündet hat.
1: Heilige Maria, Mutter Gottes, bitte für uns Sünder, jetzt und in der Stunde unseres Todes. Amen.
0: Gegrüßet seist du, Maria, voll der Gnade, der Herr ist mit dir. Du bist gebenedeit unter den Frauen, und gebenedeit ist die Frucht deines Leibes, Jesus, der uns das Reich Gottes verkündet hat.
1: Heilige Maria, Mutter Gottes, bitte für uns Sünder, jetzt und in der Stunde unseres Todes. Amen.
0: Gegrüßet seist du, Maria, voll der Gnade, der Herr ist mit dir. Du bist gebenedeit unter den Frauen, und gebenedeit ist die Frucht deines Leibes, Jesus, der uns das Reich Gottes verkündet hat.
1: Amen.

Mein Jesus, verzeih uns unsere Sünden, bewahre uns vor dem Feuer der Hölle, führe alle Seelen in den Himmel, besonders jene, die deine Barmherzigkeit am meisten bedürfen.

Unser tägliches Brot gib uns heute und vergib uns unsere Schuld, wie auch wir vergeben unseren Schuldigern. Und führe uns nicht in Versuchung, sondern erlöse uns von dem Bösen.

Heilige Maria, Mutter Gottes, bitte für uns Sünder, jetzt und in der Stunde unseres Todes. Amen.

Heilige Maria, Mutter Gottes, bitte für uns Sünden, jetzt und in der Stunde unseres Todes. Amen.

Heilige Maria, Mutter Gottes, bitte für uns Sünder, jetzt und in der Stunde unseres Todes. Amen.

mein Jesus, verzeih uns unsere Sünden, bewahre uns vor dem Feuer der Hölle, führe alle Seelen in den Himmel, besonders jene, die deine Barmherzigkeit am meisten bedürfen. Vater unser im Himmel, geheiligt werde dein Name, dein Reich komme, dein Wille geschehe, wie im Himmel so auf Erden. Gegrüßet seist du, Maria, voll der Gnade, der Herr ist mit dir. Du bist gebenedeit unter den Frauen, und gebenedeit ist die Frucht deines Leibes, Jesus, der uns die Eucharistie geschenkt hat. Gegrüßet seist du, Maria, voll der Gnade, der Herr ist mit dir. Du bist gebenedeit unter den Frauen, und gebenedeit ist die Frucht deines Leibes, Jesus, der uns die Eucharistie geschenkt hat. Gegrüßet seist du, Maria, voll der Gnade, der Herr ist mit dir. Du bist gebenedeit unter den Frauen, und gebenedeit ist die Frucht deines Leibes, Jesus, der uns die Eucharistie geschenkt hat. Gegrüßet seist du, Maria, voll der Gnade, der Herr ist mit dir. Du bist gebenedeit unter den Frauen, und gebenedeit ist die Frucht deines Leibes, Jesus, der uns die Eucharistie geschenkt hat. Gegrüßet seist du, Maria, voll der Gnade, der Herr ist mit dir. Du bist gebenedeit unter den Frauen, und gebenedeit ist die Frucht deines Leibes, Jesus, der uns die Eucharistie geschenkt hat. Gegrüßet seist du, Maria, voll der Gnade, der Herr ist mit dir. Du bist gebenedeit unter den Frauen, und gebenedeit ist die Frucht deines Leibes, Jesus, der uns die Eucharistie geschenkt hat. Gegrüßet seist du, Maria, voll der Gnade, der Herr ist mit dir. Du bist gebenedeit unter den Frauen, und gebenedeit ist die Frucht deines Leibes, Jesus, der uns die Eucharistie geschenkt hat. Gegrüßet seist du, Maria, voll der Gnade, der Herr ist mit dir. Du bist gebenedeit unter den Frauen, und gebenedeit ist die Frucht deines Leibes, Jesus, der uns die Eucharistie geschenkt hat. Gegrüßet seist du, Maria, voll der Gnade, der Herr ist mit dir. Du bist gebenedeit unter den Frauen, und gebenedeit ist die Frucht deines Leibes, Jesus, der uns die Eucharistie geschenkt hat. Gegrüßet seist du, Maria, voll der Gnade, der Herr ist mit dir. Du bist gebenedeit unter den Frauen, und gebenedeit ist die Frucht deines Leibes, Jesus, der uns die Eucharistie geschenkt hat.

Mein Jesus, verzeih uns unsere Sünden, bewahre uns vor dem Feuer der Hölle, führe alle Seelen in den Himmel, besonders jene, die deine Barmherzigkeit am meisten bedürfen.

0: Im Namen des Vaters und des Sohnes und des Heiligen Geistes. Amen. Der Herr, der uns Maria zu unserer Mutter gegeben hat, er sei mit euch.
1: Und mit deinem Geist.
0: Liebe Brüder und Schwestern, liebe mitbetende Gläubige, die Sie über KTV und Radio Gloria mit uns, Maria Brünnlein, verbunden sind. Alle Ehrenvorzüge der Gottesmutter weisen hin auf den, den sie geboren hat, Christus, unseren Herrn. Ihm bekennen wir zu Beginn der heiligen Opferfeier Schuld und Sünde, ihm vertrauen wir uns an, um ihm als dem Gekreuzigten und Auferstandenen begegnen zu können. Ich bekenne Gott dem Allmächtigen und allen Brüdern und Schwestern, dass ich Gutes unterlasse und Böses getan habe. Ich habe gesündigt in Gedanken, Worten und Werken. Durch meine große Schuld. Darum bitte ich die selige Jungfrau Maria, alle Engel und Heiligen und euch, Brüder und Schwestern, für mich zu beten bei Gott, unserem Herrn. Der allmächtige Gott, erbarme sich unser, erlasse uns die Sünden nach und führe uns zum ewigen Leben.

Gott, die selige Jungfrau Maria hat einen Sohn, der vom Himmel ausgegangen ist, zuerst in ihrem Geist und dann in ihrem Schoß empfangen. Hilf uns, Christus, den wir im Glauben aufgenommen haben, mit Taten der Gerechtigkeit zu bezeugen. Ihn, der in der Einheit des Heiligen Geistes

0: Lesung aus der Apostelgeschichte. In jenen Tagen, als ein heftiger Streit entstand, erhob sich Petrus und sagte zu den Aposteln und den Ältesten: Brüder, wie ihr wisst, hat Gott schon längst hier bei euch die Entscheidung getroffen, dass die Heiden durch meinen Mund das Wort des Evangeliums hören und zum Glauben gelangen sollen. Und Gott, der die Herzen kennt, hat dies bestätigt, indem er ihnen ebenso wie uns den Heiligen Geist gab. Er machte keinerlei Unterschied zwischen uns und ihnen, denn er hat ihre Herzen durch den Glauben gereinigt. Warum stellt ihr also jetzt Gott auf die Probe und legt den Jüngern ein Joch auf den Nacken, das weder unsere Väter noch wir tragen konnten? Wir glauben im Gegenteil, durch die Gnade Jesu des Herrn gerettet zu werden, auf die gleiche Weise wie jene. Da schwieg die ganze Versammlung, und sie hörten Barnabas und Paulus zu, wie sie erzählten, welch große Zeichen und Wunder Gott durch sie unter den Heiden getan hatte. Als sie geendet hatten, nahm Jakobus das Wort und sagte: Brüder, hört mich an. Simon hat berichtet, dass Gott selbst zuerst darauf geschaut hat, aus den Heiden ein Volk für seinen Namen zu gewinnen. Damit stimmen die Worte des Propheten überein, die geschrieben haben: Danach werde ich mich umwenden und die zerfallene Hütte Davids wieder aufrichten. Ich werde sie aus ihren Trümmern wieder aufrichten und werde sie wiederherstellen, damit die übrigen Menschen den Herrn suchen. Auch alle Völker, über denen mein Name ausgerufen ist, spricht der Herr, der das ausführt, was ihm seit Ewigkeit bekannt ist. Darum halte ich es für richtig, den Heiden, die sich zu Gott bekehren, keine Lasten aufzubürden. Man weise sie nur an, Verunreinigung durch Götzenopferfleisch und Unzucht zu meiden und weder Ersticktes noch Blut zu essen. Denn Mose hat seit allen Zeiten in jeder Stadt seine Verkünder, da er in den Synagogen an jedem Sabbat verlesen wird. Wort des lebendigen Gottes.
1: Dank sei Gott.

0: der Herr sei mit euch.
1: Und mit deinem Geist.
0: Aus dem Heiligen Evangelium nach Johannes. In jener Zeit sprach Jesus zu seinen Jüngern: Wie mich der Vater geliebt hat, so habe auch ich euch geliebt. Bleibt in meiner Liebe. Wenn ihr meine Gebote haltet, werdet ihr in meiner Liebe bleiben, so wie ich die Gebote meines Vaters gehalten habe und in seiner Liebe bleibe. Dies habe ich euch gesagt, damit meine Freude in euch ist und damit eure Freude vollkommen wird. Evangelium unseres Herrn Jesus Christus.
1: Lob sei dir,
0: Heiliger Dichter, der Lernte.

0: Zu unserem Herrn Jesus Christus, der uns seine Freude schenkt und durch die Fürbitte der seligen Jungfrau vermittelt, beten wir. Erleuchte unseren heiligen Vater, Papst Leo, dass er sich bei seinen Entscheidungen am Willen Gottes orientieren kann. Schenke uns durch ihn in unserem Bistum Eichstätt bald einen neuen guten Bischof. Herr, erbarme dich.
1: Herr, erbarme dich.
0: Lass alle Menschen, die dich suchen, in dem einen Volk Gottes zusammenkommen und in Frieden zusammenleben. Wir beten vor allem für die Menschen im Heiligen Land, in der Ukraine, in Russland. Herr, erbarme dich.
1: Herr, erbarme dich.
0: Schenke deine Gnade den Sündern und führe sie aus dem Elend der Sünde ins wahre Glück des Lebens. Herr, erbarme dich.
1: Herr, erbarme dich.
0: Erbarme dich der vielen kranken und leidenden Menschen. Herr, erbarme dich.
1: Herr, erbarme dich.
0: Wir empfehlen dir all unsere Pilger, Wohltäter und Besucher von Maria Brünnlein und alle, die über KTV mit uns beten. Wir beten vor allem für die Pilger des heutigen Tages, die Fußwallfahrerinnen aus Monheim, die Kommunionkinder des Pfarreienverbandes Titting und die Pilger aus Altenmünster. Nimm den Dank zum Geburtstag von Familie Kroll gütig an. Herr, erbarme dich. Schenke unseren Verstorbenen Anteil an deiner Osterherrlichkeit. Wir empfehlen dir vor allem deinen Priesterdiener, Monsignore Herbert Lang. Herr, erbarme dich.
1: Herr, erbarme dich.
0: Gütiger Gott, wer in dir bleibt, dessen Freude wird vollkommen werden. Dafür sagen wir dir Dank und preisen dich, jetzt und in Ewigkeit. Amen. Amen.

0: Betet, Brüder und Schwestern, dass mein und euer Opfer Gott dem allmächtigen Vater gefallen. Herr unser Gott, in ihrer Jungfräulichkeit hat Maria dein Gefallen gefunden und in ihrer Niedrigkeit deinen Sohn empfangen. Nimm die Gaben deines Volkes an, die wir beim Gedenken an die selige Jungfrau Maria darbringen. Darum bitten wir durch ihn, Christus, unseren Herrn.
1: Amen.
0: Der Herr

Lasset uns danken dem Herrn, unserem Gott. In Wahrheit ist es würdig und recht, dir, Herr, heiliger Vater, allmächtiger, ewiger Gott, immer

Nach deinem wunderbaren und unerforschlichen Ratschluss hat die heilige Jungfrau deinen eingeborenen Sohn empfangen und ihn, den die Himmel nicht fassen, in ihrem Schoße getragen. Sie, die keinen Mann erkannte, ist Mutter, und auch nach der Geburt bleibt sie Jungfrau. Ein Zweifaches ward ihr geschenkt, voll Staunen hat sie als Jungfrau empfangen und den Erlöser voll Freude geboren.

Gottesknechten. Die Himmel und die himmlischen Kräfte und die seligen Seraphim feiern dich jubelnd im Chore. Mit ihrem Lobgesang lass auch unsere Stimmen sich vereinen und voll ihr.

Ja, du bist heilig, großer Gott, und alle deine Werke verkünden dein Lob. Denn durch deinen Sohn, unseren Herrn Jesus Christus, und in der Kraft des Heiligen Geistes erfüllst du die ganze Schöpfung mit Leben und Gnade. Bis ans Ende der Zeiten versammelst du dir ein Volk, damit deinem Namen das reine Opfer dargebracht werde, vom Aufgang der Sonne bis zum Untergang. Darum bitten wir dich, allmächtiger Gott. Heilige

unsere Gaben durch deinen Geist, damit sie uns werden, Leib und Blut deines Sohnes, unseres Herrn Jesus Christus, der uns aufgetragen hat, dieses Geheimnis zu feiern. Denn in der Nacht, da er verraten wurde, nahm er das Brot und sagte Dank, brach es, reichte es seinen Jüngern und sprach: Nehmet und esset alle davon. Das ist mein Leib, der für euch hingegeben wird.

Ebenso nahm er nach dem Mahl den Kelch, dankte wiederum, reichte ihn seinen Jüngern und sprach: Nehmet und trinket alle daraus. Das ist der Kelch des neuen und ewigen Bundes, mein Blut, das für euch und für alle vergossen wird zur Vergebung der Sünden. Tut dies zu meinem Gedächtnis.

0: Darum, gütiger Vater, feiern wir das Gedächtnis deines Sohnes. Wir verkünden sein heilbringendes Leiden, seine glorreiche Auferstehung und Himmelfahrt und erwarten seine Wiederkunft. So bringen wir dir mit Lob und Dank dieses heilige und lebendige Opfer dar. Schau gütig auf die Gabe deiner Kirche, denn sie stellt dir das Lamm vor Augen, das geopfert wurde und uns nach deinem Willen mit dir versöhnt hat. Stärke uns durch den Leib und das Blut deines Sohnes und erfülle uns mit seinem Heiligen Geist, damit wir ein Leib und ein Geist werden in Christus. Ermache uns auf immer zu einer Gabe, die dir wohlgefällt, damit wir das verheißene Erbe erlangen mit deinen Auserwählten, mit der seligen Jungfrau und Gottesmutter Maria, mit dem heiligen Josef, mit deinen Aposteln und Märtyrern, den heiligen Willibald, Walburga und Wunibald und mit allen Heiligen, auf deren Fürsprache wir vertrauen. Barmherziger Gott, wir bitten dich, dieses Opfer unserer Versöhnung bringe der ganzen Welt Frieden und Heil. Beschütze deine Kirche auf ihrem Weg durch die Zeit und stärke sie im Glauben und in der Liebe. Deinen Diener, unseren Papst Leo und die Gemeinschaft der Bischöfe, unsere Priester und Diakone, alle, die zum Dienst in der Kirche bestellt sind und das ganze Volk deiner Erlösten. Erhöre, gütiger Vater, die Gebete der hier versammelten Gemeinde und führe zu dir auch all deine Söhne und Töchter, die noch ferne sind von dir. Erbarme dich unserer verstorbenen Brüder und Schwestern und alle, die in deiner Gnade aus dieser Welt geschieden sind. Nimm sie auf in deine Herrlichkeit und mit ihnen lass auch uns, wie du verheißen hast, zu Tische sitzen in deinem Reich. Darum bitten wir dich durch unseren Herrn Jesus Christus, denn durch ihn schenkst du der Welt alle guten Gaben.
1: Durch ihn und mit ihm und in ihm ist dir, Gott allmächtiger Vater, in der Einheit des Heiligen Geistes,

0: heute und vergib uns unsere Schuld, wie auch wir vergeben unseren Schuldigen. Und führe uns nicht in Versuchung, sondern erlöse uns von dem Bösen.
1: Erlöse uns, Herr, allmächtiger Vater, von allem Bösen und gib Frieden in unseren Tagen. Komm uns zu Hilfe mit deinem Erbarmen und bewahre uns vor Verwirrung und Sünde, damit wir voll Zuversicht das Kommen unseres Erlösers, Jesus Christus, erwarten. Herr Jesus Christus, am Ostertag tratest du in die Mitte deiner Jünger und sprachst den Friedensgruß. Wir bitten dich, du Sieger über Sünde und Tod, schaue nicht auf unsere Sünden, sondern auf den Glauben deiner Kirche und schenke ihr nach deinem Willen Einheit und Frieden.
0: Der Friede des Herrn sei alle Zeit mit euch.
2: Und mit deinem Geist.
3: Cum exter corporis et sanguinis Domini nostri Jesu Christi, fiat accipiente vos in vita nostra.

Seht an Christus, das Lamm Gottes, das die Sünde der Welt hinwegnimmt. Herr, ich bin nicht würdig, dass du eingehst unter mein Dach, aber sprich nur ein Wort, so wird meine Seele gesund. Siehe, die Jungfrau wird ein Kind empfangen. Sein Name ist Immanuel, Gott mit uns. Halleluja.

Jesus, ich glaube, dass du gegenwärtig bist im allerheiligsten Sakrament des Altares. Ich liebe dich über alles.

Ich sehne mich nach dir von ganzem Herzen. Da ich dich jetzt nicht in der sakramentalen Gestalt empfangen kann, bitte ich dich, komm geistigerweise in mein Herz. O Jesus, ich bin sicher, dass du schon gekommen bist. Ich vereinige mich ganz mit dir, halte du mich fest und lass mich niemals von dir scheiden. Mein Jesus, ich liebe dich aus ganzem Herzen. Ich bereue es, dass ich so vielmal das Vergängliche deiner unendlichen Güte vorgezogen habe. Mit deiner Hilfe nehme ich mir fest vor, in Zukunft dich nicht mehr zu beleidigen. Und jetzt weihe ich mich ganz dir. Ich verzichte ohne Vorbehalt auf meinen eigenen Willen, auf mein Begehren, auf alles, was ich habe. Ich übergebe mich ganz dir. Von heute an darfst du mit mir und mit allem, was ich besitze, machen, was du willst. Ich suche ganz allein dich. Ich verlange nach nichts anderem als nach deiner heiligen Liebe, nach der Beharrlichkeit bis ans Ende und nach der vollkommenen Erfüllung deines heiligen Willens. Amen.

0: Lasset uns beten. Herr, unser Gott, du hast uns mit den himmlischen Gaben gesättigt. Gib, dass wir deinen Sohn, den die Jungfrau Maria geboren hat und den wir im Sakrament empfangen haben, mit Worten bekennen und mit Taten bezeugen. Darum bitten wir durch ihn, Christus, unseren Herrn.
1: Amen.
0: Der Herr sei mit euch.

Gott, du Schöpfer aller Dinge, du hast uns Menschen die Welt anvertraut und willst, dass wir ihre Kräfte nützen. Aus dem Reichtum deiner Liebe schenkst du uns die Früchte der Erde, den Ertrag aus Garten und Acker, Weinberg und Wald, damit wir mit frohem und dankbarem Herzen dir dienen. Erhöre unser Gebet, halte Ungewitter und Hagel, Überschwemmung und Dürre, Frost und alles, was uns schaden mag, von uns fern. Schenke uns alles, was wir zum Leben brauchen. Darum bitten wir durch Christus, unseren Herrn. Und der Segen des allmächtigen Gottes, des Vaters und des Sohnes und des Heiligen Geistes komme über euch und unser Land, über eure Arbeit und die Früchte der Erde und bleibe bei euch alle Zeit. Gehet hin in Frieden. Unsere liebe Frau von Wemding, unsere liebe Frau von Wemding, unsere liebe Frau von Wemding, unsere liebe Frau von Wemding, unsere Fürsprecherin, wende deine barmherzigen Augen zu uns.

0: Ein Kloster mit einem verbotenen Altar? Hallo allerseits.
1: Ich bin Heinrich.
0: Und ich bin Pater Johannes. Willkommen bei Hermit and Hawk.
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Für den nächsten Abschnitt hatten sich Stefan, Simon und Richard angekündigt. Ich gehe zu, ich hatte ein bisschen Sorge, als sich die drei bei mir via E-Mail gemeldet haben. Ich habe mir irgendwie vorgestellt, nun mit drei älteren, wanderfreudigen, aber leicht untersetzten Herren im Rentenalter über die Berge ziehen zu müssen. Und daran ist ja an sich auch nichts schlimm, aber es gab einfach ein gewisses Pensum, das ich täglich schaffen wollte. Meinen Warnungen zum Trotz reisten die drei an und es stellte sich heraus, dass von uns Vieren nun, wenn schon, dann ich der wanderfreudige, leicht untersetzte ältere Herr war.

0: Fast musste ich am Weg bei einer Taufe als Priester einspringen, weil der zuständige Pfarrer nicht gekommen war. Aber schlussendlich kam die Vertretung und es waren damit gleich zwei Priester bei der Taufe der kleinen Clara anwesend.
1: Zwei Priester? Na, dann wird das Mädchen gewisser mal eine Ordensschwester.
0: Höchstwahrscheinlich. Am zweiten Tag ging es über den Zirbitzkogel. Nur sollte das Wetter hinunter zur Wallfahrtskirche von Maria Buch nicht ganz so rosig bleiben.

0: Am dritten und letzten gemeinsamen Tag ging es dann auf der anderen Seite des Murtals Richtung Seckau. Dort steht auf einer Hochebene ein großes Stift, das ab 1218 auch Sitz des neu gegründeten Bistums von Seckau war. Ursprünglich lebten hier Augustiner Chorherren, bis sie dem kaiserlich verorteten Klostersterben in der Zeit der Aufklärung zum Opfer fielen. Neuer Eigentümer war der Staat, der die riesige Anlage an einen Vordernberger Industriezweig verkaufte. Dort hatte man natürlich kein echtes Interesse an den Gebäuden, sondern nur an dem Waldbesitz. Und weil damals die Steuer nach der Dachfläche zu bezahlen war, deckte man ganze Gebäudeflügel des Klosters einfach ab und weihte sie damit dem Untergang. Opfer dieser Verwahrlosung wurde unter anderem die Ulrich-Lichtenstein-Kapelle, eines der ältesten gotischen Bauwerke in ganz Österreich. Neues Leben kam in das Kloster erst im Jahr 1883, als die von Bismarck in Kulturkampf vertriebenen Beuroner Mönche die Liegenschaft kauften und als Benediktinerkloster neu gründeten. Unter dem ersten Abt, Ildefons Schober, wurde Großes an Wiederaufbau geleistet. Er war es auch, der den großartigen romanischen Dom durch seine Tatkraft retten konnte. 1940 wurden die Mönche abermals enteignet und von den Nazis als staatsfeindlich ausgewiesen. Das Kloster selbst wurde für eine nationalpolitische Erziehungsanstalt, eine Napola, beschlagnahmt. Wieder gingen Kunstschätze durch Raub und Zerstörung verloren, bis nach dem Krieg die überlebenden Mönche zurückkehren konnten. Dass in all diesen Wirren das Gnadenbild von Seckau erhalten geblieben ist, grenzt schon fast an ein Wunder. Es zählt zum Typus der Nikopäer.
1: Nico, was?
0: Nikopäer, das ist griechisch und verweist auf die siegbringende, thronende Madonna mit Kind. Das Bild entstammt vermutlich aus einer venezianischen Werkstatt um 1200 und könnte damit das älteste existente und verehrte Marienbild in Österreich sein. Noch etwas älter sogar sind die Figuren der Kreuzigungsgruppe, eine der wenigen romanischen Lettnergruppen, die in diesem Land erhalten geblieben sind. Die stark gekrümmte Windung des Gekreuzigten betont das Leid, aber das Antlitz Jesu strahlt eine große, tiefe Ruhe aus. Tod und Auferstehung sind also gleichsam in einem Bild vereint und zeigen das Geheimnis der Erlösung. In der Bischofskapelle findet sich auch der Versuch, das tiefste Glaubensgeheimnis der Christen auszudrücken, den Glauben an den einen Gott in drei Personen, die heilige Dreifaltigkeit. Christen glauben, dass der eine einzige untrennbare Gott in sich selbst eine personelle Gemeinschaft ist.
1: Kompliziert.
0: Ja, aber welches Geschöpf kann schon meinen, den Schöpfer zu verstehen?
1: Stimmt.
0: Wir glauben an die Dreifaltigkeit, weil sie sich aus der Offenbarung Jesu ergibt. Und auch wenn es den Verstand selbst natürlich übersteigt, könnte man es vielleicht so ausdrücken. Der eine Gott, der ist und war und sein wird, unabhängig von der Welt und von dem ganzen All, dieser eine Gott erkennt sich selbst und er liebt sich selbst. Und das macht ihn dreifaltig.
1: Wie?
0: Nun, indem Gott sich selbst erkennt, geht sein vollkommenes Abbild, sein ewiges Wort, der Logos, hervor. In allem ihm gleich, eine göttliche Person, unterschieden nur darin, dass er nicht hervorbringt, sondern hervorgebracht wird, also im Ursprung. Entsprechend diesem Verhältnis und ihrer Ebenbildlichkeit wird der eine Vater und der andere Sohn genannt. Vater und Sohn sind sich in Liebe zugeneigt und diese personifizierte und personhafte Liebe Gottes ist der Heilige Geist. Ein Gott, der sich erkennt und liebt, eine Gemeinschaft von drei göttlichen Personen, die zusammen eben nicht drei Götter, sondern nur ein Wesen sind.
1: Immer noch.

0: dass dieses Hervorgehen der Personen kein zeitlicher Prozess, sondern ein ewiger ist. Der Vater ist also nicht älter als der Sohn. Der Sohn und der Geist kamen nicht irgendwann später hinzu, sondern in der Ewigkeit gehen sie aus dem Vater als Erkenntnis und Liebe hervor. So weit, so gut. Etwas missverständlich hingegen ist der Versuch des Künstlers, die Einheit Gottes durch einen einzigen Leib darzustellen. Einen einzigen Leib, den sich drei Figuren teilen.
1: Aber das passt doch auch irgendwie, oder nicht?
0: Ja und nein. Ja, weil Gott nur ein Wesen ist. Nein, wegen dem, wie wir als Menschen andere Personen wahrnehmen. Bei einer Figur mit drei Köpfen denken die Leute vielleicht, dass Vater, Sohn und Heiliger Geist einfach drei Gesichter des einen Gottes sind. Aber das ist nicht der Fall. Es sind drei göttliche Personen.
1: Aber ein Wesen.
0: Ja, und trotzdem kann man die Personen unterscheiden. Es ist ja der Sohn, also der Logos, in die Welt gekommen und gekreuzigt worden, nicht der Vater. Es kam der Geist zu Pfingsten herab, nicht der Sohn. Man kann sie also unterscheiden, auch wenn Vater, Sohn und Geist nur ein einziger Gott sind. Und deshalb wurde diese in der Gotik nicht untypische Darstellung des Tricephalus, des Dreiköpfigen, später als theologisch missverständlich verboten.
1: Dann ist der Altar also illegal?
0: Auf eine Weise, also insofern er missverständlich ist. Das ist eine gute Erinnerung letztlich, dass all unser Denken und Reden über Gott unvollkommen ist. Wenn wir von Gott sprechen, benutzen wir Worte. Worte sind Bilder. Und Bilder sind eben nicht die volle Wirklichkeit, sondern übersteigen sie. Wir sagen zwar zum Beispiel durchaus treffend, dass Gott die Liebe ist, aber er ist es nicht in den Grenzen, die dieser Begriff in unserer eigenen Vorstellung hat. Wir sagen auch zu Recht, dass Gott Vater ist und wir beten auch so. Aber Gottes Vaterschaft nimmt nicht Maß an unseren eigenen Vätern und wie wir unsere Väter erleben, sondern es ist eher umgekehrt. Gott ist das Urbild der Vaterschaft. Er ist das Urbild jeder echten Liebe.
1: Klingt stimmig. Gibt es sonst noch etwas zu diesem faszinierenden Kloster?
0: Da gibt es viel. Seckau ist überhaupt etwas Besonderes. Es gibt zwar viele Benediktiner in Österreich, aber die Mönche von Seckau kamen erst nach der Josephinischen Reform. Bei dieser hatte der Kaiser die Klöster gezwungen, ihr Leben zu ändern. Sie mussten damals Pfarren übernehmen und das hat natürlich auch das Gemeinschaftsleben beeinflusst. Du hast also praktisch immer die Hälfte der Mönche, die außer Haus sind. Seckau ist heute vielleicht das einzige benediktinische Kloster in Österreich, wo man die Chance hat, der Regel des heiligen Benedikt in einem klassischen Gemeinschaftsleben zu folgen. Du bist jung, katholisch, nicht arbeitsscheu und ein Mann? Dann sag deiner Freundin Lebewohl und schau dir mal genauer das Stift Seckau an. Die ersten 12 Männer, die auf dieses Video hin eintreten, bekommen von mir... Was könnte ich geben? Gott selbst wird euer Lohn sein.
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Im Vertrauen zu mir schenkt ihr mir eure größte Hingabe, eure wahre Liebe. Glaube und Vertrauen sind die schönste Antwort auf das Geschenk der Gotteskindschaft. O begreift doch, dass ihr meine Kinder seid, meine Söhne und Töchter, die ich über alles liebe. Zwar lebt ihr noch in dieser Welt, doch meist seht ihr nur ihr Äußeres und haftet zu sehr am Schein des Vergänglichen. Alles Sterbliche aber ist nur eine Hülle, die wie ein Nebel das Unsterbliche verdeckt. Auch das Vergängliche kann schön sein, ja oft verlockend und verwirrend. Doch all diese Schönheit ist der Vergänglichkeit unterworfen, ist wie ein Mann,

Gottes, flüchtiges Durchschimmern aus der Welt des Ewigen. Lasst euch in dieser sterblichen Welt nicht festhalten. Strebt nach dem Himmel. Ersehnt die Welt des ewigen Seins und glaubt an die Liebe, die euch dort erwartet. Ihr wisst doch, dass auch hinter wolkenverhangenem Himmel die Sterne leuchten und der dichteste Nebel die Sonne nur verdecken, aber nicht auslöschen kann. Warum vertraut ihr nicht dem unauslöschlichen Licht meiner Liebe? Nur weil ihr mich jetzt noch nicht schauen könnt, von Angesicht zu Angesicht?

Das Kloster Reute ist ein franziskanischer Ort. Und dieser franziskanische Ort ist seit 1403 belebt von Franziskanerinnen, das heißt von der guten Beth, vor allem von Reute, die bis auf den heutigen Tag Menschen hierher anzieht, vor allem Pilger. Typischer Tagesablauf von einer Ordensschwester beginnt früh. Das heißt, jede Ordensschwester hat eine persönliche Gebetszeit schon vor 6.30 Uhr. Um 6.30 Uhr treffen wir uns dann alle zur Eucharistiefeier und zur Laudes. Und im Anschluss gehen wir miteinander in den Konventen zum Frühstücken. Nach dem Frühstück geht dann die einzelne Schwester an ihren Arbeitsplatz. Es gibt auch Rentnerinnen natürlich, aber es gibt auch welche, die schon vorher am Arbeitsplatz sind. Und dann treffen wir uns wieder um 12 zur Mittagshore, zum Mittagsgebet. Im Anschluss gehen wir wieder in die Konvente zum Mittagessen. Und nach dem Mittagessen hat man dann eine Mittagspause in der Regel. Und um 2, von 2 bis 6 ist dann wieder Arbeitszeit. Um 6 treffen wir uns zur Vesper, zum kirchlichen Abendlob. Und nach dieser Vesper gehen wir wieder miteinander zum Abendessen in die Konvente. Und im Anschluss sind dann unterschiedliche Tätigkeiten der Schwestern. Also wir sitzen entweder zusammen und hören einander zu, spielen miteinander. Oder wir haben Chorprobe zum Beispiel. Oder wir musizieren sonst ein Instrument. Ja, je nachdem ist dann der Abend. Und dann, bevor man ins Bett geht, haben wir noch die Komplett, das Nachtgebet. Je nachdem, wie spät es geworden ist. Das Kloster hat einen ganz großen Bezug natürlich zu Guten Beth. Unsere Gemeinschaft, die erst 1848 gegründet wurde, hat bei einer Wallfahrt einer Oberin diesen Ort entdeckt und hat dort auch gespürt, was für eine Kraft von der Guten Beth ausgeht. Und dann, da wir sowieso auf der Suche waren nach einem neuen Mutterhaus, sind wir hierher gekommen. Von daher prägt uns dieser Ort und prägt uns das Leben der Guten Beth. Die Gute Beth war eine ganz besondere Frau. Es war eine Frau, die 1386 geboren, mit 17 Jahren sich entschieden

hat, ins Kloster zu gehen. Das kam daher, dass er einen guten geistlichen Begleiter hatte. Der hat gespürt, was für eine Sehnsucht die gute Beth nach Gott hat. Und diese Sehnsucht hat er gefördert, hat sie unterstützt. Und so entstand dann bei ihr und noch bei 4 anderen Frauen der Wunsch, in ein Kloster einzutreten. Und diesem Wunsch wollte dieser Propst, ein Augustiner Chorherr von Bad Waldsee, auch entsprechen. Und da es hier kein Kloster gab, hat er eine Predigtreihe gestartet, wo er gesammelt hat. Und wo man hier das erste kleine Kloster dann aufgebaut hat, wo die ersten 5 Schwestern eingezogen sind, um ja, ihr Leben auszurichten an Jesus Christus und es franziskanisch zu gestalten. Ja, die Aufgabe eines Schwesternchors ist es, Lob Gottes zu singen, ist auch zur Freude der Menschen zu singen, das Herz zu erheben. Die gestalten unsere Gottesdienste. Manchmal gibt es auch Konzerte. Wir haben aber auch zum Beispiel eine kirchenmusikalische Werkwoche von der Diözese Rottenburg-Stuttgart, die hier jedes Jahr stattfindet. Auch da sind sehr viele Musiker und Musikerinnen bei uns und wir werden da immer ganz neu inspiriert und beschwingt, um auch wieder so zum Beispiel so Konzerte starten zu können, wie wir es ja jetzt heute auch hören.

Liebe Schwestern und Brüder im Glauben, liebe Zuschauerinnen und Zuschauer, die durch KTV jetzt mit uns verbunden sind. Von Herzen darf ich Sie heute zu diesem geistlichen Konzert, zum Mitsingen und Mitbeten unter dem Titel »Sing mit uns ein Ave Maria« begrüßen. Wir freuen uns, dass so viele Sängerinnen und Musiker miteinander zum Lob Gottes einladen. Die Gottesmutter und die gute Bet, das waren Frauen, die, so unterschiedlich sie waren, Ja gesagt haben zum Anruf Gottes und so für viele zu Hoffnungsankern wurden. Lassen wir uns in dieser Stunde mit hineinnehmen in die Glaubens- und Hoffnungsbotschaft, die beide Frauen in die Welt getragen haben und die nachhallt in der Musik, in Liedern und in Texten, die unsere Herzen erreichen wollen. So wünsche ich uns allen in dieser Stunde durch Musik und Stille ein Berührtwerden vom Gott des Lebens, der mit jedem einzelnen Menschen seine Geschichte zum Klingen bringen will. Bitte klatschen Sie zwischen den Stücken nicht, sondern erst, wenn es Ihnen gefallen hat, ganz am Schluss. Lassen wir uns so ein, miteinander Gott zu loben.

Maria, eine schlichte, einfache Frau, gläubig, offen, gehorsam, eine Frau mit hörendem Herzen. Gute Bet von Reute, du schlichte, einfache Frau, gläubig, offen, gehorsam, du Frau mit hörendem Herzen und der liebenden Antwort, nicht spektakulär und doch unbegreiflich, unfassbar, unberechenbar. Du Schülerin des Franz von Assisi und wie er, gezeichnet mit den Wunden unserer Erlösung, mit der sich verströmenden Liebe. Du hast zu deiner Zeit unserem Gott die Chance gegeben, durch dich ein Zeichen zu setzen, über alle Zeiten hinweg.

Gute Beth, du warst treu verbunden und von tiefer Lieb entzünden zu dem allerhöchsten Gut. Darum wollte dich ernähren, Jesus selbst im Sakrament, deinen Hunger er gestillet, dich Freude, Trost und Dank erfüllet, ohne Maß und ohne End. Gute Beta in Gefahren, lass auch uns deine Hilfe erfahren, mit Maria steh uns bei.

Worte der guten Beth von Reute. Wenn ihr anfangt, einen Brunnen zu graben und euren Fleiß dazu tut, so will Gott euch helfen, dass es zu einem guten Ende kommt. Inspiriert von diesen Worten der guten Beth, dichtete Schwester Maria Theopista auf die Melodie von Maria zu lieben Folgendes. Gute Beta, dich grüßen ist unser Begehr, dich lieben und preisen wir all Gott zur Ehr. Du bist Schutzpatronin für Kirche und Land, für Leib und Seele dein Hilf ist bekannt. Gut Beta, die Quelle, sie ist dein Geschenk, dass jeder im Land deiner Fürbitt gedenk. Die Wasser des Heiles, sie strömen hinaus, gut Beta, dein Segen, füll Herzen und Haus.

Maria, Mutter Gottes, du unser Vorbild im Vertrauen auf Gottes Verheißung. Selige Beta, du Gute, du Hoffnungsträgerin bis in unsere Zeit. Mit einem liebenden Blick schaut ihr auf die Menschen in dieser Welt. Ihr habt in eurem Leben erfahren, worauf es ankommt. Ihr habt euch

ganz der Gnade und dem Wirken Gottes anvertraut. Helft uns, in dieser Zeit Halt zu finden im Kreuz und Kraft im Glauben an den dreifaltigen Gott. Seinem Segen vertrauen wir uns an. Es segne uns Gott, der Vater, der Sohn und der Heilige Geist. Amen. Vielen Dank für Ihr Kommen. Es ist wunderschön, in diese Kirche zu blicken und die vielen, auch berührten Gesichter zu sehen. Vielen Dank für Ihr Zuhören, für Ihr Mitbeten und Mitsingen. Wir haben gesungen und musiziert zur Ehre Gottes mit Marienliedern und den Texten von und zur Verehrung der guten Bet. Am Ausgang dieser Kirche stehen nachher Mitschwestern bereit. Wenn Sie eine Spende geben möchten, freuen wir uns. Sie kommt zu gleichen Teilen der Renovation der Pfarr- und Wallfahrtskirche Reute sowie unserem Kinderdorf Hiliveto in Indonesien zugute. Ich sage schon jetzt, vergelt's Gott dafür. Unser Dank gilt besonders auch Herrn Arthur Seifer und dem Sender KTV für die Idee, die Aufzeichnung und Ausstrahlung. Ich habe gehört, Anfang November wird es ausgestrahlt. Danke auch allen Mitwirkenden für ihren Einsatz, ihre Begeisterung, ihr Glaubenszeugnis. Es war besonders schön, auch mit Solistin und also zwei Solistinnen, Flöte und Sopran, zu spielen und zu hören. Ich denke, es geht einem schon zu Herzen, wenn zwei solche Stimmen zu Herzen singen und spielen. Ich habe gedacht, wie die gute Bet und Maria, die Mutter Gottes, zwei ganz unterschiedliche Tonlagen und trotzdem eine Botschaft. Ganz herzlichen Dank dafür. Franziskus würde sagen, Pace e bene, Frieden und alles Gute Ihnen allen. Ich wünsche Ihnen eine gesegnete Woche, wo etwas weiter klingt von dem, was wir miteinander an Glauben gehört und gesungen haben. Und ich wünsche Ihnen auch einen guten Heimweg, auch wenn es draußen stürmt, dass Sie wissen, woran Sie sich festhalten können und orientieren. Ganz herzliches Vergelt's Gott.

Salve, Mensch des 21. Jahrhunderts. Hast du dir eigentlich schon mal Gedanken gemacht, warum du eigentlich geboren bist und ob das hier auf Erden schon alles ist oder ob es noch ein Leben nach dem Tod gibt? Ich bin Saulus von Tarsus, Gesetzesgelehrter und einer der bestbezeugten Menschen der Antike. Ich lebte in der Zeit von Jesus bis zu Kaiser Nero. Ich war eifrigster Schüler Gamaliels des Großen. Mein öffentlicher Prozess fand statt unter König Agrippa und Statthalter Festus. Hier siehst du die Frauen und Männer, mit denen ich zusammengearbeitet habe. Von niemandem sonst gibt es 7 echte Briefe an die damaligen Gemeinden. Doch zuerst das. Kennst du die Flüsterpost? Einer sagt einem

Auferstandenen legen. Ich habe eine gute Nachricht, wir haben sogar etwas noch Besseres. Denn eine Videoaufnahme kannst du fälschen, nicht aber einen Papyrus. Ein Papyrus ist das damalige Papier und du erkennst sofort, wenn du die Tinte davon runterkratzt und etwas anderes draufschreibst. Die größte Entdeckung vor dem Zweiten Weltkrieg war das Auffinden meiner Briefe in Ägypten. Sie lagern auch nicht im Geheimarchiv im Vatikan, sondern der Michigan University für jedermann zu besichtigen. Du kannst die Erstabschrift auch sofort anschauen auf deinem Handy unter Papyrus 46. Mit einem Wort, die Nachricht über die Auferstehung Jesu ist in meinen Briefen zentral. Am klarsten schreibe ich es im Brief an die Korinther. Ohne die Auferstehung Jesu wäre die Kirche nutzlos, unser Glaube sinnlos. Die Apostel und ich wären dann nur Lügner und Betrüger. Entscheidend ist die Frage, weshalb ich als Gesetzesgelehrter mit Hilfe der Apostel die Auferstehung Jesu beeiden kann. Unmittelbar nach der Kreuzigung habe ich nicht an die Auferstehung Jesu geglaubt. Ich dachte, die Apostel wollten uns betrügen und haben den Leichnam selbst aus dem Grab geklaut. Aus dem Grab des reichen und deshalb wohlbekannten Stadtrats Josef von Arimathäa. Ich habe sogar die Apostel ins Gefängnis werfen lassen, zusammen mit den Frauen, und eingewilligt, den Stephanus steinigen zu lassen. Doch zwei Momente im ersten und dritten Jahr nach der Kreuzigung veränderten mein Leben total. Der erste Moment erschütterte mein Herz grundlegend. Mir erschien Jesus, ich fiel zu Boden und wurde blind. Als ich wieder sehen konnte, glaubte ich unerschütterlich an Jesus, aber ich wusste auch, als Gesetzesgelehrter fehlten mir natürlich Beweise. Denn nur ich sah Jesus, meine Begleiter nicht. Danach ging ich 2 Jahre nach Arabien und dachte nach. Der einzige Beweis waren die Augenzeugen, die Jesus nach der Auferstehung berührten. Ich musste nach Jerusalem gehen und dort die Apostel sprechen. In Jerusalem befand sich ja auch das neue Grab des reichen Stadtrats Josef von Arimathäa. Aus diesem Grab hatten angeblich die Apostel den Leichnam Jesu geklaut. Es war das Jahr 34, nur 3 Jahre nach der Kreuzigung. Als ich Petrus und Jakobus den Gerechten aus dem Kreis der 12 Apostel in Jerusalem traf und 15 Tage lang befragen konnte. Das war der zweite wichtige Moment in meinem Leben, diesmal für meinen Verstand. Ich wusste aus der Zeit, als ich noch die Apostel verfolgte, dass es nicht ihr Ziel war, für den Glauben zu sterben. Die Apostel wollten eigentlich die gute Botschaft verkünden, für die Menschen beten, ihnen die Hände auflegen und in Ruhe predigen. Sie nahmen es aber furchtlos in Kauf, nach der Auferstehung Jesu auch ins Gefängnis geworfen zu werden, gefoltert zu werden und getötet zu werden. Ein antikes Gefängnis war die Hölle. Warum sollten die Apostel und sogar die Frauen das auf sich nehmen, wenn alles nur ein Betrug war und es gar keine Auferstehung von den Toten gibt? Wenn sie selbst den Leichnam gestohlen hätten und woanders vergraben hätten? Eins war mir auf jeden Fall nach 15 Tagen Befragung von Petrus und Jakobus ganz klar. Wenn die Apostel betrogen hätten, hätten sie selbst am besten ihre Lüge und ihren Betrug gekannt. Sie hätten gewusst, Jesus ist nicht von den Toten auferstanden, es gibt keine Auferstehung von den Toten, drum iss und trink, genieß den Rest deines Lebens, denn danach kommt nichts mehr. Die Apostel haben aber genau das Gegenteil gemacht. Sie haben sich ins Gefängnis sperren lassen, auch die Frauen, sie haben sich foltern lassen, quälen lassen. Alle 12 Apostel sind gefoltert worden und dabei gestorben. Nur Johannes hat es überlebt. Das hätten sie nie gemacht für ihre eigene Lüge und ihren eigenen Betrug. Das haben sie eben nur gemacht, weil sie den Auferstandenen gesehen haben, die Hände in seine Wunden gelegt haben und jetzt gewusst haben, es gibt eine Auferstehung von den Toten, weil Jesus auferstanden ist. Wir werden mit Jesus in das Reich Gottes kommen, in einem verwandelten Leib. Jesus selbst ist nur deshalb im sterblichen Leib auferstanden, um den Aposteln ein sichtbares Zeichen zu sein. Diesen Mut hatten die Apostel eben erst,

als sie den Auferstandenen sahen und die Hände in seine Wunden legten. Auch ich, Paulus, habe nach diesem Gespräch zusammen mit den Aposteln überall diese gute Botschaft verkündet. Ich selbst bin in der folgenden Zeit 8-mal ausgepeitscht worden mit 39 Schlägen, immer wieder ins Gefängnis geworfen worden, ich wurde gesteinigt, habe es überlebt, man hat mir den Tod angedroht und am Ende wurde ich auch getötet. Aber ich war mir sicher, der Lorbeerkranz im Reich Gottes ist mir gewiss, ich habe den guten Kampf gekämpft. Ich werde die volle Freude im Reich Gottes erleben und hundertfach für alles Leid belohnt werden. So wünsche ich auch euch, sendet diese gute Botschaft allen Wahrheitssuchern. Und wer noch kein Wahrheitssucher ist, kann es ja noch werden.

Im Namen des Vaters und des Sohnes und des Heiligen Geistes. Allmächtiger, ewiger Gott, du bist die Liebe und deine Liebe bewegt uns. Sie treibt uns vorwärts auf dem Weg zu dir. Zu dir wollen wir gelangen. Wir sind gerufen, am heiligen Gott Anteil zu haben. Du rufst uns zur Heiligkeit. Zeige uns auf, wie der Weg ist, der hinaufführt zu dir. Zeig uns auf all die Hindernisse, die im Weg stehen. Schenk uns ein großes Vertrauen in deine unendliche Liebe, die uns stetig vorwärts treibt, die immer mit uns ist, uns heilt und befreit. Amen. Ja, da sehen wir einen Bergsteiger, ne? Die geben sich viel Mühe, da die Felsen zu erklimmen, ne? Um hinaufzukommen. Ist nicht leicht, einen Felsen zu besteigen, einen Berg zu besteigen und hinauf zum Berg Karmel, wie es Johannes vom Kreuz geschrieben hat, ist auch nicht leicht zu kommen. Der Weg, der Berg der Heiligkeit, ist aber für jeden von uns da. Und Gott gibt uns nicht irgendetwas, was wir nicht leisten könnten. Er erwartet von uns nicht Unmögliches, sondern er gibt uns die Gnade dazu, wirklich zur Heiligkeit zu kommen. Ja, viele machen sich auf dem Weg, auch Neubekehrte, haben einen besonderen Elan und gehen fleißig vorwärts. Aber auch manche werden mit der Zeit müde, schlafen ein oder fallen wieder runter auf ihrem Lebensweg hinauf zum Himmel. Ja, wir müssen uns anstrengen. Der Herr sagt, müht euch mit allen Kräften um euer Heil. Müht euch mit allen Kräften um euer Heil. Aber wir sollen keine Selbsterlösung suchen. Bei allen unseren Mühen müssen wir immer wissen, es hängt von ihm ab, nicht von mir. Ich muss mich mühen, ja. Aber der Erfolg ist nicht meins, das ist seins. Er bringt mich hinauf zur Heiligkeit. Ich kann mich aus meinen eigenen Haaren nicht hinhochziehen in den Himmel. Das kann nur er, kann mir den Himmel schenken. Aber ich kann mich zubereiten, dass mich der Herr jeden Tag wieder neu abholt. Dass seine Liebe mich stetig neu bewegt, vorwärts zu gehen, auch wenn ich manche Rückschritte habe oder denke,

ja, bin ich wieder irgendwo runtergefallen. Aber der Herr hilft mir auf. Auch die Heiligen hatten ihre Mühen. Ist kein Heiliger vom Himmel gefallen. Die heilige Teresa vom Kinde Jesu beschreibt da in ihrer Kindheitserinnerung. Eine Kindheitserinnerung ist der Ausgangspunkt des sogenannten kleinen Weges, jener Auffassung vom Heiligwerden, die der kleinen Teresa eigentümlich ist. Teresas Mutter besorgte morgens die Zimmer im ersten Stockwerk. Unten an der Treppe sitzt die Kleine. Sie will zur Mutter hinauf, aber es gelingt ihr nicht. Da ruft sie nach der Mutter und lockt sie so lange, bis die Mutter kommt und sie auf die Arme hinaufträgt. Diese Kindheitserinnerung ist der Ausgangspunkt des kleinen Weges. Der Gedankengang des kleinen Weges aber ist dieser. Therese hat von frühester Jugend an das heiße Verlangen, heilig zu werden. Wenn sie aber an die großen Heiligen denkt, an ihren Abtötungen und Kasteiungen, an ihre Nachtwachen und ihre Fasten, so kommt ihr diese Heiligkeit wie ein gewaltiger Berg vor, dessen Gipfel sie mit ihren schwachen Kräften nie erreichen wird. Trotzdem ist sie fest davon überzeugt, dass sie heilig wird, weil Gott ihr keine unerfüllbaren Wünsche eingibt. Daher begibt sie sich auf die Suche nach einem, wie sie sagt, ganz geraden, kurzen, neuen Himmelsweg. Bald hat sie ihn gefunden. Sie denkt an ihre gute Mutter zurück, von der sie in den Kindheitstagen aus lauter Mitleid mit ihrem Unvermögen die Treppe hinaufgetragen wurde, weil sie aus eigener Kraft nicht hinaufkam. Und sie folgerte weiter, dass Gott, der doch unendlich gütiger ist als die Mutter, es mit ihr ebenso machen und sie auf die Höhe der Heiligkeit hinauftragen wird, wenn sie ihn nur immer wieder kindlich darum bittet. Dann braucht sie keine Großtaten im Reich Gottes zu verrichten, sondern treu im Kleinen wird sie sich ganz der Güte Gottes überlassen. Gott aber wird sich ihrer erbarmen, rein aus väterlichem Mitleid mit ihrem Unvermögen. Er wird sie auf seine Arme nehmen und zur Heiligkeit und zum Himmel emporheben. Das ist ihr kleiner Weg. Die Treue im Kleinen und ein maßloses kindliches Vertrauen auf Gottes liebendes Vaterherz, das ist alles, sagt sie. Ja, Teresa, Kinder Jesu, hat diesen kleinen Weg beschritten. Deswegen nennt man sie auch die kleine Teresa. Und sie hat auch ich war ja da Novizenmeisterin, und sie hat auch den Novizen gesagt, eben, du kannst keinen Schritt alleine tun. Aber unten an der Treppe, wenn du bist und nur den Fuß hebst wie ein Kind, dann sieht das der himmlische Vater von oben, der kommt runter und er wird dich raufholen. Aber du musst diesen Fuß bewegen. Du musst diesen Fuß heben, um die erste Treppe zu erklimmen. Der Vater will sehen, dass es dir ernst ist. Und dann bringt seine Liebe dich hinauf. Und der Vater ist dein Lift. Das hat auch damals kamen die Lifte ins technische Zeitalter. Und da war sie sehr beeindruckt von einem Lift, der sie plötzlich hinaufbringt in einem zweiten, dritten Stock. Und da sagte sie, der Vater ist mein Lift. Der bringt mich hinauf. Also sie hat nicht auf sich selbst vertraut, sondern rein auf Gottes, den liebenden Vater, ihr grenzenloses Vertrauen gesetzt. Gottes Liebe hat sie bewegt. Und sie hat sich von dieser Liebe Gottes bewegen lassen. Sie ist diese Treppe hinaufgegangen. Und sie ist Lehrmeisterin, auch Kirchenlehrerin. Von ihr können wir so viel lernen, wenn man nur die Geschichte einer Seele liest, ihre Autobiografie. Also es ist wunderbar, ne? Der kleine Weg. Ne? Ich habe das Buch dreimal gelesen. Es gibt wenig Bücher, die ich dreimal lese. Ne? Aber das war, hat mir wirklich eingeleuchtet. Hat mir wirklich viel, viel gebracht, diesen kleinen Weg der heiligen Teresa, ihn zu beschreiten. Mit der Gnade Gottes stehen, auf die Gnade Gottes voll und ganz vertrauen, dann geht es auch locker. Sonst kann es ein Stress werden. Jesus am Kreuz. Da hören wir aus dem Lukas-Evangelium, 23. Kapitel.
39. Einer der Verbrecher, die neben Jesus hingen am Kreuz, verhöhnte ihn. Bist du denn nicht der Christus? Dann rette dich selbst und auch uns. Der andere aber wies ihn zurecht und sagte, nicht einmal du fürchtest Gott, dich hat doch das gleiche Urteil getroffen, uns geschieht Recht. Wir erhalten den Lohn für unsere Untaten. Dieser aber hat nichts Unrechtes getan. Und dann sagte er, Jesus, denk an mich, wenn du in deinem Reich kommst. Und Jesus antwortete ihm, Amen, ich sage dir, heute noch wirst du mit mir im Paradiese sein. Dieser Schächer am Kreuz hat in diesem Mann, der am Kreuz hing, der von allen verspottet wurde unter dem Kreuz Jesu, da standen sie und schriefen, nun steig doch herab vom Kreuz, nun, zeig mal, was du kannst. Ja, nichts kannst du. Am Kreuz haben sie ihn hingemartert und verspottet und verhöhnt bis zu seinem Tod. Und dieser scheinbar ohnmächtigen Mann, der am Kreuz hängt, in ihm hat dieser Schächer Gott erkannt. Und es hat sich aufgerafft zu ihm, Jesus, denk an mich, wenn du in dein Reich kommst oder wenn du in deine Königsherrschaft kommst. Er hat sein volles Vertrauen zu diesem scheinbar ohnmächtigen Mann genommen und er wurde nicht enttäuscht. Und Jesus verspricht ihm sofort das Paradies. Aber man muss bedenken, er hat seine Buße angenommen, ne? Diesen Kreuzestod, den er gelitten hat, hat es angenommen. Uns geschieht Recht, wir halten den Lohn für unsere Taten, hat er seinem Kollegen gesagt. Ne? Es geschieht uns Recht so. Er hat das angenommen, diesen grausamen Tod. Ne? Und dann hat er Jesus als den Gerechten proklamiert. Dieser aber hat nichts Unrechtes getan. Er hat diesen Jesus als heilig proklamiert. Ne? Und dann sich aufgeschwungen im großen Vertrauen, Herr, denk an mich. Und Jesus verspricht ihm augenblicklich, heute noch wirst du mit mir im Paradiese sein. Ja, dieses grenzenlose Vertrauen in Gott, das sollen wir haben. Sonst wird es ein Kampf und ein Krampf, wenn wir es selbst machen wollten. Das ist nutzlos. Selbsterlösung geht nicht. Das machen die Esoteriker. Die versuchen, sich aus eigener Kraft zu erlösen. Ja, Gott hat das ganze Leben gegeben und auf ihn darf ich mein ganzes Leben auch aufbauen. Denn er sagt, wer meine Worte hört und sie tut, der gleicht einem klugen Mann, der sein Haus auf Felsen gebaut hat. Wer das Wort Gottes hört, es liest, danach handelt, der ist dieser kluge Mann, der sein Felsen nicht auf sich selbst gebaut hat, seine Hoffnung, sondern auf ihn. Auf Gott allein vertraue ich. Auf diesen Felsen hat er gebaut und dieser kluge Mann, der wird von Gott eben dann in Sicherheit gehalten auf diesem Felsen, weil Gott stetig ist. Er ist immer stetig. Er ist immer da, er ist immer treu. Und wir dürfen voll Glauben und Vertrauen zu ihm kommen und eben auch umdenken, wo wir irgendwelches Misstrauen und Ängste haben. Alles mit Jesus tun und im Jesus tun. Sich von ihm leiten lassen und ihm das ganze Leben übergeben. Jesus, ich vertraue auf dich. Nicht auf mich selbst vertraue ich, nicht auf meine eigene Gerechtigkeit, nicht auf eigene Leistung. Ich vertraue auf dich. Und du gibst mir deine Weisheit, und wie es im Buch der Weisheit, 9. Kapitel steht, deine Weisheit sei bei mir und teile mit mir alle Mühe, damit ich erkenne, was dir gefällt und das tun kann. Wir brauchen immer die Weisheit Gottes. Am Anfang meines Ordenslebens habe ich intensivst gebetet um die Weisheit Gottes. Herr, deine Weisheit sei bei mir. Sie teile mit mir alle Mühe. Ich will nicht irgendwo mich verrennen,
wo es gar nicht dein Wille ist. Du musst mir deine Weisheit geben, damit ich in deiner Weisheit erkenne, was dein Wille ist für mich. Denn auch wenn man sich aufmacht, dem Herrn nachzufolgen, stehen viele Wege offen in der Nachfolge Christi. Ja, was mache ich? Bleibe ich in Deutschland? Gehe ich nach Australien? War für mich eine Frage. Wie soll ich leben? Und habe intensiv um die Weisheit Gottes gebeten. Intensiv, täglich, immer. Und ich wollte mich vom Herrn leiten lassen, weil ich wusste, wenn ich mich selbst leite, meinen eigenen Ideen folgen, da kann es nur in die Irre gehen. Nur wenn ich die Weisheit Gottes habe, wenn er seine Weisheit in mir lebt, dann kommt es gut raus. Sonst eben nicht. Ich darf mich ganz von ihm leiten lassen, dann kommt alles aus ihm. Ihm Raum lassen, wie auch der Bruder Klaus, der große Heilige der Schweiz, immer gebetet hat. Mein Herr und mein Gott, nimm alles von mir, was mich hindert zu dir. Mein Herr und mein Gott, gib alles mir, was mich führe zu dir. Mein Herr und mein Gott, nimm mich mir, gib mich ganz zu eigen dir. Hat ein Leben lang gebetet, weil er wusste, es ist ein lebenslanger Prozess, von sich selbst wegzukommen. Immer wieder versucht auch der andere, Besitz zu ergreifen. Immer wieder versucht dein eigenes Ego über dir zu kommen. Es ist ständig ein Kampf. Müht euch mit allen Kräften um euer Heil. Aber es ist der Herr, der diesen Kampf in uns wirkt. Dass wir uns eben ganz ihm zu eigen geben können. Und da sind eben auch Blockaden da. Da ist das, ja, man braucht ein großes Vertrauen, um Gott sich ganz Gott zu übergeben, dass man nicht nur mit dem kleinen Finger ein bisschen winkt, sondern dass man das Herz gibt, das Leben gibt. Das gebe ich nur jemandem, dem ich voll und ganz vertrauen kann. Sonst behalte ich es bei mir, bis ich es nicht gefunden habe. Ist klar, man gibt das Leben nicht einfach irgendwo hin. Man gibt es nur dem, dem man voll und ganz vertraut. Der Apostel Paulus, wir wissen ja seine Lebensgeschichte, der ja ein Schlimmer war, Kirche Gottes verfolgt hat und dann sich durch die Gnade Gottes, die ihn getroffen hat, bekehrt hat und dann wurde aus ihm ein neuer Mensch. Vormals vertraute er auf seine Werkgerechtigkeit als Pharisäer. Ja, die haben viele gute Sachen getan und gesagt, ja, das bringt uns dann in den Himmel. Wenn wir eben all das Gute tun, was uns da das Gesetz aufträgt, genau erfüllen und wer dann daneben diesem Gesetz ist, die Christen zum Beispiel, die muss man wegtun. Bis er eines Tages eines Besseren belehrt worden ist. Und dann konnte er sagen, wie es im Galater 2,20 steht, nicht mehr ich lebe, Christus lebt in mir. Vorher hat er selbst gelebt und aus seiner eigenen Kraft gehandelt. Aber dieses eigene, das wurde ihm dann eben zum Verlust, wie er sagte. Das war ihm gar nichts mehr wert, weil er voll und ganz auf den Herrn vertraute. Er wusste, nicht ich bringe mich hinauf, sondern Christus ist für mich gestorben. Und weil er gestorben ist, bin auch ich in Christus gestorben. Nicht mehr ich lebe, sondern Christus lebt in mir. Und Christus tut sein Werk in mir. Und Schwestern und Brüder, das ist das Wichtige. Dass wir Jesus einladen, du tust dein Werk in mir. Es ist schon viel, wenn der Mensch einladet, den Herrn einladet, komm du Jesus mit mir auf meinem Lebensweg und segne ab, was ich tue. Das ist schon etwas, Das ist schon auch gut. Der Herr soll es absegnen, er soll mit mir kommen. Aber noch besser ist es, du Jesus, wirkst dein Werk in mir und ich gehe mit dir, ich folge dir nach. Das ist richtige Nachfolge Christi. Er tut sein Werk in mir und ich lasse es zu, dass er in mir das Werk des Heiles vollbringt, dass seine Liebe mich bewegt, weiter bewegt auf dem Weg der Heiligkeit. Ich kann es nicht tun, aber wenn ich mir selbst sterbe, mein eigenes Ego sterbe, mich zurücknehme, dann kann Jesus in mir groß werden.
Und dann kann ich ihm nachfolgen. Und dann werde ich das Ziel erreichen.

kann, weil er es ist, der mich dahin bringt, nicht ich, nicht meine Gerechtigkeit. Ja, die Himmelsleiter sollen wir erklimmen und dazu auch die Hilfe Gottes in Anspruch nehmen. Gott schenkt uns dabei viel Hilfe. Er schenkt uns Mutter Maria. Wunderbar, eine solche Mutter zu haben. Ihre Botschaften, die sie gibt, bei ihren Erscheinungen, die sind so wunderbar, einfach, aber tief. Und sie weist uns den Weg des Heiles. Maria ist doch meine Mutter. Ich darf an ihrer Hand gehen. Und auch wenn ich den Rosenkranz in die Hand nehme, Maria ist am anderen Ende und betet damit. Wie es sie auch der Bernadette in Lourdes gezeigt hat. Aber interessant ist, bei dieser Erscheinung da von der Bernadette, da sagte ich wollte ich meinen Rosenkranz rausholen, habe ihn rausgeholt und dann wollte ich beten und das Vaterunser machen, das Kreuzzeichen machen. Aber ich konnte meine Hand nicht bis zur Stirn bewegen. Sie fiel mir immer wieder runter, hat sie gesagt. Bis ich diese schöne Dame, das Kreuzzeichen machen sah, dann konnte auch ich es tun. Da hat auch die Mutter Gottes gezeigt, was Jesus gesagt hat, ohne mich könnt ihr nichts tun. Nicht einmal ein Kreuzzeichen machen, geschweige denn irgendetwas anderes. Ohne mich könnt ihr nichts tun. Zu der Schwester Faustina hat Jesus gesagt, ohne mich kannst du nicht mal deine Zähne putzen. Und das ist so. Wir können außer uns selbst gar nichts. Und je mehr einem das bewusst ist und mir zustimmen, ich kann nichts aus mir selbst, desto mehr macht er sein Werk in mir. Das hat er in den Heiligen getan. Also, wir dürfen voll und ganz auf ihn vertrauen. Er macht das Werk in uns. Er schickt dazu all seine Hilfen. Er schickt uns die Engel. Wunderbar, dass wir jeden Tag unseren Schutzengel grüßen können. Ne? Wer denkt jeden Tag an seinen Schutzengel und grüßt ihn? Ja, schon viele, ne? Jeden Tag, ne? Das ist der beste Freund, ne? Der beste Freund, der ist immer da, hat immer Zeit für uns, ne? Das ist wunderbar, dass der Herr uns einen solchen Engel geschenkt hat. Und wenn wir dann im Himmel ihn einmal von Angesicht zu Angesicht sehen dürfen, dann können wir nur dankbar sein, was er uns alles behütet und beschützt hat, was wir gar nicht wissen jetzt. Er geht auch mit uns in die Heilige Messe rein, ne? Feiert mit uns die Heilige Messe, die Engel Gottes sind anwesend in der Heiligen Messe. Ein wunderbares Geschehen. Die Sakramente, die der Herr uns gibt, das Bußsakrament, immer wieder neu Vergebung, immer wieder neu anfangen, immer wieder neu weitergehen. Die Heilige Messe immer wieder neu den Herrn empfangen, ihn reinlassen, ihn in sich wirken lassen, dass er sein Werk in mir tun kann. Und der alte Mensch immer mehr stirbt, und der neue Mensch aus Christus geboren wird. Auch die Sakramentalien helfen uns dazu, geweihtes Wasser und Salz und Kreuze und alles. Ist alles nützlich. Ja, wenn der alte Mensch gestorben ist, dann kann man wirklich sagen, nicht mehr ich lebe, Christus lebt in mir. Ich bin nicht von dieser Welt, hat Jesus gesagt. Und auch wir sollen nicht von dieser Welt sein. Wir leben noch in dieser Welt. Aber wir sind nicht von dieser Welt. Wir sind nicht Kinder dieser Welt, sondern wir sind Kinder Gottes. Das ist ganz, ganz wichtig. Ich bin ein Kind Gottes, nicht Kind dieser Welt. Ich lebe nicht da nach den Maximen dieser Welt, sondern ich lebe nach Gottes Geist. Und so sagt der Paulus im 1. Korinther 7, 29 bis 31, ich sage euch, Brüder, die Zeit ist kurz. Da soll, wer eine Frau hat, sich in Zukunft so verhalten, als habe er keine. Wer weint, als weine er nicht. Wer sich freut, als freue er sich nicht. Wer kauft, als würde nicht Eigentümer. Wer sich die Welt zunutze macht, als nutze er sie nicht. Denn die Gestalt dieser Welt vergeht. Es ist alles sehr, sehr vergänglich. Alles vergeht. Nur die Ewigkeit nicht. Und deswegen dürfen wir die Welt auch fahren lassen. Die Welt kann uns auch nicht befriedigen. Sie kann uns nicht absättigen. Die ganze Welt ist zu wenig.
Das Materielle ist zu wenig, um uns

0: abzusättigen, weil die Seele aus Gott ist, weil sie nur mit ihm wirklich zufrieden ist. Deswegen sollen wir uns nicht an die Welt hängen, nicht die Welt lieben. Liebt nicht die Welt und was in der Welt ist, sondern liebt den Herrn. Liebt ihn mit all eurer Kraft. Heiliger Franziskus, dieser wunderbare Mann, den wir da diesem Jahr sein 800-jähriges Scheiden von dieser Welt feiern dürfen, er war ganz gelöst von der Welt. Er wollte von der Welt nichts haben. Er wollte die andere Welt haben. Und er war ganz losgelöst und so konnte er ungehindert den Weg des Heiles gehen und der Herr hat in ihm sein Werk, das Werk Gottes getan und er durfte das Reich Gottes erben. Auch die Heilige Teresa hat Heilung vom Herrn empfangen, auch von ihrer Empfindlichkeit. Sie war immer so empfindlich. Aber der Herr hat sie geheilt. Wir dürfen eben alles dem Herrn hingeben. Meine Empfindlichkeit zum Beispiel. Auch mein unbewusstes Misstrauen zu Gott. In der Heiligen Schrift steht 365 Mal, fürchtet euch nicht. Und trotzdem ist die Furcht da, die Angst da. Ja, der Kopf sagt mir schon, fürchte dich nicht, hab keine Angst, vertraue auf den Herrn. Wunderbare Beispiele hat uns der Herr gegeben, in der Heiligen Schrift, alles wunderbar. Im Kopf ist alles klar, aber in der Gefühlswelt, da sieht es manchmal anders aus. Ne? Und da unten sagt mir das Gefühl oft etwas anderes, als was mir der Kopf sagt. Und weil die Frauen besser über Gefühle reden können, sage ich jetzt, die Christel soll nochmal nach vorne kommen, nochmal etwas sagen zu dem unbewussten Misstrauen gegenüber Gott, über die Ängste, die wir so haben und auch die unbewussten Ängste in uns. Denn sie sind manchmal recht groß.
1: Ja, gut. Schauen. Ich möchte nur kurz anfangen. Wir beten ja alle den Barmherzigkeitsrosenkranz und das wunderschöne Bild vom barmherzigen Jesus. Da steht drunter, Jesus, ich vertraue auf dich. Und ist ja wunderschön, Barmherzigkeitsrosenkranz, sehr tief und stark. Und dann, wenn ich da manchmal vor dem Bild stehe, denke ich oder sitze, ja, wenn alles so nach meinem Plan geht, ist es noch einfach zu sagen, Jesus, ich vertraue auf dich. Aber was ist jetzt los, wenn es plötzlich nicht nach meinen Plänen geht oder Schicksalsschläge kommen? Kann ich dann wirklich noch sagen, ja, Jesus, du bist der Beste, du hast es im Griff, Jesus, ich vertraue auf dich. So die Fragestellung, wie wir dann umgehen. Aber die tiefere Frage liegt darin, was bedeutet dieses Vertrauen zu Jesus? Also Jesus ist Alpha und Omega, er ist beständig, er bleibt immer. Die Heilige Schrift, das Wort Gottes. Und das gibt uns dann den Ansporn, die Kraft. Jesus kommt ja nicht und sagt mir heute dies, wie die Welt und morgen das und übermorgen das nächste, sondern er ist ja beständig. Und das ist so ein Faktor, wo wir wirklich sagen können, ja, auf ihn kann ich setzen, auf ihn baue ich mein Haus und auf ihn vertraue ich. Das so bei den Menschen ist ja mal hü mal hot, wenn wir ihnen wohlgefällig sind, dann vertrauen sie uns oder umgekehrt und sonst ist es eher schwierig, oder? Dann ist mal das modern und das modern. Aber wirklich bei Jesus, ich vertraue auf dich, er ist beständig, er ist das Alpha und das Omega, der Anfang und das Ende bis zum Schluss, bis in alle Ewigkeit hinein. Und bei uns Menschen ist es jetzt so, wenn ich dieses Glas jetzt fallen lasse, dann wird das in 1000 Scherben brechen. Und bei uns ist eben dieses Vertrauen auch schnell gebrochen, zerbrochen, menschlich gesehen. Und darum ist es wichtig, auch in der Heiligen Schrift zu verstehen, wir sollen ja nicht, wer auf Menschen baut, der baut auf Sand. Und der kluge Mann baut eben auf Fels, nicht auf Sand, weil mit der Zeit wird dieses Haus einbrechen. Ist auch wichtig zu verstehen mit dem Vertrauen. Also wie weit soll ich den Menschen vertrauen und wie weit auch Jesus? Also das theologisch, auch menschlich wichtig, auch sich das mal zu überlegen, oder? Das ist das eine. Und wenn ich jetzt zum Beispiel in der Kindheit erlebt habe, dass die Eltern auch Missbrauch im Vertrauen erlebt haben, schon zu Hause, und das wieder auf die Kinder projizieren und halt wie die Kinder merken dann, ah, meine Mama steht nicht hinter mir, oder wenn ich irgendwas anstelle, dann bekomme ich noch eins auf die Ohren oder werde geschlagen. Und irgendwie, dann bricht langsam wie das Vertrauen auch zu den Eltern, diese menschliche Ebene. Und dann gibt es einen Bruch. Und das ist wichtig zu verstehen. Und dann lösen dann sich auch die Ängste anhand diesem Bruch aus, weil wir nicht mehr sicher sind, ja, meint jetzt die Mama gut oder meint der Papa auch gut oder bekomme ich gleich wieder Schläge, vielleicht für irgendwas, was man nicht getan hat. Auch zu verstehen, die sind ja auch aus der Erbschuld. Also das erste Misstrauen oder erste Bruch mit Gott kam ja von Adam und Eva, die Erbschuld. Aber dann kam Jesus wieder und hat das alles wettgemacht. Er hat es aufgerichtet, weil Jesus ist der neue Adam und Maria ist die neue Eva. Also er hat es wieder umgedreht. Auch wenn wir irgendwo im Vertrauen gebrochen sind, also unser Herz ist dann gebrochen, dann haben wir ja Mühe, wieder zu vertrauen. Dann gehen wir auch in der Seelsorge mit den Menschen wieder zu Jesus, der ja die Erbschuld auf sich genommen hat am Kreuz, und er wandelt es. Und dass wir umdenken, dieses Metanoi, und er wandelt. Also dann dürfen wir dieses gebrochene Herz von vielleicht in der Kindheit, wo wir das erlebt haben, die waren noch gegen mich, die Eltern, in der Schule haben sie mich gemobbt, und halt dieser Bruch dann im Vertrauen so zum Mensch, und dann projiziert sich eben das zu sich selbst, dann haben die Menschen sogar kein Vertrauen mehr in sich dann. Da haben sie vor allem Angst oder sie trauen sich nichts mehr zu. Und dasselbe passiert dann, wenn wir Traumas erlebt haben, mit gebrochenem Vertrauen projizieren wir auf Gott Vater wieder. Und dann vertrauen wir ihm plötzlich nicht mehr. Wir wissen schon im Kopf, ja, Gott Vater ist gut, mein Vater bist du, so steht es in der Heiligen Schrift. Mein Gott, der Fels meines Heils, aber ja, vielleicht meinst du es doch nicht so gut oder kehrst hinter meinem Rücken oder machst irgendwas. Und da soll man dann eben in der Seelsorge schauen, was hat das in dem Kind ausgelöst, dass es eben nicht mehr vertrauen kann. Weil da muss ein Bruch entstanden sein, vielleicht schon von den Vorfahren her und dann aber auch von den Eltern ins Kind. Also dass man das in der Seelsorge anschaut. Und dann geht man da in die Gefühle hinein und schaut zum Beispiel, die Frage stelle ich dann, spüren Sie bei dem Gedanken, wieder zu vertrauen, vielleicht jetzt dem Ehemann oder der Ehemann ist in Ehebruch hinein, eine Blockade? Und dann kommt natürlich dieses Ja. Und dann sage ich weiter, ja, was würde passieren, wenn Sie jetzt das Gegenteil tun würden und wieder vertrauen? Ja, ich glaube, es würde mir schon besser gehen. Aber, und dann die nächste Frage halt, was ist der Grund, dass ich dieses Vertrauen aus Christus, es geht immer aus Christus zum Menschen. Also wir können nicht aus uns vertrauen, aus Christus hinaus. Und er führt uns im Heiligen Geist, wie sehr wir uns auch öffnen sollen dem Menschen. Also das ist sehr wichtig auch abzu. Es sind nicht alles unsere Freunde. Gott schenkt uns, wenn wir darum bitten, unsere Freunde, und diesen vertrauen wir uns dann auch an, wie einem geistlichen Begleiter oder vielleicht einer guten Freundin, wo der Herr, also ich erkenne das in meinem Leben, ich hatte viele Freundschaften und Sachen, aber ich wurde dann krank, dann war alles dann brach und hat sich gelöst, so Gott wollte. Und dann habe ich für neue Freundschaften gebetet und die hielten dann trotz meiner Krankheit und eher schwierigem Weg, den ich hatte. Und da habe ich verstanden, ah, schau, alles, was dir Jesus schenkt, die Freundschaften, die dir Jesus schenkt, das hält dann. Und da halt auch schauen, dass wir es gegenüber nicht überfordern, weil manchen kann man mehr anvertrauen und manche sind dann auch überfordert und reagieren dann ganz komisch auf uns. Und wir fühlen uns dann irgendwo im Vertrauen missbraucht oder vertrauen dann nicht mehr. Also auch da wirklich auf den Heiligen Geist hören, dass wir da nicht ins Fettnäpfchen hinein. Und wenn irgendwas ist, immer zuerst zu Jesus und Maria und sagen, Jesus, was soll ich tun? Wem soll ich das jetzt anvertrauen? Natürlich ihm. Und dann aus dem Vertrauen zu ihm erst dann zu den Menschen. Und nochmal zurückzukehren von der letzten Frage, was ist also der Grund, dass ich dann nicht mehr vertraue? Dann kommt zum Beispiel, wenn ich wieder vertraue, dann werde ich wieder verletzt. dann werde ich wieder verletzt und dann frage ich weiter, was passiert dann? Ja, ich ertrage das nicht mehr, ich ertrage diesen Schmerz nicht mehr, ich will nie mehr im Leben verletzt werden. Oder dann kommen die

0: ganzen Abwehr- und Schutzmechanismen. Und dann muss man eben schauen, wo das Trauma in der Kindheit passiert ist oder halt eben durch die Sünde, die Verletzung hineinkam durchs Umfeld. Und dann geht man weiter und fragt, bis halt unten vielleicht irgendwo ja, diese Festlegung kommt, ich bin völlig enttäuscht, oder? Und dann muss man das aufschaffen, wieso enttäuscht, und auch diese Enttäuschung dann wieder Jesus abgeben. Also man muss die Gründe und die Verletzungen suchen, weil solange unser Herz gebrochen ist und es schmerzt, wenn wir das Vertrauen, also kein Vertrauen erfahren und es gebrochen wird, es schmerzt im Herzen. Und da muss eben Jesus zuerst hinein, da müssen wir ihn hineinbitten. Jesus, nicht, dass es wahr ist, aber es fühlt sich für mich furchtbar schmerzhaft an. Und dieser Schmerz löst dann Ängste aus. Und dieser Schmerz wiederum, in diesem Schmerz komme ich nicht mehr zum Vertrauen, auch nicht mehr mit Gott. Und dieser Schmerz steht uns im Weg. Und wir haben ja den Schmerzensmann, Jesus Christus, der nur wartet, dass wir mit den Schmerzen kommen. Und dann schenken wir sie ihm eben wieder. Und damit er dann hineinkommt und mit seiner Liebe und mit seinem Kreuzestod und mit seinem Blut eben und auch mit der Tränen Mariens, dass er das wieder kittet, oder? Diesen Bruch, den wir erlebt haben, diesen Vertrauensbruch. Da müssen wir ihn da wirklich hineinbitten, dass wir dann auch die Ängste, nachher können die Ängste auch losgelassen werden, weil meistens ist so der Täter in uns ist der Schmerz. Oder weil wir wollen diesen Schmerz nie mehr erleben und dann fangen wir an, eben nicht mehr zu vertrauen. Und eben das Schlimmste ist dann mit dem Bruch mit Jesus, dass wir ihm nicht mehr vertrauen. Und dann bauen wir nur noch auf uns selbst und dann geht halt alles bach ab, genau. Das ist so, das zum Vertrauen und der Angst.
1: Ja, danke dir. Du hast das gut erzählt. Dieses Vertrauen auf den Herrn, da sind wir halt ein Leben lang immer wieder dran. Immer wieder von Neuem darf ich mich aufmachen, darf ich die Altlasten, von der Christel gesprochen hat, anschauen, damit sie entschärft werden, damit ich vorwärts gehen kann ohne Angst. In einem großen, grenzenlosen Vertrauen zu Gott, der mein Vater ist und dessen Liebe mich bewegt, tagtäglich vorwärts zu gehen und nicht zurückzubleiben. Der Herr lockt mich mit seiner Liebe, er lockt mich mit seiner Güte, er gibt mir so viele gute Beispiele aus der Heiligen Schrift, er gibt mir auch aus meinem eigenen Leben, ja, nicht nur eben negative Erinnerungen, sondern ich habe auch positive Erinnerungen. Wo hat mich der Herr schon durchgetragen? Manches habe ich schon erlebt. Über manches bin ich schon weitergekommen, hinweggekommen. Der Herr hat mich durch schwierige Situationen geleitet. Und er wird mich auch weiterhin geleiten, mich nicht fallen lassen. Darf sich immer wieder erinnern, ja, der Herr hat mir in meinem Leben schon viel geholfen, so wäre ich ja gar nicht mehr da. Ne? Und er wird mir auch weiterhelfen, bis zum Ende meines Lebens. Er wird mich hinaufhelfen zu sich, zum Reich Gottes. Er wird mir seine Heiligkeit schenken. Und diese Heiligkeit, die darf ich für mich in Anspruch nehmen. Gott hat sie für mir erwirkt. Ich muss es nicht selbst tun. Ich muss nur mit der Gnade mitgehen. Dann wird es gelingen. Aus mir selbst kann ich es nicht. Aber aus ihm zu leben, wenn ich mein Leben ihm übergebe, immer wieder neu. Christus, bist mein Leben, du lebst in mir, ich gebe mich ganz dir hin. Du machst das Werk der Erlösung in mir. So komme ich immer mehr in diese Erlösung hinein, die der Herr ja schon bewirkt hat. Es ist schon alles da. Am Kreuz hat er ja schon alles bewirkt. Aber ich muss da hineinkommen. In dieser Erlösung, in dieser Auferstehung. Der will ja, dass ich auferstanden bin, mit ihm in der Auferstehung lebe. Dass ich nicht im Tod bin, nicht gefangen irgendwo in Elend, sondern dass ich in ihm lebe, in der Freiheit und in der Herrlichkeit der Kinder Gottes. Dazu hat er mich geschaffen. Und wenn wir die heiligen Biografien lesen, wie das von der Teresa von Kinde Jesu oder von Franziskus oder anderen, da sehen wir, die Heiligen sind auch nicht einfach so heilig geworden, sondern die hatten ihre Kämpfe, ihre Krämpfe. Die mussten ringen darum. Ne? Die hatten auch viel geprüft. Ne? Denken wir an Pater Pio oder solche Heiligen. Ne? Ja, die haben einiges mitgemacht. Ne? Aber die haben gesagt, das hat sich allemal rendiert. Ne? Wenn wir jetzt auch wieder etwas mitmachen mit dem Herrn, die Nachfolge Christi ist kein Zuckerschlecken. Ne? Ist nicht, Jesus hat nicht verheißen, Friede, Freude, Eierkuchen. Wenn man nachfolgen will, nehme sein Kreuz auf sich. Ne? Das ist das Kreuz, das wir mit uns selbst haben, damit wir die alten Sachen eben können ablegen und immer neue Menschen werden, die das Reich Gottes dann in Empfang nehmen können. Wie gesagt, ist das kein Kinderspiel. Aber es geht auch um alles. Der Herr schenkt uns nicht etwas Weniges, er schenkt uns alles. Der Himmel ist alles. Und deswegen ist es auch gut, wenn wir alles dran setzen, um dieses zu erreichen. Besser gesagt, dem Herrn alles übergeben, damit er dieses in uns bewirken kann, damit er dieses in uns vollbringen kann. Ja, wir danken dir, allmächtiger Gott, dass du bei uns bist, dass du selbst das Werk der Heiligung in uns vollbringst, dass wir einfach es dir übergeben können, uns selbst dir ganz übergeben können, uns dir schenken können, wie es Heilige Franziskus getan hat und die lieben Heiligen alle. Wir danken dir, dass du es in uns tust, dass du in uns lebst, dass du in uns die Heilung schenkst, die wir bedürfen, dass du uns die Befreiung gibst durch deinen Tod und deine Auferstehung, dass wir dieses in Anspruch nehmen dürfen. Wir danken auch Mutter Gottes Maria, dass du uns geleitest mit den lieben Engeln und Heiligen alle zusammen. Denn du willst uns da haben, wo die wahren Freuden sind. Du willst uns bei deinem Sohn haben. Wir sollen teilnehmen am ewigen Gastmahl. Ja, danke, Mutter Gottes, gibst du dir so viel Mühe für uns. Danke, hörst du nicht auf, für uns zu beten, jetzt und immer und in der Stunde unseres Todes. Amen.

Maria, meine Ignoranz und ich. Eine Einführung. Ich kann mich gut erinnern an meine eigene Geschichte mit Maria. Mit 16 habe ich den Glauben durch ein Erlebnis mit Gott wiederentdeckt und war einige Monate später für ein Jahr in Australien. Dort habe ich neben der Schule mein Taschen- und Reisegeld mit Marionettenspielen verdient. So kam es auch im Hafen von Sydney zu einer Begegnung mit Freikristen. Sie sprachen mich an, weil meine Marionetten gegen die 10 Gebote verstoßen würden. Das war mir neu. Allerdings war mir vieles neu, denn als Kind meiner Zeit hatten 10 Jahre katholischer Religionsunterricht nicht ausgereicht, mir diese Gebote in Herz und Herz zu schreiben. Denn in einer Kultur, in der auswendig Lernen verpönt und Mandala malen pädagogisch wertvoll waren, hatte mich die offene pastorale Hinführung zu Gott, wie Millionen andere Taufschein-Katholiken meiner Generation, völlig ignorant zurückgelassen. Ein paar Bibelstellen und Gleichnisse Jesu kannte ich freilich, und ich dachte damals, dank der Fortschrittlichkeit einer Linzer Pfarrei, dass auch die chinesische und buddhistische Parabel mit dem blinden Betasten eines Elefanten irgendwo in den Evangelien zu finden war. Kein Scherz. Ich war einfach ein Kind des nachkonziliaren Aufbruchs und Frühlings. Da stand ich nun am Pazifik und hielt stirnrunzelnd die Fäden in der Hand. Meine Marionetten, 2 große Marionetten, die 2 kleine Marionetten spielten, welche eine Band formten, die Eric Clapton unplugged in die vorbeiziehende Menge plärrte. Meine Marionetten waren ein Gräuel vor dem Herrn. Zum ersten Mal nahm ich damals die Bibel wirklich in die Hand, und weil Recherche 1994 noch in Bibliotheken stattfand, verbrachte ich Tage und Nächte zwischen allen katholischen Büchern, die ich in der State Library of New South Wales finden konnte. So bekam das Erlebnis, das mein Herz Monate zuvor in Assisi an den christlichen Gott gebunden hatte, langsam Fleisch und Knochen. Dank des Angriffs auf meinen katholischen Glauben, den ich damals kaum verstand, begann ich, diesen selben Glauben nun endlich zu entdecken. Ich habe in jener Zeit auch eine Menge Schund gelesen, denn nicht überall, wo katholisch draufsteht, ist auch katholisch drin. Aber es war meine erste rationale Auseinandersetzung mit Argumenten für und wider den Glauben meiner Väter. Maria spielte damals keine große Rolle. Jesus war das Zentrum meines Studiums. So hatte ich auch nichts entgegenzusetzen, als mich an einem meiner vielen Abende an der Coogee Beach ein paar Mädels ansprachen. Ich hatte eben mit dem Diavolo einmal Tricks in die Luft gewirbelt, da saß man schon im Sand und redete vom Leben, dann vom Glauben. Und da auch diese jungen Damen Protestanten waren, fuhren sie ohne Umschweife Geschütze gegen meine papistische Irrlehre auf. Nie werde ich vergessen, wie ein Mädchen mit schönen Mandelaugen und gelocktem Haar wie Ebenholz sich brüskierte. »Ihr Katholiken, wie könnt ihr Hail Mary beten? Das ist ja wie Hail Hitler!« Recht viel mehr als ein energisches Kopfschütteln brachte ich nicht zusammen. Ich erklärte zwar, dass Hail

Hail Mary und Heil Hitler in keinster Weise auf das Gleiche zurückgehen. Aber ich war zu ignorant, um jene Bible-believing Christians wenigstens darauf hinweisen zu können, dass die Anrede Hail Mary samt der folgenden Worte des Gegrüßet seist du Maria von niemand anderem stammten als vom Erzengel Gabriel höchstpersönlich. Biblischer geht es nicht. Es zeigte mir auch, später, als ich die Evangelien las, dass nicht hinter jeder Polemik ein gutes Argument stecken muss. Mein Glaube nahm über jenes Jahr Gestalt an. Maria jedoch blieb eine Figur im Hintergrund. Dort schien sie mir damals auch hinzugehören. Nichts und niemand sollte doch den Blick auf Jesus verstellen. Was ist schon das Geschöpf verglichen mit dem Schöpfer, dem menschgewordenen Gottessohn? Maria war eine Heilige. Und für mich als katholischen Öko-Hippie, der über Greenpeace und WWF schon viele Hektar Regenwald im Amazonas besaß, war sie vielleicht sogar ein Stück hinter dem heiligen Franziskus, erst eine Heilige der zweiten Reihe. Aber all das änderte sich später im Studium der Theologie, dem ich glücklicherweise nicht dort nachging, wo agnostische Professuren den letzten Rest des Glaubens ihrer Studenten vernichten. Bei uns las man die Väter, die Denker der frühen Christenheit und entdeckte in angeregten Diskussionen mit den Professoren das, was dem Leben der Gläubigen durch die Jahrhunderte hindurch Nahrung gewesen war. Und ich entdeckte zum ersten Mal, wer Maria für sie gewesen war. Und wie alles, was von Maria gesagt wurde, Christus nur umso heller leuchten ließ. An all das wurde ich erinnert, als ich vor einigen Wochen Jesus and the Jewish Roots of Mary von Brent Pitre zur Hand nahm. Der Autor stand hier auf diesem Kanal schon Pate für einen Teil der Reihe Jesus Glauben. Und auch hier bei diesem Thema lieferte er Einsichten, die selbst für mich noch einiges Neues boten. Besonders das Kapitel über Rahel und Maria am Schluss ließ mich begeistert zurück. So oft hatte ich die Geschichte der Erzväter im Alten Testament gelesen, so oft einen schönen, tieferen Sinn übersehen. Und so möchte ich hier eine Zusammenfassung des genannten Buches bieten. Nicht alles in Brent Pitres Ausführungen hat mich völlig überzeugt und doch fand ich die Ansätze spannend und bedenkenswert. Der Zugang zu den Evangelien über die zeitgenössischen jüdischen Quellen ist ein wertvoller. Denn die alte Kirche erhielt ihre Mariologie, anders wie es protestantische Polemik und pseudowissenschaftliche Enthüllungsdokus bisweilen vorgeben, nicht aus dem Heidentum, sondern aus dem Lesen des Alten Testaments. Maria ist keine Kopie der Isis, keine Inkulturation einer Fruchtbarkeitsgöttin. Maria ist jene jüdische Frau des ersten Jahrhunderts, die den Messias geboren hat und deren eigene Existenz ganz und gar vom jüdischen Verständnis dieses Messias her zu sehen ist. Aus diesem Grund wird in dieser Reihe auf Quellen zurückgegriffen, die vielen Christen, auch Bibelfesten, oft nicht so geläufig sind. Darum will ich die wichtigsten Textsammlungen hier kurz vorstellen. Nicht, weil die ersten Christen sie notwendigerweise gelesen oder verwendet haben, sondern weil sie uns jüdische Traditionen und Denkweisen zeigen, die helfen können, den kulturellen und religiösen Kontext zu verstehen, in dem die Jünger lebten, lehrten und schrieben. Erstens. Die Schriftrollen vom Toten Meer. Dabei handelt es sich um eine antike Sammlung jüdischer Manuskripte, die irgendwann zwischen dem 2. Jahrhundert vor Christus und 70 nach Christus kopiert wurden. Diese Sammlung, die Mitte des 20. Jahrhunderts zufällig in einigen schwer zugänglichen Höhlen bei Qumran entdeckt worden war, enthält zahlreiche Schriften aus der Zeit des Zweiten Tempels, in der Jesus lebte. Zweitens die Pseudepigraphen des Alten Testaments, Schriften also, die antiken Autoren zugeschrieben wurden, wie Henoch, Esra, Baruch und anderen. Sie umfassen die Jahrhunderte vor und nach der Zeit Jesu. Viele dieser Werke, wie das erste Buch Henoch, das Buch der Jubiläen, 4 Esra und 2 Baruch, geben wichtige Einblicke in das damalige Judentum. Drittens die Werke des Josephus Flavius. Josephus war ein jüdischer Historiker und Pharisäer, der im ersten Jahrhundert nach Christus lebte und später für die Römer schrieb. Seine Werke sind erhellende Zeugnisse der jüdischen Geschichte und Kultur zur Zeit der frühen Kirche. Viertens die Mischna und die Tosefta, zwei umfangreiche Sammlungen der mündlichen Überlieferungen jüdischer Rabbiner, die von etwa 50 vor Christus bis 200 nach Christus lebten. Die meisten dieser Überlieferungen befassen sich mit rechtlichen und liturgischen Angelegenheiten. Für das rabbinische Judentum ist die Mischna nach der Heiligen Schrift das maßgebliche Zeugnis der jüdischen Tradition. Fünftens die Targums.
Dies sind antike jüdische Übersetzungen und Paraphrasen der Schrift aus dem Hebräischen ins Aramäische. Die Targums entstanden irgendwann nach dem babylonischen Exil, also im 6. Jahrhundert vor Christus, als viele Juden

Kommentars zur Mishnah. Siebtens, der Midrash Rabbah. Diese Texte sind alte jüdische Kommentare zu verschiedenen Büchern der Bibel. Obwohl sie teilweise später entstanden sind als der Talmud, enthalten sie viele Auslegungen der Schrift, die Rabbinern zugeschrieben werden, die zur Zeit der Mishnah und des Talmuds lebten. Soweit ein kurzer Überblick zu den Quellen. Und damit sind wir eigentlich auch gerüstet für unsere Entdeckungsreise, um die wohl einflussreichste Frau der Geschichte besser zu verstehen. Und durch sie Christus, den Erlöser und Retter der Welt, den sie geboren hat.

0: Also, Entschuldigung, bei der Frage muss ich ein bisschen ausholen, ja, weil die eigentliche Kommunio, die eigentliche Gemeinschaft, Kommunio heißt Gemeinschaft mit Christus, die wird bei dir und bei mir hergestellt durch die Taufe. Bei der Taufe bekomme ich den Namen Christus, weil ich, Römer 6, eingetaucht bin in das Sterben und Auferstehen Christi. Also ich bin ein zweiter Christus geworden und die heilige Kommunion dient dazu, diese meine Gemeinschaft mit Christus zu stärken. Wenn da Brüche sind durch Sünden und so weiter, dann muss ich die vor der heiligen Kommunion beichten. Die kann nicht einfach so tun, naja, also ich lebe diese Gemeinschaft nicht, aber ich empfange jetzt eben das sakramentale Zeichen. Eigentlich ist mir die Nachfolge Christi, die Nachahmung Christi wurscht, ich gehe einfach zur Kommunion. Das wäre ein Missbrauch auch dieses Zeichens. Das wäre, so wie der Apostel Paulus jetzt eben im ersten Korintherbrief im 11. Kapitel jetzt eben spricht, das wäre ein Empfang des Herrnleibes und des Blutes Christi ohne Unterscheidung, also ohne dass ich an mir selbst jetzt eben Korrekturen vornehme. Deshalb sagt die Kirche ganz einfach, wenn du schwere Sünde hast, geh bitte vorher beichten, dann bist du wieder in dem Zustand, dass du jetzt eben Jesus empfangen kannst. Dann noch die Frage natürlich, wie ist das mit Christen anderer Konfessionen? Und hier gibt es also eine sehr schöne Stelle vom heiligen Augustinus in einem Kommentar zum Johannesevangelium, wo er das Amen interpretiert, weil der Priester zeigt dir immer die Hostie und fordert von dir ein Glaubensbekenntnis, der Leib Christi, und du antwortest auf Hebräisch, Amen, ich glaube. Und der heilige Augustinus sagt, der Leib Christi bezeichnet nicht bloß diesen sakramentalen Leib, also die Hostie, nicht nur meinen Jesus für mich, sondern es gibt Christus nie ohne seine Kirche. Der Leib Christi ist für den heiligen Augustinus die Kirche und für uns auch, ja. Also es ist die ganze Kirche, die mir hier entgegentritt gleichsam in Gestalt des Sakramentes. Hier kommt Christus mit seiner Kirche. Und deshalb ist dieses Amen auch immer ein Amen zu Christus und seiner Kirche, damit auch zu meiner Gliedschaft, so sagt es der heilige Augustinus in diesem Kommentar, zu meiner Gliedschaft an dieser Kirche. Und deshalb ist auch so eine Einladung eben jetzt über Konfessionsgrenzen hinweg, vor allem aus den Kirchen, wo die Sakramente nicht so gekannt werden wie bei uns, immer problematisch, weil es eine Gebrochenheit bezeichnet und weil es nicht die Einheit jetzt eben darstellt, die sich in der Kommunion uns schenkt, nämlich die Einheit mit Christus und seiner ganzen Kirche in der Gnade, damit ich in ihm wachsen kann.
1: Liebe Zuschauerinnen und Zuschauer, ich bin Samuel Schruff. Sie haben viel gesehen, gelebt und geglaubt. Ihre Lebenserfahrung ist ein Schatz für unsere Kirche. Unser katholischer Fernsehsender möchte Glauben weitertragen. In Klarheit, Treue und Liebe. Bitte beten Sie für uns. Vielleicht möchten Sie uns auch mit einer Spende helfen oder uns in Ihrem Testament bedenken. Als bleibendes Zeichen für das, was Ihnen heilig ist. Es ist nie zu spät, das Gute weiterzugeben. Der Herr vergelte Ihnen Ihre Großzügigkeit.

0: Im Namen des Vaters und des Sohnes und des Heiligen Geistes.
1: Amen.
0: Der Herr sei mit euch.
1: Und mit deinem Geiste.
0: Wenn man alt und älter wird, so wie ich, dann denkt man schon nach, wie viele Päpste habe ich erlebt. Geboren im Pontifikat des heiligen Johannes des 23. Und vor einem Jahr hatten wir Sedisvakanz. Und dann kam am 8. Mai Papa Leonen auf den Balkon und hat der Welt den Frieden des Auferstandenen zugesagt. Liebe Schwestern und Brüder, wir wollen heute besonders für den Papst beten, auch weil es ein schwieriges Treffen mit Vertretern der amerikanischen Regierung gibt, auch weil er eine schwere Aufgabe hat, in einer irren und wirren Welt eine teilweise auch irre und wirre Kirche zu leiten, aber auch eine Situation des Krieges, der Bedrohung und Bedrängnis, die gigantisch ist. Heute beten wir schon für Papst Leo den 14.

0: 14. Ich grüße alle Missio-Referentinnen, die sich auf eine Klausurtagung hier versammelt haben. Einer von ihnen ist Diakon, unser lieber Rudolf am Altar. Begrüße alle ganz herzlich. Begrüße die Pilgerinnen und Pilger, die von weit her oft kommen, um die Heilige Messe hier mitfeiern zu können. Die aus der Steiermark, Oberösterreich, Schweiz, manchmal auch von Schweden herbeiströmen, um dann die Heilige Messe mitzufeiern und euch zu Hause. Denn für euch übertragen wir seit mehr als 6 Jahren die Heilige Messe. Danke für euer Gebet, danke für eure Verbundenheit, vergelt's Gott. Die Schwester Marcelina fällt auf, weil sie Ordensfrau ist. Ja, sie ist auch Missio-Referentin für St. Pölten. Der Stefan Katic fällt auf, weil er ministriert und das so sauber macht. Und die Anna fällt auf, weil sie so schön die musikalische Gestaltung macht. Jetzt treten wir ein in die Heilige Messe. Ich darf euch ankündigen, dass es heute eine sehr, sehr bewegende Gebetserhörung gibt, die ich laut machen darf. Ja, und dann mein Lebenskalenderbuch hat mir noch einiges gesagt. Es ist für mich wirklich eine Hilfe, dass ich also solche Sachen nicht vergesse. Heute zum Beispiel hat ein Schweizer Freund von mir, Priester, der Martin Filippone, Geburtstag. 2021 wurde der Pater Stefan Waxenberger zum Priester geweiht und so weiter und so fort. So habe ich die Möglichkeit, jeden Tag auch in konkreten geschichtlichen Anliegen zu beten. Ich bekenne Gott, dem Allmächtigen, und allen Brüdern und Schwestern, dass ich Gutes unterlassen und Böses getan habe. Ich habe gesündigt in Gedanken, Worten und Werken, durch meine Schuld, durch meine Schuld, durch meine große Schuld. Darum bitte ich die selige Jungfrau Maria, alle Engel und Heiligen und euch Brüder und Schwestern, für mich zu beten bei Gott, unserem Herrn. Nachlass, Vergebung und Verzeihung unserer Sünden gewähre uns der allmächtige und barmherzige Herr.
1: Amen.
0: Herr, erbarme dich unser.
1: Herr, erbarme dich unser.
0: Christus, erbarme dich unser.
1: Christus, erbarme dich unser.
0: Herr, erbarme dich unser.
1: Herr, erbarme dich unser.
0: Lasset uns beten. Heiliger Gott, deine Gnade macht uns Sünder gerecht und führt uns aus dem Elend ins Glück. Erhalte das Werk deines Erbarmens, damit alle, die durch den Glauben gerechtfertigt sind, im Glauben ausharren bis zum Ende. Darum bitten wir durch Jesus Christus, deinen Sohn, unseren Herrn und Gott, der in der Einheit des Heiligen Geistes mit dir lebt und herrscht in alle Ewigkeit.
1: Amen.
2: Lesung aus der Apostelgeschichte. In jenen Tagen, als ein heftiger Streit entstand, erhob sich Petrus und sagte zu den Aposteln und den Ältesten: Brüder, wie ihr wisst, hat Gott schon längst hier bei euch die Entscheidung getroffen, dass die Heiden durch meinen Mund das Wort des Evangeliums hören und zum Glauben gelangen sollen. Und Gott, der die Herzen kennt, hat dies bestätigt, indem er ihnen ebenso wie uns den Heiligen Geist gab. Er machte keinerlei Unterschied zwischen uns und ihnen, denn er hat ihre Herzen durch den Glauben gereinigt. Warum stellt ihr also jetzt Gott auf die Probe und legt den Jüngern ein Joch auf den Nacken, das weder unsere Väter noch wir tragen konnten? Wir glauben im Gegenteil, durch die Gnade Jesu des Herrn gerettet zu werden, auf die gleiche Weise wie jene. Da schwieg die ganze Versammlung, und sie hörten Barnabas und Paulus zu, wie sie erzählten, welch große Zeichen und Wunder Gott durch sie unter den Heiden getan hatte. Als sie geendet hatten, nahm Jakobus das Wort und sagte: Brüder, hört mich an. Simon hat berichtet, dass Gott selbst zuerst darauf geschaut hat, aus den Heiden ein Volk für seinen Namen zu gewinnen. Damit stimmen die Worte der Propheten überein, die geschrieben haben. Danach werde ich mich umwenden und die zerfallene Hütte Davids wieder aufrichten. Ich werde sie aus ihren Trümmern wieder aufrichten und werde sie wieder herstellen, damit die übrigen Menschen den Herrn suchen, auch alle Völker, über denen mein Name ausgerufen ist, spricht der Herr, der das ausführt, was ihm seit Ewigkeit bekannt ist. Darum halte ich es für richtig, den Heiden, die sich zu Gott bekehren, keine Lasten aufzubürden. Man weise sie nur an, Verunreinigungen durch Götzenopferfleisch und Unzucht zu meiden und weder Ersticktes noch Blut zu essen. Denn Mose hat seit alten Zeiten in jeder Stadt seine Verkünder, da er in den Synagogen an jedem Sabbat verlesen wird. Wort des lebendigen Gottes.
1: Dank sei Gott.
3: Halleluja.
1: Halleluja.
3: Singet dem Herrn ein neues Lied, singt dem Herrn alle Lande, singt dem Herrn, preist seinen Namen, verkündet sein Heil von Tag zu Tag.
1: Halleluja!
3: Erzählt bei den Nationen von seiner Herrlichkeit, bei allen Völkern von seinen Wundern. Verkündet bei den Nationen, der Herr ist König. Fest ist der Erdkreis gegründet, er wird nicht wanken, er richtet die Völker so, wie es recht ist. Halleluja! Halleluja.

0: Der Herr sei mit euch.
1: Und in deinem Geiste.
0: In jener Zeit aus dem Heiligen Evangelium nach Johannes.
1: Ehre sei dir, o Herr.
0: In jener Zeit sprach Jesus zu seinen Jüngern: Wie mich der Vater geliebt hat, so habe auch ich euch geliebt. Bleibt in meiner Liebe. Wenn ihr meine Gebote haltet, werdet ihr in meiner Liebe bleiben, so wie ich die Gebote meines Vaters gehalten habe und in seiner Liebe bleibe. Dies habe ich euch gesagt, damit meine Freude in euch ist und damit eure Freude vollkommen wird. Evangelium unseres Herrn Jesus Christus.
1: Lob sei dir, Christus.

Liebe ehrwürdige Schwester Marcelina, lieber Herr Diakon, liebe Schwestern und Brüder, alle, die euch Gott geweiht habt, liebe junge Leute, die auch oft zuschaut, liebe Kranke, danke für eure Verbundenheit. Die ganze Osterzeit hören wir, wie die Erlösung, die Jesus Christus gewirkt hat durch seinen Tod und Auferstehung, sich ausbreitet. Gleich nach den Evangelien, nach den vier Evangelien, haben wir in der Bibel ein Buch, ein langes Buch, das den Titel Apostelgeschichte trägt. Wir wissen auch, wer es verfasst hat. Es ist kein anonymer Verfasser, sondern es ist der heilige Lukas, der das Lukas-Evangelium verfasst hat, deshalb auch in perfektem Griechisch. Zuerst geht es um den Petrus und im zweiten Teil dann um den Paulus und endet dann nach dem Schiffbruch, den Paulus vor Malta erlitten hat, wie er nach Rom kommt. Beide werden ja dann, das steht nicht mehr in der Apostelgeschichte, im Jahre 67 unter Nero in der ersten großen Christenverfolgung. Nero hatte die Stadt anzünden lassen, er wollte dort neu strukturieren, umbauen und so weiter, wie Napoleon III. Paris im 19. Jahrhundert umbauen hat lassen und die Champs-Élysées. Und auf jeden Fall, man hat dann einen Sündenbock gebraucht und hat die Christen genommen. Die Gräber sind die prominenten großen Kirchen, Petersdom und St. Paul vor den Mauern. Wir sind in der Geschichte drinnen, das möchte ich damit sagen. Auf jeden Fall in der Apostelgeschichte wird uns erzählt im 15. Kapitel um diese große Streiterei, die ausgebrochen war. Denn es war immer klar, dass Jesus für alle gestorben ist. Dass Jesus nicht nur gekommen ist, um das jüdische Volk zu erlösen, sondern alle Menschen. Aber wie man das dann halten soll mit den jüdischen Bräuchen. Denn die Juden waren davon überzeugt, Gott hat uns ein Gesetz gegeben. Das ist unser Privileg. Und wenn wir dieses Gesetz halten, so genau wie möglich, das war die Anstrengung der Pharisäer, dann werden wir vor Gott recht. Gerechtfertigt war das griechische Wort, das lateinische Wort Justificatio. Da bricht dann auch der Rechtfertigungsstreit mit Martin Luther jetzt eben aus. Und Paulus war Pharisäer gewesen und er hatte sich bemüht, diese Gebote zu befolgen, aber er hatte dann eine ganz tiefe Einsicht. Nicht das Befolgen des von Gott gegebenen Gesetzes, sondern die Annahme des von Gott gesandten Erlösers, Jesus Christus, ist das Entscheidende. Und in das Eigentliche der Rechtfertigung, des Rechtseins vor Gott, kommen wir nicht deshalb, weil wir genau die Waschungen und so weiter jetzt eben halten und alles, was davor geschrieben ist und nicht eben jetzt Fleisch mit Milch zusammen essen und den Sabbat jetzt eben uns nicht bewegen, sondern weil Jesus Christus für uns gestorben ist und weil wir getauft sind auf ihn, auf seinen Tod und seine Auferstehung. Ihr habt das gehört in der Osternacht. 6. Kapitel des Römerbriefes ist uns das vorgelesen. Alles durch die Taufe, weil wir in Christus erlöst sind. Und die Streiterei ist, weil halt einige das anders gedacht haben, die man Judenchristen nennt. Und die haben dann, sind durch die Gegenden gezogen, wo der Paulus schon war. Und er hatte dort einfach Unbeschnittene getauft, also Heiden getauft und sie nicht beschnitten, weil das ist ja ein Werk des Gesetzes. Und die kommen hin und wollen die nachträglich noch beschneiden. Und das ist eine Riesenstreiterei. Da kommt es zum ersten Konzil, das sich trifft eben, die gehen nach Jerusalem alle hinauf, da das Apostelgeschehen wird nicht mitgezählt in den 21 Konzilien, da gilt dann erst das Konzil von Nicäa 325 als erstes, aber wir haben es gerade gehört, die haben gestritten, ein heftiger Streit, also die liebe Theresa kann nicht so, also die ist zu lieb, um das vorzulesen, heftiger Streit, also die haben sich da synodal oder antisynodal geprügelt, weil es um wirklich, denn Paulus ging es um alles. Und wir haben da ein schönes Zeugnis auch dafür, nämlich den Galaterbrief. Also der Apostel Paulus, das ist von Lukas geschrieben, der ist immer so ein bisschen romantisch, ja, und immer so ein bisschen nett, beschwichtigend. Und der Paulus hat uns den Galaterbrief gegeben, wo es genau um das Thema geht. Es ist ein Mahnbrief, ja, ein Mahnbrief eben jetzt an die Galater. Das ist eine Gegend in zentralen und heutigen Türkei, in Kleinasien. Und die haben dann wirklich wieder die Leute beschnitten nachher, die schon getauften. Und Paulus gerät in Rage. Da ist das, der ist von einer Cholerik getrieben, dieser Galaterbrief. Es ist fantastisch, ich liebe ihn, ja, und so weiter. Ja. Übrigens,
also das habe ich mal wo gehört, alle Heiligen waren cholerisch. Ja? Also wenn ihr phlegmatisch veranlagt sind, habt ihr ein besseres Leben, kann ich euch nur sagen, ja, weil das ist manchmal anstrengend. Aber ihr kommt vielleicht schwerer in den Himmel. Also der heilige Karl Borromäus, mein Patron, war es auf jeden Fall. Und ich habe auch die Mutter Teresa cholerisch erlebt, 1988, in den 6 Stunden, wo ich an ihrer Seite war. Und Pater Leo Marsburg, meinen Vorgänger, könnt ihr fragen oder sein Buch lesen, da wird einiges berichtet. Auf jeden Fall, also er

ging schon. Wir wundern uns, dass ihr euch so schnell von dem abgewendet habt, was ihr von mir gelehrt habt. Und dann gipfelt das Ganze eben also in dieser Formulierung, die nicht ganz jugendfrei ist, wo er sagt, wenn sie ja so sehr, die so sehr auf Beschneidung stehen, die sollen sich selber gleich alles abschneiden lassen. Ja? Paulus, ein Heiliger, biblisches Wort, von Gott inspiriert. Genau. Und Paulus sagt dann im Galaterbrief auch diese schöne Formulierung, zur Freiheit hat uns Christus befreit. Eis eleuterian, eleuterisan hemas ho Christos. Ich habe es griechisch auswendig gelernt. Wie ich im Noviziat war, hat es da allerdings ein Missverständnis gegeben. Ich war mit 18 eingetreten durch Gottes Gnade. Ich war immer Klassenbester, Schulbester gewesen und so weiter. So ein Oberstreber, ein Besserwisser, der endlos die Religionslehre und alle niederdiskutiert hat und so weiter. Unerträglich eigentlich im Nachhinein. Ja. Ich war vor Generation Z, aber schon ein bisschen Vorspiegelung von Generation Z auf jeden Fall. Und auf jeden Fall, da war ich dann im Noviziat. Und dort eben hatte ich einen Novizenmeister, der ist jetzt Pfarrer von Mönchhof, durfte als Jugendlicher fasziniert seine Priesterweihe im Neustädter Dom durch Weihbischof Kundner erleben, meine erste Priesterweihe. Und das wurde dann eben sehr jung mein Novizenmeister, er war selber noch Neupriester und der Altersunterschied war auch nicht so groß und er muss sehr unter mir gelitten haben, ja, weil ich war ziemlich frech und eben auch ungehorsam. Und dann hat er mir einmal gesagt, ich soll am Nachmittag im Klostergarten arbeiten. Ich liebe Gartenarbeit. Ja? Aber an dem Nachmittag hat es mir nicht reingepasst. Ja? Und so hat das kleine Novizilein, Frater Karl, hat gesagt, na, heute Nachmittag passt es mir nicht. Ich gehe lieber nach Garten spazieren. Ich kann mich an das noch ganz gut erinnern. Ja? War schönes Wetter, ich bin nach Garten rüber gewandert und so weiter und Wurscht, Gartenarbeit und so weiter. Und dann kam ich zurück und dann wurde ich am nächsten Tag nicht von Pater Meinrad, sondern von unserem lieben damaligen Prior, jetzt verstorbenen Altabt Gerhard, der auch die Gnade der Choleriker hatte und deshalb, glaube ich, jetzt ganz hoch im Himmel ist, weil er das Kloster dadurch auch gut geführt hat, marianisch und eucharistisch, wurde ich dann vom Prior Pater Gerhard zitiert. Und er hat gesagt, was war denn gestern? Ja, da hat der Novizenmeister hat gesagt, du sollst im Garten helfen. Und dann habe ich zitiert, zur Freiheit hat uns Christus befreit. Liebe Schwester, das war ein Irrtum. Ja? Das war wirklich ein Irrtum. Ja? Weil es gibt gewisse Dinge, wo das eben nicht gilt. Es gibt ein Sich-Einordnen in das Ganze aus Liebe. Der Gehorsam, ja, das geht jetzt nicht nur im Klosterleben, sondern insgesamt, dass ich auf Gott höre, dass ich das tue, was er macht, dass ich die Gebote befolge. Ich kann nicht sündigen und sagen, ha, zur Freiheit hat mich Christus befreit. Ja, ich kann nicht lieblos handeln, indem ich sage, zur Freiheit hat mich Christus befreit. Da werde ich eine Qualle, ja, die keine Form hat, ja, sondern da muss ich wirklich hören und da muss ich mich einfügen. Freilich nicht aus der Motivation, dass ich gesetzlich etwas tue, damit ich gerechtfertigt werde, sondern weil ich aus sinnhafter Einsicht eben jetzt einfügen in das Ganze, responsorial antworten auf das, was Gott mir geschenkt hat, das tue, was Gott jetzt eben möchte. Pater Gerhard hat mich damals so niedergebrüllt, ja, also das hat mir sehr gut getan. Ja. Heute würde wahrscheinlich also jemand sofort die Polizei rufen. Ja. Aber damals war das noch üblich. Heute könnte man das nicht. Ich war das gewohnt. Ja, also auch mein Papa, meine Mama, die haben schon drauf losschimpfen können. Ja. Also ich weiß nicht, ob du das aushalten würdest, wenn ich dich so... Ja, schau mal, ich werde es nicht probieren, keine Sorge. Ja. Aber es war damals anders, ja. Und es ist auch gut, wie sich es heute geändert hat, das ist okay, ja. Ich habe das locker ausgehalten. Ist mir dann noch zwei oder dreimal passiert und ich bin dem Abt Gerhard sehr dankbar im Nachhinein dafür, weil er eben jetzt ein hochmütiges und in seine eigenen krausen Ideen jetzt eben verliebtes Bürschchen im Noviziat ganz gut jetzt eben geordnet hat. Liebe Schwestern und Brüder, das wollte ich euch sagen. Also zur Freiheit hat uns Christus befreit. Aber eben jetzt, diese Freiheit müssen wir auch so verwenden, wie sie Christus gefällt. Amen. Amen.
die Gebetserhörung heute an diesem Donnerstag, die wir laut machen. Die Namen sind wie immer geändert. Claudia ist jung verwitwet und erzieht allein ihre zwei Kinder im Teenageralter. Alle drei sind mit uns fast täglich verbunden. Und die Kinder wissen auch, dass die Mama jeden Tag am Abend die Mittagsmesse nachfeiert. Und wenn sie nicht gerade lernen müssen, kommen sie auch gerne dazu und schauen sich das an. Claudia versucht den Kindern die Liebe Gottes vorzuleben und ihnen beizubringen, wie man als Christ lebt. Und sie meint, dass sie damit ziemlich erfolgreich ist. Die Kinder machen ihr nämlich keinerlei Probleme. Sie muss mit ihnen auch nicht um den Kirchenbesuch streiten. Sie gehen gerne in die Kirche, sie mögen den Pfarrer und ab und zu übernehmen sie sogar den Dienst als Lektor in ihrer kleinen Pfarrgemeinde. Eines Tages aber kam Claudias jüngere Tochter Emma weinend von der Schule zurück. Als die Mama fragte, was denn los ist, erzählte ihr Emma, und Emma ist ein sensibles Kind, dass ihre Schulbanknachbarin seit Tagen immer wieder früher abgeholt wurde. Sie hat aber bisher nie gesagt, warum es ging, und Emma hatte nicht nachgefragt. Heute hat sie nachgefragt und jetzt erzählte sie weinend, dass ihre Nachbarin ihr gesagt hat, ihr Papa sei seit circa einem Monat im Koma. Er hat einen Fahrradunfall und liegt im Koma. Und dass die Ärzte die Maschine nächste Woche abschalten wollen, wenn er nicht aufwacht. Das hat Emma so mitgenommen, dass sie den restlichen Tag geweint hat. Am Abend, als Claudia ihre Mittagsmesse nachgefeiert hat, kam Emma dann auch dazu. Sie erzählte noch einmal die ganze Geschichte, die sie so sehr belastete. Jetzt war auch Claudia sehr betroffen. Sie kannte ja den Vater der Freundin von Emma von Elterntagen und hatte ihn in sehr guter Erinnerung. Claudia schreibt: Mein eigener Mann ist vor ein paar Jahren plötzlich gestorben. Für mich und die Kinder war das damals ein Horror. Wir hatten damit überhaupt nicht gerechnet. Und deshalb hat uns die Geschichte besonders mitgenommen. Wir haben uns vorgenommen, für die andere Familie zu beten. Vielleicht wacht der Papa doch noch auf. Claudia schrieb mit Emma jedenfalls eine Fürbitte an uns für den Vater der Freundin im Koma und für die ganze Familie. Noch am selben Tag wurde die Fürbitte vorgelesen. Claudia kann sich genau daran erinnern, denn es war ein Sonntag und sie hatte schon überlegt, ob sie Emma am nächsten Tag überhaupt in die Schule schicken soll, weil sie über die Situation ihrer Schulbanknachbarin so fertig war. Emma sagte aber, dass sie einen Englischtest hat, für den sie viel gelernt hat und dass sie deshalb in die Schule gehen möchte, um ihn zu schreiben. Claudia berichtet: Als unsere Tochter Emma die Wohnung verließ, saß ich noch kurz da und betete um Schutz und um Entlastung für sie. Meine Tochter ist eben sehr sensibel und sie weinen zu sehen, fällt mir so schwer. Ich habe dann ihre Rückkehr aus der Schule erwartet und als sie kam, wirkte sie normal. Ich fragte vorsichtig, wie es war. Emma sagte nur ganz gut und erzählte vom Englischtest. Am nächsten Tag rief mich die Mutter von ihrer Freundin an. Sie bedankte sich sehr bei uns. Ich war etwas verwirrt und wusste nicht warum. Sie erzählte aber, dass ihre Tochter ihr von der Fürbitte berichtet hat. Emma habe gesagt, dass es einen Gebetskreis gibt, die Missio-Familie, wo tausende Leute mitbeten und alle haben für den Papa gebetet und dass sie deshalb überzeugt sei, dass er wieder gesund wird. Und obwohl es niemand am Anfang glauben wollte, war es die Ehefrau, die um 12.32 Uhr eine leichte Handbewegung bei ihrem Mann beobachtet hatte. Als sie von der Fürbitte hörte, die um diese Zeit ungefähr vorgelesen sein musste, ja, dachte sie unmittelbar daran, dass hier etwas Wunderbares geschehen könnte. Die Ärzte nahmen das am Anfang aber überhaupt nicht ernst, mussten aber am Abend einen Anstieg der Lebensfunktionen feststellen. In den frühen Morgenstunden kam dann der Durchbruch. Der Mann begann aufzuwachen. Mittlerweile kann er schon am Bett sitzen.
Claudia war selber sprachlos und wenn ich sowas höre, bin ich auch sprachlos. Klar hörte sie hin und wieder von Wunder und Heilungen. Sie gibt aber zu, dass sie in diesem Fall selbst nicht ganz an die wunderbare Auferweckung geglaubt hatte. Sie schreibt, vielleicht war es der Glaube meiner Tochter und vieler anderer, die gebetet haben. Ich möchte euch das extra schreiben, um euch zu danken. Wunder sind offensichtlich möglich. Die Familie ist so dankbar und glücklich. Mittlerweile ist der Papa zu Hause und wird immer kräftiger. Danke, Jesus.

0: Herr Jesus Christus, wir setzen diesen Dienst fort, für euch zu beten. Heute feiert Margit ihren Geburtstag. Sie wünscht sich für das kommende Lebensjahr, dass es gesundheitlich besser wird und sie von ihren Leiden befreit wird. Jesus,
1: wir bitten dich, erhöre uns.
0: Ein Landwirt aus Oberösterreich und viele andere haben auch geschrieben, bittet um unser Gebet um einen fruchtbaren Regen. In Wampersdorf haben wir immer dann die alten Frauen dann noch bei der Messe reingerufen, um einen heilsamen Regen, ja, den würden wir dringend brauchen für die Felder und die Ernte. Jesus,
1: wir bitten dich, erhöre uns.
0: Adelheid bittet für ihren Schwager Werner, der heute operiert wird, dass alles gut verläuft und Werner sich rasch erholt. Jesus,
1: wir bitten dich, erhöre uns.
0: Ursula bittet die Missio-Familie um das Gebet für ihre Kinder, dass sie die Gnade erhalten, ihre Herzen für Jesus zu öffnen und den Weg zum Glauben und in die Kirche finden. Jesus,
1: wir bitten dich, erhöre uns.
0: Eine Frau aus Bayern wurde in einer Erbsache schwer betrogen. Sie bittet darum, dass die Wahrheit ans Licht kommt und der Konflikt gelöst wird. Sie bittet um Schutz und Segen für die ganze Familie. Jesus,
1: wir bitten dich, erhöre uns.
0: Katharina schreibt uns, Jesus, ich bitte dich für meinen Bruder und seine Frau. Ihr Sohn Tobias ist im Mutterleib gestorben und wurde heute tot geboren. Wir bitten um Trost und Kraft in dieser schweren Zeit und um den Glauben, dass Gott alles zum Guten führt. Jesus,
1: wir bitten dich, erhöre uns.
0: Ein neubekehrter Christ aus dem Iran sorgt sich um seine Schwester, von der es seit vielen Wochen kein Lebenszeichen mehr gibt. Er bittet um Gebet für ihre Sicherheit und darum, dass es im Iran endlich Frieden, Gerechtigkeit und Freiheit gibt. Jesus,
1: wir bitten dich, erhöre uns.
0: Vor einem Jahr haben wir gezittert, da war gerade Konklave. Jesus, bitte segne den Petrus-Nachfolger, den du uns geschenkt hast, und segne Papst Leo den 14. Jesus,
1: wir bitten dich, erhöre uns.
0: Dir sei Dank und Ehre, jetzt und in Ewigkeit.
1: Amen.
2: Zur Gabenbereitung Nummer 764.

0: Betet, dass mein und euer Opfer Gott, dem allmächtigen Vater, gefalle.
1: Der Herr nehme das Opfer an aus deinen Händen,
0: zum Lob und Ruhme seines Namens, zum Segen für uns und seine ganze heilige Kirche. Erhaben und barmherziger Gott, durch die Feier des heiligen Opfers gewährst du uns Anteil an deiner göttlichen Natur. Gib, dass wir dich nicht nur als den einen wahren Gott erkennen, sondern unser ganzes Leben nach dir ausrichten. Darum bitten wir durch Christus, unseren Herrn.
1: Amen.
2: Zum Sanctus und Matthäus.
0: Der Herr sei mit euch.
1: Und mit deinem Geist.
0: Erhebet die Herzen.
1: Wir haben sie beim Herrn.
0: Lasset uns danken dem Herrn, unserem Gott.
1: Das ist würdig und recht.
0: In Wahrheit ist es würdig und recht, dir, Vater, in diesen Tagen freudig zu danken, da unser Osterlamm geopfert ist, Jesus Christus. Das Alte ist vergangen, die gefallene Welt erlöst, das Leben in Christus erneuert. Darum preisen wir dich in österlicher Freude und singen mit den Chören der Engel den Hochgesang von deiner göttlichen Herrlichkeit.

Ja, du bist heilig, großer Gott, du bist der Quell aller Heiligkeit. Darum bitten wir dich, sende deinen Geist auf diese Gaben herab und heilige sie, damit sie uns werden Leib und Blut deines geliebten Sohnes, unseres Herrn Jesus Christus. Denn am Abend, an dem er ausgeliefert wurde und sich aus freiem Willen dem Leiden unterwarf, nahm er das Brot und sagte Dank, brach es, reichte es seinen Jüngern und sprach: Nehmet und esset alle davon, das ist mein Leib, der für euch hingegeben wird.

Ebenso nahm er nach dem Mahl den Kelch, er dankte wiederum, reichte ihn seinen Jüngern und sprach: Nehmet und trinket alle daraus, das ist der Kelch des neuen und ewigen Bundes, mein Blut, das für euch und für alle vergossen wird zur Vergebung der Sünden. Tut dies zu meinem Gedächtnis.

0: Geheimnis des Glaubens.
1: Deinen Tod, Herr, verkünden wir, und deine Auferstehung preisen wir, bis du kommst in Herrlichkeit.
2: Darum, gütiger Vater, feiern wir das Gedächtnis des Todes und der Auferstehung deines Sohnes und bringen dir so das Brot des Lebens und den Kelch des Heiles dar. Wir danken dir, dass du uns berufen hast, vor dir zu stehen und dir zu dienen. Wir bitten dich, schenke uns Anteil an Christi Leib und Blut und lass uns eins werden durch den Heiligen Geist. Gedenke deiner Kirche auf der ganzen Erde und vollende dein Volk in der Liebe, vereint mit unserem Papst Leo, mit unserem Erzbischof Josef und unseren Bischöfen, unseren Priestern und Diakonen und mit allen, die zum Dienst in der Kirche berufen sind. Gedenke unserer verstorbenen Brüder und Schwestern, die entschlafen sind in der Hoffnung, dass sie auferstehen. Nimm sie und alle, die in deiner Gnade aus dieser Welt geschieden sind, in dein Reich auf und lasse dich schauen von Angesicht zu Angesicht. Vater, erbarme dich über uns alle, damit uns das ewige Leben zuteil wird, in der Gemeinschaft mit der seligen Jungfrau und Gottesmutter Maria, ihrem Bräutigam, dem heiligen Josef, mit deinen Aposteln und Märtyrern, mit der heiligen Gisela von Ungarn, mit dem heiligen Karl Borromäus, Patron der Kranken, und mit allen, die bei dir Gnade gefunden haben von Anbeginn der Welt, dass wir dich loben und preisen, durch deinen Sohn Jesus Christus. Durch ihn und mit ihm und in ihm ist dir, Gott, allmächtiger Vater, in der Einheit des Heiligen Geistes alle Herrlichkeit und Ehre, jetzt und in Ewigkeit.
1: Amen.
2: Gerade das Miteinander beten, wir hier vor Ort, in Wien, in der Lichter Völkerkapelle, im Zentrum von Europa. Und ihr verteilt vor den Fernsehapparaten, fast über der ganzen Welt, genau dieses gemeinsame Gebet bringt so große, wunderbare Wirkung hervor. Bitte betet jetzt alle mit.
1: Vater unser im Himmel, geheiligt werde dein Name, dein Reich komme, dein Wille geschehe, wie im Himmel, so auf Erden. Unser tägliches Brot gib uns heute und vergib uns unsere Schuld, wie auch wir vergeben unseren Schuldigern. Und führe uns nicht in Versuchung, sondern erlöse uns von dem Bösen.
2: Erlöse uns, Herr, allmächtiger Vater, von allem Bösen und gib Frieden in unseren Tagen. Hilf uns mit deinem Erbarmen. Bewahre uns vor Verwirrung und Sünde, damit wir voll Zuversicht das Kommen unseres Erlösers, Jesus Christus, erwarten.
1: Denn dein ist das Reich und die Kraft und die Herrlichkeit in Ewigkeit. Amen.
2: Herr Jesus Christus, bei jeder heiligen Messe trittst du in unsere Mitte als der Auferstandene, Lebendige, als Sieger über Sünde und Tod. So bitten wir dich, schau nicht auf unsere Sünden, sondern schau auf den Glauben deiner Kirche und schenke ihr nach deinem Willen Einheit und Frieden. Und der Friede des Herrn sei allezeit mit euch.
1: Und mit deinem Geiste.
0: Gebt einander ein Zeichen des Friedens und der Versöhnung.
2: Friede sei mit dir. Lamm Gottes,
1: du nimmst hinweg die Sünde der Welt, erbarme dich unser.
2: Lamm Gottes,
1: du nimmst hinweg die Sünde der Welt, erbarme dich unser.
2: Lamm Gottes,
1: du nimmst hinweg die Sünde der Welt, gib uns deinen Frieden.
2: Seht das Lamm Gottes, das hinwegnimmt die Sünde der Welt.
1: Herr, ich bin nicht würdig, dass du eingehst unter mein Dach, aber sprich nur ein Wort, so wird meine Seele gesund.
2: Ohne mich könnt ihr nichts vollbringen, spricht der Herr. Bleibt in mir. Der Leib Christi schenke mir das ewige Leben. Blut Christi schenke mir das ewige Leben. Der Leib Christi. Das Blut Christi.
0: Amen.

0: Der Leib Christi. Der Leib Christi. Der Leib Christi. Der Leib Christi. Amen. Der Leib Christi.
1: Amen.
0: Der Leib Christi. Der Leib Christi.
2: Mein Gebet zur geistlichen Kommunion. Mein Jesus, ich glaube, dass du im allerheiligsten Sakrament des Altares zugegen bist. Ich liebe dich über alles und meine Seele sehnt sich nach dir. Da ich dich aber jetzt im Sakrament des Altares nicht empfangen kann, so komm bitte geistigerweise zu mir und nimm Wohnung in meinem Herzen. Ich umfange dich und vereinige mich mit dir. In tiefster Ehrfurcht bete ich dich an. Sei du mein Licht, meine Kraft und mein Heil und segne meine Lieben. Halte mich fest und lass mich niemals von dir scheiden. Lass nicht zu, dass ich mich jemals von dir trenne. Amen.
1: Als Dank jetzt singen wir Nummer 60.

0: Lasset uns beten. Barmherziger Gott, höre unser Gebet. Du hast uns im Sakrament das Brot des Himmels gegeben, damit wir an Leib und Seele gesund werden. Gib, dass wir die Gewohnheiten des alten Menschen ablegen und das neue Menschen leben. Darum bitten wir durch Christus, unseren Herrn.
1: Amen.
0: Besetzt euch. Wir haben jetzt einen ganzen Tag mit den Missio-Referenten, Referentinnen hier. Es geht um die Zurüstung von Missio, dass wir die Pfarren noch mehr

Oktober in den Diözesen. Wir wollen zuerst einmal daran denken, dass wir seit fast einem Jahr einen neuen Chef haben. Das sind die päpstlichen Missionswerke. In Afrika sind jetzt schöne Bilder entstanden. Ich habe eines gefunden, ja, also Papst Leo, und ich habe da das Wording, das in Rom verwendet wird. Wir sind die päpstlichen Missionswerke und helfen nachhaltig innerhalb des globalen Netzwerkes der Nächstenliebe der weltweiten katholischen Kirche. Wir helfen mit Übersicht und im Auftrag des Papstes. Also das ist wirklich ein Alleinstellungsmerkmal. Ich werde ja Ende Mai wieder in Rom sein zu unserer Generalversammlung. Wir haben den Überblick, zum Beispiel auch, wie Weltprobleme zusammenhängen. Das sind die Kobaltminen im Süden des Kongo, wo 70% des Weltkobalts sind. Alle sind chinesischer Hand. China, der ist halt charmant und elegant, der Xi Jinping, ja, hat die Christenverfolgung hochgefahren. Ich habe jetzt gerade die Berichte gelesen. Es ist unvorstellbar, was sich in China tut, mit der Gleichschaltung der Kirche und der Christen und so weiter. Nicht, und er hat sich alles ganz strategisch, hat er ganz Afrika zu einem Kolonialkontinent gemacht. Gegen China kannst du nichts sagen, weil wir leben alle von chinesischen Produkten und so weiter und so fort. Aber das ist eine ganz miese Ideologie, die dahinter steht und die deshalb auch gar nichts dagegen hat, dass da in Kolbese jetzt eben in diesen Kobaltminen ausgebeutet wird, Frauen, Kinder und so weiter und so fort. Bei uns brauchst du schon für einen Esel, wenn du den nach Wien holst, einen Esel, brauchst du ein psychiatrisches Gutachten für einen Esel, wie wir es einmal hatten. Ist nicht gelungen, ja, weil bei uns ist der irre Wahn ausgebrochen, ja, und so weiter. Und weltweit hast du Schändung und Ausnützung von Menschen, wo niemand irgendwas sagt. Und dieser Kobalt ist in deinem Handy drinnen mit großer Sicherheit. Da hast du Kobalt und Selen und so weiter, diese Stoffe drinnen jetzt eben. Also wir hängen da alle jetzt eben zusammen in dem Ganzen. Und was ist die Lösung jetzt? Die Lösung ist sie, die Schwester Bernadette unter anderem, die dort eben jetzt in Kolwese mit ihren Mitschwestern die Kinder rausholt aus den Minen. Wir bringen immer die Lösung. Ja? Weil du kannst lamentieren und du kannst protestieren und so weiter und kannst dich an die Straße kleben und alles Mögliche kannst du tun. Ja? Aber du kannst auch real etwas verändern und das ist unsere Aufgabe. Deshalb haben wir auch 6, 5 Schutzengelschwestern ausgesucht, die so Dauerprojekte haben, die die Welt verändern. Ihr könnt eine davon auswählen, die Schwester Bernadette hier. Wir haben noch nicht viele Bilder von ihr, aber sie holt jetzt eben die Kinder aus den armen Familien und sie holen auch die Kinder eben aus der Kindersklaverei, aus diesen Minen raus. Was brauchen die natürlich? Die brauchen Bildung. Also die päpstlichen Missionswerke sind die Antwort. Ja, da habe ich noch ein Bild gemacht. Sie sind die Antwort auf die Frage, wie kann ich die Welt verändern? Ja, was kann ich konkret tun? Ja, der Frust ist riesig. Ja, ich muss immer wieder über das Negative reden, aber bitte hört es gut zu. Ich bringe dann immer wieder, wie man helfen kann. Das ist das Entscheidende. Nur frustriert sein über die schlechte Welt ist nicht unsere Sache. Sondern da haben dann die Kinder halt aus diesen Kobaltminen plötzlich Bildung, Ausbildung und so weiter. Oder so wie im Libanon die Schwester Anni, die dort eben jetzt auch hunderte Kinder hat. Ich war im Dezember ja unten bei ihr und so weiter. Das schaut ganz anders aus. Originalität braucht man auch zum Helfen. Mir wird berichtet, gestern habe ich mich schon bedankt, dass meine Erinnerung daran, dass du vielleicht Schmuck hast, den du nicht so dringend brauchst, ja, also weil du eh nicht mehr vielleicht im Alter nicht mehr dauernd auf Bälle oder so gehst, ja. Also wenn da so Sachen uns gebracht werden, wir haben ganz viel eben jetzt davon profitiert. Die Franziska, die dann immer die Umsetzung macht, wir haben gute Konditionen, weiß das, wie sehr uns solche Spenden jetzt eben helfen. Deshalb bitte werft unsere Spendenaussendungen nicht weg. Ich möchte noch sagen, auch wichtig, wir haben die steuerliche Absetzbarkeit. Das ist das Einzige, wie der Staat uns fördert. Wir bekommen nichts von der Kirchensteuer, wir bekommen auch nichts vom Staat, ja, aber der Staat eben, ihr spart euch Steuern, wenn sie uns jetzt eben spendet. So, jetzt in die Jetztzeit, in das Hier, das sind unsere großartigen Missio-Referentinnen aus ganz Österreich, 10 an der Zahl eben jetzt, die heute hier zusammenkommen bis morgen. Bitte betet für uns, dass diese Tagung fruchtbar geht. Und ein Ziel wird auch sein, das werde ich euch noch sagen, wir müssen noch mehr in den Pfarren Missio Friends finden. Wir müssen uns multiplizieren in die Pfarren. Leute, die vielleicht nicht im Pfarrgemeinderat sind, aber eine lebendige Liebe zur Weltmission haben. Wie die Frau Ströger, ja,
die aus St. Pölten, die 60.000 Euro mit ihren 65.000 mittlerweile, mit ihren Mäusen eben, Klostermarkt, Heiligenkreuz, jetzt wieder war sie im Einsatz, hat ein Team von weiteren 10 Leuten organisiert. Großartig. Kommt auch bitte am 29. Mai, das ist Sizilien,

0: Jobs und so weiter. Wie muss niemand zu Jesus finden und alles Mögliche. Und dann muss ich auch noch Werbung machen für die Missio Herzen. Und ich danke meiner lieben Mutter, die sich als Model zur Verfügung gestellt hat für dieses Bild, weil ja Muttertag ist. Ich glaube, es sind nur mehr 20 Kartonen oder so da. Ja, also wir verkaufen es als Karton mit 6er Herzen. Einen bitte reservieren, weil ich muss der Mama einen mitnehmen. Aber eben der Erfolg ist erst da, wenn alles verkauft ist von den Schokoherzen. Und ihr helft damit eben auch den Ärmsten. Dankeschön.
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0: Das kommt jetzt gleich nachher, allerdings nicht mehr auf KTV. Ja, aber im Livestream geht es immer am Donnerstag weiter mit einer Sendung We Are Missio. Die sind ganz toll gemacht. Ja. Wir erzählen einfach so wie Zeit im Bild, ja, was in der letzten Zeit bei uns bei Missio los war. Schaut euch das an im Livestream. Gelobt sei Jesus Christus.
2: In Ewigkeit. Amen.
0: Heiliger Erzengel Michael, verteidige uns im Kampfe gegen die Bosheit und die Nachstellungen des Teufels. Sei unser Schutz. Gott gebiete ihm, so bitten wir flehentlich. Du aber, Fürst der himmlischen Heerscharen, stoße den Satan und die anderen bösen Geister, die in der Welt umhergehen, um die Seelen zu verderben, durch die Kraft Gottes hinab in die Hölle. Amen. Für alle Missios, Mitarbeiter hier in der Nationaldirektion, und die Referentinnen, die aus den Bundesländern gekommen sind, gibt es jetzt ein gemeinsames Pizzaessen, ja, zu dem ich herzlich einlade, auch damit wir uns gut kennenlernen von Vorarlberg, Linz, Steiermark, Kärnten und so weiter. Also jetzt gibt es gemeinsames Pizzaessen für die Missios. Der Herr sei mit euch.
2: Und mit deinem Geist.
0: Es segne euch der allmächtige Gott, der Vater und der Sohn und der Heilige Geist.
2: Amen.
3: Geht in seinem Frieden. Halleluja, Halleluja.
2: Dank sei Gott dem Herrn. Halleluja, Halleluja.
4: Zum Auszug Nummer 33.

Lieber Bischof Benno, liebe Mitbrüder im priesterlichen und diakonalen Dienst, liebe Schwestern und Brüder. In Not, in Verfolgung, da hat die Kirche oft die wunderbare Hilfe der Gottesmutter erfahren. Darum entstand schon in den ersten christlichen Jahrhunderten die Sitte, in schweren Zeiten, in Not, in Verfolgungen, die selige Jungfrau Maria unter dem Titel Hilfe der Christen, Auxilium Christianorum, anzurufen. Übermorgen, am 24. Mai, ist der Gedenktag der Mutter Gottes, der Hilfe der Christen. Jetzt machen wir einen Sprung in das 19. Jahrhundert. Als zu Beginn des 19. Jahrhunderts der fast größenwahnsinnige Kaiser der Franzosen Napoleon den damaligen Papst Pius VII. Mit Waffengewalt entführt und ihn gefangen gehalten hatte, da betete die ganze Kirche zu Maria und rief sie um Hilfe für die Befreiung des Papstes an. Völlig unerwartet, aber wirklich völlig unerwartet, kam er frei und kehrte nach fast 2 Jahren Gefangenschaft im Jahre 1814 wieder nach Rom zurück. Zum Dank für die Befreiung, da führte Pius VII. Im Jahr danach, also 1815, im Jahre des Wiener Kongresses, das Fest Maria Hilfe der Christen ein, nämlich am Jahrestag seiner glücklichen Rückkehr in die ewige Stadt. Die Anrufung der Mutter Gottes als Hilfe der Christen allerdings ist keine Sonderform christlicher Frömmigkeit und hat auch nicht erst vor 200 Jahren, 1815, begonnen. Sie ist urkatholisch, denn Maria, die Mutter Jesu, ist schon die erste Helferin ihres Sohnes. Es ist sonderbar, wo der meiste Ruhm im Leben Jesu ist, dort fehlt Maria. Sie ist nicht dabei beim triumphalen Einzug Jesu in Jerusalem und auch nicht dabei bei der Verklärung auf dem Berge Tabor. Sie weicht jeder Lobpreisung aus. Aber sie ist überall dort zur Stelle, wo das Kreuz Jesu aufleuchtet. Wir sehen sie in seiner Nähe, als die eigenen Verwandten ihn lästern, indem sie sagten, er ist wahnsinnig, er ist von Sinnen. Und wir sehen sie unter seinem Kreuz, wo sie seine Leiden und seine Schmach teilt. Sie kennt die Nachfolge ihres Sohnes nicht nur von außen, sie kennt sie auch von innen, nicht nur der Theorie, sondern vor allem der Praxis nach. Und Jesus selbst hat uns der mütterlichen Hilfe Mariens anvertraut. Sie ist unsere beste Helferin, wenn wir uns dann wirklich helfen lassen wollen. Und bei der jetzigen Marienfeier, wie bei jeder anderen Marienfeier, geht es allerdings nicht nur um Maria, um die Mutter des Herrn, sondern auch um uns. Eigentlich in erster Linie um uns. Denn sie ist Maria und sie als Hilfe gegeben. Es wird uns zugesagt, ihr steht in den Nöten eures Lebens nicht hilflos und in den Gefahren der Zeit nicht schutzlos da. Ihr habt eine mächtige Helferin, die euch in euren Nöten und Anliegen Schutz und Schirm ist, euch geschenkt von Jesus, ihrem Sohn. Nur eine Gabe, sie wird erst dann zum Geschenk,

wenn sie angenommen wird. Auch dieses Geschenk des Herrn, das Geschenk seiner Mutter, müssen wir annehmen. Und darum geht es in erster Linie. Eine Marienfeier, eine Maiandacht, schön und großartig zu feiern, ist erhebend, notwendig, erforderlich, aber nicht ausreichend. Die Nagelprobe des gelebten Lebens, sie muss zeigen, dass wir uns in unseren Nöten und Sorgen tatsächlich vertrauensvoll an die Gottesmutter wenden und sie um ihre Hilfe bitten. Aber nicht in dem Sinn, dass Maria dann bloß eine Lückenbüßerin wäre, die dann in Notfällen einen Notnagel abgibt oder nur in Notfällen eine Rolle spielt. Sie ist mütterliche Helferin in unserem ganzen Leben. Was das bedeutet, das können wir der Lesung entnehmen, die wir eben gehört haben. Die berühmte Szene in Kana bei der Hochzeit. Da geht der Wein aus, das ist eigentlich die Urkatastrophe. Die Mutter Gottes, sie hat kapiert, was los ist, sofort. Und wendet sich an die Diener und weist sie darauf hin, zu ihrem Sohn zu gehen. Sie sagt nur, was er euch sagt, das tut. Die Diener haben keine Ahnung, was es geht, aber sie gehen hin. Die Mutter berichtet ihrem Sohn. Und wir haben gehört, was geschehen ist. Die Anwesenheit Marias bei der Hochzeit von Kana hat aus der Hochzeit, das ist das eine, so könnte man etwas theologisch kapriziös sagen, die Hochzeit hat die Hochzeit zu Kana zu einer kirchlichen Trauung gemacht. Maria bringt Jesus Christus mit. Und sie veranlasst das Weinwunder. Sie rettet diese Ehe, diese Menschen, diese jungen Menschen aus ihrer vielleicht schlimmsten Ehekrise, die nicht stattgefunden hat, indem sie hilft, die Peinlichkeit des Weinmangels in die Fülle des Weinüberflusses zu wenden. In der Ostkirche, da schenkt der Bräutigam der Braut am Hochzeitstag eine Marienikone und der Bräutigam der Braut eine Christusikone. Denn die Ehe soll in gleicher Weise beginnen wie damals die Ehe bei der Hochzeit zu Kana. Maria und Josef sollen von Anfang an dabei sein. So lassen sich Katastrophen verhindern. Ihnen soll Hausrecht in den neu gegründeten Hausstand eingeräumt werden. Denn die Marien und die Christusikone machen aus dem neuen Hausstand, auch das wieder etwas modern theologisch aufgedröselt gesagt, aus dem Hausstand eine Hauskirche, die trotz aller Alltäglichkeit heilig und die trotz aller Gewöhnlichkeit einmalig ist und einmalig bleibt. Das ist der Sinn und der Segen einer kirchlichen Ehe. Wo Maria ist, dort bringt sie Christus mit. Und wo Christus ist, da ist die Kirche. Das gilt natürlich nicht nur für das eheliche Leben, das gilt für das Leben schlechthin. Und das ist der Sinn eines jeglichen christlichen Lebens. Wer der Mutter Gottes das Herz öffnet, sie kommt nie allein, dort bringt sie immer den Herrn mit. Darum ist es völliger Blödsinn zu sagen, dass die Mutter Gottes, wenn sie verehrt würde, sozusagen die Ehre ihrem Sohn unter den Füßen wegreißt. Das Gegenteil ist der Fall. Wo die Mutter Gottes verehrt wird, dort wird ihr Sohn verehrt. Wo die Mutter Gottes in den Senkel, in die Abseitsfalle gestellt wird, dort hat auch ihr Sohn wenig zu sagen. Das heißt konkret, wo in unserem Leben Christus und seine Mutter gegenwärtig sind, dort sind wir auf dem richtigen Weg. Dort hat unser Leben Halt und Kraft und Orientierung und ein Ziel. Und dort stimmt es, mögen die Lebensstürme um uns herum noch so gewaltig toben.
Liebe Schwestern und Brüder, Maria ist aber nicht nur in Kana da, sie begleitet ihren Sohn auch auf seinem letzten Weg. Sie steht unter dem Kreuz, so lässt sie auch in Extremsituationen die Menschen nicht allein. Und darum steht die Kirche durch ihre Priester bis heute an den Sterbebetten und an den offenen Gräbern der Menschen, um durch ihr Dasein zu trösten und zu ermutigen, wo kein anderer Trost mehr da ist und kein anderer Mut mehr gespendet werden kann. Der Herr verschenkt vom Kreuz herab seine Mutter an den Lieblingsjünger Johannes. Siehe da, dein Sohn, ruft er seiner Mutter zu. Johannes kann die Mutter Jesu von da an auch seine Mutter nennen. Die Mutter Jesu kann aber umgekehrt auch Johannes ihren Sohn nennen, und Johannes ist sich seiner Sohnespflicht bewusst. Er erfüllt das vierte Gebot und nimmt Maria in sein Haus auf. In Johannes beschenkt der sterbende Sohn Gottes auch uns mit der Maria, mit Maria, seiner Mutter. Liebe Schwestern, Brüder, Hand aufs Herz. Nehmen wir dieses Geschenk an? Oder verweigern wir die Annahme wie eine unliebsame Postsendung mit dem Vermerk, Annahme verweigert? Wenn wir dieses Geschenk annehmen, dann müssen wir Maria in das Haus unseres Daseins aufnehmen. Dann haben wir auch Kindespflichten gegenüber unserer Mutter, der Kirche, deren Urbild Maria ist. Und noch als ich klein war, da fiel im Zusammenhang mit der Kirche, mit dem Ausdruck Kirche, mit dem Wort Kirche, immer wieder der Ausdruck Mutter. Man sprach nicht vom System Kirche. Man sprach von der Mutterkirche. Das sind nicht zwei Ausdrücke, das sind Abgründe zwischen zwei Ausdrücken, und Sie können selber auswählen, welcher Ausdruck Ihnen lieber ist und welcher zutreffend ist im Hinblick auf das Evangelium, das wir eben gehört haben. Nur wenn wir wie Johannes die Mutter Maria als Mutter annehmen, sind wir selbst untereinander auch berechtigt, uns als Schwestern und als Brüder Christi zu fühlen. Sie haben keinen Wein mehr. Auf dieses Wort Mariensinn wirkt ihr Sohn das erste Wunder. Es ist mit einem Male Wein in Fülle da, sodass die Hochzeit nicht abgebrochen werden muss. Und dieser Wein ist die Heilsgabe Gottes an die Welt schlechthin. Der Wein ist Jesus Christus selbst, den uns Maria gebracht hat. Und bis heute wird er im eucharistischen Kelch den Menschen gereicht. Und schließlich ein letzter Gedanke, liebe Schwestern und Brüder. Die Kirche feiert den Glauben täglich im Gottesdienst. Diese Feier wird mit dem lateinischen Wort Kult bezeichnet. Kult ist die Quelle aller menschlichen Kultur. Und wo dieser Kult zu Ende geht, da ist es aber auch aus die Maus mit der Kultur. Dass dies so ist, ist auf Schritt und Tritt gerade hier in dieser schönen Landschaft des Vorarlbergs zu erfahren. Würde nun aber der Gottesdienst in seinen vielfältigen Formen als Quelle der Kultur zum Versiegen kommen, unser Land und wir selbst, wir würden kulturell versteppen. Eine metaphysische Wüstenlandschaft würde sich um uns herum ausbreiten. Und es ist und bleibt eine glatte Irrlehre zu meinen, Christen hätten heute nichts mehr zu lachen und ihnen sei das Weinen näher als das Lachen. Mag sein. Nur der Grund zum Feiern, das müssen wir freimütig bekennen, liegt nicht in uns. Da hätten wir wenig zu lachen, das stimmt, sondern
der Grund zum Feiern und zum Lachen, sich um sich zu freuen oder um sich zu freuen, der liegt nicht in, sondern er liegt über uns. Und es ist der auferstandene Christus, der uns einlädt, seine Mutter als Helferin der Betrübten, als Helferin der Not der Christen zu ehren. Amen.

Hallo zusammen, ich bin Samuel und meistens stehe ich hinter der Kamera. Heute möchte ich Ihnen erklären, was eigentlich die sozialen Medien sind und weshalb es KTV so ein Anliegen ist, auch dort präsent zu sein. Hier bei KTV legen wir Wert darauf, alle Möglichkeiten zu nutzen, welche uns die Zeit bietet. Daher investieren wir viel Zeit und Arbeit in eine professionelle Social-Media-Präsenz. Lassen Sie mich das etwas genauer für Sie erklären. Viele Jugendliche, aber auch Erwachsene, verbringen täglich zwischen 6 und 8 Stunden in den sozialen Medien. Das ist schon viel Zeit. Problematisch wird es, wenn dabei nur oberflächliche oder gar schlechte Inhalte konsumiert werden. Wir möchten den Menschen mit unseren katholischen Inhalten dort begegnen, wo sie sich ohnehin schon aufhalten. Es gibt viele verschiedene Plattformen und jede hat einen etwas anderen Fokus. YouTube zum Beispiel ist wie ein Fernseher, aber im Internet. Dort kann man Videos zu verschiedensten Themen finden, egal ob Musik, Nachrichten, Reisevideos oder Kochrezepte. Man sucht einfach nach einem Thema und kann direkt zuschauen. Instagram ist hauptsächlich für Fotos und kurze Videos gedacht. Menschen und Firmen teilen hier Momente aus ihrem Leben oder Ausschnitte aus Sendungen. Man kann Leuten folgen und sehen, was sie gerade erleben. Facebook ist wie eine große Online-Gemeinschaft. Viele bleiben hier mit Freunden, Familie oder ehemaligen Kollegen in Kontakt. Man kann Nachrichten schreiben, Fotos senden und sehen, was die anderen gerade machen. Hier sind wir auf dem YouTube-Kanal von KTV. Und als Beispiel zeige ich Ihnen gerne einmal die Stunde der Seelsorge. Hier veröffentlichen wir nämlich die gesamten Folgen und man kann sich jede Folge nach Belieben zu jeder Zeit noch einmal anschauen. Das hier ist unser Instagram-Profil. Wir laden hier 1- bis 2-minütige Aussagen und Ausschnitte aus bereits bestehenden Sendungen hoch, um den Zuschauern, die hier auf der Plattform unterwegs sind, einfach etwas Appetit für unsere längeren Sendungen zu machen. Gleichzeitig interessiert aber auch viele Menschen einfach eine kurze, auf den Punkt gebrachte Aussage, die inhaltlich und katholisch stark ist. In den sozialen Medien haben wir großen Erfolg. Auf YouTube folgen uns fast 75.000 Menschen und monatlich erreichen wir über 1 Million. Auf Instagram haben wir bald 20.000 Follower und einzelne Videos erreichen regelmäßig über 100.000 Aufrufe. Viele dieser Menschen würden auf andere Art und Weise wahrscheinlich nicht mit Jesus in Berührung kommen. Neben dem Fernsehprogramm, das wir täglich verbessern, bauen wir gleichzeitig eine Zuschauerschaft auf den neuen sozialen Plattformen auf, um Jung und Alt dort zu begegnen, wo sie sich aufhalten. Vielen Dank für Ihr Vertrauen, für Ihre Spenden und für Ihre Gebete. 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

0: Vertrauen. Was ist das eigentlich und wie funktioniert das? Und die Fähigkeit zu vertrauen, werden wir mit der schon geboren oder müssen wir sie erst mühsam erlernen? Und schließlich ist Vertrauen so etwas wie ein Talent, dass der eine mehr und der andere etwas weniger hat? Oder ist es eine Entscheidung? Ich will vertrauen. Über diese und ähnliche Fragen spreche ich jetzt mit Frau Dr. Elisabeth Lukas, einer der bekanntesten Psychotherapeutinnen im deutschsprachigen Raum und ganz sicher der bedeutendsten Schülerin von Viktor Frankl. Viktor Frankl war der Vater, darf man sagen, der Logotherapie, der sogenannten dritten Wiener Schule der Psychotherapie.
1: Richtig.
0: Frau Dr. Lukas, Sie haben mir im Vorfeld ein Büchlein geschenkt und aus dem möchte ich gleich zitieren. Ich habe da etwas sehr Interessantes gefunden, was uns mitten in unser Thema hineinführt. Sie schreiben, dass vertrauensvolle Menschen nicht nur gesünder leben, sondern auch harmonischer mit ihren Mitmenschen zusammenleben und dass sie Einsamkeit besser aushalten als andere. Warum ist das so?
1: Ja. Vertrauensvolle Menschen sind natürlich auch sympathische Menschen, nicht? Der einem auch etwas Gutes zutraut, als jemand, der ständig misstrauisch ist und skeptisch ist. Und überhaupt würde ich empfehlen, dass man seine Mitmenschen mit einer Spur mehr Vertrauen begegnet, als sie vielleicht sogar verdienen. Denn das Vertrauen, das mir jemand schenkt, das ermutigt den Betreffenden, auch etwas Positives zu tun. Also dieses Vertrauen auch nicht zu erschüttern, nicht? Und daher lockt man mit einem Vertrauensvorschuss, lockt man aus einem Menschen eher was Gutes hervor, nicht? Natürlich muss man dafür einen Preis zahlen. Wenn man ein bisschen mehr ins Vertrauen investiert, als vielleicht wirklich begründet ist, dann wird man auch gelegentlich enttäuscht. Aber das muss man dann hinnehmen. Es ist besser, sich hier und da enttäuschen zu lassen, als in einem ständigen Klima des Misstrauens und der Skepsis zu leben in Beziehungsgeflechten.
0: Aber wie werde ich so ein vertrauensvoller Mensch?
1: Ja, das führt uns jetzt zu den Grundlagen des Vertrauens, möchte ich sagen. Ja, also Sie haben auch vorhin die Frage gestellt, ob man Vertrauen schon mitbringt oder erst erwerben muss. Mhm. Nicht? Im Prinzip bringt schon jedes neugeborene Baby bringt schon die Fähigkeit zu vertrauen mit, genauso wie es die Fähigkeit zum Atmen mitbringt. Mhm. Denn es ist ja vom ersten Augenblick an total hilflos erstmal. Ein menschliches Baby ist hilfloser als fast jedes Tierbaby und total angewiesen auf Hilfe und muss darauf vertrauen, dass Hilfe kommt. Und die einzige Art, wie es signalisieren kann, ob es das Hilfe braucht, also ob es hungrig ist oder nass ist oder friert oder was, ist ja zu schreien oder zu weinen, nicht? Und dann, wenn es das tut, erfährt es ja irgendwann, es kommt Hilfe. Vielleicht nicht sofort, vielleicht schreit es auch eine Weile, aber Hilfe kommt. Und das nährt auch sein mitgedachtes, brachtes Vertrauen, ja, Hilfe kommt, wenn ich Hilfe brauche.
0: Ja, und je größer das Kind wird, desto häufiger werden dann natürlich auch Enttäuschungen, Grenzen. Also die Welt funktioniert nicht nur nach dem eigenen Willen. Das muss ja ein Kind auch lernen. Also es wäre wahrscheinlich erzieherisch fatal, wenn das Kind alle Wünsche sofort immer durchsetzen könnte. Aber subjektiv wird das doch als Enttäuschung dann wahrgenommen. Und dazu kommen wahrscheinlich auch die tatsächlichen Enttäuschungen. Die Welt ist nicht so, wie wir sie uns wünschen.
1: Ja.
0: Also wie kann Vertrauen wachsen, trotz aller Enttäuschungen, die wir in der Kindheit und in der Jugend erleben müssen?
1: Ja, naja, es ist, sagen wir mal so, ein Kind entwickelt sich allmählich. Es bringt aber von Anfang an mit so eine Art Urvertrauen, möchte ich sagen, mit. Und dieses Art Urvertrauen, das ist so tief eingraviert in den Menschen, das zeigt

0: sich in allen Völkern, in allen Epochen, in den Mythen und Sagen und Legenden und Gottesbildern, überall zeigt sich drin, dass so etwas da sein muss, etwas, auf dem man wirklich bedingungslos vertrauen kann. Und das spiegelt sich auch zum Beispiel in den Märchen. Und das ist ein Element, was ich schon betonen möchte. Die Märchen zeigen auch keine heile Welt. Ja? Also, wo keine Enttäuschungen sind. In den Märchen, das sind Hexen und Teufel und Kobolde und Gespenster und alles Mögliche. Das, was die Märchen zeigen, ist eine klare Welt. Nämlich klar, insofern als da gibt es das Böse, da gibt es das Gute, aber auf verschlungenen Wegen, irgendwie siegt letztendlich das Gute und setzt sich durch in den Märchen. Und auch jemand, der sich sehr verirrt hat, er kann noch gerettet werden. Und letztendlich triumphiert doch das Gute. Und das ist in dieser, und das bestätigt und konsolidiert noch dieses Urvertrauen, das in den Kindern ist. Und wenn sie dann heranwachsen, dann erkennen sie natürlich irgendwann, dass die Realität so nicht ist, sondern die ist gar nicht klar, sondern es geht drunter und drüber.
1: Auch
0: und
1: die Guten sind nicht immer gut.
0: Gar nicht, und die Bösen sind nicht immer böse. Und zwischen Gut und Böse gibt es alle Zwischennuancen, nicht wahr? Und keineswegs siegt immer das Gute in unserer Welt, nicht? Oft setzt sich das Böse durch. Aber dann, wissen Sie, dann haben die Kinder schon die Kraft zu differenzieren. Sie können schon unterscheiden. Das heißt, sie sind dann schon herangewachsen und können zwischen der äußeren Realität und ihrer inneren Gewissheit unterscheiden. Die äußere Realität, da stimmt das alles irgendwie nicht so ganz, aber die innere Gewissheit, dass im Letzten etwas Gutes da ist, was siegt, die bleibt bestehen.
1: Was können Eltern, die sich darum bemühen, alles richtig zu machen. Wir wissen beide, dass man nie alles richtig machen kann. Aber was können Eltern denn richtig oder falsch machen? Also einen Tipp haben Sie ja schon gegeben, Märchen erzählen.
0: Naja, mit den Märchen wollte ich nur sagen, dass das, was so volkstümlich gewachsen ist, nicht? Das ist durchaus kindgemäß. Also sagen wir, in frühen Jahren, was vertrauensfördernd oder vertrauensbildungsfördernd ist, ist Konstanz. Konstanz sowohl im Alltag als auch im Erziehungsgeschehen. Im Alltag, wenn da eine gewisse Regelmäßigkeit da ist, ist das für die Kleinen ganz günstig, weil dann kennen sie sich aus. Nicht? Sie lernen eben sehr schnell und dann wissen sie, aha, jetzt werde ich gebadet oder jetzt werde ich ausgeführt oder jetzt ist Schlafenszeit oder so. Also sie kennen sich aus, diese Konstanz in einem einigermaßen regelmäßigen Alltag fördert diese Vertrauensbildung. Übrigens auch bei sehr alten Leuten ist wieder ein regelmäßiger Tagesablauf günstig, weil sie sich dann auch wieder besser auskennen, nicht? Ja. Also diese Flexibilität, ständig umzuschwenken auf neue Situationen, die hat man als sehr früh noch nicht und im hohen Alter nicht mehr. Ne? Aber wenn dieselbe Bezugsperson, ein und dieselbe, sehr sprunghaft ist, ja, sehr, sehr abrupte Wechsel da sind, das irritiert die Kinder. Also wenn zum Beispiel die Mutter einmal sehr schmeichelnd freundlich ist und dann plötzlich bitterböse, wütend, aufbrausend ist, das verstehen die Kinder nicht. Ne? Und die sind schon ein Störfaktor. Die geschehen dann sehr häufig, wenn Mütter überfordert sind. Also permanente Überforderung verleitet zu so hysterischen Ausbrüchen. Ja. Oder bei trunksüchtigen Vätern, zum Beispiel unter Alkoholeinfluss, dann sind sie plötzlich ganz anders. Da lernen die Kinder, sie sitzen ständig wie auf einem Vulkan, der ständig ausbrechen kann. Immer wenn Erziehungsverantwortliche eine Art Selbstkontrollverlust haben, also emotional irgendwie gelegentlich entgleisen, dann irritiert das die Kinder und das führt auch zu einem Vertrauensverlust. Sie wissen, sie können nie vertrauen, auch wenn jemand freundlich ist, vertrauen, ob das so bleibt oder ob sich's nicht plötzlich wandelt.
1: Mhm. Sie sagten, wichtig ist die Konstanz in Bezugspersonen. Ist damit Familie eigentlich der ideale Ort für ein Kind?
0: Also ideal ist natürlich nichts auf Erden, aber von einer intakten Familie kann man sagen, sie ist der Ort höchstmöglicher irdischer Geborgenheit schlechthin. Also das ist die intakte Familie schon. Und zwar aus einem ganz bestimmten Grund, weil man nämlich in fast allen anderen Gemeinschaften ist man wertgeschätzt und anerkannt aufgrund seiner Leistung oder seines Beitrages. In der Familie ist das eben anders. Also in der Familie, wenn sie intakt ist, wird man geschätzt um seiner selbst willen. Und das hat man fast nirgends sonst. Also in der Familie ist auch die alte, zittrige Frau ist noch unsere Oma. Ja? Genau. Oder das sabbernde Baby ist unser Enkel. Ne? Und ja, auch der pleitegegangene Geschäftsmann ist unser Vater. Ja? Oder die ans Bett gefesselte Frau ist unsere Mutter. Ja? Also das heißt, auch wenn die gar nicht, wenn sie unproduktiv sind, ob man gesund oder krank ist, ja? Ob man alt oder jung, ob man tüchtig ist oder gescheit oder dumm ist, man wird um seiner selbst willen wertgeschätzt, weil man zur Familie gehört. Das hat man sonst nirgends. Natürlich, ich weiß, das ist auch wieder ein Ideal. Aber die Familie kommt am ehesten zu diesem Ideal hin. Wissen Sie, zu dem Ideal, dass der Personenwert und die Personenwürde des Menschen unversehrt ist, ja, aufgrund dieses Personenwertes und dieser Personenwürde geschätzt wird. Ja.
1: Ist das nicht eine Sehnsucht, die in jedem Menschen ist, geliebt werden um meiner selbst willen?
0: Ja, natürlich ist es, man ersehnt etwas, aber die Frage ist, ob man es anderen gegenüber hinbringt, ja, nicht? Also natürlich. Man kann leicht, jeder will geliebt werden, aber liebt er auch, nicht? Oder jeder will verstanden werden, aber versteht er auch die anderen? Also es ist etwas, was ein gegenseitiger Prozess sein muss.
1: Wenn ein Kind das aber nie erfährt, wie kann es dann selber instand gesetzt werden, so etwas zu schenken? Oder wie können wir vertrauen darauf, dass die Welt ein guter Ort ist, für mich ganz persönlich, wenn ich das alles nicht erfahren habe, diese Liebe um meiner selbst willen?
0: Naja, das ist eine Grundfrage, die Sie jetzt ansprechen, die auch in der Psychotherapie immer vielfältig diskutiert ist. Und ich glaube, wir müssen uns da auf ein Menschenbild einigen, beziehungsweise auf ein Menschenbild zurückgreifen. Ja, denn das Menschenbild, das man hat, ist sehr entscheidend darüber, wie man sich und andere beurteilt auch, nicht? Ja. Und es ist ja nicht so, dass ein Mensch als Tabula Rasa, als leere Tafel sozusagen auf die Welt kommt und die Welt, also sprich die Eltern und Lehrer und so weiter, schreiben dann hinein, was aus diesem Menschen werden wird. Es ist nicht so. Also ein Mensch bringt erstens schon mal sehr viel mit. Auch genetisch schon sehr viel mit. Das weiß man heute dank der modernen Genforschung, dass man also viel mehr mitbringt als nur blonde Haare oder blaue Augen, nicht? Man bringt auch psychische Eigenschaften mit und Anlagen mit und nicht immer nur erfreuliche. Man bringt Schwächen und Stärken, aber auch Schwächen mit und Anfälligkeiten mit. Aber das ist die eine Sache. Und dann kommen die ganzen Einflüsse der Umwelt. Und das sind nicht nur die Einflüsse der Eltern. Also die haben etwas abgenommen in ihrer Bedeutung, nicht? Inzwischen haben auch die Gleichaltrigen sehr viel Einfluss, die Medien sehr viel Einfluss und so weiter. Aber wissen Sie, der Mensch ist nicht nur ein Produkt von Erbe und Umwelteinflüssen. Mein Lehrer Frankl hat immer gesagt, tertium datu, es gibt ein drittes und das ist die Person selbst, die geistige Person, die jemand ist. Und die geistige Person ist ein absolutes Novum, die ist ganz neu, die ist nicht nur eine Kopie, ein Abklatsch der Eltern, der Vorfahren oder auch Vorbilder, sondern jede Person ist auf ihre Art einzigartig.
1: Nicht? Und hier liegt unser Freiheitspotenzial?
0: Richtig. Da liegt nämlich das ganze geistige Potenzial dieser Person und da liegt auch ihr Selbstgestaltungspotenzial. Und auf das möchte ich jetzt hinaus. Nämlich von allem Anfang an reagiert ein junger Mensch immer schon auf seine persönliche Weise auf das Milieu, in das er hineingeboren wird und hineinwächst, und bringt seinen eigenen Beitrag mit. Das heißt, er nimmt Stellung zu seinen Anlagen, indem er manches in sich fördert, ja, und ausentwickelt und manches in sich bremst, ja, und verkümmern lässt, auch Talente manchmal verkümmern lässt, leider Gottes, und manchmal auch irgendwelchen Schwächen trotz, die er in sich findet. Aber ein Mensch nimmt auch Stellung zu seinen Umwelteinflüssen, indem er sie bejaht oder verneint, indem er ihnen nachgibt oder ihnen Widerstand leistet, nicht? Und das bedeutet, also da ist eine Kraft im Menschen, die auch in Opposition gehen kann. Und das, was Sie fragen, wenn jemand aus einem sehr miserablen Milieu stammt, ja, und das Pech hatte, also wirklich das Pech hatte, unglückselige Erfahrungen sehr früh zu machen, dann kann dennoch dieses geistige Selbstgestaltungspotenzial im Menschen noch entfaltet werden, indem jemand sich distanziert von diesen negativen Einflüssen, ganz bewusst distanziert, indem er seine Trotzmacht des Geistes entfacht, von der Trotzmacht des Geistes gesprochen, indem er sagt, so nicht, ja, ich will so nicht wie meine Eltern, ich will es besser machen, ich will es anders machen. Freilich, er muss sich die Alternativen erst erfinden. Er hat keine Vorbilder dafür.
1: Aber das ist eine befreiende Botschaft, die Sie da sagen. Also wenn jemand zu Ihnen käme in die Psychotherapie und sagt, ja, ich bin von meinen Eltern total verpfuscht, deswegen bin ich bindungsunfähig, deswegen funktioniert in meinem Leben alles nicht, dann haben Sie eine gute Nachricht.
0: Das ist eine Hypothese, die ein bisschen Ausredencharakter hat, denn ja. Verpfuscht ist die geistige Person ist nie verpfuscht. Die hat sozusagen in sich den geistigen Funken, der alles neu machen kann. Ja? Mhm. Und auch erfahrenes Leid kann man zu einer Erfahrungskompetenz verdichten, die sozusagen als Warnung dasteht. Als Warnung, wie Leben nicht gelingt. Man weiß, wie Leben nicht gelingt. Man weiß, was nicht funktioniert. Ja? Und man kann den festen Willen entwickeln, zu sagen, ich will es besser machen. Also es muss keine Generation, muss die Fehler ihrer früheren Generationen nachmachen. Sie kann darüber hinauswachsen und sie kann auch etwas Neues schaffen. Und ja, es gibt schon einen Sog, der einen immer wieder in dieses alte Malheur hineinziehen will. Aber wie gesagt, es gibt auch diese Trotzmacht des Geistes, die alles erneuern kann.
1: Sie sprachen ganz am Anfang unseres Gesprächs von dem Grundvertrauen, mit dem jeder Mensch schon geboren wird. Das aber, Sie sagten, nicht zerstört, aber wenigstens verschüttet werden kann. Verschüttet werden kann. Wenn also jemand feststellt, also mein Grundvertrauen in die Welt, in das Gute, im Sein, ist gründlich verschüttet, wie helfen Sie ihm? Was ist Ihre Botschaft? Wie kann er das ausgraben?
0: Ja. Naja, ich möchte dazu zwei Dinge sagen. Das eine ist die Frage, wie kann ich jemandem helfen, es wieder auszugraben, nicht?
1: Ja.
0: Zum Beispiel Kindern helfen. Und so andere, wie kann jemand selbst sich helfen? Das sind zwei verschiedene Fragen. Schauen wir mal zu der Frage, wie kann ich jemandem helfen? Zum Beispiel ein Kind, wollen Sie das wissen?
1: Gerne.
0: Also Kinder, wissen Sie, Kinder sind von Natur aus eigentlich unglaublich robust. Ja. Also die Natur hat sie gut ausgestattet, auch mit einer Überlebenskraft ausgestattet. Und wenn Kinder in ein günstigeres Milieu hineinkommen oder zu freundlichen Personen kommen, können sie doch manche Altlast auch abstreifen und sich auf was Neues einlassen. Also was ihnen helfen kann, sind einerseits liebevolle Gespräche, in denen man ihnen auch Zusammenhänge aufzeigt. Also zum Beispiel aufzeigt, ein Elternteil, der sich jetzt sehr schlecht benommen hat, der war vielleicht krank, ja, oder vielleicht unter enormem Stress und Druck gestanden, ja, oder so. Also ich will damit nicht plumpe Ausreden sagen, aber man muss offen und ehrlich sprechen. Aber auch, dass sie verstehen können, gewisse Zusammenhänge, wie etwas, wie ein Unheil passieren konnte, ja, das sie erlebt haben. Weil alles, was man versteht, kann man besser verarbeiten. Ich will nicht sagen, dass man alles, was man versteht, auch verzeihen kann. Das muss nicht so sein, aber

0: verarbeiten kann man es besser. Und es gibt manchmal auch mildernde Umstände und Gründe, die ein bisschen zur Nachsicht anregen. Und das Zweite, was man machen kann, ist, man kann schauen, wo liegen denn die wirklichen Schwerpunkte und Talente eines Kindes. Weil Kinder sind so begeisterungsfähig. Und wenn man sie fördert auf einem Gebiet, das ihnen liegt, sei es musisch, technisch, sportlich zum Beispiel, also mit Wandergruppen, mit Tanz- und Schauspielunterricht oder mit irgendwelchen Kursen im Werken und Basteln oder sonst was immer. Wenn man sie da gezielt fördert, dann gehen sie oft mit einer großen Begeisterung mit und das lässt ihre Blessuren abheilen. Das heißt, sie erkenne, ah, da gibt es ja auch was Schönes, da gibt es was, auf das ich mich freue, da gibt es etwas, was ich kann. Nicht? Mhm. Und da entdecken sie ja, es ist doch auch Schönes in der Welt da, mhm. ja? Nicht nur Schlechtes, was ich erfahren habe, es gibt auch Schönes. Und sie gehen in die Zukunft mit mehr Elastizität und mit mehr Freude. Und das ist keine Verdrängung, das ist ein extrem gutes Wundpflaster für die Kinder und Heranwachsenden.
1: Brauchen wir, um so mit Freude in die Welt und auf unsere Aufgaben zuzugehen, brauchen wir so ein Grundvertrauen, dass die Welt an sich ein guter Ort ist, also für mich ein guter Ort ist, dass das Leben an sich sinnvoll ist, dass es einen Sinn gibt, den ich nur entdecken muss. Ja. Brauchen wir so etwas, um überhaupt lebensfähig zu sein?
0: Ja. Ich lege mal Ihre vorige Frage, was jemand selbst tun kann, um ein verschüttetes Vertrauen wieder auszugraben. Die lege ich jetzt auf Eis und gehe auf Ihre jetzige Frage ein. Vielleicht können wir später drüber reden. Also Ihre jetzige Frage, da haben Sie gesagt, brauchen wir ein Vertrauen, dass die Welt ein guter Ort ist, haben Sie gesagt.
1: Ja, also wissen Sie, ganz persönlich, nicht? Also ein guter Ort für mich.
0: Ich würde das ein bisschen in Frage stellen. Die Welt ist nicht im Prinzip gut, unsere Welt. Sie ist gut und schlecht, sie hat gute Seiten und schlechte Seiten. Ob die Guten, ob die Schlechten überwiegen, ich glaube nicht einmal, dass die Guten überwiegen. Es ist wirklich viel Kummer in der Welt. Frankl sprach von der tragischen Trias Leid, Schuld und Tod. Jeder Mensch leidet irgendwann, jeder wird schuldig und jeder muss sterben. Also das würde ich ja mal realistischerweise so sagen, ob die Welt ein guter Ort ist, weiß ich nicht. Die andere Frage ist, ob Sein Sinn hat, nicht? Ob das Sein, die Welt einen Sinn hat. Und das ist natürlich schon eine andere Frage, denn das korrespondiert mit einer ganz tiefen Sehnsucht im Menschen. Eine Sehnsucht, die im Menschen liegt, Sinn zu suchen in allem, was da ringsum ist. Und es ist eine ganz, ganz tiefe Suche in den Menschen eingraviert, immer zu suchen, was ist denn, gibt es einen Sinn, gibt es etwas, was letztlich sinnvoll ist, trotz all diesen Leid und Kummer und Schwierigkeiten. Und wissen Sie, das Urvertrauen ist überhaupt nicht das Vertrauen darauf, dass alles gut ausgehen wird oder dass sich unsere Hoffnungen erfüllen werden oder so, sondern das Urvertrauen ist die Überzeugung, dass es so eine Metaebene gibt über unsere Welt, eine Metaebene, in der diese ganze Fragwürdigkeit unseres Daseins doch eine letzte Stimmigkeit oder Richtigkeit hat, auch wenn wir sie nicht fassen können. Ja? Das ist Urvertrauen. Professor Frankl hat zum Beispiel erzählt, er hat ja im Zweiten Weltkrieg leider das Schicksal erlitten, dass er im Konzentrationslager war. Er hat erzählt, dass die Häftlinge erhobenen Hauptes und mit einem Gebet auf den Lippen in die Gaskammern gegangen sind. Die Häftlinge haben ja nicht gedacht, dass Gott jetzt kommt und ihnen helfen wird, dass er eingreifen wird bei dieser schreienden Ungerechtigkeit. Da haben die gewusst, er schreitet nicht ein. Und dennoch sind sie mit einem Gebet, sie sind in die Gaskammer gegangen und haben Gott gepriesen. Das ist Urvertrauen. Mhm. Also es bleibt ein Geheimnis, warum so viel Elend in unserer Welt ist. Frankl sagte immer, wir müssen uns vor diesem Geheimnis beugen und darauf vertrauen, dass dennoch in einer letzten großen Sinnhaftigkeit alles irgendwo seine Richtigkeit

0: Und er sagte, angenommen, auf einer Waagschale liegt die Überzeugung, dass alles ein einziger großer Unsinn ist, weil alles Sein wird letztlich verlöschen. Also die Planeten werden verglühen, die Sonnen erlöschen, die Galaxien fallen in ein schwarzes Loch. Alles Sein wird letztlich Beute des Nichts. Das liegt auf der einen Waagschale. Und auf der anderen Waagschale liegt die Überzeugung, dass alles Sein einen letzten großen, über den menschlichen Begreifenshorizont hinausgehenden Sinn hat. Einen Sinn, der eben, wie soll ich sagen, dass die Schöpfung des Seins das mehr als nichts ist. Ne? Das mehr als nichts, dass die ganze Schöpfung des Seins letztlich Ausdruck eines göttlichen wirkenden Willens
1: Ja.
0: ist. Das liegt auf der zweiten Waagschale. Und nun hat Frankl gesagt, ja, also mit logischen Beweisen können Sie nichts beweisen. Nichts ist verifizierbar oder falsifizierbar. Die wiegen gleich schwer. Die klingen gleich schwer, diese Waagschalen.
1: Aber so
0: Und
1: wäre
0: er
1: das Leben
0: sagt,
1: schöner.
0: bitte?
1: So wäre das Leben schöner.
0: Naja, Frankl
1: Also,
0: sagt, dann kommt ein Mensch und legt seine persönliche Überzeugung auf eine Waagschale. Und diese Waagschale wiegt dann für ihn schwerer. Für ihn persönlich wiegt die dann schwerer.
1: Also man könnte sagen, wenn das Sein an sich einen Sinn hat, dann ist auch mein Leben sinnvoll.
0: Wenn alles einen großen, überragenden Sinn hat, dann ist alles darin eingebettet, auch das Kleine natürlich.
1: Darf ich abschließend fragen, worauf oder wem vertrauen Sie persönlich?
0: Ich glaube, ich habe das Glück, dass meine ausgerollte Leinwand eher hell ist. Insofern glaube ich, dass meine Bilder vom Selbstbild bis zum Gottesbild hin eher positiv getönt sind. Ich habe auch keine Angst vor Enttäuschungen. Ich glaube, ich kann sie gut verkraften, weil ich den Menschen gegenüber milde bin. Ich habe durch meinen Beruf, weil ich mit so vielen Menschen zu tun hatte, gesehen, wir sind keine perfekten Wesen. Wir haben Schwächen in uns. Ja? Also es gibt so ein schönes Wort, das heißt, wir sind die Engel mit nur einem Flügel. Mit nur einem Flügel. Ja? Also jeder hat irgendwo seine schöne Seite, sein Flügelchen, ja? Was er gut kann, was ihn wirklich grandios macht, sozusagen, grandios macht, ja. Aber jeder hat auch seinen Stumpf, da fehlt was, da stimmt was nicht. Und um fliegen zu können, müssen wir einander umarmen. Dann haben wir nämlich zwei Flügelchen. Und das ist das, dem ich vertraue. Wenn wir einander umarmen, das heißt, wenn wir einander zugewandt sind, nicht zu streng sind, ein bisschen milde sind, verstehen, dass der andere auch nur ein Flügelchen hat und auch irgendwo seine Schwäche hat. Wenn wir einander umarmen, dann können wir miteinander fliegen.
1: Danke vielmals. Fliegen wir gemeinsam. Danke sehr.
0: Gut.
1: Das war das Grandios-Interview mit Dr. Elisabeth Lukas. 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Herzlichen Dank.

Das eine ist der Palio, ein Pferderennen auf der Piazza del Campo im Zentrum der Altstadt am 2. Juli und am 16. August zu Ehren der Jungfrau Maria. Und das zweite große Ereignis ist das festliche Gedenken an die berühmteste Tochter der Stadt, an die heilige Katharina von Siena an ihrem Todestag am 29. April.

Bereits am Vortag werden vor ihrem Denkmal Kränze und Blumen niedergelegt, begleitet von Fanfaren und zahlreichen Ehrengästen.

Das ist hier übrigens Pater Alfredo, der Prior und Pfarrer von San Domenico.

Wenn wir einen kurzen Blick auf die Örtlichkeiten richten, so sehen wir hier die Dominikanerkirche auf dem Campo Regio. Etwas unterhalb am Abhang ist das Elternhaus der heiligen Katharina zu sehen. Hier die Via Santa Catarina, die ehemals Färbergasse hieß und heute festlich geschmückt ist, benannt nach Katharinas Vater, der im Untergeschoss seines Hauses eine Färberei besaß.

Den Ausklang am Vorabend bildet ein Festkonzert im Dom, zu dem der Erzbischof der Stadt, Antonio Buon Cristiani, eingeladen hatte.

Am Morgen des 29. April ist zunächst vor dem Haus der heiligen Katharina die Zeremonie der Öl- und Kerzenspende. Hier sehen wir den Einzug der Mitglieder der Bruderschaft, der Ritter vom Heiligen Grab in Jerusalem. Und von der Piazza del Campo kommend und eskortiert von zwei Motorrädern der Polizei, die Abordnungen der einzelnen Kontraden. Angeführt wird der Zug vom weiß gekleideten Maestro di Campo, dem Feldmeister, der alle Veranstaltungen leitet. Seit dem Mittelalter hatte man die Stadt in 17 Bezirke eingeteilt. Diese Stadtteile, die man Kontraden nennt, sind durch unterschiedliche Wappen und Symbole gekennzeichnet, die oftmals Tiernamen tragen. Nach den Kontraden kommt die bereits bekannte Fanfarengruppe, gefolgt von der Prominenz der Stadt, den hochrangigen Vertretern aus Politik und Kultur.

vom ursprünglichen Elternhaus der heiligen Katharina ist nach den zahlreichen Umbauten praktisch nichts mehr zu sehen. Aus den Zimmern wurden Andachtsstätten und Kapellen und im Garten des Anwesens entstand eine kleine Kirche. Die letzte Erweiterung war der alles zusammenfassende Vorplatz mit dem Portikus, über dem sich im Hintergrund sichtbar die mächtige Basilika San Domenico erhebt. Nun warten alle gespannt auf das Eintreffen des Erzbischofs von Siena und auf den Ehrengast dieses Tages, auf Kardinal Marc Guellet aus Rom. Pater Alfredo, der Prior und Pfarrer von San Domenico, begrüßt ehrfurchtsvoll die hohen Gäste.

Nun folgen Festreden und die Spendung von Weihgaben. Öl für die Votivlampen und Kerzengaben von den einzelnen Vereinigungen bzw. von den Vertretern der umliegenden Gemeinden, die zum Erzbistum Siena dazugehören.

Katharina war mit ihrer Heimatstadt stets tief verbunden. Bis zu ihrem 27. Lebensjahr lebte sie praktisch immer hier in der Stadt.

Vier Briefe an die Regierungen ihrer Heimatstadt sind uns erhalten geblieben. Dabei erinnert sie die Stadtväter etwa an die Voraussetzungen für eine gerechte Regentschaft. In einem Brief schreibt sie: Liebste Herren in Christus, ich möchte euch als wahre Herren sehen, die imstande sind, beide Städte mutig und furchtlos zu regieren. Eure eigene Stadt, die Stadt eurer Seele, und jene Stadt, die euch von Gott geliehen wurde. Denn diejenigen, die andere leiten und regieren sollen, müssen zuerst sich selbst beherrschen und regieren können. Ich habe oft gesehen, und ich sehe es immer noch, wie Vergehen bestraft werden, wo gar keine Vergehen vorliegen, während jene, die wirklich gemein und böse sind, ungestraft bleiben. Und der Grund für all dies? Die Eigenliebe. Die Selbstsucht ist die Quelle aller Ungerechtigkeiten und die Ursache jeglicher Übel, sei es im kirchlichen oder im weltlichen Bereich. Wenn die Gottesfurcht fehlt, lassen sich die Verantwortlichen von den Schmeicheleien der Menschen beeinflussen. Manches Mal tun sie es für Geld und manchmal, um denen zu gefallen, die seinen ungerechten Dienst erbitten. Die Armen, die nicht den tausendsten Teil an solchen Verbrechen begehen, wie man sie bei den Reichen findet, werden in aller Härte bestraft, ohne jedes Erbarmen. Dieser elende Mensch aber, der dazu bestellt wurde, die Stadt zu regieren und sich nicht einmal selbst regieren kann, drückt die Augen zu und geht sogar so weit, dass er jene für schuldig erklärt, die im Recht sind, und die Schuldigen freispricht. Diese offenen Worte Katharinas entspringen einer tiefen Sorge um das Wohlergehen der Stadt, die nicht nur von korrupten Politikern regiert wurde, sondern sich auch einem antipäpstlichen Bündnis angeschlossen hat. Gegen das Gerücht, Katharina und ihre Anhänger würden daher etwas gegen ihre eigene Heimatstadt planen, gab sie zur Antwort: Weder die Undankbarkeit noch die Torheit meiner Mitbürger werden uns davon abhalten, bis zum Tod für euer Heil zu wirken. Ich liebe euch mehr, als ihr euch selbst liebt. Und ich liebe den Frieden und eure Sicherheit mehr, als ihr es tut. Wir sind hier in diesem Gebiet, um Gottes Wort auszusäen und die Ernte der Seelen einzuholen. Gott hat uns diesen Auftrag erteilt, und so müssen wir ihn auch erfüllen.

Die Dominikanerkirche San Domenico mit dem angrenzenden Kloster auf dem Campo Regio wurde im 13. Jahrhundert erbaut. Hier hatten die Mantellatinnen, wie man die Drittordensschwestern nannte, unter der Leitung der Dominikanerpatres ihr spirituelles Zentrum, und hier wurden auch der heiligen Katharina zahlreiche außergewöhnliche mystische Gnaden zuteil.

Der Festzug zur Kirche ist noch einmal ein eindrucksvolles Ereignis, bei dem es immer wieder gilt, geduldig zu warten, bis alle über die Stufen durch das schmale Portal ins Gotteshaus hineingelangen. Für uns eher ungewohnt ist, dass sich der Festzug zur Kirche im Kircheninneren fortsetzt, was nur möglich ist durch die Größe des Kirchenraumes.

Die erste feierliche Verehrung der heiligen Katharina seitens der Stadt Siena wurde ihr 3 Jahre nach ihrem Tod zuteil. Als man 1383 ihr Haupt von Rom nach Siena brachte und in einer feierlichen Prozession hierher in die Kirche übertrug. Seitdem ist die Reliquie in einer Seitenkapelle ausgestellt, rechts vorne, dort, wo sich die Fahnen versammeln.

Während sich der Klerus in der Sakristei auf die heilige Messe vorbereitet, erweisen die einzelnen Kontraden mit ihren Fahnen dem Herrn dieses Gotteshauses und seiner berühmten Tochter ihre Reverenz.

0: Nachdem die Feier beendet ist und die Anwesenden einander herzlich begrüßen, erklärt eine Priorin ihren Mitschwestern in der kleinen Gewölbekapelle im rückwärtigen Teil der Kirche einige Episoden aus dem Leben der heiligen Katharina. Dies war jener Ort, wo sich damals die Mantellatinnen aufgehalten haben. Hier wurde Katharina eingekleidet. Hier erlebte sie auch den wunderbaren Kommunionempfang aus den Händen des Herrn. Und hier ist auch jenes Wandgemälde zu sehen, das ihr Schüler Andrea Vanni von ihr angefertigt hat und das als das einzige authentische Bildnis von Katharina gilt. Während die Oberin ihren Vortrag hält, wird sie jäh unterbrochen durch einen unerwarteten Besuch.
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Pater Alfredo bringt eine Reliquie der heiligen Katharina, mit der dann, nach verschiedenen Ansprachen und Ehrenbezeigungen, durch Kardinal Gwellet der Segen erteilt wird über die Stadt Siena und als deren Patronin über Italien und über ganz Europa.

0: Im Namen des Vaters und des Sohnes und des Heiligen Geistes. Amen. Amen. Herr, erbarme dich.
1: Herr, erbarme dich.
0: Christus, erbarme dich.
1: Christus, erbarme dich.
0: Herr, erbarme dich.
1: Herr, erbarme dich.
0: Christus, höre uns.
1: Christus, erhöre uns.
0: Gott, Vater vom Himmel,
1: erbarme dich unser.
0: Gott, Sohn, Erlöser der Welt,
1: erbarme dich unser.
0: Gott, Heiliger Geist,
1: erbarme dich unser.
0: Heiligste Dreifaltigkeit, ein einiger Gott,
1: erbarme dich unser.
0: Heilige Maria, ohne Makel der Erbsünde empfangen,
1: bitte für uns.
0: Du unbefleckte Tochter des ewigen Vaters,
1: bitte für uns.
0: Du unbefleckte Mutter des Sohnes Gottes,
1: bitte für uns.
0: Du unbefleckte Braut des Heiligen Geistes,
1: bitte für uns.
0: Du unbefleckter Tempel der allerheiligsten Dreifaltigkeit,
1: bitte für uns.
0: Du verschlossener und unentweihter Garten Gottes,
1: bitte für uns.
0: Du Bundeslade der Herrlichkeit Gottes,
1: bitte für uns.
0: Du unüberwindlicher Turm gegen alle Angriffe des Feindes,
1: bitte für uns.
0: Du Haus, das die ewige Weisheit sich selbst gebaut,
1: bitte für uns.
0: Du Tabernakel vom Heiligen Geist gebildet und geschmückt,
1: bitte für uns.
0: Du lichtvolles und angenehmes Paradies der Unschuld,
1: bitte für uns.
0: Du Wunder aller Wunder Gottes,
1: bitte für uns.
0: Du Lilie unter den Dornen,
1: bitte für uns.
0: Du Meisterwerk der Allmacht, Weisheit und Güte Gottes,
1: bitte für uns.
0: Du herrliches Vorbild der Reinheit und Heiligkeit,
1: bitte für uns.
0: Du Ausspenderin der Gnaden Gottes,
1: bitte für uns.
0: Du Königin aller Engel und Heiligen,
1: bitte für uns.
0: Du Schrecken und Besiegerin der bösen Geister,
1: bitte für uns.
0: O Lamm Gottes, du nimmst hinweg die Sünde der Welt,
1: verschone uns, o Herr.
0: O Lamm Gottes, du nimmst hinweg die Sünden der Welt,
1: erhöre uns, o Herr.
0: O Lamm Gottes, du nimmst hinweg die Sünden der Welt,
1: erbarme dich unser.
0: Christus, höre uns.
1: Christus, erhöre uns.
0: Vater unser im Himmel, geheiligt werde dein Name, dein Reich komme, dein Wille geschehe im Himmel so auf Erden.
1: Unser tägliches Brot gib uns heute und vergib uns unsere Schuld, wie auch wir vergeben unseren Schuldigern. Und führe uns nicht in Versuchung, sondern erlöse uns von dem Bösen.
0: Gegrüßet seist du, Maria, voll der Gnade. Der Herr ist mit dir. Du bist gebenedeit unter den Frauen. Und gebenedeit ist die Frucht deines Leibes, Jesus.
1: Heilige Maria, Mutter Gottes, bitte für uns Sünder, jetzt und in der Stunde unseres Todes. Amen.
0: Lasset uns beten. O Gott, du hast durch die unbefleckte Empfängnis der Jungfrau Maria deinem Sohn eine würdige Wohnung bereitet. Wir bitten dich, lass auch uns durch ihre Fürsprache mit reinem Herzen zu dir gelangen. Darum bitten wir dich durch ihn, Christus, unseren Herrn.
1: Amen.
0: Im Namen des Vaters und des Sohnes und des Heiligen Geistes. Amen.

Grüß Gott und herzlich willkommen zu dieser Ausgabe der Stunde der Seelsorge zusammen mit Pater Karl Wallner. Schön, dass du wieder dabei bist auf KTV. Pater Karl, sicher auch schon unseren Zuschauern bekannt, immer wieder haben wir erwähnt, ist

0: Blaise Pascal, ein französischer Mathematiker, Physiker und Philosoph aus dem 17. Jahrhundert. Berühmt ist von ihm diese Pascalsche Wette. Er wollte Ungläubige mit dem Argument überzeugen, zu glauben, glaubt man an Gott und Gott existiert, dann gewinnt man alles, nämlich das ewige Leben. Glaubt man an Gott und Gott existiert nicht, verliert man kaum etwas.
1: So ein bisschen so wie das Prinzip, nicht? Also, wenn die Euro-Millionen Lotto-Beträge über 50 Millionen sind, dann investiere ich einige Euro, um ein Mission Camp vielleicht dann am Rand von Wien zu bauen. Ja? Also diese Option, etwas zu bekommen, auch wenn es sehr unwahrscheinlich ist, also es ist eine Option. Aber hier ist die Option eben jetzt ja viel größer, weil die Wahrscheinlichkeit, dass Gott existiert, es ist ja total vernünftig, nicht zu meinen jetzt eben, also dass alles, was wir an Kosmos haben, an Wirklichkeit oder uns selbst durch Zufall oder aus einem absoluten Nichts entstanden ist, ohne dass es etwas gibt, das eben jetzt aus der Transzendenz das hervorgebracht hat. Also das widerspricht der Vernunft. Ja, wir sind in einer Zeit, wo Blaise Pascal eben zuerst dem Vernunftdenken anhängend ist. Aus dieser Zeit stammt auch diese Wette. Und dann hat er eine sehr tiefe Erfahrung, die er im Memorial jetzt eben wiedergegeben hat. Ist dann ein sehr gläubiger, also fast schon also in eine heretische Richtung gehen, übertrieben jetzt eben auf die Gnade Gottes setzen gegangen. Also ein großer Denker des 16. Jahrhunderts, Blaise Pascal. Also ich kann nur allen raten, die jetzt zuschauen, vielleicht haben ja Leute geschaltet, die also skeptisch sind, gibt es Gott oder wo bin ich da plötzlich bei KTV? Was machen da diese zwei Priester und der eine, der ausschaut wie ein Zebra, was machen die da? Und es geht uns immer um Gott. Und eigentlich, also das möchte ich auch noch zum Schluss sagen, ist die Krise, in der wir derzeit sind, im Westen eine Gotteskrise, eine Krise des Gottesglaubens.
0: Du hast gerade dieses Memorial erwähnt. Als Blaise Pascal verstarb, hat man in seinem Mantel einen Zettel gefunden, der eingenäht war. Und da stand drauf: Gott Abrahams, Isaaks und Jakobs, nicht der Gott der Philosophen. Er hatte am 23. November 1654 eine Gotteserfahrung, bei der er Gott als Feuer erlebte. Das ist schon auch sehr entscheidend. Über Gott kann man schon reden, aber entscheidend ist doch auch, dass man Gott erfährt.
1: Also er ist wirklich, und ich habe ihn bei Exerzitien eben oft erwähnt, einer, der eine sehr, sehr große Gnade hatte, nicht? Also dieses Memorial beginnt mit Feuer, ja, Feuer, also plötzlich, also Feuer. Es beginnt ein inneres Feuer, eine mystische Erfahrung, eine Vision jetzt eben, nicht? Das Interessante beim Memorial ist eben dieses Nicht, also dass Gott nicht bloß la Providence, nicht bloß was Abstraktes, die Vorsehung ist oder eine göttliche Kraft, nicht, wie wir es heute eben in der Esoterik haben, Avatar, nicht, also die Weltkraft oder manche Leute sagen der Kosmos, nicht, also der Kosmos rächt sich oder der Kosmos, das Karma und so weiter, wie wir es heute haben, irgendwas Abstraktes, nicht, weil, also das sagt einem der Instinkt der Vernunft, ja, es muss etwas geben, das über das sichtbare Materielle hinausgeht, aber eben nicht eben dieses abstrakte, philosophische oder heute muss man sagen, esoterische, sondern Gott ist der Gott Abrahams, der Gott Isaaks, der Gott Jakobs und letztlich ist es mein Gott. Also Gott ist etwas Personales, beziehungsweise er möchte in eine personale Beziehung mit mir treten. Ich bin es ihm wert, ja, und das ist das Feuer, nicht, also dass er da erfährt, nicht, und letztlich Jesus Christus als den alleinigen Retter, Herrn und Erlöser. Und diesen Zettel, dieses Memorial hat er dann also sich aufgeschrieben und hat es eingenäht gehabt in seine Kleidung, hat es dann eben, wie du gesagt hast, er bei seinem Tod gefunden und deshalb auch irgendwie, also er hat auch eine gewisse Sehnsucht erweckt. Er hatte dann sehr tiefe Schriften auch verfasst, war mit den Trappistinnen in Verbindung und so weiter. Also da war ja eine Sehnsucht danach ausgelöst, durch diesen brillanten Mathematiker und Naturwissenschaftler jetzt nach einer persönlichen Gottesbeziehung. Und die wurde dann wenig später nicht, also von Jesus selbst verstärkt, weil 20 Jahre später sind dann die Erscheinungen von Paray-le-Monial, wo Jesus, ich habe das immer vor mir liegen, ja, wo Jesus dann mit einem brennenden Herzen, Feuer, ja, Opfer jetzt eben erscheint, um seine Barmherzigkeit zu zeigen, sichtbar zu zeigen, die er gegenüber allen Menschen hat. Und Blaise Pascal durfte das in dieser Nacht des 23. November 1654, glaube ich, hast du ja zitiert, durfte das eben erfahren.
0: All diese Erläuterungen bislang sind eine Hinführung zur ersten Zuschrift. KTV sehe ich eigentlich nur, wenn ich an einem Sonntagsgottesdienst nicht teilnehmen kann oder bei besonderen Gelegenheiten, wie zum Beispiel die Übertragung des Gottesdienstes aus Rom. Dafür bin ich sehr dankbar. Zufällig habe ich aber die Stunde der Seelsorge angeschaut. Hängen geblieben ist mir nur eine ihrer Aussagen, nämlich, dass ein österreichischer Nobelpreisträger für Physik behauptet habe, dass nicht nur die Existenz, sondern auch die Nicht-Existenz Gottes nicht beweisbar ist.
1: Genau.
0: Das ist nicht brandneu. Ich verweise hierzu auf die Pascalsche Wette, bei der es aber nur um den Glauben an Gott geht. Aber seit Jesus in diese Welt gekommen ist, kann man wohl den Gott der Philosophen getrost vergessen und es geht nur noch um den Glauben an diesen Jesus. Da werden Sie mir sicher zustimmen. Für diesen Glauben an Jesus ist die Zahl der Hinweise riesengroß. Alles Gute, Gottes Segen und herzliche Grüße.
1: Also da stimme ich überhaupt nicht zu, da widerspreche ich sehr. Ja, also wir haben in der katholischen Kirche das Heiligtum der Vernunft, der Ratio, die eben einen Zugang jetzt eben zu bestimmten Erkenntnissen über Gott jetzt eben bietet. Das ist sogar eine dogmatische Lehre, die auf dem Ersten Vatikanischen Konzil definiert wird, gegen den Fideismus. Also dieses bloß Glauben, nicht? Also die haben im 16. Jahrhundert ja mit Martin Luther und den Protestanten sehr prominent gemacht wird. Also schon die Vernunft gewährt einen Zugang zu Gott, nicht den letzten, ja, sondern nicht den letzten. Aber dass wir Gott als Ursprung und Ziel aller Dinge mit dem Licht der natürlichen Vernunft erkennen können, das steht im Römerbrief im ersten Kapitel, Vers 20, wird dort auch zitiert, 1870. Meine Hochschule, die ich leiten durfte, 19 Jahre im Heiligenkreuz, trägt seit 1802 den Titel Philosophisch-Theologische Hochschule. Also die Philosophie ist schon ein Zugang jetzt eben zu Gott. Ich empfehle sehr die Lektüre der Enzyklika des heiligen Johannes Paul II., wo wohl Josef Ratzinger damals maßgeblich mitgearbeitet hat, der intellektuellste deutsche Katholik, den wir seit über 100 Jahren jetzt eben hatten. Und die beginnt Fides et Ratio, also Glaube und Vernunft sind die beiden Flügel, mit dem sich unsere Erkenntnis zu Gott jetzt eben erhebt. Warum bin ich da dagegen? Warum ist die Kirche dagegen? Das kann man nur glauben. Ja, Entschuldigung, da ist man fast schon in der Richtung eben jetzt des Islam drinnen. Friss oder stirb. Ja, also glaub oder stirb und so weiter. Und du darfst nicht nachforschen, du darfst nicht nachdenken und so weiter. Du musst dein Denken ablegen und so weiter im Glauben. Nein, ja. Also das ist absolut nicht das, was der christliche Gott eben offenbaren wollte. Er gibt einen Anweg auch über die Philosophie, er gibt einen Anweg über eine alttestamentliche Gottesoffenbarung, tatsächlich, wo er den Menschen dann eben jetzt einschwört auf diese Einheit und Einzigkeit Gottes, um sich dann in letzter Weise schon übernatürlich so zu offenbaren, wie wir es mit der Vernunft nicht können. Also die Vernunft erreicht, dass Gott unendlich ist, aber sie erreicht nicht, dass Gott die Unfasslichkeit seiner Liebe in der Fasslichkeit einer Menschengestalt und eines menschlichen Leidens und Sterbens jetzt eben ausdrücken möchte. Wir brauchen unbedingt jetzt eben die Philosophie, um eben authentisch Gott jetzt erkennen zu können. Ein Fideismus, also sola fides, nur Glaube, ist absolut nicht katholisch. Also du kommst sehr schnell in den Aberglauben hinein. Nein, bin ich nicht der Meinung des Schreibers.
0: Wir kommen jetzt zu einem sehr einflussreichen evangelischen Theologen, Rudolf Bultmann, gestorben 1976. Er wollte die Bibel für den modernen Menschen, der wissenschaftsgläubig ist, verständlich machen und ihm helfen, die Schwierigkeiten zu überwinden. Zum Beispiel habe der moderne Mensch Schwierigkeiten im Glauben an Dämonen, Wundergeschichten, leibliche Auferstehung Jesu, Himmelfahrt Jesu. Und sein Ansatz, Stichwort Entmythologisierung, das alles seien keine historischen Berichte, sondern es gelte, den Sinn dieser Texte für mein Leben auch zu verstehen. Die Auferstehung Jesu ist nicht historisch, sondern es ist ein Symbol für neues Leben. Und was bedeutet das für mich?
1: Also wir sind da drinnen in eine Falle, in die die evangelische Theologie gelaufen ist, also mit ihrem Alleinschrift, allein die Schrift, allein das Schriftprinzip. Die katholische Theologie war immer flexibler. Schon Origenes hat im 3. Jahrhundert die verschiedenen Schriftsinne, nicht also anagogisch, nicht und dann. Also ja, wir haben immer geglaubt, dass das, was hier geoffenbart wird, auch eine Dynamik des Heiligen Geistes in der Erkenntnis hat und dass die Heilige Schrift auf vielen Ebenen auch doppelsinnig redet, wo eben das, wie soll ich sagen, das historisch-faktische, zum Beispiel das Johannesevangelium, dann auch verwendet wird, um eben das Symbolische dahinterstehende jetzt eben zu auszusagen. Wenn es zum Beispiel heißt, wie Judas rausgeht beim letzten Abendmahl, um Jesus zu verraten, Ende nix, es war aber Nacht, ja, also dann ist genau das gemeint, was man theologisch, ja, die Distanz zu Gott, die Finsternis der Gottesbeziehung und so weiter. Also es ist halt Nacht, ja, es ist halt die Sünde, nicht das Licht, das in die Finsternis kam und die Finsternis es nicht ergreift, hat er im ersten Kapitel geschrieben. Das hatten wir immer. Die evangelische Theologie, also war sehr stark nur sola scriptura. Und dann kam man eben im 19. Jahrhundert in eine moderne Zeit, die Zeit der Naturwissenschaft. Man hat plötzlich eben entdeckt, wie groß der Kosmos ist. Das wissen wir auch erst seit 200 Jahren, wie gigantisch also der Kosmos ist. Nicht einmal noch 200 Jahre. Dann kam eben Darwin mit seiner Evolutionstheorie. Und dann eben sagt Bultmann, das ist in den 1940er Jahren, nicht, also man kann einen Menschen, der jetzt eben ein elektrisches Radio verwendet, und elektrisches Licht einzündet, berühmtes Zitat, das ich hier nicht auswendig wiedergeben kann. Man kann dem nicht zumuten, jetzt eben an Engel und an Menschwerdung oder solche Dinge jetzt eben zu glauben. Also da hat der Rationalismus dann voll durchgeschlagen und dann eben nennt er all das, was die Heilige Schrift hier jetzt an dem bringt, was wir Katholiken übernatürlich nennen würden, nennt er das einfach Mythos. Und man muss dann eben jetzt das Ganze vom Mythos befreien und dann bleiben eben von der Bibel nur nette Geschichten, die irgendeinen therapeutischen Charakter haben, so wie Hänsel und Gretel und so auf die Art, also die auch irgendwelche Weisheiten jetzt eben ausdrücken. Und dann gibt es halt keine leibliche Auferstehung, sondern Jesus ist nur ins Kerygma, in die Verkündigung auferstanden. Die Sache Jesu geht weiter. Ja, es gibt keinen lebendigen Jesus mehr, sondern also der Jesus ist tot und die Sache jetzt, das ist das Anliegen, das ist das, was jede Ideologie jetzt eben hat, nicht? Also wo der konkrete Mensch ruhig sterben kann, aber eben die Idee geht weiter, nicht? Und das ist absolut nicht christlich. Also das war eben die Situation, die wir hatten, die dann ganz stark auch in die Verwerfungen nach dem Zweiten Vatikanischen Konzil reingespielt hat, also wo dann plötzlich alles, was man in der Bibel hatte, bloßer Mythos jetzt eben war und man entmythologisiert hat und übergeblieben ist ein dünnster Rationalismus. Die Geschichte ist dann in die ganz andere Richtung gegangen, weil je mehr wir im Christentum entmythologisiert haben, rationalisiert haben, desto irrationaler ist die weltliche Situation geworden. Bei uns hat man die Engel abgeschossen, ja, und das bloß Mythologumena benannt. Und auf der anderen Seite sind die Engel in der Esoterik wiedergekommen, in Hülle und Fülle. Mehr Jugendliche auch heute glauben übrigens an Satan als an Gott, ja. Also Satanismus ist gekommen und vieles, vieles andere mehr. Und der Esoterik ist dann so ein schwammiges, ich suche mir meinen Mythos letztlich selbst jetzt eben aus. Also gekommen ist das genaue Gegenteil. Und jetzt ist eh vorbei, weil jetzt steht der Islam vor der Tür. Ja, und der ist also jetzt purer Fideismus, wenn ich das mal sagen darf. Nicht? Also wo man sich wirklich auch, damit man sowas glaubt, was da im Koran steht, wirklich ja, also das kannst du nicht der Basis der Vernunft jetzt eben annehmen. Und deshalb ist es gut, wenn wir katholisch sind. Es ist wirklich gut, diese Ausgewogenheit zu haben. Vieles in der Heiligen Schrift erzählt tatsächlich auf einer Metaebene, auf einer anderen Ebene, nicht, also wo das Eigentliche nicht im historischen Bericht liegt, sondern in dahinter, das ist richtig, nicht, aber eben jetzt, was die Heilige Schrift berichtet, ist insgesamt eben jetzt das Einbrechen Gottes in diese Welt, in Menschengestalt. Über diesen Punkt kommen wir nicht weg, nicht, das mit Wundern und Zeichen jetzt eben begleitet war. Das Wund aller Wunder ist Gott selbst, der zu uns gekommen ist, der für uns gestorben und auferstanden ist.
0: Sehr geehrter Pfarrer Remme, sehr geehrter Pater Weiner, durch Zufall erfuhr ich kürzlich von dem Sender KTV und habe mir den installieren lassen. Das ist sehr löblich. Seither schalte ich regelmäßig diesen Sender ein. Besonders schätzend gelernt habe ich die Sendung Stunde der Seelsorge. Auch das ist sehr löblich. Mehrfach ist dort der große Glaubensverlust im deutschsprachigen Raum angesprochen worden. können möglicherweise die Ursachen in der Theologie von Rudolf Bultmann liegen, der das Neue Testament entmythologisieren wollte, mit freundlichen Grüßen.
1: Na, in sehr, sehr vielen Ursachen, nicht? Also, weil wir sind ja auch Kinder der Zeit. Also, es ist ja auch nicht so, dass ich wie ich damals war, Josef Wallner, ja, wie ich geheißen habe, dass man dann jetzt nicht

0: nicht nachdenkt, ob das wahr ist, was da der Pfarrer erzählt in der Kirche oder der Religionslehrer oder wo halt die Eltern einen frommen Glauben vorleben. Also wir sind ja durch diesen Rationalismus alle herausgefordert und so weiter, nicht? Also gibt's das überhaupt? Und ich habe auch manchmal, also wenn ich da hinaufschaue zum Sternenhimmel, nicht, und wir sehen gerade mal also ein paar Millionen Sterne unserer Milchstraße und man an die Galaxien denkt, an die Abermilliarden von Sternen, von Galaxien, das ist unvorstellbar, das Ganze. Und dann eben jetzt zu glauben, dass Gott mich meint, ja, und dass Gott in Jesus Christus vor 2000 Jahren an einem bestimmten Punkt dieser Welt gegenwärtig geworden ist, weil er uns alle jetzt eben meint, also das ist schon Kutzbe, also das ist schon eine Herausforderung auch, ja. Also die Existenz Gottes war für mich nie eine Frage, ja. Aber die Frage, die mich immer wieder anzweifelt, ist dann zu glauben eben, dass Jesus Christus wirklich als Erlöser aller Menschen gekommen ist und dass dieser Punkt, ja, also das Kreuz auf Golgatha, dessen Felsen man ja berühren kann in der Grabeskirche, dass dieser Punkt jetzt eben die ganze Menschheitsgeschichte löst, ja, in ewiges Heil hinein jetzt eben löst. Also das ist schon eine Herausforderung. Und Bultmann war einer der vielen Faktoren in dieser Verunsicherung, der wir heute ja auch noch drinnen sind. Also wir sind ja noch nicht draußen aus dieser, wie soll ich sagen, aus diesem Angenagtsein. Und wenn du vorher den Nobelpreisträger Anton Zeilinger, der Name ist nicht genannt worden, also ein österreichischer Albert Einstein, möchte ich fast sagen, der vor 3 oder 4 Jahren den Physiknobelpreis bekommen hat, wegen seiner Quantenforschung, nicht? Also wenn der als gläubiger Katholik jetzt eben sagt, also was man beweisen kann, ist, dass man nicht beweisen kann, dass es Gott gibt. Ja, also das ist evident. Also das ist doch immerhin schon sehr viel, ja. Also weil viele Menschen leben in einem latenten Atheismus, der dann auch verschiedene Ursachen hat, ja. Beim Christentum spüren sie, wenn ich mich darauf einlassen würde, würde ich mein Leben ändern müssen und so weiter. Da gibt es ja viele Hindernisse, die dann noch persönlicher Art einfach sind, ja. Weil einem die Erkenntnis der Wirklichkeit Gottes nicht niederprügelt, ja. Also die knüppelt einem nicht nieder. Ich bleibe immer frei. Übrigens auch als gläubiger Christ bleibst du immer frei und deshalb kannst du auch immer Zweifel haben. Also das ist kein Produktionsfehler oder kein, sondern das ist etwas, eine Realität, die wir einfach haben. Aber es ist absolut vernünftig zu glauben, dass es Gott gibt und meine Glaubensüberzeugung, da brauche ich aber dann Fides, also da muss ich hineinspringen in den Glauben, ist eben jetzt, dass Jesus Christus unser Retter und Erlöser ist und zwar von allen Menschen.
1: Also Theologie betreiben ist kein einfaches Geschäft. Da geht es auch um den Glauben. Manche sagen, da geht es überhaupt nicht um den Glauben. Aber für manche wird der Glaube durch ein Theologiestudium erst recht herausgefordert. Oder wenn sie Theologie lehren, du bist ja selber Professor, es gibt neuerliche Aussagen von deinem vormaligen Wiener Erzbischof oder Kardinal Schönborn. Der war ja ab 1975 zuerst Gastprofessor und dann Professor für Dogmatik in Fribourg in der Schweiz. Und auf katholisch.de wurde vor 2 Tagen ein Bericht veröffentlicht mit einer Interviewaussage von Kardinal Schönborn. Und er hat gesagt, ich fasse es mal ein bisschen zusammen, für viele sei damals schon allein seine Nähe zur Denkschule von Josef Ratzinger eine Herausforderung gewesen und habe zu Konflikten geführt. Und jetzt zitiere ich aus katholisch.de, die das zusammengefasst haben. Die Konflikte knüpfen an eine frühere Glaubenskrise an. Im Zuge der Debatten nach dem Zweiten Vatikanischen Konzil habe er, Schönborn, erlebt, wie zentrale Glaubensinhalte in Frage gestellt wurden. Wortwörtlich: Ich habe fassungslos erlebt, was da vertreten wurde, zum Teil fasziniert und zum Teil auch den Boden unter den Füßen verlierend. Zitat Ende. Zeitweise habe er, Schönborn, gefürchtet, seinen Glauben zu verlieren. Seinem Ordensoberen habe er gesagt, er könne mit der Situation in Deutschland nicht leben, weshalb er zum Weiterstudium nach Frankreich ging.
0: Also ich habe das Interview gelesen bei einem Schweizer Medium. Ich komme ja nicht dazu, dieses Katholische und so weiter und die anderen Sachen zu lesen. Wir haben ja unsere Berichte aus der Weltkirche. Ich muss die Agenzia Fides lesen, also muss ja. Das ist Wahnsinn, was sich draußen in der Weltkirche tut. Aber ich war wahnsinnig fasziniert von diesem Interview, weil es wieder den Horizont geöffnet hat zu einer Zeit. Meine Bekehrung fällt in das Jahr 1979, nicht? Und da war das schon alles Geschichte in gewisser Weise. Und diese ganzen Sachen, die da hochgepoppt sind, Rudolf Bultmann, das sind mal 50er, 60er Jahre, dann 70er Jahre, nicht? Also die Nachwende der nachkonziliaren Zeit, wo so viele das Priestertum aufgegeben haben, die totale Liberalisierung, nicht? Also der Theologie, Dorothee Sölle, Gott ist tot, ja, also das heißt, wo der Atheismus plötzlich jetzt zum theologischen Prinzip erhoben worden ist, in einer sehr dialektischen Weise. Also das war ja alles vorbei. Und Schönborn, der 18 Jahre, 20 Jahre älter ist als ich, also war da mittendrin als gläubiger, junger Professor, war immer total, wie soll ich sagen, also konservativ ist das falsche Wort, also katholisch, ja, und deshalb auch dann Schüler von Josef Ratzinger, und wo er dann eben schildert, wie seine Zeit als junger Professor in Fribourg, wie er da herausgefordert worden ist, wie es Opposition unter den Studenten gegeben hat, das war total faszinierend. Ähnlich ist es mir gegangen, also wie ich im Vorjahr einen Vortrag von Professor Berthold Wald gehört habe in Münster, über die Auseinandersetzungen Josef Pieper, Hans-Urs von Balthasar, Josef Ratzinger auch, also auch aus den 60er Jahren, wo alles zusammengebrochen ist. Also das war wirklich eine Zeit, wo man alles in Frage gestellt hat. Wir sind jetzt schon draußen. Wir sehen natürlich die Folgen davon, nämlich also das ist der Tod der Kirche, also das ist das Schrumpfen der Kirche, weil im Buch Jesaja steht, glaubt ihr nicht, so bleibt ihr nicht, nicht. Aber die Kirche stirbt nicht ganz, sondern es gibt Erneuerungsbewegungen, die sind wieder sehr gläubig und aus der Fülle der Theologie. Aber damals nicht, also in dieser Zeit, hat das eben begonnen, dass wirklich alles in Zweifel gezogen worden ist. Ja, und natürlich, man muss, ich komme schon zum Ende, Entschuldigung, dass ich so viel rede, man muss natürlich sagen, also dass diese Situation eine Herausforderung darstellt, die epochal gewesen ist. Also das war nicht Liturgie und Latein und irgendwie, das waren dann nur die Folgen davon, dass das eben dann auch eben jetzt. Aber in Wirklichkeit, wenn man sich anschaut, die Theologie hat einen Substanzverlust erlitten, also dass sie fast in das Gegenteil von Theologie gerutscht ist, nämlich in eine Form eben jetzt von einem atheistischen, gottlosen, bloß religionswissenschaftlichen Gerede über Christentum oder Christlichkeit oder was man sich halt so über den christlichen Gott gedacht hat. Das ist das Problem gewesen. Und das funktioniert einfach nicht, ja, weil eben der heilige Anselm von Canterbury definiert eben schon die Theologie im 11. Jahrhundert nicht als fides querens intellectum. Glaube, Gläubigkeit, die danach sucht, eben jetzt mit der Ratio, mit dem Intellekt zu verstehen. Dass man das nicht, da gibt es ja Leute, die dann immer wieder unsere Sendung in die künstliche Intelligenz eingeben, dass der Glaube nicht Wissen in dem Sinn ist, wie 4 mal 4, 16 ist, das ist selbstverständlich. Also da hat die Kirche ja viel darüber nachgedacht. Ja. Aber es ist trotzdem ein Zerto, sagt das Erste Vatikanische Konzil, ein Zerto, ein gewisses Erkennen. Und Glaubensüberzeugung ist nicht irrational, ja, sie ist lebensspendend, sie ist beglückend und so weiter und sie ist heilsam. Und jetzt schließe ich noch am Schluss mit Missio, weil wir sind der größte Global Player der Nächstenliebe, weil wir genau das glauben, was Gott uns geoffenbart hat, nämlich, dass er die Liebe ist und dass er uns die Kraft gibt, auch so wie er alle Menschen zu lieben.
1: Kardinal Schönborn beschreibt dann, wie er dann nach Frankreich kam und ab 68 erlebt hat, wie innerhalb zwei, ja, drei Jahren praktisch alle Priesterseminare, genau, geschlossen haben. Genau. Und neuen Zugang hat er dann gefunden oder fand er über die Kirchenväter, über Josef Ratzinger, Hans-Urs von Balthasar, Andreas Grimmer, Yves Congar. Zugleich grenzte er sich klar von traditionalistischen Strömungen ab. Das Aufkommen der Lefebvre-Bewegung habe ihm gezeigt, das kann es auch nicht sein, da dort eine museale Betrachtung der Tradition vorherrsche. Ich zitiere aus katholisch.de. Er selbst habe keinen Weg in den Traditionalismus eingeschlagen, sondern in die große katholische Tradition. Das ist ja dann immer so der Punkt, Pater Karl, lass mich das so dazu sagen, dass dann kommt der Glaubensverlust. Das hängt natürlich dann nicht nur mit der Theologie, sondern mit dem Konzil auch zusammen. Das Zweite Vatikanische Konzil ist schuld. Ich bring's mal ganz plakativ.
0: Ja. Also die Texte des Konzils definitiv nicht, auch nicht die Stimmung, die dort geherrscht hat, weil da war eben vom heiligen Johannes dem 23. vorgegeben, auf die Welt zugehen, das war höchst notwendig. Dass sich das dann mit dieser giftigen Mischung, also die dann mit dem Jahr 1968er, 68er Bewegung vermischt hat und mit diesem, wie soll ich sagen, also dünnen und auch aggressiven atheistischen Form von Theologie, möchte ich was sagen, die dann betrieben worden ist, das war also die große Katastrophe, die da passiert ist. Ich möchte dieses Interview sehr empfehlen. Also ich hatte eine Gänsehaut, wie ich das gelesen habe.

0: und dann eben Erzbischof von Wien, dann später Mitarbeiter am Katechismus oder Redakteur des Katechismus unter Josef Ratzinger. Also das ist schon sehr faszinierend. Diese Sachen sind sowas von Geschichte, muss man auch sagen. Also das ist auch, ich bin ja in der Zeit, ich habe mich für Hansus von Balthasar begeistert, weil Hansus von Balthasar auch apologetisch war, nicht aus der Tiefe der Dreifaltigkeit, aus der Synthese der Theologie, nicht, also ist eingestiegen eben in diese furchtbare Situation, in der die Theologie damals war, nicht, und habe es ja noch, die waren so stolz eben auf ihren antikatholischen Rationalismus, auch an unseren Universitäten. Auch das durfte ich ja noch erleben. Und was produziert worden ist, ich möchte es noch einmal ganz, ganz kritisch wiederholen, ja. Was produziert worden ist, ist die derzeitige Situation, in der wir drinnen sind. Der liebe Gott schafft gerade eine Umkehrbewegung, aber die kommt eben nicht aus dieser Fruchtlosigkeit, die da begonnen hat, sondern die kommt, dass er sich plötzlich junge Leute holt, dass sich junge Leute über Internet, Aaron und so weiter, Matt Fred und so weiter bekehren, auch KTV, auch wir leisten einen Beitrag,
1: Pater
0: das ist
1: Karl,
0: der Pater.
1: Pater Karl, Pater Karl, weil gleich die Zeit weggeht, ich möchte noch was unseren Zuschauern sagen, Thema Glaubensverlust, was jeder tun kann, weil das möchte ich noch platzieren am Ende der Sendung. Führen Sie einfach ein gutes Leben, nehmen Sie die Heiligen als Vorbild, das ist das eine. Das andere, führen Sie ein Gebetsleben, leben Sie aus den Sakramenten und informieren Sie sich, Pater Karl hat schon den Katechismus erwähnt, Kardinal Schönborn, maßgeblich dafür verantwortlich. Informieren Sie sich im Katechismus über unseren Glauben, Pater Karl. Und somit sind wir am Ende dieser Sendung angelangt.
0: Genau, also bitte, bitte, bitte, ja, also wir sind nicht hier, um die Situation zu kritisieren, sondern eben um dem lieben Gott zu helfen, den Umkehrschub zu schaffen, jetzt eben wieder in die Gläubigkeit hinein, die eben wirklich auch vernunftbasiert ist, ja, auch wenn der Glaube die Vernunft bei weitem natürlich übersteigt. Lasset uns beten. Vater unser im Himmel, geheiligt werde dein Name, dein Reich komme. Dein Wille geschehe wie im Himmel, so auf Erden. Unser tägliches Brot gib uns heute und vergib uns unsere Schuld, wie auch wir vergeben unseren Schuldigern. Und führe uns nicht in Versuchung, sondern erlöse uns von dem Bösen. Amen. Dazu segne euch der allmächtige Gott, der Vater und der Sohn und der Heilige Geist. Amen.
1: Pater Karl, herzlichen Dank für dieses Gespräch. Auch Ihnen herzlichen Dank fürs Einschalten, fürs Dabeisein, für Ihr Interesse an dieser Sendung. Möge der liebe Gott Sie und Ihre Lieben beschützen auf die Fürsprache der Gottesmutter Maria. Frieden für die ganze Welt.

0: Im Namen des Vaters und des Sohnes und des Heiligen Geistes. Vater unser im Himmel, geheiligt werde dein Name, dein Reich komme, dein Wille geschehe wie im Himmel, so auf Erden. Gegrüßt seist du, Maria, voll der Gnade, der Herr ist mit dir. Du bist gebenedeit unter den Frauen und gebenedeit ist die Frucht deines Leibes, Jesus. Ich glaube an Gott, den Vater, den Allmächtigen, den Schöpfer des Himmels und der Erde und an Jesus Christus, seinen eingeborenen Sohn, unseren Herrn, empfangen durch den Heiligen Geist, geboren von der Jungfrau Maria, gelitten unter Pontius Pilatus, gekreuzigt, gestorben und begraben, hinabgestiegen in das Reich des Todes, am dritten Tage auferstanden von den Toten, aufgefahren in den Himmel. Er sitzt zu Rechten Gottes, des allmächtigen Vaters. Von dort wird er kommen, zu richten die Lebenden und die Toten. Ich glaube an den Heiligen Geist, die heilige katholische Kirche, Gemeinschaft der Heiligen, Vergebung der Sünden, Auferstehung der Toten und das ewige Leben. Amen. Ewiger Vater, ich opfere dir auf den Leib und das Blut, die Seele und die Gottheit deines über alles geliebten Sohnes, unseres Herrn Jesus Christus, zur Sühne für unsere Sünden und für die Sünden der ganzen Welt. Durch sein schmerzhaftes Leiden, durch sein schmerzhaftes Leiden, durch sein schmerzhaftes Leiden, durch sein schmerzhaftes Leiden,
1: erbarme mit uns und mit der ganzen Welt.
0: Durch sein schmerzhaftes Leiden,
1: erbarme mit uns und mit der ganzen Welt.
0: Durch sein schmerzhaftes Leiden,
1: erbarme mit uns und mit der ganzen Welt.
0: Durch sein schmerzhaftes Leiden, durch sein schmerzhaftes Leiden,
1: erbarme mit uns und mit der ganzen Welt.
0: Durch sein schmerzhaftes Leiden,
1: erbarme mit uns und mit der ganzen Welt.
0: Durch sein schmerzhaftes Leiden,

0: Ewiger Vater, ich opfere dir auch den Leib und das Blut, die Seele und die Gottheit deines über alles geliebten Sohnes, unseres Herrn Jesus Christus, zur Sühne für unsere Sünden und für die Sünden der ganzen Welt.
1: Durch sein schmerzhaftes Leiden
0: hab Erbarmen mit uns und mit der ganzen Welt.
1: Durch sein schmerzhaftes Leiden
0: hab Erbarmen mit uns und mit der ganzen Welt.
1: Durch sein schmerzhaftes Leiden
0: hab Erbarmen mit uns und mit der ganzen Welt.
1: Durch sein schmerzhaftes Leiden
0: hab Erbarmen mit uns und mit der ganzen Welt.
1: Durch sein schmerzhaftes Leiden
0: hab Erbarmen mit uns und mit der ganzen Welt.
1: Durch sein schmerzhaftes Leiden
0: hab Erbarmen mit uns und mit der ganzen Welt.
1: Durch sein schmerzhaftes Leiden
0: hab Erbarmen mit uns und mit der ganzen Welt.
1: Durch sein schmerzhaftes Leiden
0: hab Erbarmen mit uns und mit der ganzen Welt.
1: Durch sein schmerzhaftes Leiden
0: hab Erbarmen mit uns und mit der ganzen Welt.
1: Durch sein schmerzhaftes Leiden
0: hab Erbarmen mit uns und mit der ganzen Welt. Ewiger Vater, ich opfere dir auch den Leib und das Blut, die Seele und die Gottheit deines über alles geliebten Sohnes, unseres Herrn Jesus Christus, zur Sühne für unsere Sünden und für die Sünden der ganzen Welt.
2: Durch sein schmerzhaftes Leiden
0: hab Erbarmen mit uns und mit der ganzen Welt.
2: Durch sein schmerzhaftes Leiden
0: hab Erbarmen mit uns und mit der ganzen Welt.
2: Durch sein schmerzhaftes Leiden
0: hab Erbarmen mit uns und mit der ganzen Welt.
2: Durch sein schmerzhaftes Leiden
0: hab Erbarmen mit uns und mit der ganzen Welt.
2: Durch sein schmerzhaftes Leiden
0: hab Erbarmen mit uns und mit der ganzen Welt.
2: Durch sein schmerzhaftes Leiden
0: hab Erbarmen mit uns und mit der ganzen Welt.
2: Durch sein schmerzhaftes Leiden
0: hab Erbarmen mit uns und mit der ganzen Welt.
2: Durch sein schmerzhaftes Leiden
0: hab Erbarmen mit uns und mit der ganzen Welt.
2: Durch sein schmerzhaftes Leiden
0: hab Erbarmen mit uns und mit der ganzen Welt.
2: Durch sein schmerzhaftes Leiden
0: hab Erbarmen mit der ganzen Welt. Ewiger Vater, ich opfere dir auch den Leib und das Blut, die Seele und die Gottheit deines über alles geliebten Sohnes, unseres Herrn Jesus Christus, zur Sühne für unsere Sünden und für die Sünden der ganzen Welt.
3: Durch sein kostbares Leiden
0: hab Erbarmen mit uns und mit der ganzen Welt.
3: Durch sein kostbares Leiden
0: hab Erbarmen mit uns und mit der ganzen Welt.
3: Durch sein kostbares Leiden
0: hab Erbarmen mit uns und mit der ganzen Welt.
3: Durch sein kostbares Leiden
0: hab Erbarmen mit uns und mit der ganzen Welt.
3: Durch sein kostbares Leiden
0: hab Erbarmen mit uns und mit der ganzen Welt.
3: Durch sein kostbares Leiden
0: hab Erbarmen mit uns und mit der ganzen Welt.
3: Durch sein kostbares Leiden
0: hab Erbarmen mit uns und mit der ganzen Welt.
3: Durch sein kostbares Leiden
0: hab Erbarmen mit uns und mit der ganzen Welt.
3: Durch sein kostbares Leiden
0: hab Erbarmen mit uns und mit der ganzen Welt.
3: Durch sein kostbares Leiden
0: hab Erbarmen mit uns und mit der ganzen Welt. Ewiger Vater, ich opfere dir auf den Leib und das Blut, die Seele und die Gottheit deines über alles geliebten Sohnes, unseres Herrn Jesus Christus, zur Sühne für unsere Sünden und für die Sünden der ganzen Welt.
4: Durch sein schmerzhaftes Leiden
0: hab Erbarmen mit uns und mit der ganzen Welt.
4: Durch sein schmerzhaftes Leiden
0: hab Erbarmen mit uns und mit der ganzen Welt. Hab Erbarmen mit uns und mit der ganzen Welt.
4: Durch sein schmerzhaftes Leiden.
0: Hab Erbarmen mit uns und mit der ganzen Welt.
4: Durch sein schmerzhaftes Leiden.
0: Hab Erbarmen mit uns und mit der ganzen Welt.
4: Durch sein schmerzhaftes Leiden.
0: Hab Erbarmen mit uns und mit der ganzen Welt. Hab Erbarmen mit uns und mit der ganzen Welt.
4: Durch sein schmerzhaftes Leiden.
0: Hab Erbarmen mit uns und mit der ganzen Welt.
4: Durch sein schmerzhaftes Leiden.
0: Hab Erbarmen mit uns und mit der ganzen Welt.
4: Durch sein schmerzhaftes Leiden.
0: Hab Erbarmen mit uns und mit der ganzen Welt. Heiliger Gott, heiliger, starker Gott, heiliger, unsterblicher Gott, hab Erbarmen mit uns und mit der ganzen Welt. Heiliger Gott, heiliger, starker Gott, heiliger, unsterblicher Gott, hab Erbarmen mit uns und mit der ganzen Welt. Heiliger Gott, heiliger, starker Gott, heiliger, unsterblicher Gott, hab Erbarmen mit uns und mit der ganzen Welt.

Aus dem Tagebuch der heiligen Schwester Faustine. Auch ihr kleinen täglichen Opfer, ihr seid mir wie Feldblumen, mit denen ich die Füße des geliebten Jesus bedecke. Manchmal vergleiche ich diese Kleinigkeiten mit heroischen Tugenden, denn wegen ihrer Beständigkeit erfordern sie auch Heroismus. In meinen Leiden suche ich nicht die Hilfe bei Geschöpfen, sondern Gott ist mir alles. Manchmal kommt es mir vor, als ob der Herr mich nicht hört. Dann wappne ich mich in Geduld und Schweigen, wie eine Taube, die weder klagt noch trauert, wenn man ihre Jungen fortnimmt. Ich will bis zur Glut der Sonne aufsteigen und will nicht im Dunst verweilen. Ich werde nicht stehen bleiben, weil ich mich auf dich stütze, du meine Macht.

Brot vom Himmel hast uns gegeben, Halleluja. Denn wir alle Seligkeit finden, Halleluja. Lasset uns beten. Gott, du hast uns in dem wunderbaren Sakrament das Andenken an dein Leiden hinterlassen. Wir bitten dich, lass uns das heilige Geheimnis deines Leibes und Blutes so verehren, dass wir die Frucht deiner Erlösung

Lösung alle Zeit in uns erfahren, der du lebst und herrschest von Ewigkeit zu Ewigkeit.

0: Im Namen des Vaters und des Sohnes und des Heiligen Geistes. Amen. Ich glaube an Gott, den Vater, den Allmächtigen, den Schöpfer des Himmels und der Erde und an Jesus Christus, seinen eingeborenen Sohn, unseren Herrn, empfangen durch den Heiligen Geist, geboren von der Jungfrau Maria, gelitten unter Pontius Pilatus, gekreuzigt, gestorben und begraben, hinabgestiegen in das Reich des Todes, am dritten Tage auferstanden von den Toten, aufgefahren in den Himmel. Er sitzt zu Rechten Gottes, des allmächtigen Vaters. Von dort wird er kommen, zu richten die Lebenden und die Toten. Ich glaube an den Heiligen Geist, die heilige katholische Kirche, Gemeinschaft der Heiligen, Vergebung der Sünden, Auferstehung der Toten und das ewige Leben. Amen. Vater unser im Himmel, geheiligt werde dein Name, dein Reich komme, dein Wille geschehe, wie im Himmel, so auf Erden.
1: Unser tägliches Brot gib uns heute und vergib uns unsere Schuld, wie auch wir vergeben unseren Schuldigen. Und führe uns nicht in Versuchung, sondern erlöse uns von dem Bösen.
0: Gegrüßet seist du, Maria, voll der Gnade, der Herr ist mit dir. Du bist gebenedeit unter den Frauen, und gebenedeit ist die Frucht deines Leibes, Jesus, der in uns den Glauben vermehre.
1: Heilige Maria, Mutter Gottes, bitte für uns Sünder, jetzt und in der Stunde unseres Todes. Amen.
0: Gegrüßet seist du, Maria, voll der Gnade, der Herr ist mit dir. Du bist gebenedeit unter den Frauen, und gebenedeit ist die Frucht deines Leibes, Jesus, der in uns die Hoffnung stärke.
1: Heilige Maria, Mutter Gottes, bitte für uns Sünder, jetzt und in der Stunde unseres Todes. Amen.
0: Gegrüßet seist du, Maria, voll der Gnade, der Herr ist mit dir. Du bist gebenedeit unter den Frauen, und gebenedeit ist die Frucht deines Leibes, Jesus, der in uns die Liebe entzünde.
1: Heilige Maria, Mutter Gottes, bitte für uns Sünder, jetzt und in der Stunde unseres Todes. Amen.
0: Ehre sei dem Vater und dem Sohn und dem Heiligen Geist, wie im Anfang, so auch jetzt und alle Zeit und in Ewigkeit. Amen. O mein Jesus, verzeih uns unsere Sünden, bewahre uns vor dem Feuer der Hölle, führe alle Seelen in den Himmel, besonders jene, die deiner Barmherzigkeit am meisten bedürfen. Erstes Geheimnis: Jesus, der für uns Blut geschwitzt hat. Vater unser im Himmel, geheiligt werde dein Name, dein Reich komme, dein Wille geschehe wie im Himmel, so auf Erden.
1: Unser tägliches Brot gib uns heute und vergib uns unsere Schuld, wie auch wir vergeben unseren Schuldigen. Und führe uns nicht in Versuchung, sondern erlöse uns von dem Bösen.
0: Gegrüßet seist du, Maria, voll der Gnade, der Herr ist mit dir. Du bist gebenedeit unter den Frauen, und gebenedeit ist die Frucht deines Leibes, Jesus, der für uns Blut geschwitzt hat.
1: Heilige Maria, Mutter Gottes, bitte für uns Sünder, jetzt und in der Stunde unseres Todes. Amen.
0: Gegrüßet seist du, Maria, voll der Gnade. Der Herr ist mit dir. Du bist gebenedeit unter den Frauen, und gebenedeit ist die Frucht deines Leibes, Jesus, der für uns Blut geschwitzt hat.
1: Heilige Maria, Mutter Gottes, bitte für uns Sünder, jetzt und in der Stunde unseres Todes. Amen.
0: Gegrüßet seist du, Maria, voll der Gnade, der Herr ist mit dir. Du bist gebenedeit unter den Frauen, und gebenedeit ist die Frucht deines Leibes, Jesus, der für uns Blut geschwitzt hat.
1: Heilige Maria, Mutter Gottes, bitte für uns Sünder, jetzt und in der Stunde unseres Todes. Amen.
0: Gegrüßet seist du, Maria, voll der Gnade. Der Herr ist mit dir. Du bist gebenedeit unter den Frauen, und gebenedeit ist die Frucht deines Leibes, Jesus, der für uns Blut geschwitzt hat.
1: Heilige Maria, Mutter Gottes, bitte für uns Sünder, jetzt und in der Stunde unseres Todes. Amen.
0: Gegrüßet seist du, Maria, voll der Gnade, der Herr ist mit dir. Du bist gebenedeit unter den Frauen, und gebenedeit ist die Frucht deines Leibes, Jesus, der für uns Blut geschwitzt hat.
1: Heilige Maria, Mutter Gottes, bitte für uns Sünder, jetzt und in der Stunde unseres Todes. Amen.
0: Gegrüßet seist du, Maria, voll der Gnade, der Herr ist mit dir. Du bist gebenedeit unter den Frauen, und gebenedeit ist die Frucht deines Leibes, Jesus, der für uns Blut geschwitzt hat.
1: Heilige Maria, Mutter Gottes, bitte für uns Sünder, jetzt und in der Stunde unseres Todes. Amen.
0: Gegrüßet seist du, Maria, voll der Gnade, der Herr ist mit dir. Du bist gebenedeit unter den Frauen, und gebenedeit ist die Frucht deines Leibes, Jesus, der für uns Blut geschwitzt hat.
1: Heilige Maria, Mutter Gottes, bitte für uns Sünder, jetzt und in der Stunde unseres Todes. Amen.
0: Gegrüßet seist du, Maria, voll der Gnade, der Herr ist mit dir. Du bist gebenedeit unter den Frauen, und gebenedeit ist die Frucht deines Leibes, Jesus, der für uns Blut geschwitzt hat.
1: Heilige Maria, Mutter Gottes, bitte für uns Sünder, jetzt und in der Stunde unseres Todes. Amen.
0: Gegrüßet seist du, Maria, voll der Gnade, der Herr ist mit dir. Du bist gebenedeit unter den Frauen, und gebenedeit ist die Frucht deines Leibes, Jesus, der für uns Blut geschwitzt hat.
1: Heilige Maria, Mutter Gottes, bitte für uns Sünder, jetzt und in der Stunde unseres Todes. Amen.
0: Gegrüßet seist du, Maria, voll der Gnade, der Herr ist mit dir. Du bist gebenedeit unter den Frauen, und gebenedeit ist die Frucht deines Leibes, Jesus, der für uns Blut geschwitzt hat.
1: Heilige Maria, Mutter Gottes, bitte für uns Sünder, jetzt und in der Stunde unseres Todes. Amen.
0: Ehre sei dem Vater und dem Sohn und dem Heiligen Geist.
1: Wie im Anfang, so auch jetzt und alle Zeit und in Ewigkeit. Amen.
0: O mein Jesus, verzeih uns unsere Sünden. Bewahre uns vor dem Feuer der Hölle. Führe alle Seelen in den Himmel, besonders jene, die deine Barmherzigkeit am meisten bedürfen. Zweites Geheimnis: Jesus, der für uns gegeißelt worden ist.
1: Vater unser im Himmel, geheiligt werde dein Name, dein Reich komme, dein Wille geschehe, wie im Himmel, so auf Erden.
0: Unser tägliches Brot gib uns heute und vergib uns unsere Schuld, wie auch wir vergeben unseren Schuldigen. Und führe uns nicht in Versuchung, sondern erlöse uns von dem Bösen.
1: Gegrüßt seist du, Maria, voll der Gnade, der Herr ist mit dir. Du bist gebenedeit unter den Frauen, und gebenedeit ist die Frucht deines Leibes, Jesus, der für uns gegeißelt worden ist.
0: Heilige Maria, Mutter Gottes, bitte für uns Sünder, jetzt und in der Stunde unseres Todes. Amen.
1: Gegrüßt seist du, Maria, voll der Gnade, der Herr ist mit dir. Du bist gebenedeit unter den Frauen, und gebenedeit ist die Frucht deines Leibes, Jesus, der für uns gegeißelt worden ist.
0: Heilige Maria, Mutter Gottes, bitte für uns Sünder, jetzt und in der Stunde unseres Todes. Amen.
1: Gegrüßt seist

0: Maria, voll der Gnade, der Herr ist mit dir. Du bist gebenedeit unter den Frauen, und gebenedeit ist die Frucht deines Leibes, Jesus, der für uns gegeißelt worden ist.
1: Heilige Maria, Mutter Gottes, bitte für uns Sünder, jetzt und in der Stunde unseres Todes. Amen.
0: Gegrüßt seist du, Maria, voll der Gnade, der Herr ist mit dir. Du bist gebenedeit unter den Frauen, und gebenedeit ist die Frucht deines Leibes, Jesus, der für uns gegeißelt worden ist.
1: Heilige Maria, Mutter Gottes, bitte für uns Sünder, jetzt und in der Stunde unseres Todes. Amen.
0: Gegrüßt seist du, Maria, voll der Gnade, der Herr ist mit dir. Du bist gebenedeit unter den Frauen, und gebenedeit ist die Frucht deines Leibes, Jesus, der für uns gegeißelt worden ist.
1: Heilige Maria, Mutter Gottes, bitte für uns Sünder, jetzt und in der Stunde unseres Todes. Amen.
0: Gegrüßt seist du, Maria, voll der Gnade, der Herr ist mit dir. Du bist gebenedeit unter den Frauen, und gebenedeit ist die Frucht deines Leibes, Jesus, der für uns gegeißelt worden ist.
1: Heilige Maria, Mutter Gottes, bitte für uns Sünder, jetzt und in der Stunde unseres Todes. Amen.
0: Gegrüßt seist du, Maria, voll der Gnade, der Herr ist mit dir. Du bist gebenedeit unter den Frauen, und gebenedeit ist die Frucht deines Leibes, Jesus, der für uns gegeißelt worden ist.
1: Heilige Maria, Mutter Gottes, bitte für uns Sünder, jetzt und in der Stunde unseres Todes. Amen.
0: Gegrüßt seist du, Maria, voll der Gnade, der Herr ist mit dir. Du bist gebenedeit unter den Frauen, und gebenedeit ist die Frucht deines Leibes, Jesus, der für uns gegeißelt worden ist.
1: Heilige Maria, Mutter Gottes, bitte für uns Sünder, jetzt und in der Stunde unseres Todes. Amen.
0: Gegrüßt seist du, Maria, voll der Gnade, der Herr ist mit dir. Du bist gebenedeit unter den Frauen, und gebenedeit ist die Frucht deines Leibes, Jesus, der für uns gegeißelt worden ist.
1: Heilige Maria, Mutter Gottes, bitte für uns Sünder, jetzt und in der Stunde unseres Todes. Amen.
0: Gegrüßt seist du, Maria, voll der Gnade, der Herr ist mit dir. Du bist gebenedeit unter den Frauen, und gebenedeit ist die Frucht deines Leibes, Jesus, der für uns gegeißelt worden ist.
1: Heilige Maria, Mutter Gottes, bitte für uns Sünder, jetzt und in der Stunde unseres Todes. Amen.
0: Ehre sei dem Vater, und dem Sohn, und dem Heiligen Geist.
1: Im Anfang, so auch jetzt und alle Zeit und in Ewigkeit. Amen. O mein Jesus, verzeih uns unsere Sünden, bewahre uns vor dem Feuer der Hölle, führe alle Seelen in den Himmel, besonders jene, die deiner Barmherzigkeit am meisten bedürfen. Drittes Geheimnis: Jesus, der für uns mit Dornen gekrönt worden ist. Vater unser im Himmel, geheiligt werde dein Name, dein Reich komme, dein Wille geschehe, wie im Himmel, so auf Erden.
0: Unser tägliches Brot gib uns heute, und vergib uns unsere Schuld, wie auch wir vergeben unseren Schuldigen. Und führe uns nicht in Versuchung, sondern erlöse uns von dem Bösen.
1: Gegrüßet seist du, Maria, voll der Gnade. Der Herr ist mit dir. Du bist gebenedeit unter den Frauen. Und gebenedeit ist die Frucht deines Leibes, Jesus, der für uns mit Dornen gekrönt worden ist.
0: Heilige Maria, Mutter Gottes, bitte für uns Sünder, jetzt und in der Stunde unseres Todes. Amen.
1: Gegrüßet seist du, Maria, voll der Gnade, der Herr ist mit dir. Du bist gebenedeit unter den Frauen. Und gebenedeit ist die Frucht deines Leibes, Jesus, der für uns mit Dornen gekrönt worden ist.
0: Heilige Maria, Mutter Gottes, bitte für uns Sünder, jetzt und in der Stunde unseres Todes. Amen.
1: Gegrüßet seist du, Maria, voll der Gnade, der Herr ist mit dir. Du bist gebenedeit unter den Frauen, und gebenedeit ist die Frucht deines Leibes, Jesus, der für uns mit Dornen gekrönt worden ist.
0: Heilige Maria, Mutter Gottes, bitte für uns Sünder, jetzt und in der Stunde unseres Todes. Amen.
1: Gegrüßet seist du, Maria, voll der Gnade, der Herr ist mit dir. Du bist gebenedeit unter den Frauen, und gebenedeit ist die Frucht deines Leibes, Jesus, der für uns mit Dornen gekrönt worden ist.
0: Heilige Maria, Mutter Gottes, bitte für uns Sünder, jetzt und in der Stunde unseres Todes. Amen.
1: Gegrüßet seist du, Maria, voll der Gnade, der Herr ist mit dir. Du bist gebenedeit unter den Frauen, und gebenedeit ist die Frucht deines Leibes, Jesus, der für uns mit Dornen gekrönt worden ist.
0: Heilige Maria, Mutter Gottes, bitte für uns Sünder, jetzt und in der Stunde unseres Todes. Amen.
1: Gegrüßet seist du, Maria, voll der Gnade, der Herr ist mit dir. Du bist gebenedeit unter den Frauen, und gebenedeit ist die Frucht deines Leibes, Jesus, der für uns mit Dornen gekrönt worden ist.
0: Heilige Maria, Mutter Gottes, bitte für uns Sünder, jetzt und in der Stunde unseres Todes. Amen.
1: Gegrüßet seist du, Maria, voll der Gnade, der Herr ist mit dir. Du bist gebenedeit unter den Frauen, und gebenedeit ist die Frucht deines Leibes, Jesus, der für uns mit Dornen gekrönt worden ist.
0: Heilige Maria, Mutter Gottes, bitte für uns Sünder, jetzt und in der Stunde unseres Todes. Amen.
1: Gegrüßet seist du, Maria, voll der Gnade, der Herr ist mit dir. Du bist gebenedeit unter den Frauen, und gebenedeit ist die Frucht deines Leibes, Jesus, der für uns mit Dornen gekrönt worden ist.
0: Heilige Maria, Mutter Gottes, bitte für uns Sünder, jetzt und in der Stunde unseres Todes. Amen.
1: Gegrüßet seist du, Maria, voll der Gnade, der Herr ist mit dir. Du bist gebenedeit unter den Frauen, und gebenedeit ist die Frucht deines Leibes, Jesus, der für uns mit Dornen gekrönt worden ist.
0: Heilige Maria, Mutter Gottes, bitte für uns Sünder, jetzt und in der Stunde unseres Todes. Amen.
1: Gegrüßet seist du, Maria, voll der Gnade, der Herr ist mit dir. Du bist gebenedeit unter den Frauen, und gebenedeit ist die Frucht deines Leibes, Jesus, der für uns mit Dornen gekrönt worden ist.
0: Heilige Maria, Mutter Gottes, bitte für uns Sünder, jetzt und in der Stunde unseres Todes. Amen.
1: Ehre sei dem Vater und dem Sohn und dem Heiligen Geist.
0: Wie im Anfang, so auch jetzt und alle Zeit und in Ewigkeit. Amen.
1: O mein Jesus, verzeih uns unsere Sünden, bewahre uns vor dem Feuer der Hölle, führe alle Seelen in den Himmel, besonders jene, die deiner Barmherzigkeit am meisten bedürfen. Viertes Geheimnis. Jesus, der für uns das schwere Kreuz getragen hat.
2: Vater unser im Himmel, geheiligt werde dein Name. Dein Reich komme, dein Wille geschehe, wie im Himmel so auf Erden.
1: Unser tägliches Brot gib uns heute und vergib uns unsere Schuld, wie auch wir vergeben unseren Schuldigen. Und führe uns nicht in Versuchung, sondern erlöse uns von dem Bösen.
0: Gegrüßt seist du, Maria, voll der Gnade, der Herr ist mit dir. Du bist gebenedeit unter den Frauen. Und gebenedeit ist die Frucht deines Leibes, Jesus, der für uns das schwere Kreuz getragen hat.
1: Heilige Maria, Mutter Gottes, bitte für uns Sünder, jetzt und in der Stunde unseres Todes. Amen.
0: Gegrüßt seist du, Maria, voll der Gnade, der Herr ist mit dir. Du bist gebenedeit unter den Frauen, und gebenedeit ist die Frucht deines Leibes, Jesus, der für uns das schwere Kreuz getragen hat.
1: Heilige Maria, Mutter Gottes, bitte für uns Sünder, jetzt und in der Stunde unseres Todes. Amen.
0: Gegrüßt seist du, Maria, voll der Gnade, der Herr ist mit dir. Du bist gebenedeit unter den Frauen, und gebenedeit ist die Frucht deines Leibes, Jesus, der für uns das schwere Kreuz getragen hat.
1: Heilige Maria, Mutter Gottes, bitte für uns Sünder, jetzt und in der Stunde unseres Todes. Amen.
0: Gegrüßt seist du, Maria, voll der Gnade, der Herr ist mit dir. Du bist gebenedeit unter den Frauen, und gebenedeit ist die Frucht deines Leibes, Jesus, der für uns das schwere Kreuz getragen hat.
1: Heilige Maria, Mutter Gottes, bitte für uns Sünder, jetzt und in der Stunde unseres Todes. Amen.
0: Gegrüßt seist du, Maria, voll der Gnade, der Herr ist mit dir. Du bist gebenedeit unter den Frauen, und gebenedeit ist die Frucht deines Leibes, Jesus, der für uns das schwere Kreuz getragen hat.
1: Heilige Maria, Mutter Gottes, bitte für uns Sünder, jetzt und in der Stunde unseres Todes. Amen.
0: Gegrüßt seist du, Maria, voll der Gnade, der Herr ist mit dir. Du bist gebenedeit unter den Frauen, und gebenedeit ist die Frucht deines Leibes, Jesus, der für uns das schwere Kreuz getragen hat.
1: Heilige Maria, Mutter Gottes, bitte für uns Sünder, jetzt und in der Stunde unseres Todes. Amen.
0: Gegrüßt seist du, Maria, voll der Gnade, der Herr ist mit dir. Du bist gebenedeit unter den Frauen, und gebenedeit ist die Frucht deines Leibes, Jesus, der für uns das schwere Kreuz getragen hat.
1: Heilige Maria, Mutter Gottes, bitte für uns Sünder, jetzt und in der Stunde unseres Todes. Amen.
0: Gegrüßt seist du, Maria, voll der Gnade, der Herr ist mit dir. Du bist gebenedeit unter den Frauen, und gebenedeit ist die Frucht deines Leibes, Jesus, der für uns das schwere Kreuz getragen hat.
1: Heilige Maria, Mutter Gottes, bitte für uns Sünder, jetzt und in der Stunde unseres Todes. Amen.
0: Gegrüßt seist du, Maria, voll der Gnade, der Herr ist mit dir. Du bist gebenedeit unter den Frauen, und gebenedeit ist die Frucht deines Leibes, Jesus, der für uns das schwere Kreuz getragen hat.
1: Heilige Maria, Mutter Gottes, bitte für uns Sünder, jetzt und in der Stunde unseres Todes. Amen.
0: Gegrüßt seist du, Maria, voll der Gnade, der Herr ist mit dir. Du bist gebenedeit unter den Frauen, und gebenedeit ist die Frucht deines Leibes, Jesus, der für uns das schwere Kreuz getragen hat.
1: Heilige Maria, Mutter Gottes, bitte für uns Sünder, jetzt und in der Stunde unseres Todes. Amen.
0: Dir sei der Vater, und der Sohn, und der Heilige Geist.
1: Wie im Anfang, so auch jetzt und alle Zeit und in Ewigkeit. Amen. O mein Jesus, verzeih uns unsere Sünden, bewahre uns vor dem Feuer der Hölle, führe alle Seelen in den Himmel, besonders jene, die deiner Barmherzigkeit am meisten bedürfen. Fünftes Geheimnis: Jesus, der für uns gekreuzigt worden ist. Vater unser im Himmel, geheiligt werde dein Name, dein Reich komme, dein Wille geschehe, wie im Himmel, so auf Erden.
0: Unser tägliches Brot gib uns heute und vergib uns unsere Schuld, wie auch wir vergeben unseren Schuldigen. Und führe uns nicht in Versuchung, sondern erlöse uns von dem Bösen.
1: Gegrüßet seist du, Maria, voll der Gnade. Der Herr ist mit dir. Du bist gebenedeit unter den Frauen, und gebenedeit ist die Frucht deines Leibes, Jesus, der für uns gekreuzigt worden ist.
0: Heilige Maria, Mutter Gottes, bitte für uns Sünder, jetzt und in der Stunde unseres Todes. Amen.
1: Gegrüßet seist du, Maria, voll der Gnade. Der Herr ist mit dir. Du bist gebenedeit unter den Frauen, und gebenedeit ist die Frucht deines Leibes, Jesus, der für uns gekreuzigt worden ist.
0: Heilige Maria, Mutter Gottes, bitte für uns Sünder, jetzt und in der Stunde unseres Todes. Amen.
1: Gegrüßet seist du, Maria, voll der Gnade, der Herr ist mit dir.

0: bist gebenedeit unter den Frauen, und gebenedeit ist die Frucht deines Leibes, Jesus, der für uns gekreuzigt worden ist.
1: Heilige Maria, Mutter Gottes, bitte für uns Sünder, jetzt

0: der Stunde unseres Todes. Amen.
1: Gegrüßet seist du, Maria, voll der Gnade. Der Herr ist mit dir. Du bist gebenedeit unter den Frauen. Und gebenedeit ist die Frucht deines Leibes, Jesus, der für uns gekreuzigt worden ist.
0: Heilige Maria, Mutter Gottes, bitte für uns Sünder, jetzt und in der Stunde unseres Todes. Amen.
1: Gegrüßet seist du, Maria, voll der Gnade, der Herr ist mit dir. Du bist gebenedeit unter den Frauen, und gebenedeit ist die Frucht deines Leibes, Jesus, der für uns gekreuzigt worden ist.
0: Heilige Maria, Mutter Gottes, bitte für uns Sünder, jetzt und in der Stunde unseres Todes. Amen.
1: Gegrüßet seist du, Maria, voll der Gnade, der Herr ist mit dir. Du bist gebenedeit unter den Frauen, und gebenedeit ist die Frucht deines Leibes, Jesus, der für uns gekreuzigt worden ist.
0: Heilige Maria, Mutter Gottes, bitte für uns Sünder, jetzt und in der Stunde unseres Todes. Amen.
1: Gegrüßet seist du, Maria, voll der Gnade. Der Herr ist mit dir. Du bist gebenedeit unter den Frauen, und gebenedeit ist die Frucht deines Leibes, Jesus, der für uns gekreuzigt worden ist.
0: Heilige Maria, Mutter Gottes, bitte für uns Sünder, jetzt und in der Stunde unseres Todes. Amen.
1: Gegrüßet seist du, Maria, voll der Gnade. Der Herr ist mit dir. Du bist gebenedeit unter den Frauen, und gebenedeit ist die Frucht deines Leibes, Jesus, der für uns gekreuzigt worden ist.
0: Heilige Maria, Mutter Gottes, bitte für uns Sünder, jetzt und in der Stunde unseres Todes. Amen.
1: Gegrüßet seist du, Maria, voll der Gnade. Der Herr ist mit dir. Du bist gebenedeit unter den Frauen, und gebenedeit ist die Frucht deines Leibes, Jesus, der für uns gekreuzigt worden ist.
0: Heilige Maria, Mutter Gottes, bitte für uns Sünder, jetzt und in der Stunde unseres Todes. Amen.
1: Ehre sei dem Vater und dem Sohn und dem Heiligen Geist.
0: Wie im Anfang, so auch jetzt und alle Zeit und in Ewigkeit. Amen.
1: O mein Jesus, verzeih uns unsere Sünden, bewahre uns vor dem Feuer der Hölle, führe alle Seelen in den Himmel, besonders jene, die deine Barmherzigkeit am meisten bedürfen.

0: Sieht zwar ein wenig unscheinbar aus, aber dieses Gerät ist die Basis für mein ganzes Leben, Sir.
1: Wow, soll das heißen, dass ohne dieses Gerät all Ihre Erfindungen nicht möglich gewesen wären, Professor Quantum?
0: Ganz richtig, Joy. Als ich den Magnetkreiselkondensator mit Energieselbsterhaltungssystem erfunden hatte...
2: Man kann ihn auch kurz Maxis nennen.
0: Ja, genau. Da wusste ich, das war der Durchbruch.
2: Ich danke Ihnen, dass unser Forscherkurs Ihre genialen Erfindungen als erster begutachten darf. Dieser flüchtige Moment, Sie kennenzulernen, erfüllt mir einen lang gehegten Lebenstraum. Dabei bin ich doch erst 12.
0: Ich weiß es zu schätzen, dass deine Klassenkameraden hier beim Aufbau helfen. Oh, was für ein Händedruck.
3: Hey, Papa, wo kommt das Multimeter hin?
0: Oh, das kann ich auch nehmen.
2: Wissen Sie, ich habe noch nie jemanden getroffen, der stolzer auf Sie ist als...

0: Nun, ich bin auch stolz auf dich, Carson. In Valley View bist du der beste Schüler in Naturwissenschaften und der Präsident des Clubs für künftige Erfinder. Gute Rettung.
1: Oh.
0: Kleiner Klammhafe. Oh nein, wie die Zeit verfliegt.
1: Eigentlich ist die Zeit immateriell ein relativer Wert. Sie kann somit nicht fliegen. Sie wissen das doch sicher selbst, Herr Professor. Ja. Verstehe, eine Metapher.
0: Junge, könntest du die Verantwortung für die letzten Vorbereitungen übernehmen?
1: Wirklich?
0: Unsere Gäste kommen in 15 Minuten. Der Maxis soll für die Ausstellung tadellos aussehen.
2: Ja, jetzt bin ich verantwortlich.
3: Oh, weia.
4: Aha, Mister Verantwortlich macht fettige Fingerabdrücke.
2: Ganz richtig. Du passt auf, dass hier alles blitzeblank geputzt ist, Gizmo. Es liegt in meiner Verantwortung, dass die Ausstellung über das Lebenswerk meines Vaters perfekt aussieht und bestens läuft. Ich bin genau der Richtige dafür. Okay, Leute, wir haben nur noch 15 Minuten. Alles muss super aussehen. Und denkt mal...
3: Gizmo!

0: Keine Panik, Leute!
1: Chris!
0: Hier ist alles in Ordnung?
2: Der Blitz war so nah, dass ein elektromagnetischer Impuls mir das Gehirn frittiert. Das hat mich in einen großen, starken Magneten verwandelt. Es ist alles in bester Ordnung, solange ich nicht erschreckt werde.
0: Der Maxis! Er ist weg! Oh nein! Wir müssen ihn finden! Macht euch alle auf die Suche! Gis, such nach Fingerabdrücken. Los! Oh, Joy, was mache ich jetzt? Ich muss rauskriegen, wer ihn genommen hat. Okay, okay, mal sehen. Nachdenken, Chris, nachdenken. War es Kevin? Nein, seine Schuhe quietschen. Das hätte ich gehört. Kaylee war nah genug dran. Nein, sie wird ständig angerufen. Na, den Klingelton hätte ich bestimmt gehört.
2: Chris, du hattest recht.
0: Du hast Fingerabdrücke gefunden?
3: Ja, ich habe sie gründlich wegpoliert, damit alles wieder sauber ist.
0: Gis, oh nein! Aber du solltest die Fingerabdrücke doch nicht wegwischen.
4: Du solltest dir sicherstellen, sie sind Beweise.
2: Ja, das wäre allerdings sinnvoller gewesen.
0: Oh, die Ausstellung wird in wenigen Minuten eröffnet. Was soll ich denn nun machen? Oh. Superbuch! Warte, Superbuch, nein! Ich muss doch rausfinden, wer den Maxis hat!
5: Ich bringe euch zu einem Mann, der Gott suchte, um Weisheit und Urteilsvermögen zu finden.
4: Gis, finde heraus,
3: wo wir uns befinden. Schon gut, bin dabei. Wir sind hier ungefähr im Jahr 970 vor Christus irgendwo zwischen Gibeon und der alten Stadt Jerusalem gelandet. Oh, oh, da sind Soldaten und sie sehen gar nicht nett aus.
0: Schnell, da hinter die Büsche.
3: Oh.
6: Oh, ruhig. Was hat dich denn so erschreckt?
7: Vielleicht der Geruch eines Schakals. Wir sind hier überall in den Bergen.
2: Geh weg.
0: Sei doch still.
4: Oh, Gizmo!
0: Hallo.
7: Hey, sieht ganz so aus, als hätten wir die Schakale gefunden. Warum versteckt ihr euch hier in den Büschen? Seid ihr Diebe?
0: Aber nein, genau genommen sind wir dabei, einen Dieb zu fangen. Wir haben uns nur...
8: Die sehen ja äußerst gefährlich aus.
6: Aber König Salomo,
8: sie haben sich vor den großen Männern mit den scharfen Klingen versteckt. Ich hätte genau das Gleiche gemacht. Lass die Kinder gehen.
3: Richtig so, ihr habt gehört, was der Mann gesagt hat und ich bin kein Schakal. Sie glauben doch nicht im Ernst, dass es hier draußen Schakale gibt, oder doch? Wartet auf mich!
0: Entschuldigung! Wir sind neu in der Gegend.
3: Wenn es hier wirklich Schakale gibt und noch andere gefährliche Kreaturen...
4: Wäre es möglich, dass wir bei ihnen mitreisen dürfen, nur bis zur nächsten Stadt?
8: Wir ziehen nach Jerusalem. Ihr könnt bei den Soldaten mitreiten.
0: Oh, super!
4: Tausend Dank! Wir sollten uns nochmal bedanken. Es ist nicht üblich, dass man mit einem König reisen darf.
3: Ja, aber nächstes Mal werde ich Erster, wenn es um den Platz neben dem König geht.
8: Chris, du hattest gesagt, du wärst hinter einem Dieb her?
0: Ja, mein Vater hat mir eine seiner wertvollsten Erfindungen anvertraut. Und ich habe ihn enttäuscht.
8: Ich verstehe deine missliche Lage besser, als du dir vorstellen kannst. Mein Vater war König, bevor ich es wurde. König David, er hat mir ganz Israel anvertraut.
0: Ich packe es nicht mal, eine Schulklasse zu beaufsichtigen. Unvorstellbar, die Verantwortung für eine ganze Nation zu tragen. Wie schaffst du es, mit so einer großen Verpflichtung umzugehen?
8: Ich denke an den weisen Rat, den mir mein Vater gegeben hat.
9: Mein Sohn, ich weiß, dass ich bald sterben werde. Jedes Leben geht einmal zu Ende. Sei mutig, mein Sohn, und werde ein Mann. Richte dein ganzes Leben nur nach Gott aus und lebe, wie es ihm gefällt. Befolge Gottes Gesetze, jedes Gebot, jede Weisung und jeden Rat, die im Buch Mose geschrieben stehen. Dann wird dir alles gelingen, Gott wird dir Erfolg schenken. Was immer du auch unternimmst, Und wo immer du hingehst, dann wird der Herr auch sein Versprechen einlösen, das er mir einst gegeben hat. Er hat zu mir gesagt, wenn deine Kinder und Kindeskinder ihr Dasein in Verantwortung vor mir führen und mir von ganzem Herzen die Treue halten, dann wird immer einer von ihnen König von Israel sein.
8: Es ist gleichgültig, wie schwer eine Aufgabe zu lösen ist. Denn solange ich dem Herrn gehorche, wird er dafür sorgen, dass ich erfolgreich sein werde.
0: Als dein Vater starb, warst du alleiniger Herrscher. Aber mein Vater wartet nur darauf, dass ich nach Hause komme. Wenn er rausfindet, was ich für ein Mist gebaut habe, dann bin ich erledigt.
8: Chris, wir hatten eine lange, anstrengende Reise. Du und deine Freunde, ihr könnt bei mir im Palast wohnen. Seid meine Gäste.

0: Chris, jetzt probier doch etwas von dem leckeren Essen. Es ist köstlich.
1: Nein, danke, ich kann nicht. Es kann nur jemand aus dem Museum gewesen sein, der den Maxis gestohlen hat. Das Gerät muss noch irgendwo im Haus sein. Also, ich habe alle so platziert, wie sie gestanden haben, als der Strom ausfiel. Joy, du und ich waren hier. Carson ging gerade in diese Richtung, vorbei an Fabiola und Juan. Jake, Imari und Chen waren da drüben. Was soll das?
2: Oh, das ist meine Actionfigur aus dem 3D-Drucker. Ausgestattet mit den lebensechten Spezialgreifkrallen.
1: Ich weiß, was für eine Figur das ist, aber warum stellst du sie in meine Aufstellung?
2: Weil ich keine Feige bin.
1: Du bist keine Feige.
2: Bin ich nicht. Ich will auch nicht, dass irgendjemand denkt, ich wäre eine Feige. Du darfst gerne diese Figur nehmen, sie ist auch keine Feige.
1: Giz, bitte tu sie weg.
0: Glaubst du, es war einer von denen, der das Gerät gestohlen hat?
1: Am besten, ich finde heraus, wer ein Motiv und wer die Gelegenheit dazu hatte.
2: Also, von denen ist es keiner gewesen.
1: Wieso nicht?
2: Weil das alles Früchte sind und Früchte würden niemals ein Maxis klauen.
0: Begreif das endlich, Giz.
2: Ich begreife alles mit den Spezialgreifkrallen.
3: Na, was machen meine neuen Freunde so?
0: Wir versuchen immer noch, Chris' Problem zu lösen.
3: Vielleicht ist genau das Problem.
1: Verstehe ich nicht, was meinst du?
3: Als ich noch viel jünger war und man mir die große Verantwortung für Israel übertragen hatte, da wusste ich gleich, ich würde das nicht alleine schaffen. Also begab ich mich zu unserer wichtigsten Opferstätte in Gibeon. Dort brachte ich Gott 1000 Brandopfer dar. In dieser Nacht sprach Gott in einem Traum zu mir.

0: Salomo, erbitte von mir, was du willst, und ich werde es dir geben.
1: Mein Vater, David, dein treuer Diener, war stets ehrlich und handelte nach deinen Geboten. Du, Herr, hast mich zum Nachfolger meines Vaters gemacht. Aber ich bin noch so jung und zu unerfahren, um ein guter Führer zu sein. Bitte, schenke mir Weisheit. Gib mir ein Herz, um zwischen Recht und Unrecht zu unterscheiden. Denn wenn nicht, könnte ich nie über ein so riesiges Volk gerecht und weise regieren.
0: Salomo, dein Wunsch erfreut mich. Du hast mich um Weisheit gebeten, weil du ein guter Richter sein willst. Ich will dich so weise machen, wie es vor dir noch nie jemand war und auch nie mehr sein wird. Ich werde dir auch das geben, wonach du nicht gefragt hast. Du wirst reich sein und respektiert werden, solange du lebst. Kein König wird so groß sein wie du.
2: Weisheit? Aber du hast doch mit Gott gesprochen. Du hättest dir alles wünschen können. Ein superlanges Leben oder unermesslich großen Reichtum.
1: Ich fragte ihn nach Weisheit. Und Gott wird auch jedem anderen diesen Wunsch erfüllen, solange er nur aus tiefstem Herzen fragt. Verlass dich nicht auf deinen Verstand, sondern vertraue voll und ganz dem Herrn. Suche seinen Willen. Er zeigt dir den richtigen Weg und wird dein Handeln mit Erfolg krönen. Vertraust du also Gott oder dem jungen Chris?
3: Also darüber habe ich noch niemals nachgedacht.
4: Soll das heißen, dass du wirklich nur dir selbst vertraust?
3: Bitte, lieber Gott. Mein Vater wird sehr enttäuscht sein, wenn die Ausstellung meinetwegen nicht eröffnet wird. Bitte hilf mir. Ich möchte dir von ganzem Herzen vertrauen, nicht mir. Aber... wozu soll das gut sein?
5: Wollen
4: zwei Frauen dringend zu Salomo. Die beiden streiten sich um ein Baby.
2: Eine behauptet von sich, dass sie die richtige Mutter ist.
6: Hä? Wer will das entscheiden?
7: Es gibt keinen Nachweis, zu wem das Baby gehört.
8: Dann wird Salomo auch keine Entscheidung fällen können.
2: Warum machen wir nicht einen DNS-Test? So finden wir ganz leicht raus, wer die richtige Mutter ist.
3: Giz, das ist eine sehr gute Idee.
9: Los, weg da! Mach den Weg mal!
10: Platz, bitte!
11: Es ist mein Baby! Der König wird wissen, dass es mein Baby ist!
2: Ich brauche nur eine winzige Haarprobe für die DNS-Analyse. Schon ist das Geheimnis gelüftet. Hallo, Kleiner. Ich benötige eine winzige Haarprobe. Wird nicht wehtun. Oh, du hast natürlich recht. Das gilt natürlich auch für den DNS-Test.
3: Giz, beeil dich. Wir brauchen schnell die Analyse.
2: Wenn wir wieder zu Hause sind, gehen die Proben gleich ins Labor. Dann haben wir das Ergebnis in 6 bis 8 Wochen.
4: Giz, no.
12: Du musst vortreten.
13: Eure Majestät, diese Frau und ich leben im selben Haus. Vor einiger Zeit habe ich in diesem Haus ein Kind bekommen. Nur 3 Tage nach mir bekam auch diese Frau ein Kind. Wir waren allein im Haus, niemand war bei uns. Eines Nachts, als wir alle schliefen, legte sie sich aus Versehen auf ihr Neugeborenes und erdrückte es. Während ich in dieser Nacht fest schlief, schlich sie sich zu mir und nahm mir meinen Sohn aus den Armen. Sie nahm mein Kind zu sich und legte mir ihren toten Jungen in die Arme. Dann am Morgen, als ich aufstand, um meinen Sohn zu füttern, sah ich, dass das Kind tot war. Erst als ich mit ihm näher ans Licht ging, bemerkte ich, es war nicht mein Sohn.
14: Nein, es war dein Sohn.
11: Mein Baby ist nicht tot. Das tote Kind gehört zu dir. Mein Junge lebt.

0: Was wird der König jetzt tun?
1: Ohne einen DNS-Test weiß niemand genau, zu wem das Baby gehört.
2: Herr, schenke mir Weisheit,

0: Ihr beide sagt, dass das Kind, das am Leben ist, das eure ist.
1: Was wird er tun?
0: Jemand, bringe mir ein scharfes Schwert! Teilt das Kind in zwei Teile und gibt jeder der beiden Frauen eine Hälfte.
2: Leg es auf den Boden.
3: Bitte, Herr, tötet meinen Sohn nicht. Nein, ich flehe euch an, denn ich liebe mein Kind so sehr. Lieber soll sie es bekommen, aber tötet meinen Sohn nicht.
4: Zerschneidet es in zwei Teile. Das Kind soll weder dir noch mir gehören.
0: Tötet den Säugling nicht. Gebt ihn der Frau, die ihn um jeden Preis am Leben erhalten will. Denn sie ist die Mutter.
5: Gab ihm die Weisheit, das Problem zu lösen, wie kein anderer es hätte lösen können.
6: Super, Boo! Kommt, Leute!
7: Die Klugheit unseres Königs ist über alle Grenzen bekannt.
8: Papa, wir haben überall nach dem Maxis gesucht. Er ist verschwunden, als der Strom ausfiel. Es tut mir so leid.
9: Chris, er war das wichtigste Exponat unserer Ausstellung. Ohne ihn... Naja, ich erzähle es jetzt besser den Kuratoren, damit sie die Ausstellung absagen. Und wir versuchen herauszufinden, wer ihn gestohlen hat.
5: Gott... Gib mir Weisheit.
6: Chris, was wirst du jetzt tun?
8: Giz, wer auch immer den Maxis gestohlen hat, der hat bestimmt auch seine DNS hinterlassen. Scan die Halterung nach DNS-Spuren ab.
6: Aber...
9: Hey, Chris, Gizmo kann ich...
6: Professor Quantum, ich glaube, Chris weiß genau, was er tut.
8: Und jetzt, da wir wissen... Giz, ich bin auf deine Hilfe angewiesen. Und zwar hier oben. Bitte scan den Tisch ab und sag mir, ob du noch weitere DNS gefunden hast. Also, wie ich bereits gesagt habe, jede DNS ist einzigartig. Hat man die DNS herausgefunden, kennt man auch den Dieb.
10: Chris, du hattest recht. Mein DNS-Scanner hat Hautzellen und Haare gefunden. Und jetzt muss ich
11: nur noch... Ich war es.
10: Du warst was?
11: Ich bin es gewesen.
8: Was?
11: Ich habe den Maxis aber nicht gestohlen. Ich wollte nur einmal ein Stück Geschichte berühren. Ich habe ihn in die Hand genommen, als keiner geguckt hat. Aber als der Blitz einschlug, habe ich ihn vor Schreck fallen lassen. Das Gehäuse ist dabei zerbrochen und ich geriet in Panik. Also habe ich ihn versteckt. Er ist nicht mehr da. Ich habe ihn hier unter den Tisch geschoben, kurz bevor der Strom wieder da war. Chris, hör zu. Du hast es geschafft, dass ich meine Fehler gestehe. Aber gestohlen habe ich den Maxis nicht.

0: Ich glaube dir, Carson. Aber wo ist das Gerät dann? Hä? Giz, der Maxis!
1: Was? Er war bestimmt unter dem Tisch, genauso wie Carson es gesagt hat. Als es donnerte, bin ich über den Tisch rüber und, ich muss wieder zum Magneten geworden sein und irgendwie habe ich den Maxis angezogen, ohne dass ich es gemerkt habe.
2: Naja, der hat sicher schon bessere Tage gesehen, aber ich kann ihn reparieren. Was meinst du? Wir stellen den Maxis zurück und eröffnen die Ausstellung.
3: Hey, das ist wirklich ein super Plan. Danke, Chris.
2: Du hast dir wirklich einen perfekten Job gemacht, Chris. Denn du hast Carson dazu gebracht, die Wahrheit zu sagen.
0: Danke, Papa. Ich habe von einem guten alten Freund einen Rat bekommen.
1: Also, wenn ich hier jetzt nicht mehr gebraucht werde, dann gehe ich mal und sehe mir die Weltraumausstellung an, bevor die Gäste kommen.
4: Sollen wir ihm sagen, dass er gerade in die Ausstellung für gruselige Kriechtiere und Käfer geht?
1: Schmetterlinge! Spinnen! Skorpione! Zur Weltraumausstellung geht's hier lang.
2: Ich glaube, ich muss bei ihm mal ganz dringend das Mainboard wechseln.

0: Guck mal, was für ein tolles T-Shirt ich mir für unsere heutige Folge angezogen habe. Dieses T-Shirt hat meine Tochter Irina gemacht. Und sie hat darauf geschrieben, ich hab dich sehr lieb, Papa. Und dann hat sie ihre Unterschrift runtergesetzt, Irina. Ich habe heute mein Lieblings-T-Shirt angezogen, weil wir heute ein Bild malen werden. Ich habe 3 Töchter. Eine ist mein Liebling, ja, wirklich. Die andere meine Nummer 1. Und die dritte ist meine Favoritin. Ich glaube, genau so liebt uns Gott. Auch wenn wir alle seine Kinder sind und wir so viele sind, liebt er jeden von uns so, als ob er sein einziges Kind wäre. Heute werde ich euch von meiner zweiten Tochter erzählen. Sie heißt Clara und sie ist die einzige in meiner Familie, die gut malen kann. Seht mal, was für tolle Bilder. Das erste ist ein Baum mit 3 Wespen. Da war früher auch noch ein Wespennest. Das hat sie gefunden und hier draufgeklebt. Aber es ist irgendwann abgefallen. Das nächste Bild ist ein Wald mit Sonne und Wolken. Und am besten gefällt mir das Häschen, das durch den Wald spaziert. Das nächste Bild, eine Vase mit Blumen und Fenster, durch das man draußen eine Landschaft mit Sonne sieht. Hier sehen wir eine Hand, die einer anderen Hand eine Blume reicht. Jetzt sehen wir uns die Bilder mal ganz aus der Nähe an, um die Unterschrift meiner Tochter zu entdecken, die man hier ganz klein sehen kann. Beim ersten Bild und beim zweiten Bild. Beim dritten ist sie ganz winzig, aber sie ist da. Und beim vierten sieht man sie auch, sogar mit Altersangabe. Da steht 10 bis 11 Jahre. Und das nächste Bild? Oh oh. Oh je, warum ist das nicht signiert? Wo es doch so ein schönes Bild ist. Mir fallen nur 2 Gründe ein, warum dieses Bild nicht signiert ist. Grund Nummer 1. Dieses Bild wurde von niemandem gemalt, sondern es hat sich von selbst gemalt. Wenn wir das Bild mit einem Spezialapparat analysieren würden, stellt euch ein riesiges Mikroskop vor, dann könnten wir sehen, woraus dieses Bild besteht. Wir würden Farbpartikel sehen und die Leinwand und die Pinselstriche. Man könnte dann glauben, dass das Bild von alleine entstanden ist, weil der Schöpfer keine Spuren hinterlassen hat. Dass es also keinen Schöpfer gibt. Da gab es ein weißes Blatt Papier wie dieses hier, einen Pinsel und Farbe. Bis eines Tages der Pinsel plötzlich von sich aus sagte, hey Leute, warum machen wir nicht etwas gemeinsam? Und die Farbe sagte, klar, mir ist sowieso langweilig. Und das Papier sagte, okay, ich stelle mich zur Verfügung, dass ihr auf mir malen könnt. Und dann tauchte sich der Pinsel in die Farbe, ohne dass ihn eine Hand führte, und malte ganz von allein ein Bild. Und? Glaubt ihr das?
1: Nein!
0: Die andere Möglichkeit, die ich mir vorstellen kann, ist, dass das Bild von jemandem gemalt wurde, der es nicht signiert hat. Ich glaube, dass dieses Bild von meiner Tochter gemalt wurde, denn es ist in ihrem Zeichenblock und es ist sehr schön. Ich glaube, genau so ist es mit den Bildern, die Gott malt, mit seinen Werken. Er schafft wunderbare Werke, aber er signiert sie nicht gern. Er hat die gesamte Natur geschaffen. Wir alle müssten auf der Stirn oder auf unserem T-Shirt, so wie auf dem hier, Gott stehen haben. Auf jeder Blume müsste Gott stehen, auf jeder Wolke, auf jeder Biene, auf jedem Fisch, auf jedem Löwen, denn Gott hat alles erschaffen. Warum signiert er seine Werke nicht?

Ich glaube, Gott signiert seine Werke nicht, weil er bescheiden ist. Er könnte eigentlich alles signieren, denn es gibt keinen Künstler, der größer ist als er. Aber er signiert nichts. Trotzdem können wir erkennen, dass er alles gemacht hat. Und zu ihm sagen, wow, wow, Papa, das Meer ist dir wirklich gut gelungen. Und wie toll hast du die Wolken gemacht und den Schnee und die Berge, die Tiere, die Vögel, die Fische, die Insekten. Du hast alles großartig gemacht, Papa. Vielen Dank. Und weil wir seine Kinder sind, hat er uns die Fähigkeit vererbt, kreativ zu sein. Manche machen Musik, andere Bilder, wieder andere Technologie, Bauwerke, Medizin oder Mode. Wir alle können kreativ sein. Und Gott liebt es, wenn wir mit den Fähigkeiten, die er uns gegeben hat, experimentieren. Wenn Mama und Papa es erlauben, dann schlage ich euch etwas vor. Nehmt ein weißes T-Shirt wie dieses hier und malt darauf, was immer ihr wollt. Und dann schenkt ihr es jemandem, den ihr sehr lieb habt. Das wird euch sicher Spaß machen. Und schickt mir Fotos von euren T-Shirts. Ciao!

0: Ja, mein König?
1: Versammel alle weisen Männer des Palastes, die Wahrsager und Astrologen. Bring sie zu mir. Sofort!
0: Ja, mein König.
1: Was sollte das bedeuten?
2: Wieso kannst du mir nicht helfen?

0: Hey, Joy! Sieh dir das an!
1: Chris hat das neue Holo 9 Spiel.
2: Hey, Jungs, ich habe keine Zeit für euren albernen Kram.
3: Albern? Intergalaktisches Kampfbowling ist ein ernstzunehmender Sport.
2: Oh, Chris, ich habe zurzeit leider einfach viel zu tun. Ich muss die Flyer für das freiwillige Lebensmittel austeilen fertig machen. Ich habe einen Haufen Hausaufgaben und ich hänge total hinterher. Und wenn diese Pflanze hier nicht langsam blüht, ist mein Wissenschaftsprojekt auch futsch und niemand aus der Klasse wird jemals den Kohlenstoffkreislauf kapieren.
1: Und vergiss nicht den Cello-Unterricht.
2: Oh, und nächste Woche ist auch noch die Aufführung. Ich weiß nicht mal, wie ich diesen ganzen Kram zur Schule kriegen soll.
1: Oh, da reiche ich eine helfende Hand. Oder auch 6.
3: Ich nenne ihn Octogiz.
2: Dann hätte er 8 Arme.
3: Die Beine zähle ich auch mit.
1: Problem gelöst. Technologie macht alles einfacher.
3: Hey, hast du darauf auch ein paar Spiele?
2: Na, Jungs, ihr macht alles nur noch schlimmer.
3: Ich weiß jetzt, was du brauchst. Vergiss das Wissenschaftsprojekt und deine Aufführung und sag, der Hund hat deine Hausaufgaben gefressen.
2: Was? Du willst etwa, dass ich lüge?
3: Nein, nicht direkt.
2: Huh? Was hast du da? Komm hierher. Auf, Bella! Du kleiner Strolch! Wenn ich dich kriege... Komm raus, Bella. Oh. Jungs, könnt ihr mir nicht mal kurz helfen?
1: Ho! Ho! Octo Hundefänger, kommt zur Rettung! Der Hund geht auf dem direkten Weg nach Doggytown.
3: Schnapp ihn dir, Giz.
1: Oh, der heißt Roll- und Renntrick. Nichts mit mir.
3: Super gemacht.
1: Kein Hund mehr auf der Flucht.
2: Wieso läuft nur alles falsch? Nichts funktioniert.
1: Eine bessere Planung würde deine Produktivität erhöhen. Ein durchschnittlicher Mensch vergeudet täglich 8 Stunden seiner Zeit für sinnlose Dinge.
3: Hey, ich mag Fernsehen.
1: Was ich eigentlich meinte, war schlafen.
2: Aber ich schlafe doch jetzt schon so wenig. Geht weg! Lasst mich in Ruhe. Ich bin schlau genug, um meine Probleme alleine zu lösen, auch ohne eure Hilfe.
4: Ach so!
2: Oh, nicht jetzt, Superboo! Ich habe doch noch so viel zu tun!
5: Ich bringe euch zu einem wirklich weisen Mann, einem, der weiß, wo man die Lösung für jedes Problem findet.
2: Wo sind wir, Gizmo?
1: Oh, meine Keilschriftkenntnis ist ein bisschen eingerostet, aber ich vermute, dass wir in Babylon sind, und zwar ca. 600 vor Christus.
6: Oh, hallo, ihr müsst die neuen Diener sein. Sehr neu, würde ich sagen.
3: Ja, wir sind seit 2 Sekunden
2: ja,
3: hier.
2: Und das alles tut uns sehr, sehr leid. Wir wollten nicht, ich meine, wir...
6: Seid nicht ängstlich. Wir können das zusammen aufräumen. Ich war auch sehr ängstlich, als ich zum ersten Mal in den Palast kam.
3: Oh, und wann war das?
6: Ich gehörte zu einer Gruppe, die dem König Nebukadnezar dienen sollte. Wir alle haben Tag und Nacht gelernt, bis wir alles Wissen Babyloniens verinnerlicht hatten.
2: Wow, und hattest du manchmal das Gefühl, dass dir alles zu viel wird?
6: Sehr oft sogar. Aber meine Freunde und ich hatten die Möglichkeit, dem König dienen zu können, was für uns eine große Ehre war. Und das war dann die harte Arbeit wert. Ich stelle euch vor. Ich bin Daniel. Und das ist Shadrach, Meshach und Abednego.
7: Nehmt euch vor Daniel in Acht, Kinder. Sonst müsst ihr die ganze Nacht lernen.
8: Was auch immer wir tun, wir sagen es nicht Daniel.
9: Oh, ich, Daniel, der König...
8: Der König ist vor ein paar Stunden schlafen gegangen. Also arbeitet ihr Judäer nicht bis tief in die Nacht. Ihr solltet nach Hause gehen und euch ausruhen.
6: Aber du arbeitest doch auch noch.
8: Ja, weil wir die Sterne befragen. Wir müssen es nachts tun.
3: Wo er recht hat, hat er recht.
8: Ihr drei, ihr tragt unsere Gerätschaften.
3: Sicher. Beim Sternegucken bin ich dabei.
4: Oh.
10: Warum sagst du Daniel nicht, dass der König alle weisen Männer einberufen hat?
8: Warum sollte er die Chance bekommen, die Gunst des Königs zu gewinnen? Wir brauchen diese Judäer und ihren eigenen Gott nicht. Ja, es wird wohl etwas Wichtiges sein, wenn der König uns alle hergestellt hat.
11: Es muss etwas geschehen sein.
12: Verbeugt euch vor König Nebukadnezar!
13: Ein Traum, der mich zutiefst beunruhigt. Ich muss wissen, was er bedeutet.
8: Lang lebe der König. Erzählt uns von eurem Traum und wir sagen euch, was er bedeutet.
13: Ich meine es ernst. Wenn ihr mir nicht sagt, was er bedeutet, werde ich eure Glieder ausreißen lassen.
11: Oh.
13: Und eure Häuser werden sich in Schutthaufen verwandeln. Aber wenn ihr mir sagt, was ich geträumt habe und was dieser Traum bedeutet, werde ich euch viele Geschenke machen.

0: und große Ehren erweisen. Nur nennt mir den Traum und was er bedeutet.
1: Recht, Eure Majestät. Was habt ihr geträumt? Wir werden euren Traum deuten.
2: Ja.
0: Ich weiß, was ihr vorhabt. Ihr schindet Zeit, weil ihr langsam merkt, wie ernst mir diese Angelegenheit ist. Wenn ihr nicht sofort meinen Traum deutet, sollt ihr verflucht sein. Also, ihr Lügner, verschwört euch gegen mich und hofft, dass ich meine Meinung ändere. Erzählt mir meinen Traum, denn dann werde ich wissen, ob ihr ihn richtig deuten könnt.
1: Aber kein Mensch der Welt könnte euren Traum deuten, mein König. Niemals hat ein König, egal wie mächtig er war, so etwas von einem Weisen, Zauberer oder Astrologen verlangt. Diese Forderung ist nicht zu erfüllen. Niemand außer den Göttern kann von einem Traum wissen und Götter leben nicht hier unter uns Menschen.
0: Seid ihr alle dieser Meinung?
3: Das sind ja. Ja,
4: dem stimme ich.
0: So werdet ihr alle sterben. Du hast mich gehört. Jeden weisen Mann, Wahrsager und Astrologen in diesem Palast. Töte sie alle! Du hast mich gehört. Jeden weisen Mann, Wahrsager und Astrologen in diesem Palast. Töte sie alle!
5: Oh nein!
6: Leute, Daniel und seine Freunde waren bei den Treffen nicht dabei und wissen nicht, dass sie jetzt getötet werden sollen.
7: Wir müssen sie warnen.
8: Ihr habt den Befehl gehört.
9: Dalan! Er muss sich hier irgendwo verstecken.

0: Was der König verlangt, ist unmöglich.
1: Kommt mit in die Bibliothek. Dort werden wir Daniel finden.
2: Wir müssen sie aufhalten.
3: Oh, überlass das mir. Und Joy glaubt, dass mein Holo 9 Bowling-Spiel Zeitverschwendung ist, ha? Huh? Pass auf! Wir treffen uns in der Bibliothek.
4: Da ist einer von ihnen. Los!
5: Da!
6: Los, hinterher!
5: Da!
6: Schnappt ihn euch, Männer!
3: Komm mit!
4: Da drüben! Oh!
7: Er ist schon wieder entwischt. Du gehst da lang. Ihr beiden geht zurück zum Thronsaal. Ich suche im Hauptflur.
3: Daniel, du musst sofort verschwinden.
2: Der König hat befohlen, alle weisen Männer zu töten.
8: Ihr braucht keine Angst haben, Kinder.
3: Daniel, was sollen wir tun?
8: Bringt diese beiden zu mir nach Haus und wartet dort.
2: Aber du musst mitkommen. Sie werden dich töten.
8: Nein, denn der Herr wird mich schützen.

0: Daniel!
1: Warum hat Nebukadnezar befohlen, alle weisen Männer zu töten?
2: Wenn du weißt, was ich jetzt tun muss, Daniel, wieso hast du dann keine Angst?
3: Warum ist der Befehl des Königs so dringend?
2: Der König möchte unbedingt wissen, was sein Traum bedeutet. Aber er weigert sich, ihn zu beschreiben.
3: Ich werde mit dem König sprechen.

0: O König der Könige, ich bitte euch, gebt mir Zeit, die Geheimnisse eures Traums zu verstehen.
1: Du glaubst also, dass du mehr kannst als die anderen weisen Männer oder Wahrsager?
0: Nein, mein Herr, das glaube ich nicht. Aber ich werde Gott anrufen und er wird antworten.

0: Der König hat den Tötungsbefehl ausgesetzt. Bis zum Morgen.
1: Gut, und morgen bist du dann schon meilenweit weg. Ich habe den perfekten Plan. Wir verkleiden euch vier als zwei Pferde und ihr geht einfach an den Wachen vorbei. Oder galoppiert.
0: Selbst wenn wir entkommen könnten, würden doch so viele andere Männer getötet werden. Aber wenn wir den Traum des Königs richtig deuten, dann werden wir alle gerettet sein.
2: Vielleicht kannst du rausfinden, wovon der König geträumt hat. Manchmal träume ich davon, dass ich vor einem großen Test plötzlich völlig unvorbereitet in der Klasse stehe.
1: Vielleicht hat der König davon geträumt, dass er ein Referat hält. In Unterhosen. Hör besser nicht auf sie. Sie kann nicht mal ihre eigenen Probleme lösen.
2: Hey!
0: Das ist nicht eure Sorge, Kinder. Wir wissen auch schon, wie wir die Antwort finden. Erinnert euch an die Worte des Propheten Jeremia. Rufe mich an, dann werde ich antworten und dir große und mächtige Dinge zeigen, von denen du nichts weißt. Herr, wir brauchen deine Hilfe. Bitte erhöre uns. Der König hat uns gebeten, seinen Traum und dessen Bedeutung darzulegen. Eine scheinbar unlösbare Aufgabe. Aber für dich, Herr, ist nichts unmöglich.
3: Der Name Gottes sei gelobt für immer und ewig. Die Weisheit gehört ihm.
4: Chris, mach auf!
3: Er schenkt den Weisen ihre Weisheit und den Verständigen ihren Verstand. Er offenbart Einblicke in die Welt.
2: Was ist los?
3: Er weiß, was im Dunkeln liegt.
2: Sie beten immer noch?
3: Hellem Licht. Ich danke dir und lobe dich, Gott meiner Vorfahren.

0: Du kannst mir also sagen, was ich geträumt habe und diesen Traum erklären?
1: Eure Majestät, nicht einmal der schlauste Mensch der Welt könnte tun, was ihr verlangt, Hoheit. Aber es gibt einen Gott im Himmel, der das Verborgene ans Licht bringt. Hoheit, in eurem Traum zeigte er euch, was in der Zukunft geschehen wird. Eure Majestät, was ihr vor euch gesehen habt, war eine große und angsteinflößende Statue. Riesig und schillernd stand sie vor euch und versetzte euch in Schrecken. Der Kopf war aus reinem Gold, die Brust und die Arme waren aus Silber und vom Bauch bis zu den Knien war sie aus Bronze. Von dort bis zu den Knöcheln war die Statue aus Eisen und die Füße teils aus Eisen, teils aus Ton. Doch ganz plötzlich brach ein Stein von einem Berg ab, ohne menschliches Zutun. Der Stein traf die Füße aus Eisen und Ton und zermalmte sie. Alles zerfiel zu Staub, den der Wind wegblies wie die Spreu von einem Dreschplatz. Und nichts war mehr davon zu sehen. Der Stein aber wuchs zu einem riesigen Berg heran und breitete sich über die ganze Erde aus.
2: War das wirklich der Traum?
3: Woher soll ich das wissen?

0: Warum macht er mir solche Angst?
1: Weil ihr, König der Könige, der Kopf aus Gold seid. Nach euch wird ein weiteres Königreich entstehen. Und noch ein drittes. Und ein viertes. Ein Reich so stark wie Eisen. Während der nächsten Herrschaften wird Gott sein Königreich errichten, das ewig besteht und niemals zu Ende gehen wird.
2: Er hat Nebukadnezar erzählt, dass sein Königreich fallen wird.
0: Nun weiß ich, dass dein Gott mächtiger ist als alle anderen Götter und Könige. Denn er hat dir die Macht gegeben, meinen Traum zu deuten und das Rätsel zu lösen. Ich werde dich zum Obersten aller weisen Männer ernennen und zum Statthalter der Provinz Babylon.
1: Die Arbeit würde aber noch besser werden, Hoheit, wenn diese guten Männer mit mir regieren können.
0: Es soll so sein, wie du wünschst.

0: Super Buch!
1: Ich wünschte, Superbuch hätte uns erst nach meiner Cello-Aufführung und nach meinem Wissenschaftsprojekt zurückgebracht. Irgendwann nächsten Sommer wäre toll.
2: Du schaffst das alles schon.
1: Chris! Sieh nur, was du getan hast.
0: Oh, mach dir keine Sorgen, Joy. Ich kann... Oh.
1: Los, raus hier! Haut jetzt ab! Meine Probleme kann ich auch alleine lösen. Neuer. Hilfe brauche ich nicht. Eure schon gar nicht.
3: Wir können helfen.
1: Nein. Oh, Bella. Was mache ich denn nur?
4: Herr, wir brauchen deine Hilfe. Bitte erhöre uns.

0: Gott, ich bin... Ich habe so viel zu tun und ich weiß nicht, wie ich das alles schaffen soll.
1: Glaubst du wirklich, dass Gott dich erhört?
0: Ja, da bin ich sicher. Er wird mich erhören, so wie Daniel. Und er wird mir Dinge erzählen, die ich alleine niemals rausfinden könnte.

0: Gibt es eine Bibelstelle, die Ihr Leben besonders prägt?
1: Ich bin ja erst vor kurzem zum Priester geweiht worden und deswegen denke ich natürlich an meinen Primitspruch, nämlich diese Stelle, wo Jesus übers Wasser auf die Jünger zukommt und zu ihnen sagt, habt Vertrauen, ich bin es, fürchtet euch nicht. Mir hat diese Stelle irgendwie immer Kraft gegeben, weil Jesus da übers Wasser auf die Jünger zukommt, die Angst haben, die hin und her geworfen werden in ihrem Boot, und dann sagt er nämlich zu dem Petrus, er soll aufs Wasser kommen und übers Wasser zu ihm kommen. Und der Petrus schafft es bis zu dem Moment, als er seinen Blick wegrichtet von Jesus, nämlich als der auf die Wellen schaut und die Gefahren um sich herum. Und das habe ich ganz konkret erfahren dürfen, dass wenn ich immer nur auf die Gefahren, auf die Wellen in meinem Leben schaue, dass ich dann untergehe wie der Petrus, aber dass ich, wenn ich auf Jesus schaue, Kraft von ihm bekomme und mit ihm sozusagen übers Wasser gehen kann. Das hat mich mein ganzes Leben lang geprägt und deswegen ist das meine Lieblingsbibelstelle und auch mein Primitzspruch geworden.

0: Grüß Gott und guten Tag, verehrte Zuschauer von KTV. In der heutigen Folge unserer Katechesenreihe sprechen wir über die heiligen Weihen. Worum es dabei geht, was eine Weihe eigentlich ist und wie sich ein Priester von einem Laien unterscheidet. Das ist auch deshalb wichtig, weil das Bild des Priesters heute doch verdunkelt ist. Selbst Interessenten, die mit dem Gedanken spielen, Priester zu werden, sind verunsichert. Umso wichtiger ist es, dass wir heute darauf schauen, worum es eigentlich geht. Seit knapp 20 Jahren hat Professor Dr. Dr. Ralf Weimann Anteil an diesem Sakrament. Das heißt, wir sprechen mit einem echten Insider. Auch im Namen der KTV-Zuschauer begrüße ich Sie sehr herzlich, Herr Professor. Oder sollte ich besser sagen Don, so wie es ja in Italien üblich ist, einen Priester anzusprechen.
1: Nun, wenn man die Frage stellt, was eigentlich wichtiger ist, ein Professor oder ein Priester, dann steht der Priester über dem Professor. Und aus einem ganz einfachen Grund. Aus dem Grund, dass der Priester aus dem Göttlichen schöpft, während der Professor aus einer natürlichen Intelligenz schöpft, die natürlich ihm auch von Gott gegeben ist. Aber hier ist ein großer Unterschied da. Von daher ist es hier in Rom anders als in Deutschland.

0: schon üblich, dass ein Professor, der Priester ist, als Don angesprochen wird oder auf Englisch dann als Father, als Priester halt, und dass das Professorale sozusagen zweitrangig ist. Interessanterweise hat man da in Deutschland andersherum die Akzente gesetzt. Aber dennoch ist gemäß der göttlichen Ordnung, der Ordnung des Glaubens, ist wichtiger und größer, vor allem vor Gott, weil es ein größeres Geschenk ist, Priester zu sein als Professor.
1: Ein Äquivalent im Deutschen gibt es aber nicht, oder?
0: Das ist mir nicht bekannt. Also in der Regel wird in Deutschland ein Professor immer aufgrund des, dass er eine herausgehobene Stellung hat, als Professor, auch als Professor angesprochen. Und er tritt dann alles andere zurück. Das ist eine uralte Tradition, die teilweise auf Martin Luther zurückgeht, wo das schon damals so gewesen ist.
1: Beginnen wir aber gleich mit Grundlegendem. Was ist denn eigentlich eine Weihe und was geschieht bei ihr, wenn man auch bedenkt, dass sich Seminaristen sehr lange auf diesen Schritt vorbereiten?
0: Ja, in der Tat, es ist erstaunlich, dass die Ausbildung zum Priester momentan 8 bis 10 Jahre dauert, während die zur Ehe zum Beispiel oft mit einem Wochenende gegessen ist. Das ist ganz interessant. Aber hier legt man doch die entsprechenden Fundamente richtig, indem man viel Zeit sich nimmt. Warum so viel Zeit? Erstens, weil es um eine Lebensentscheidung geht. Das heißt, derjenige, der zum Priester geweiht wird, er trifft auch eine Entscheidung. Das ist eine Lebensentscheidung. Diese Lebensentscheidung muss zum Zweiten dem entsprechen, was dem göttlichen Ruf entspricht. Das heißt, der Kandidat, der eben sich zum Priestertum berufen fühlt, er muss innerlich auch den Ruf verspüren, von Gott dazu auserwählt zu sein. Und drittens kommt dann hinzu, er muss sich dann in einen gewissen Lebensstil einüben, der wiederum dem entspricht, was er dann erhält in der heiligen Weihe. Dass er beispielsweise dann ein Mann ist, der eine enge Gottesbeziehung hat, aus der er sein Leben lang schöpfen soll, um daraus dann den Menschen zu geben.
1: Wer darf denn die Weihe empfangen? Und auch weitergefragt, wer darf sie überhaupt spenden?
0: Gut, die Spendung der Weihe ist relativ einfach. Der Bischof ist der Spender der Weihe, weil er über die Vollmacht verfügt, eben halt, die ihm als Nachfolger der Apostel gegeben ist. Empfangen, jetzt wird es interessant, darauf hat niemand ein Recht. Niemand. Ich kann nicht sagen, ich habe ein Recht darauf, wir sind alle gleichberechtigt, weil es eben kein Job ist wie jeder andere. Es geht hier nicht einfach um eine Funktion, die ich erfüllen könnte, weil wenn es nur eine Funktion wäre, dann hätte jeder ein Recht darauf und sollte auch jeder ein Recht haben. Aber hier geht es um etwas, was göttlich konstituiert ist, also was von Gott herkommt. Von daher hat grundsätzlich keiner ein Recht darauf, eben die Weihe zu empfangen. Nichtsdestotrotz gibt es Kriterien, die notwendig sind. Einer, der eben zum Priester sich berufen fühlt, der sollte fromm sein. Es sollte sehr verpönt, überhaupt davon zu sprechen. Von der Frömmigkeit ist aber eine Gabe des Heiligen Geistes.
1: Wie äußert sich Frömmigkeit?
0: Durch ein Gebetsleben beispielsweise. Nicht, dass man sich in der Öffentlichkeit darstellen muss oder sonst was. Das ist damit nicht gemeint. Aber dass er eben eine wirkliche Gottesbeziehung hat. Dass er Gott für ihn nicht ein Fremder ist oder einfach nur eine Abstraktion, sondern dass er wirklich in dieser Gottesbeziehung lebt, dass Gott für ihn real ist. Weil, und da kommen wir wahrscheinlich gleich drauf zu sprechen, Zölibat und so weiter. Das macht ja nur dann Sinn, wenn der Priester eben in einer Gottesbeziehung lebt. Wenn er im Nichts leben würde, also einfach nur so, ja, dann würde der ganze Zölibat auch von seinem inneren Wesen her nicht viel Sinn machen. Ja. Aber er macht dann Sinn, weil er mich befreit, eben halt, um ganz auf Gott hin leben zu können. Und das ist das eigentliche Ziel des Gesetzes. Ein Priester sollte darauf sich entsprechend vorbereiten. Und deswegen galt es auch gerade in der Urkirche entsprechend als eine Voraussetzung, dass man um des Himmelreiches willen, wie es im Matthäusevangelium 19. Kapitel heißt, entsprechend auch dann bereit ist, alles zu verlassen. Alles. Um ganz Gott zu gehören. Und da gibt es verschiedene andere Voraussetzungen, die notwendig sind. Es ist heute noch komplizierter geworden durch die schwierige Situation, in der sich eben halt das Priesterbild auch befindet. Das heißt, es gibt Ausbildung auf menschlicher Ebene, im Idealfall immer gesagt, wo eben halt eine menschliche Ausbildung auch zugrunde liegt, so dass eben halt ein Priester auch mit verschiedenen Menschen korrespondieren kann, umgehen kann. Eine geistige Ausbildung ist dabei, das heißt, dass ein Gebetsleben führt. Im Priesterseminar wird beigebracht oder sollte beigebracht werden, dass man Betrachtungen hält. Betrachtungen eben des göttlichen Wortes, die Heilige Schrift betrachten, hineingeführt in das Geheimnis Gottes. Das sollte man in der Regel oder lernt man zu tun vor der Heiligen Messe, damit man entsprechend vorbereitet hineingeht. Dann gibt es natürlich Hinführung in die Sakramente, die man später spenden soll. Und dann gibt es natürlich auch eine apostolische oder pastorale Ausbildung, dass man eben halt das Evangelium nachher auch den Menschen verkünden kann und weitergeben kann. All dies gehört dann in diese Ausbildung hinein und da zeigt sich dann, ob ein Kandidat auch diesen Kriterien entspricht.
1: Sie haben jetzt davon gesprochen, dass das Priestertum kein bloßer Job ist, also auch kein bloßer kirchlicher Dienst. Kommt dem Priestertum deshalb eine besondere Würde und Bedeutung zu, weil es ein Sakrament ist?
0: Das ist der Grund. Es kommt aber dem Priestertum deswegen auch eine besondere Bedeutung zu, weil eben der Priester sozusagen von Gott her konstituiert wird. Und das ist etwas, was man heute kaum mehr versteht. Mir ist das bewusst. Alle Sakramente sind von Gott, von Jesus Christus her eingesetzt, als wahrer Mensch und wahrer Gott. Das heißt, alle Sakramente kommen also, gehen auf ihn zurück. Er hat sie eingesetzt. Das heißt, das, was im Sakrament geschieht, ist nicht etwas, was in der Verfügungsgewalt der Kirche stünde, sondern es steht in der Verfügungsgewalt Gottes, des göttlichen Rechts. Und dieses göttliche Recht ist das, was hier im Mittelpunkt steht. Nun, der Priester wird durch die Priesterweihe hineingenommen in den Ordo. Und der Ordo ist eine göttliche Ordnung, die wir auch als Hierarchie bezeichnen. Hierarchie wird fälschlicherweise verstanden, oft als eine Art Unterordnung. Ich muss mich unterordnen unter dem Bischof. Hierarchie bedeutet vom Griechischen her kommend nichts anderes als heiliger Ursprung. Das heißt, der Priester wird in der Weihe hineingenommen in den heiligen Ursprung. Und der heilige Ursprung ist Christus selber, ist sein Erlösungswerk. Das heißt, der Priester hat Anteil, und Anteil bedeutet übrigens Klerus, daher kommt das Wort Kleriker, hat nichts zu tun mit Klerikalismus, wird so viel missverstanden in diesen Bereichen. Der Priester hat Anteil also an diesem göttlichen Ursprung. Das bedeutet, er erhält göttliche Vollmacht, um damit den Menschen zu dienen und die Menschen zu Gott zu führen. Er schöpft also nicht aus dem eigenen, was sein ist, sondern er gibt das weiter, was ihm selber gegeben ist. Und das ist hier das große Geheimnis, was sich eben mit dem Priester verbindet. Und deswegen ist seine Stellung herausgehoben, so herausgehoben, dass das Zweite Vatikanische Konzil in der dogmatischen Konstitution Lumen Gentium gesagt hat, dass sich der Priester dem Wesen nach von den anderen Gläubigen unterscheidet, dem Wesen nach. Weil er sozusagen Anteil hat dem Wesen nach an Jesus Christus. Und Jesus Christus in ihm gleichsam gegenwärtig wird. Und das tut er dann, wenn der Priester sakramental handelt. Wenn er beispielsweise die Wandlungsworte spricht, dann sagt er nicht, dies ist der Leib Christi, sondern das ist mein Leib, der für euch hingegeben wird. Oder wenn er die Absolution gibt in der Beichte, sagt er nicht, Christus vergibt dir, dann wäre es sogar ungültig, sondern er sagt, ich spreche dich los von deinen Sünden. Und hier zeigt sich sehr deutlich, wie groß eigentlich das Geschenk ist dessen, was der Priester ist. Nur das wird heute kaum mehr verstanden, weil wir sehr funktional denken und nicht mehr sakramental. Und das ist eine große Beschränkung der Moderne, sodass man sich da natürlich auch sehr schwer tut, eben den Priester zu verstehen.
1: Jetzt haben Sie schon von diesem sakramentalen Ansatz gesprochen. Ja, was passiert denn jetzt bei den äußeren Handlungen, die vorgenommen werden in der nicht sichtbaren Welt?
0: Es gibt einen äußerlichen Teil und es gibt dann einen innerlichen Teil. Der äußere Teil ist der, der unsichtbar ist. Der andere Teil ist der gnadenhafte Teil, die göttliche Gnade, die gewirkt wird. Und bei der Priesterweihe ist es zum Beispiel so, dass eben diese Umgestaltung des Priesters in Jesus Christus gnadenhaft geschieht, sodass er dann in persona Christi handeln kann. Und das ist das große Geschenk, das sich eigentlich mit der Weihe verbindet.
1: Und wozu ermächtigt sie den Geweihten?
0: Ermächtigen ist ein schwieriges Wort hier. Es erlaubt ihm zu dienen, das heißt aus dem zu schöpfen, was Gott uns gegeben hat und das den Menschen zur Verfügung zu stellen, das den Menschen weiterzugeben. Das ist das, was er hat. Und da hat er eine Vollmacht bekommen dazu, die eben göttlicher Art ist und die deswegen auch von nichts und niemandem ersetzt werden kann. Wenn das nun mehr verständlich würde, auch in unserer Gesellschaft, würden uns viele dieser Polemiken und unnötigen Diskussionen ersparen.
1: Jetzt haben Sie ihm erklärt, was Hierarchie eigentlich bedeutet. Das heißt dann auch, dass die Weihe keine Diskriminierung schafft zwischen einem Kleriker und einem Laien.
0: Nein, das wäre ein ganz falsches Verständnis. Schon der Apostel Paulus spricht davon, dass wir alle Glieder eines Leibes sind. Und natürlich gibt es bei dem Leib ein Haupt, und das ist Christus selber, so schon der Apostel Paulus. Nun, ohne dieses Haupt wären wir wirklich aufgeschmissen. Und die Dinge würden nicht mehr funktionieren. Nun, der Priester hat genau Anteil an diesem Haupt. Und da sollte jeder dankbar sein, wirklich dankbar, dass es eben dieses gibt, dass Christus sein Heilswerk fortführt, vor allem durch die Priester und in den Priestern. Das ist eigentlich das große Geschenk. Und jeder profitiert ja davon. Das heißt, wenn ein Priester oder durch einen Priester Sünden vergeben werden, dann profitiert ja jeder davon. Wenn durch einen Priester getauft wird, dann ist es ja eine unglaubliche Gnade. Wenn durch einen Priester die heilige Eucharistie gefeiert wird, dann sind das Gnaden, an denen wir teilnehmen. Wenn ein Priester die Krankensalbung spendet, das Gleiche. Von daher ist es eigentlich eigenartig, dass man das in den letzten Jahren so eine Tendenz geschaffen hat, die das eine gegen das andere ausspielt. Das ist völlig unnötig und unbiblisch auch und unchristlich. Denn das Christliche bedeutet, jeder hat unterschiedliche Charismen, unterschiedliche Gaben, aber alle wirken zusammen zu dem einen gut und fügen sich in das eine Große ein. Aber wenn man sich in das Große eine nicht mehr einfügen möchte, dann wird es nachher schwierig. Denn wenn zum Beispiel eine Hand ein Fuß sein möchte, wird es nicht mehr funktionieren. Und in dieser Situation sind wir ein wenig drin und das erschwert es natürlich ungemein.
1: Der Priester hat also Anteil an Jesus Christus und er handelt ja auch in persona Christi. Mir scheint, dass es heute gar nicht mehr verstanden wird oder kaum.
0: Weil eben diese sakramentale Sicht fehlt, auf die wir eben schon zu sprechen gekommen sind. Das Sakramentale bedeutet nicht ein Hokuspokus, bedeutet nicht irgendwie ein Aberglaube, da ist irgendeine Einbildung oder Projektion. Das Sakramentale bedeutet eine unsichtbare, und jetzt kommt das Wort, Wirklichkeit. Also es geht um eine Wirklichkeit. Gott ist real. Er ist nicht eine Projektion. Er ist real. Und er wirkt real. Er wirkt real auch in unserer Welt. Und diese sakramentale Sicht, wenn die fehlt, dann fällt alles andere in sich zusammen. Leider tut man sich gerade in deutschen Ländern sehr schwer, allein schon mit dem Wort übernatürlich. Mhm. Aber es ist ja eine ganz logische Konsequenz, dass Gott übernatürlich sein müsste und muss. Andernfalls wäre er nicht Gott, sonst wäre er Natur. Und dann wären wir beim Pantheismus angesagt. Das heißt, wenn es etwas gibt, was über die Natur hinausgeht, natürlich ist es Gott, der ja der Schöpfer aller Dinge ist, wie wir bekennen, dann gibt es natürlich etwas Übernatürliches. Und das Übernatürliche wird wirkmächtig in den Sakramenten. Deswegen sind die Sakramente von größter Bedeutung und im Priester natürlich auch. Wenn aber dieses Verständnis, dieses Grundverständnis abhanden gekommen ist, ja, dann sehe ich im Priester einen Sozialarbeiter, einen netten Kumpel, dann sehe ich für ihn vielleicht auch einen, der dumme Sachen gemacht hat, weil in den Medien sind ja viele auch negative Berichte über die Priester. Ich kann aber nicht mehr das Eigentliche dessen sehen, wer der Priester ist. Dass er nämlich ein anderer Christus ist. Das heißt, dass Christus in ihm ist und Christus durch ihn wirkt.
1: Gerade den Punkt der unsichtbaren Wirklichkeit, den werden wir noch an anderer Stelle vertiefen. Noch ein bisschen zu den Basic-Fragen. Sie haben es schon angedeutet, Priester können auch Dummheiten begehen. Beeinträchtigt jetzt die Sündhaftigkeit der Person, die Gültigkeit und die Wirkung des Sakraments? Und dann auch wiederum, wenn der Priester Sakramente spendet?
0: Diese Frage brennt vielen Menschen heute wirklich unter den Nägeln, weil es in vielen Vereinen üblich geworden ist, dass Priester alles Mögliche tun, aber sich nicht an das halten, was ihnen eigentlich gegeben ist und vorgegeben ist. Und damit wird natürlich ihr Zeugnis als Priester, die ja einstehen für Christus und nicht für sich selber, unglaubwürdig. Und da fragen sich viele Menschen fragen sich, ist das denn dann noch gültig? Oder man hört dies oder das über einen Priester. Es gibt natürlich auch schwarze Schafe unter den Priestern. Es gibt aber auch viele gemeine Gerüchte, üble Nachrede. Das hat es zu allen Zeiten gegeben. Und durch diese ganze allgemeine Klima sozusagen hat sich eben die Sicht auf den Priester momentan sehr zum Negativen gewandelt. Und da fragen sich viele

0: der eine andere Beichtformel verwenden würde, wäre die Beichte ungültig. Wenn er bei der Wandlung zum Beispiel die Wandlungsworte verändern würde, wäre entsprechend die Feier ungültig. Wenn er bei der Taufe, auch das ist schon vorgekommen alles, weil es eben diesen negativen Klerikalismus gibt, wo Priester meinen, sie könnten über die heiligen Dinge verfügen. Wenn er bei der Taufe beispielsweise die Worte der Taufe verändern würde, wäre die Taufe ungültig. Also sie käme nicht zustande. Das ist die erste Bedingung, die gegeben sein muss. Die zweite Bedingung ist die Materie. Das heißt, die Materie muss vorhanden sein. Würde ein Priester beispielsweise anstelle von Wein und Wasser, würde er Coca-Cola oder Milch verwenden, wäre das auch immer ungültig. Und so geht es halt weiter. Und das Dritte ist, dass er die Intention haben muss, das zu tun, was die Kirche tut. Das sind immer die drei Bedingungen, die für das Zustandekommen der geistigen Kraft, die im Sakrament wirkt, notwendig sind. Das heißt, Gott ist zwar der eigentlich Handelnde, aber das Interessante, er bindet sich doch wiederum an diese menschliche Dimension. Ein großes Mysterium, aber auf diese Weise hat er seine Kirche gegründet und das Gleiche spiegelt sich auch schon bei den Aposteln wieder.
1: Jetzt haben Sie das erste Kriterium der Form angesprochen. Wenn ein Priester nun ein Kind tauft, dabei aber eine falsche Formel verwendet und die Gläubigen das gar nicht wissen, ist dieses Kind dann Ihrem Wissen nach gültig getauft?
0: Wenn die Formel falsch war, ist das Kind ungültig getauft und damit nicht getauft. Es gibt ein ganz bekanntes Beispiel, was auch im Fernsehen war. Ein Priester, der in Rom hier studiert hat, der war schon zum Priester geweiht. Und dann hat er sich das Video seiner eigenen Taufe angeschaut. Seine Eltern haben ihm das gezeigt. Und es war schon, also 90er Jahre, schon mit Ton und allem drumherum. Und dann hat der Priester gesagt, ein Amerikaner war das, we baptize you, wir taufen dich. Er wollte halt die ganze Gemeinde mit einschließen und so weiter und so fort. Und dieser Fall wurde dann hier in Rom auch geklärt von dem höchsten Dikasterium, halt der Glaubenskongregation, jetzt auch das Dikasterium für die Glaubenslehre genannt. Und die haben gesagt, damit ist die Taufe ungültig. Ungültig, also nie stattgefunden. Damit waren alle weiteren Sakramente ungültig. Das heißt, die Firmung war ungültig, die Priesterweihe war ungültig. Und der musste dann alle Sakramente entsprechend empfangen. Das heißt, der Form kommt eine große Bedeutung zu, nicht weil wir Rubrizisten wären, wir Katholiken, sondern weil wir ja das tun müssen, was Christus uns aufgetragen hat zu tun. Es geht nicht darum, dass ich nach meinen Vorstellungen das Heilige tue, sondern dass ich es nach dem tue, was Christus uns geboten hat zu tun. Tut dies zu meinem Gedächtnis. Nicht tut irgendwas oder tut, was ihr wollt zu meinem Gedächtnis, sondern tut dies zu meinem Gedächtnis. Und daran ist die Kirche gebunden. Wenn die Kirche sich davon dispensieren würde, würde es nicht mehr die Kirche Jesu Christi sein. Von daher sind es nicht Kleinigkeiten, in denen sich das hier widerspiegelt, sondern es sind ganz grundlegende Dinge. Leider ist das Verständnis auch dafür vielen abhanden gekommen. Sicherlich auch vielen Priestern, die manchmal in guter Absicht vielleicht sogar solche Veränderungen vornehmen, aber die dabei sich schwer verfehlen gegen die heilige Bestimmung, die ihnen mitgegeben ist, das zu tun, was eben die Kirche tut.
1: Umso besser, dass wir darüber sprechen. Nun ist das Priestertum ja ein Dienst. Ich habe natürlich auch in der Vorbereitung in den Katechismus geschaut und da lesen wir dann, dass das Sakrament der Weihe eine heilige Gewalt vermittelt, die keine andere ist als diejenige Christi. Wie können jetzt Dienst und Gewalt in einem Atemzug zusammen genannt werden?
0: Ja, sie müssen in einem Atemzug genannt werden. Wir können es aber nur verstehen, von der Person Jesu Christus herkommt. Jesus Christus war, wie er selber sagte, alle Macht gegeben, im Himmel und auf Erden. Im Matthäus-Evangelium 28. Kapitel findet sich das wunderbar beschrieben. Mir ist alle Macht gegeben, im Himmel und auf Erden. Und sagt er, geht deswegen und tauft im Namen des Vaters, Sohnes und des Heiligen Geistes. Das heißt, Jesus Christus hätte auch vor seiner Passion 12 Legionen Engel erbitten können. Und die wären so gekommen, ihm war alle Macht gegeben. Wir dürfen uns das nicht irgendwie, sag ich mal, oberflächlicher Art irgendwie vorstellen, wer Jesus Christus war. Er ist wahrer Mensch und wahrer Gott. Das heißt, ihm ist alle Macht gegeben. Alle Macht im Himmel auf Erden, weil eben er wahrer Mensch und wahrer Gott ist. Und dennoch sagt er dann, das wird im Johannesevangelium sehr deutlich, vor allem im 14. und 15. Kapitel, ich bin unter euch als der, der dient. Vor allem dann, als er die Füße wäscht, seinen Aposteln. Da wird es ganz, ganz deutlich. Ich bin nicht gekommen, bedient zu werden, sondern zu dienen. Das heißt, mit göttlicher Vollmacht handelt Jesus Christus, aber als der Diener aller Diener. Und das ist genau die Verbindung, die es auch gerade braucht beim Priester. Das heißt, er schöpft nicht aus dem eigenen. Immer dann, wenn er meint, er würde aus dem eigenen schöpfen, dann wird der Priester leicht fehlgeleitet, wenn er seinen eigenen Gedanken folgt.

0: wenn er sich nicht Anteil hat, Kleros, an Jesus Christus, wenn er sich davon loslöst und auf das eigene setzt, auf den Zeitgeist, auf das, was gerade in der Gesellschaft gilt, dann wird es problematisch. Und so sieht man schon von Jesus Christus her kommen, dass eben diese beiden Dimensionen grundlegend zusammengehören. Das heißt, er dient. Und der größte Dienst, das darf man auch nicht vergessen, ist der sakramentale Dienst. Das wird heute kaum mehr gesehen, weil eben die sakramentale Perspektive fehlt. Der sakramentale Dienst, den der Priester vollzieht, ist der allergrößte aller Dienste, weil er eben dabei nicht aus dem eigenen schöpft, nette menschliche Worte mitteilt, irgendwie eine Güte ausstrahlt, sondern weil er Gott und seine Gnade an die Menschen austeilt. Und das ist der größte Dienst, den er überhaupt vollziehen kann. Leider fehlt dafür heute das Verständnis bei vielen Gläubigen, leider auch bei vielen Priestern. Und da gibt es viel Nachholbedarf, dass man das wiederentdeckt und dann auch versteht, warum eben Vollmacht und Dienst untrennbar zusammengehören.
1: Wir sprechen jetzt so einfach über das Priestertum. Es gibt aber in Summe drei Weihestufen, auf die möchte ich dann jetzt auch zu sprechen kommen und würde dann beginnen beim Diakonat. Nach aktuellem Kirchenrecht ist ja ein Mann mit dem Empfang der Diakonweihe ein Kleriker. Oder scheidet man da nochmal Kleriker, Diakon und was sind deren Aufgaben, Pflichten?
0: Nun, früher war es so, dass jemand Kleriker wurde, wenn er die Tonsur empfangen hat. Das heißt, wenn ein Stück vom Haar entsprechend gekürzt wurde, es geht aufs Alte Testament zurück und so weiter, und dann sollte man sozusagen von jetzt an Gott gehören. Das war das äußere Zeichen, ganz Gott zu gehören. Und der Kleriker war der, der Anteil halt hat an Christus. Also in diesem Moment verzichtet er auf etwas und nimmt Anteil. Damals war es so, also bis zum Zweiten Vatikanischen Konzil, dass dieser Kleriker aber dann nicht schon in eine definitive Form gepresst war. Das heißt, man konnte als Kleriker dann auch durchaus wieder aufhören, als solch eine Art von Kleriker, aber man hatte auch Teil eben halt an den Benefizien der Kirche. Beispielsweise für einen Kleriker wurde aufgekommen. Das heißt, es gab da entsprechende Stiftungen, Benefizien, die dann wiederum sich um ihn kümmerten. Also war es auch ein bisschen, man war versorgt in gewisser Weise und hat dann durch Gebet in diesen großen Gnadentopf der Kirche beigetragen und eingezahlt. Aber es war nicht etwas, wo man jetzt fix schon drinnen sein musste. Im Zweiten Vatikanischen Konzil ist hier eine Klärung erfolgt und da hat man dann gesagt, dass der Kleriker im strengen Sinne eben der Geweihte ist und die Weihe hat man dann auf drei Stufen festgesetzt. Das hat es vorher natürlich auch schon gegeben, das ist schon beim Apostel Paulus beschrieben, nämlich die drei Stufen Diakonat, Presbyterat und Episkopat. Aber jetzt hat man das halt ganz deutlich geklärt. Und von nun an ist eben der Kleriker der, der eben als, sag mal, geweiht wird, also Abdiakon. Und was das genau bedeutet, das heißt, ab Diakon nimmt man auch Versprechen an. Das heißt, es sollten keine Versprecher sein, sondern wirkliche Versprechen. Man verspricht vor Gott und stellvertretend vor dem Bischof, dass man entsprechend ein Leben führt, was dem auch entspricht, was man dann bekommt in der Weihe. Dass man eben nicht aus eigenem schöpft, das ist die große Versuchung. Dass man meint, ich bin der Herr über das, was ich jetzt habe. Ich kann sagen, was ich will, ich bin jetzt Priester. Ich bin jetzt Diakon, ich verfüge, ich habe Rechte und so weiter. Nein. Die heilige Gewalt, die mir gegeben ist, mir gegeben zum Dienst. Und zum Dienst an der göttlichen Wahrheit. Denn das ist es, was wir den Menschen weitergeben sollen. Und dafür steht diese dreistufige Weiheordnung ein, die dann wiederum Männern vorbehalten ist, weil das dem göttlichen Gebot so entspricht.
1: Wo ist denn aber jetzt der Stand des Diakons explizit zu verordnen? Ist ja Kleriker. Aber wem steht er jetzt näher? Dem Altar oder vielleicht auch seiner Ehefrau? Denn Diakone dürfen ja auch verheiratet sein.
0: Ja, das ist ja bei den ständigen Diakonen so, nicht bei allen Diakonen. Das heißt, es gibt eben die, ich will nicht sagen, die unanständigen Diakonen und die ständigen oder anständigen. Das werde zu weit führen, aber es ist so, dass es eben bis zum Zweiten Vatikanischen Konzil nur unverheiratete Diakone im Westen gab, in der westlichen Tradition. Die östliche Tradition ist sowieso etwas anders gewesen, ist eine längere Geschichte, auf die wir vielleicht jetzt gar nicht eingehen brauchen. Aber im Westen war es so, dass der Diakon ein Mann sein muss und entsprechend unverheiratet, um dass er den Zölibat um des Himmelreichs willen annimmt. Und dann entsprechend war das hingeordnet auf eben das Presbyterat. Im Zweiten Vatikanischen Konzil wurde eine Klärung erfolgt, dass sozusagen alle drei Teil eines einzigen Ordos sind und dass man durch das Diakonat Teil anhand dieses oder Anteil erhält an diesem Ordo. So, das wurde jetzt geklärt. Und der Diakon hat dann auch Anteil an diesem Ordo. Das heißt, er ist eigentlich jemand, der auf den Altar hin ausgerichtet ist, aber dann nicht nur auf den Altar, sondern auch an dem Dienst an den Tischen, wie das schon in der Apostelgeschichte beschrieben wird. dass er zum einen natürlich sein Ort ist am Altar, als Diener wohlgemerkt, dass es die erste Stufe ist, die des Dienens, und dann aber zugleich auch, dass er diesen Dienst dann weiterführt und ihn den Menschen zugänglich macht durch die Caritas, durch die Nächstenliebe. Und dafür steht dann grundsätzlich auch der Diakon.
1: Und was heißt das konkret?
0: Konkret heißt es, dass dem Diakon auch die Vollmacht gegeben wird, zu predigen. Er darf beispielsweise predigen in den Messen. Er darf entsprechend das Evangelium verkünden und auch verlesen. Er darf gewisse Dinge vollziehen, zum Beispiel die Aussetzung mit der Heiligen Eucharistie, bei der Anbetung, das dürfte er beispielsweise tun, hat aber immer dann zu assistieren, wenn ein Priester hinzukommt, dann untersteht er immer dem Priester. Das ist auch vielen Diakonen heute nicht mehr bewusst. Es ist ganz hierarchisch gegliedert. Das heißt, immer wenn ein Höherer hinzutritt, übernimmt der Höhere. Beispielsweise ein Diakon kann auch segnen. Er kann auch Segnungen spenden. Aber wenn ein Priester dabei ist, hat der Priester zu spenden. Wenn ein Bischof dabei wäre, tritt der Priester zurück und dann hat der Bischof den Segen zu spenden. Also es gibt eine ganz klare Hierarchie, weil eben das sich nach der Vollmacht bemisst, eine Teilhabe an dem Göttlichen. Und da gibt es diese dreigestufte Teilhabe an der göttlichen Vollmacht Jesu Christi.
1: Also die Teilhabe wächst dann, je höher die Stufe ist, sozusagen.
0: Ja.
1: Und wie läuft diese Weihe konkret ab? Erhält auch schon die Seele diesen unauslöschlichen Charakter, die Seele des Diakons, und kann sie noch wieder verlieren?
0: Wenn etwas unauslöschlich ist, kann man es nie wieder verlieren. Das heißt, so wie bei der Taufe, so auch bei der Weihe, erhält eben die Person, die geweiht wird, wenn sie gültig geweiht ist, einen unauslöschlichen Charakter. Das ist halt der große Unterschied zwischen Gültigkeit und Ungültigkeit. Wenn es ungültig wäre, dann würde dieser unauslöschliche Charakter nicht imprägniert werden, sozusagen, auf die Seele. Aber sobald die Weihe gültig gespendet ist, gibt es einen unauslöschlichen Charakter, den diese Person dann erhält, sodass sie daran Anteil hat an Christus.
1: Jetzt ein historischer Zwischenexkurs, eine Zwischenfrage. 1972 hat Paul VI. Die sogenannten niederen Weihen und auch den Subdiakonat in Beauftragungen umgewandelt, sodass nun Erwachsenenlaien auch Aufgaben in der Liturgie zukommen, zum Beispiel der Dienst des Akolyten, des Lektors, des Kommunionhelfers. Und Kleriker oder ja Geistliche sollten sich hauptsächlich darauf konzentrieren, was ihnen Kraft ihrer eigenen Weihgewalt zukommt. Ist das jetzt ein Paradigmenwechsel, vielleicht sogar ein Fortschritt?
0: Also es gibt doch Fortschritte, die Rückschritte sein können. Ich will das jetzt nicht sagen im Hinblick auf das, was Papst Paul VI. Verfügt hat. Aber auf der einen Seite ist es schön, dass man gerade eben gewisse Dinge öffnet. Und das war vor allem gedacht im Hinblick auf die Missionsgebiete. Denn in den riesen Missionsgebieten, die Kirche ist ja universal, da gibt es teilweise Notstände, das kann man sich kaum vorstellen. Das heißt, da gab es gerade auch in den 70er Jahren große flächendeckende Gebiete, wo eben keine Priester waren. Und wo man dann händeringend gesucht hat, wie können wir damit umgehen. Und gerade von solchen Gegenden kam dann der Wunsch, dass man das eben etwas weiter teilt, damit eben auch Laien, sofern sie das können, gewisse Dinge übernehmen, abdecken, um die Menschen hinzuführen zu der Fülle. So ist das eigentlich gedacht gewesen. Und als das dann immer mehr, vor allem auch im Westen, Anwendung fand, da hat es nicht selten auch zu gewissen Verwirrungen geführt. Weil es ging dann darum am Ende, ja, ich bin jetzt eingeteilt und mir steht das zu, ich will das jetzt machen. Aber es geht nicht mehr um das wirkliche Dienen an dem Göttlichen. Weil wenn ich an dem Göttlichen diene, dann ist ja klar, wenn diese Hierarchie Berücksichtigung findet, das heißt, da ist jemand, in dem Christus ist durch die Weihe, der an Christus Anteil, ist ja logisch, dass er das dann zu tun hat. Ja, das ist logisch. Also nochmal, wenn wir es einordnen in diesen Kontext der Universalkirche, Missionsgegenden, wo eben keine Priester sind, wird es mehr als verständlich, was Papst Paul VI. Getan hat. Im Hinblick auf unsere europäische Welt, wo es so viele Priester immer noch eigentlich gibt, um ehrlich zu sein, und damals vor allem gab, da war das eigentlich gar nicht notwendig, das so in dieser Form anzuwenden. Da hat sich aber dann leider so etabliert auf funktionaler Ebene, so dass Leute kommen und sagen, ja, jetzt bin ich Kommunionhelfer, auch wenn da drei Priester stehen, ich bin jetzt hier, deswegen bin ich gekommen. Ich habe mich dann mal gewundert und wundere mich, ja, kommen Sie nicht wegen dem Göttlichen? Kommen Sie nicht, weil Sie an der Heiligen Messe teilnehmen wollen, aus den Gnaden schöpfen wollen, die dort gegen... Nein, ich komme hierher, um diesen Job sozusagen zu tun. Und das ist ein großes Missverständnis. Da hat man sich weit entfernt vom gläubigen Verständnis dessen, was eigentlich in der Weihe geschieht, was in der Eucharistie geschieht und was auch das sakramentale Verständnis der Kirche ist.
1: Wenn Sie jetzt schon von diesem Beispiel sprechen, wenn genügend Priester vorhanden sind, dann ist ein Kommunionhelfer wahrscheinlich obsolet in der Liturgie.
0: Es gibt eine Vorschrift sogar zu, die da explizit darauf hinweist, dass der Kommunionhelfer dann nicht entsprechend die Heilige Kommunion austeilen darf. Er darf auch nicht zu dem Tabernakel gehen, und das Allerheiligste rausholen, weil eben halt das explizit dem Diakon bzw. dem Priester vorbehalten ist. Das Ganze wird natürlich etwas dann aufgeweicht, auch verständlicherweise, wenn es ein sehr alter Priester ist, der sich unsicher ist, der mit letzter Kraft sozusagen noch feiert, der 90 ist, gibt es auch öfter. Da gibt es natürlich dann entsprechende Ausnahmen. Da muss man den gesunden Menschenverstand walten lassen auch. Aber grundsätzlich ist es von der sakramentalen Ordnung her eindeutig festgelegt, wie sich das zu verhalten hat. Und das hat noch Johannes Paul II. Getan 2004 in einer Instruktion, die er Redemptionis Sacramentum nannt.
1: Oft wird ja aber argumentiert, dass man teilhaben möchte an der Liturgie und sich dann eben als Kommunionhelfer zum Beispiel diesen Dienst ausüben möchte und das auch wirklich als Dienst versteht. Was würden Sie dem denn entgegnen?
0: Nun, da müsste man erstmal erklären, was Teilhabe eigentlich bedeutet. Teilhabe bedeutet nicht, dass ich eine Funktion ausübe. Teilhabe bedeutet, dass ich eintrete in das göttliche Geheimnis, in das göttliche Geheimnis. Und das ist das Große, worauf es eigentlich ankommt. Das wird aber kaum mehr gesehen. Hier geht es um meine Funktion. Und das Funktion ist nicht das, was mich eintreten lässt in das große göttliche Geheimnis. Ich setze meine Rechte durch. Und damit tue ich genau eventuell das Gegenteil von dem, was eigentlich einer wirklichen Teilhabe dient. Und hier ist es so, wie ich eben schon sagte, aufgrund dessen, dass Christus seine Sakramente gebunden hat an die Struktur der Kirche, das heißt nicht irgendeine Struktur, sondern an die göttliche Struktur, denn die ist ja der Kirche mitgegeben und dafür steht die Kirche ein, gibt es hier eine innere Logik und Ordnung, warum es sich so verhält, wie ich es gerade erklärt habe.
1: Kommen wir schon zur zweithöchsten Weihestufe, zum Priestertum. Ganz einfach gefragt, wer ist der Priester?
0: Der Priester ist in gewisser Weise ein Mysterium. Ein Mysterium. Und da kommen wir wieder auf das Ursprüngliche zurück, weil in ihm das Menschliche zum Vorschein kommt. Er bleibt der Mensch, der er ist im Prinzip. Aber doch ist er nicht der Mensch, der ist, sondern in einem Teil an Jesus Christus. Christus ist in ihm in gewisser Weise gegenwärtig. Ontologisch nennen wir das. Das ist so ein wieder philosophisches Konzept, was helfen kann, es zu verstehen oder wenigstens eine Andeutung macht. Und so ist der Priester wirklich ein Mysterium, weil auf der einen Seite ist er immer noch die gleiche menschliche Person, aber in ihm und durch ihn wirkt die göttliche Gnade, sodass er bevollmächtigt ist, eben Dinge zu tun, die eigentlich nur Gott tun kann, wie zum Beispiel Sünden vergeben. Es ist ja so, dass die Pharisäer sich schon gefragt haben, bei Jesus, als er jemanden Sünden vergab, er lästert Gott. Und dann war ihnen klar, nur Gott kann Sünden vergeben. Nun, wenn der Priester diese Worte sprechen kann, ich spreche dich los von deinen Sünden, dann bedeutet das, dass Gott in uns ist. Das gleiche im Blick auf die Wandlungsworte. Und so sieht man schon, dass dieses Mysterium im Priester gegenwärtig ist. Das heißt, er ist die Person mit allen Fehlern und Schwächen, die er nach Möglichkeit überkommen sollte. Zugleich aber ist das Göttliche in ihm gegenwärtig.
1: Sie haben von den Vollmachten gesprochen. Er darf die Absolution erteilen. Er spricht die Wandlungsworte. Welche Vollmachten gäbe es dann noch? Im Unterschied jetzt zum Diakon.
0: Im Unterschied zum Diakon kann er auch beispielsweise die Krankensalbung spenden. Die Krankensalbung ist ein wichtiges Sakrament, gerade für Menschen, die eben halt Schweres zu leiden haben. Ein Sakrament eben auch der Heilung. Das ist eine Vollmacht, die er hat. Wie gesagt, Sie haben schon erwähnt, die Absolution. Er kann die Eucharistie feiern. Und er könnte auch, wenn es delegiert wird, entsprechend die Firmung spenden. Beim Ehesakrament verhält es sich etwas anders. Das spenden sich ja die Eheleute selbst nach unserem westlichen Verständnis. Im Östlichen ist es nicht so. Und von daher wäre das da eben halt nicht notwendig, dass stringent, dass ein Priester dabei sein müsste. Aber das sind so die grundlegenden Unterschiede. Und bei der Taufe eben halt verhält es sich auch so, dass sie normal dem Geweihten vorbehalten ist, also auch dem Diakon, der daran schon Anteil hat.
1: Dem Priester, dem kommt ja eine unglaubliche Verantwortung zu. Er ist ja mitverantwortlich dafür, dass seine ihm Anvertrauten zu Gott finden. Er ist verantwortlich für ihr Seelenheil, zumindest zu großen Teilen. Aus welcher Motivation heraus nimmt man denn diese Bürde auf sich?
0: Aus der Motivation, dass Gott einen dazu ruft. Denn der Herr ruft Leute. So hat er es schon getan mit den Aposteln. Die waren einfache Fischer, Menschen, die dieser großen Aufgabe eigentlich gar nicht gewachsen waren und gewachsen sein konnten. Und dennoch hat der Herr sie gerufen. Er hat auch sein Vertrauen in sie gelegt. Das ist auch etwas Schönes. Das geschieht ja auch in der Weihe. In der Weihe legt der Herr sich selbst sozusagen in den Menschen hinein, der geweiht wird. Das heißt, er wird reich beschenkt mit göttlicher Gnade. Und mit dieser göttlichen Gnade ist es dann möglich, dieser Bürde auch gerecht zu werden, sofern man das denn so sagen kann. Aber hier gilt für jeden Priester, was im Lukas-Evangelium steht, im 12. Kapitel, Vers 48, wo es heißt, wenn viel gegeben wurde, von dem wird auch viel verlangt werden. Das heißt, wer anstrebt, Priester zu werden, sollte sich dessen auch bewusst sein und entsprechend auch leben. Denn er wird eines Tages von Gott beurteilt werden, nicht nur als ganz normale Person, sondern als eine Person, der eben so viel anvertraut worden ist. Und das spiegelt sich ja in diesen Worten des Evangeliums wieder. Und von daher ist die Verantwortung eine sehr hohe. Und deswegen sollte man ein Leben führen, was eben, wie gesagt, dem entspricht, vor allem als Priester.
1: Sie haben von der unsichtbaren Wirklichkeit gesprochen. Mir erscheint das wie die Spitze des Eisbergs und dass sich in der unsichtbaren oder auf der unsichtbaren Ebene doch viel mehr ereignet. Und ich finde, der heilige Gregor von Nazianz hat es auf den Punkt gebracht. Ich zitiere ihn einmal. Ich weiß, wessen Diener wir sind, auf welcher Ebene wir uns befinden und wer der ist, zu dem wir uns hinbewegen. Ich kenne die Erhabenheit Gottes und die Schwäche des Menschen, aber auch seine Kraft. Wir haben schon darüber kurz gesprochen, dass der Priester in persona Christi handelt. Wie ist das jetzt vor diesem Kontext zu verstehen, wenn Sie das nochmal vertiefen könnten?
0: Nun, was der heilige Kirchenvater hier sagte, bezieht sich vor allem auf diese doppelte Dimension. Man bleibt immer Mensch. Als Mensch ist man ein schwacher Mensch, durch die Erbsünde geschwächt. Das heißt, wir haben Inklinationen auch durchaus zum Negativen. Man hat Inklinationen, also Neigungen, auch mal zum Bösen. Man kann verführt werden, man kann auch Priester verführen. Priester sind auch schwache Menschen, sie bleiben immer schwache Menschen. Das ist damit zum einen gemeint. Zum anderen ist damit gemeint, dass Gott gerade diesen uns schwachen Menschen etwas unglaublich Großes anvertraut. Nämlich, dass wir teilhaben an ihm. Und so sieht man hier eine gewisse Ungleichheit. Und deswegen besteht das Leben des Priesters, bei Mönchen wird es noch viel deutlicher, darin, dass sie sich nach Möglichkeit dem angleichen, der Christus selber ist. Und wer das tut, der wird dann auch entsprechend glaubwürdiger Zeuge dessen, was der Priester ist. Es gibt wunderbare Beispiele. Das sind in der Regel die Heiligen. Auf die schaut man heutzutage viel zu selten. Der heilige Pfarrer von Ars beispielsweise. Ein Mann, durch den Zehntausende zu Gott gefunden haben und heute noch großer Verehrung sich erfreut. Oder hier in Italien bräuchte man nur den heiligen Pater Pio erwähnen, bei dem das eben ganz offensichtlich geworden ist, dass das beides zusammenkommt. Leider gibt es auch andere Fälle, wo das eben komplett auseinanderfällt und von denen hören wir ständig in unseren Medien. Und das verdunkelt halt das Bild auf das Große. Aber diese Freiheit, die hat der Herr uns gelassen. Und das spiegelt sich schon, und vielleicht meinte das auch der heilige Gregor, vielleicht spiegelt sich das auch in dem Beispiel oder im Zeugnis des Judas wieder, der eben Jesus Christus als einer der 12 verraten hat. Und diese Freiheit, die hat jeder Mensch, die hat jeder Priester.
1: Nach katholischer Lehre kommt nicht einmal der Mutter Gottes, also der Person, die Jesus Christus ja am nächsten stand, die Möglichkeit zu, das Opfer Christi darzubringen. Der Priester, der kann das allerdings vollziehen. Und jetzt kann man ja fragen, wie nah stehen Priester eigentlich Gott?
0: Ja, wie dieses Beispiel schon sagt, Gott ist in ihnen in gewisser Weise gegenwärtig. Auf eine Weise, die einmalig ist. Das heißt, Gott hat seine Heilstruktur daran binden wollen. Das muss man sich mal vorstellen. Gott wusste ja, wie schwach wir Menschen sind. Er wusste auch, dass die Gottesmutter Maria das perfekteste aller Geschöpfe war. Und dennoch hat er eben dieses große Geschenk, das Priestertum eben halt an die Apostel gebunden und nicht seiner Mutter gegeben beispielsweise, was ganz interessant ist zum Nachdenken. Das heißt, nach der Ordnung der Heiligkeit, und das ist die eigentliche Ordnung, die zählt vor Gott, steht die Mutter Gottes über allen. Aber nach der Ordnung eben halt dieser Teilhabe an Gott im sakramentalen Geschehen steht der Priester über der Mutter Gottes, weil im Priester Gott Christus selber gegenwärtig ist und handelt. Das ist ja der Punkt. Er handelt ja. Das heißt, wer die Sünden sagt, sagt sie nicht der Person, also mir jetzt, sondern durch mich Christus. Und durch mich spricht Christus die Person von Sünden frei. Genauso verhält sich bei der heiligen Eucharistie. Also das sind alles so die Sachen, die da zu berücksichtigen sind. Von daher muss man hier sehr genau unterscheiden zwischen den verschiedenen Ebenen.
1: Und wie können wir Gläubige jetzt einem Priester begegnen, nachdem wir jetzt wissen, was für ein besonderer Stand oder Zustand der Priester eigentlich ist? Und wie können wir auch das Wesentliche nicht aus den Augen verlieren, gerade trotz der Schwächen und der Fehler, die ja jeder Mensch hat?
0: Ja, ein erster Schritt, würde ich mal so vorschlagen, ist, einen Priester immer als Priester anzusprechen. Oft wollen Priester das selber nicht, weil sie sagen, ja, wir sind doch per Du, ist doch alles in Ordnung. Aber dann geht sehr viel verloren. Verloren vor allem von diesem sakramentalen Geschehen. Ich sehe dann in ihm, was nicht, Björn, Hans, Josef oder sonst was, aber ich sehe nicht mehr Christus in ihm. Und mir scheint, selbst wenn man eng mit Priestern befreundet ist oder Freunde hat unter Priestern, dass man das immer so halten sollte, nicht einfach, weil man damit irgendwie eine Art von Klerikalismus, darum geht es gar nicht, frönt, sondern weil einem selber das hilft, in der Person Christus zu sehen. Und dann auf der anderen Seite sollte ein Priester sich auch dann so verhalten, dass er nach Möglichkeit dieser heiligen Weihe, denn er ist ja geweiht, also für etwas zum Dienst, um die göttliche Vollmacht mit aus der Vollmacht zu schöpfen und das den Menschen mitzuteilen, dass man

0: dem es auch möglich macht, dass er es entsprechend dann tun kann. Also von daher scheint mir das ein wichtiger Punkt zu sein.
1: Den Zölibat, den haben Sie auch schon angesprochen. Zölibatär leben um des Himmelreiches willen, das heißt ja auf die Ehe zu verzichten, auf sexuelle Beziehungen. Warum denn diese Einschränkung und welchen Sinn, welche geistliche Bedeutung hat denn der Zölibat?
0: Nun, der Priester nimmt teil an Jesus Christus. Und deswegen muss er auch am Lebensstil Christi teilhaben. So zu leben, wie Jesus Christus gelebt hat. Jesus Christus hat zölibatär gelebt. Eben aus dem Grund nicht, dass er irgendwie nicht offen wäre für andere. Er war der offenste Mensch für alle, die man sich vorstellen kann. Sondern weil er ganz in der Beziehung zum Vater im Heiligen Geist gelebt hat. Das heißt, wenn der Sohn Gottes Mensch wird, dann ist er Mensch geworden, um in dieser göttlichen Gemeinschaft hier zu leben, aus dieser Vollmacht zu schöpfen und daraus den Menschen entsprechend göttliche Gnaden zugänglich zu machen. Der Priester nimmt an der gleichen Mission teil. Wenn er gebunden wäre an andere Dinge, dann würde er zwei Herren dienen. Oder zwei Damen dienen, einer Dame, einem Herrn oder sonst was. Und hier ist es wichtig, dass man eben den Zölibat richtig versteht. Das bedeutet nicht ein Verzicht auf, ich darf das nicht, sondern eine Befreiung, damit der Priester ganz auf Gott hin offen ist. Wenn aber das nicht geschieht, wenn keine wirkliche Gottesbeziehung gegeben ist, dann wird auch der Zölibat leer und hohl. Und das scheint bei vielen auch Mitbrüdern leider der Fall zu sein. Und deswegen gibt es diese Debatten und deswegen auch das Unverständnis im Hinblick auf den Zölibat. Und mir selber kommt es durchaus auch als problematisch vor, wenn man sieht, wie wenig Gottesbeziehung oftmals, ich möchte da auch über keinen urteilen, aber doch offensichtlich nicht praktiziert wird. Also wenn man in Priesterhäusern ist oder in Seminaren ist, ja, man findet sie in den Bars sitzen und in den Aufenthaltsräumen. Man unterhält sich lange bei Tisch und dies und das. Aber wo man oft einen Priester nicht findet, ist in der Kapelle, in der Kirche. Und es ist ungewöhnlich, weil einfach, das müsste doch der Punkt sein. Das heißt, wenn man den Zölibat richtig verstehen will, muss man ihn so leben, wie Jesus Christus ihn gelebt hat. Und er hat nicht einfach nur, ist jetzt ein Verzicht, sondern im Gegenteil. Er hat ja Tag und Nacht gebetet. Er ist ja in dieser Gemeinschaft mit dem Gottvater gestanden im Heiligen Geist und hat daraus dann sozusagen geschöpft und hat den Willen des Vaters in seinem Leben getan. Und das ist auch das, was für uns eigentlich als Priester gilt. Und da bleiben wir wahrscheinlich sehr oft zurück. Und ich würde mich wünschen und hoffen, dass sich da auch die Priesterausbildung mal wieder verändert wird, verbessert wird, um das wieder neu zu forcieren. Dass es nicht eine Einschränkung ist, sondern eine Befreiung ist, um ganz für Gott da zu sein. Und darüber hinaus dann auch, ist man dann auch frei, aber das ist ein sekundäres Argument, um dem Menschen zu dienen. Man ist viel anders verfügbar, man hat nicht die Notwendigkeit, sich um die Familie zu kümmern und was ja auch viel Zeit wegnimmt, sondern man kann ganz dem Menschen zur Verfügung stehen. Wenn aber auch hier wieder nur ein bequemlicher Lebensstil dann Einzug hält, ich lasse es mir jetzt gut gehen, ich reise, ich kümmere mich um mich selber, dann habe ich das Wesentliche hier auch nicht verstanden. Das ist damit nicht gemeint, sondern Zölibat bedeutet Ganzhingabe. Denn der Priester steht nicht für sich selbst, sondern steht für den, der ihm alles gegeben hat, für Jesus Christus. Und so wie Christus gegeben, sein Leben gegeben hat, alles geschenkt hat, so soll es auch der Priester. Und von daher erklärt sich der innere Sinn des Zölibates.
1: Nun fällt es selbst frommen Eltern auch schwer, den eigenen Sohn für das Priestertum zur Verfügung zu stellen. Ja, und ganz menschlich betrachtet wäre es nicht nachhaltiger, wenn man seine Gene weitergibt. Gerade wenn man diese Begabung hat oder vielleicht auch diese intensive Beziehung zu Gott.
0: Nun, das wäre wieder eine sehr menschliche Sicht der Dinge. Die Sicht Gottes ist ja eine ganz andere. Derjenige, der Priester ist, kann ja viel mehr Menschen helfen. Er kann ja geistige Kinder haben. Sie brauchen nur mal, um noch einmal Pater Pio zu nennen, der hatte Millionen geistiger Kinder sozusagen, denen er den Weg zu Gott gezeigt hat. Und so verhält sich das auch hier. Man muss wieder neu verstehen, wer der Priester ist. Dass es keine Last ist, dass es nicht etwas ist, oh Mist, jetzt habe ich einen Sohn verloren an das, sondern es ist eine unglaubliche Gnade. Weil wenn einer aus der Familie in diese Gnade von Gott berufen wird wohlgemerkt, dann profitiert ja die ganze Familie davon. Wenn der dann jeden Tag die Heilige Messe feiert, was er im Idealfall tun sollte, die ganze Heilige Messe. Ich bin mir sicher, dass ein Priester für seine Familie auch betet. Das heißt, es kommen so viele Gnaden dann herab auf die Familie, dass eben sich das sehr, sehr positiv auswirkt. Und dieses Verständnis sollte man auch wiedergewinnen. Das ist nicht etwas, dass ich verzichte, auch die Eltern, ich verzichte auf meinen Sohn und er kann das nicht und darf das nicht, sondern im Gegenteil. Er wird anteilhaft an Gott. Also was gibt es denn Größeres? Und das schon hier auf Erden. Wir schwache Menschen dürfen Anteil haben an Gott. Wenn man dieses Glaubensverständnis wieder neu sich vor Augen führt, dann denke ich, würden auch immer weniger Eltern Probleme haben, der Entscheidung ihrer Kinder

0: zuzustimmen, wenn sie beispielsweise Priester werden möchten oder Ordensschwester oder Ordensfrau oder Ordensmann werden möchten.
1: Wir haben schon davon gesprochen, dass sich derjenige, der sich weihen lässt, dass der in der Regel davon spricht, berufen zu sein. Das wird ja auch oft von Frauen angeführt. Ganz grundlegend sollten sich junge Katholiken die Frage nach der Berufung stellen, und gibt es Anhaltspunkte, um den jeweils eigenen Weg herauszufinden?
0: Jeder sollte sich der Frage nach der Berufung stellen, denn Gott ruft auch in unserer Zeit Menschen in seine Nachfolge. Nur oftmals haben wir kein inneres Gehör für das, was Gott uns sagen möchte. Wir sind so absorbiert, gerade jetzt in der Zeit des Internets, der digitalen Welt, von allen möglichen Dingen, die auf uns einströmen, dass wir kaum mehr die Ruhe finden. Aber das Erste, was es bräuchte, wäre eine innere Ruhe, eine innere Stille, um zu hören, Herr, was ist es, was du willst für mich? Viele Menschen stellen sich die Frage nicht und gehen dann ihr ganzes Leben von hier nach da, von da nach da und laufen am Eigentlichen vorbei und sind selber auch unerfüllt dabei. Das ist sehr, sehr oft festzustellen bei vielen Menschen. Darüber hinaus braucht es dann aber auch ein religiöses Umfeld, das man sich selber schaffen muss. Das heißt, das Gebet ist zu kultivieren, die Beziehung zum Herrn ist zu kultivieren, denn nur aus dieser Beziehung kann man den Ruf überhaupt vernehmen. Das heißt, hier wäre es notwendig, dass man ein Leben führt in der Gnade Gottes und dann aber auch mit einem Gebetsleben, um eben halt zu verstehen, Herr, was ist, was du möchtest. Und dann empfiehlt es sich in solchen Situationen auch durchaus jemanden zu fragen, als geistlichen Begleiter beispielsweise, der helfen kann, zu unterscheiden. Ist das wohl eher etwas, was mir entspricht, also was von mir kommt, oder ist es doch etwas, was von Gott kommen kann? Und so findet man nach und nach den entsprechenden Weg. Aber es geht vor allem um diese Innerlichkeit mit Gott, dass man der Berufung überhaupt, dass man sie vernehmen kann und ihr dann auch Klarheit gewinnt darüber, ob man eine Berufung hat. Es gibt Heilige wie zum Beispiel der heilige Don Bosco, der Gründer der Salesianer, der davon ausging, dass jeder vierte Mensch eine Berufung hat. Jeder vierte Mensch.
1: Wie kommen wir denn dazu?
0: Ja, weil er sagte, dass eben Gott seinen Heilsplan durchaus verwirklicht haben möchte auch und dann viele Menschen ruft. Und die Berufung ist ja nicht, was wir heute, wie wir es heute sehen, so, das ist aber schade, sondern das ist was ganz Großes. Das ist das Größte, was es gibt. Ich habe jetzt schon auf der Erde Anteil an dem, was ich hoffentlich im Himmel eins haben werde. Und er ging dazu über, das zu sagen, dass es so viele Menschen sind, sagt aber auch, dass viele Menschen dem nicht folgen, weil sie es nicht wollen beispielsweise, oder aber, weil sie diese innere Antenne gar nicht mal ausgefahren haben und gar nicht hören, dass der Herr sie ruft.
1: Kommen wir letztendlich zur letzten Stufe, zum Episkopat. In der alten Form der Bischofskonsekration kommt zum Ausdruck, dass der geistlichen Würde des Priesters noch etwas fehlt, dass sie unvollständig ist. Und auch das möchte ich einmal vorlesen, sind doch etwas poetische Worte. Vollende in deinem Priester die Fülle deines Dienstes und heilige den mit den Kostbarkeiten der ganzen Verherrlichung ausgestatteten mit dem Tau himmlischen Salböls. Welche Vollmachten und Gewalten hat der Priester nicht, die jetzt nur der Bischofswürde vorbehalten sind?
0: Ja, ist nicht, dass der Priester jetzt unvollendet wäre, aber der Priester hat nicht die Fülle der apostolischen Vollmacht. Und genau das ist es, was dem Bischof zuteil wird. Der Bischof hat die Fülle der apostolischen Vollmacht, steht also in, wir nennen das Sukzession, apostolischer Sukzession, die ihn sozusagen mit dem heiligen Ursprung direkt verbindet. Und in dieser Fülle der Vollmacht kann er entsprechend dann auch handeln. Und diese ganze Fülle, die drückt sich beispielsweise darin aus, dass er Wein spenden kann, er weiht. Das ist ihm vorbehalten, das tut nicht der Priester, das kann der Priester nicht. Der Bischof ist auch der eigentliche, beispielsweise, der die Firmung spendet. Der Bischof hat auch die Vollmacht, früher drückte sich dadurch aus, dass er die Stola, die er unter dem Messgewand natürlich trägt, dann einfach auseinanderlaufen lässt, während der Priester sie gekreuzt hatte. Und dieses Kreuz bedeutet eben, dass er seine Vollmacht, die der Priester hat, gekreuzt ist, also sie ist gebunden. Und die wird gleichsam in der Bischofsweihe dann entbunden, sodass er dann die Fülle der apostolischen Gewalt bekommt, um damit entsprechend den Menschen dienen zu können. Er ist auch der erste Exorzist übrigens der Diözese, der Bischof eben, weil er eben die Fülle dieser Vollmacht hat. Von daher sind es verschiedene Vollmachten, die er hat, die ihm zum Dienst gegeben sind, um daran wiederum andere teilhaben zu lassen. So sieht man schon hier, wie das Haupt und die Glieder alle miteinander verbunden sind.
1: Gut, weil Sie es jetzt ansprechen, das heißt, jeder Bischof ist quasi auch Exorzist und man könnte sich dann auch an den Bischof wenden, wenn man ja eine Frage, ein Anliegen in diesem Bereich hat.
0: Wenn der Bischof daran glaubt und mit diesen Dingen vertraut ist, was nicht unbedingt immer gegeben ist, dann wäre das grundsätzlich schon der Fall.
1: Jetzt haben wir auch schon gesehen, dass je höher der Kleriker oder ja, der Kleriker steigt, desto ausgeprägter auch der Dienstcharakter ist. Wie zeigt sich das im Fall des Bischofs ganz konkret?
0: Also der Dienstcharakter sollte ausgeprägter sein. Dadurch, dass wir alle schwache Menschen sind, muss das nicht notwendigerweise

0: es immer so sein. Es gibt genug Beispiele, die auch in eine andere Richtung gehen. Aber wie sich das zeigen sollte, ist, dass der Bischof der Vater ist. Er ist wie ein Vater der Diözese. Als solcher steht er vor allem den Priestern zur Verfügung, denen er wie ein Vater zur Seite stehen soll. Und die Priester wiederum spenden das weiter, was eben halt ihnen auch gegeben ist. Und so ist es wie ein Leib mit verschiedenen Gliedern. Aber das ist eigentlich die Rolle, die hauptsächlich dem Bischof zukommen soll. Er ist nicht zunächst Verwalter, Mitglied in 1000 Gremien, in Sitzungen und anderen Dingen, sondern er sollte wie ein Vater sein. Und dieses Väterliche, das ist das, was den Bischof grundsätzlich charakterisieren sollte.
1: Praktisch gefragt, ist denn jetzt eine vom Bischof gefeierte Eucharistie anders als die von einem Priester gefeierte?
0: Es gibt die Hochform der Liturgie, die der Bischof feiert. Das nennt man das Pontifikalamt. Und das hat natürlich eine besonders schöne Ausformung gefunden. Aber vom Wesen her ist die Eucharistie immer die gleiche. Vom Wesen her. Aber die Ausformung ist eine etwas andere. Das heißt, er hat normal einen Diakone, die ihm assistieren. Die feierliche Form der Messe, die feierlichste Form, ist sozusagen das Pontifikalamt.
1: Ich gehe mal davon aus, dass ein Bischof auch von einem anderen Bischof geweiht wird. Und für eine Bischofsweihe braucht es ja auch immer ein apostolisches Mandat aus Rom. Warum? Und würden Sie das vielleicht nochmal erklären?
0: Also Sie sind richtig davon ausgegangen, dass ein Bischof von einem Bischof geweiht wird. Das heißt nicht nur von einem, sondern von dreien. Das heißt, das ist auch schon entsprechend von der Urkirche festgelegt, weil man sonst eben keine Klarheit darüber hätte, wer jetzt wirklich in der Sukzession steht. Das heißt, es braucht drei, die eben an der Weihe teilnehmen, damit eben halt dann die Weihe auch so zustande kommt. Nochmal, die Weihe wäre auch gültig, wenn es ein Bischof spenden würde. Gültig wäre sie schon, aber dann unerlaubt. Es gibt natürlich auch Situationen der verfolgten Kirche in Untergrundsituationen, wo das dann entsprechend nicht möglich ist. Von daher ist sie auch gültig in Ausnahmefällen, wenn halt nur ein Bischof dabei ist. Aber grundsätzlich hat sich das als solches eingebürgert. Und dann braucht es natürlich das römische Mandat, also für uns im Westen natürlich, die lateinische Kirche, weil eben wir auf diese Weise ja auch unsere Verbundenheit und die Einheit mit dem Nachfolger Petri oder dem Stellvertreter Christi auf Erden zum Ausdruck bringen. Und von daher ist das alles in dieser Einheit gebunden und deswegen braucht es notwendigerweise das Mandat. Wenn das Mandat fehlen würde und trotzdem eine Weihe durchgeführt werden würde, würde das automatisch zur Exkommunikation führen.
1: Die Bischofswürde wird ja auch optisch sichtbar durch ja gewisse Merkmale, nenne ich es jetzt einfach mal. Welche gibt es da und können Sie die auch erklären?
0: Ich kann es versuchen. Es gibt zunächst das Pektorale, nennen wir es mal so, das Kreuz, was der Bischof auf der Soutane trägt oder auch über dem Messgewand trägt. Das Kreuz steht dafür, dass er ganz Christus gehört, dass er ganz in Christus eingegliedert ist, dass er seine Vollmacht nicht aus sich heraus hat, sondern dass die von Christus herkommt. Der Bischofsstab ist Zeichen der Autorität, dass er eben die Diözese leitet. Dann gibt es den Bischofsring, den er entsprechend am Finger trägt, der steht dafür, dass er sozusagen die Diözese ihm anvertraut ist. Oder wenn er ein Abt ist, der Bischof ist, dass ihm dann entsprechend das Kloster anvertraut ist. Dass er wie ein Vater dort entsprechend für alle zur Verfügung steht. Und die Mitra steht für die Einheit wiederum des Alten und Neuen Testamentes mit diesen beiden entsprechenden zusammenlaufenden Spitzen, dass eben halt der Bischof der Garant für die Einheit in dem Ort ist, in dem er ist. Das heißt, der Bischof, wie der Priester, wie der Diakon, die nehmen teil, nach göttlichem Recht, an der sogenannten Tria Munera. Das muss ich noch ganz kurz erklären, weil es auch für heutige Ohren ungewöhnlich erscheint. Sie haben drei Aufgaben. Also die Aufgaben sind nicht, sich für Klimaschutz einzusetzen, für diese oder jene Anliegen, primär. Das kann alles sekundär wegen meiner auch sein. Aber primär sind es drei und die sind ganz klar definiert. Nämlich zu leiten, zu regieren. Das heißt, ihnen ist anvertraut, eben zu wachen, dass die Leute dem Weg Jesu Christi nachkommen. Dass eben nicht nur noch ein Drittel der Katholiken meint, sie würden noch irgendwie an Gott glauben oder sonst was, sondern da muss ich darüber wachen, dass eben die Menschen wirklich auf dem Weg Gottes gehen, wie er uns geoffenbart wurde. Das Zweite ist zu heiligen. Die Aufgabe bedeutet zu heiligen. Ja, weil die Heiligkeit lässt uns Anteil haben an Christus. Deswegen ist der Bischof dazu verpflichtet, dass er eben die Menschen zur Heiligkeit führt. Wie selten hört man Predigten über die Heiligkeit, nicht? Das ist ja eine andere Sache. Also zu heiligen, zu regieren und dann auch zu leiten. Das sind die drei Aufgaben, die eben zukommen, die Tria Munera. Und das ist ganz klassisch, dass man eben auf diese Weise die Menschen, die ihm anvertrauten, zu Gott führt.
1: Sie haben schon von der apostolischen Sukzession gesprochen, also Christus, der die Apostel selbst zu Bischöfen ernannt.

0: hat, lässt sich das denn historisch gesehen gesichert zurückverfolgen? Oder wie weit?
1: Also wir haben aus dem ersten Jahrhundert die ersten Zeugnisse bereits davon und der Herr selber hat das ja in der Heiligen Schrift auch beschrieben ist, sehr deutlich entsprechend so gesagt. Das heißt, beim letzten Abendmahl hat er die Jünger zu Aposteln eingesetzt, also zu Priestern und Bischöfen eingesetzt. Das hat er am letzten Abendmahl getan und hat das als uns als Vermächtnis hinterlassen. Und genau diesen Auftrag hat er nach der Auferstehung dann den Aposteln explizit gegeben. Wem ihr die Sünden vergebt, dem sind sie vergeben. Wem ihr die Vergebung verweigert, dem ist sie verweigert. Und dann ganz am Ende vor der Himmelfahrt noch einmal, das heißt, er unterstreicht ja noch einmal diese Mission. Das heißt, es war nicht eine Mission, die nur gedacht war für den Moment, sondern für etwas, was durchgeht bis zum Ende der Zeit, bis zu seiner Wiederkunft in der Glorie, dass er nämlich sagt, mir ist alle Vollmacht gegeben und dann lässt er sie sozusagen teilhaftig werden seiner Vollmacht. Geht

0: dass eben der Herr mich dazu ruft und dass ich ihm da entsprechend folgen sollte. Von daher war das etwas, was mir immer vor Augen war und wo es eigentlich für mich auch kaum einen Zweifel daran gab, dass das so ist. Wie dann der Weg sich gestalten würde, das war für mich ganz ungewiss und unklar in Teilen. Und manchmal muss man sich da auch einfach führen lassen dann von dem, was der Herr einem gibt. Aber grundsätzlich war das schon bei mir von Anfang an relativ klar.
1: Und nach knapp 20 Jahren, was schätzen Sie am meisten am Priestertum?
0: Die Gemeinschaft mit Gott, die heilige Eucharistie. Wenn man dem Herrn jeden Tag in seinen Händen halten kann, wo man gänzlich unwürdig ist, aber ihn doch in seinen Händen halten kann. Wenn man dem Herrn auf der Patene alle Opfer und Anliegen auch der Menschen darbringen kann, wenn man ihm alles mitgeben kann und übergeben kann, dann ist das etwas ganz, ganz Großes, woraus ich immer schöpfe und versuche dann auch dementsprechend zu leben, so dass es dann nach Möglichkeit eben auf die Menschen auch überspringt, damit die auch eben halt zu Christus geführt werden und den großen Schatz neu entdecken, der uns gegeben ist.
1: Ich danke Ihnen von Herzen, Professor Weimann, Don Weimann, für dieses sehr ausführliche Gespräch rund um die Heiligen Weihen.

Hochgelobt und angebetet sei das allerheiligste Sakrament des Altares von nun an bis in Ewigkeit. Ehre sei dem Vater und dem Sohn und dem Heiligen Geist, wie im Anfang, so auch jetzt und alle Zeit und in Ewigkeit. Amen. Jesus, wir sind hier vor dir. In einer Woche werden wir Christi Himmelfahrt feiern. Das Fest, an dem wir feiern, dass du in den Himmel zurückgekehrt bist und den Heiligen Geist gesandt hast und sendest und dass du zu Rechten Gottes sitzt. Wir sind hier vor dir. Wir wissen und glauben, dass du auf uns schaust, dass du uns nahe bist, dass wir kommen dürfen mit unseren Sorgen, Anliegen, mit unseren Ängsten, aber auch mit unseren Freuden, mit unserem Dank, mit unserem Lob. So wollen wir das, was uns gerade beschäftigt, das, was wir dir sagen wollen, vor dich hinlegen.

0: Wir sind mitten im Marienmonat Mai. Maria, ihr Leben ist zuinnerst mit dem Leben von Jesus verbunden. Sie ist die Mutter Gottes. An sie wurde die Botschaft, dass der Retter kommt, dass der Erlöser da ist, dass der Messias in die Welt kommt, Gottes Sohn, als erstes durch den Engel übermittelt. Und sie hat Ja gesagt. Sie hat Jesus begleitet in seiner Kindheit. Sie war mit ihm auf Reisen bei der Hochzeit in Kanaan. Sie stand unter dem Kreuz. Und sie war bei Pfingsten zugegen, als Gott den Heiligen Geist sandte auf die Jünger und die versammelte Urgemeinde. So wollen wir nun auch sie anrufen, um ihre Fürsprache für unser Leben, für unsere Beziehung mit Gott, dass unsere Beziehung zu Jesus auch so tief werden darf, wie die von der Maria, wie Jesus es gesagt hat: Wer auf mich hört, der ist für mich Mutter und Geschwister. Maria ist die Hörende, die Empfangende, die für Gott ganz Offene. An der Wende vom Alten zum Neuen Testament steht sie als fragende und glaubende Frau. Mit dem sorgenden Herzen der Mutter und mit dem hörenden Herzen der Jüngerin begleitet sie den Sohn auf seinem Lebensweg.
1: Eine Frau aus der Menge rief Jesus zu: Selig die Frau, deren Leib dich getragen und deren Brust dich genährt hat. Er aber erwiderte: Selig sind vielmehr die, die das Wort Gottes hören und es befolgen.
0: Maria, du Magd des Herrn, du bist uns nahe, du bist gemeinsam mit uns auf dem Weg. Du bist unsere Hilfe, Stütze und Führung. Maria, Schwester im Glauben, bitte für uns. Vorbild bist du aus unseren Reihen, Freude des Herrn und Segen der Welt. Du hast dein Ziel in Gott zu leben gefunden und begleitest voll Liebe alle, die ihn suchen. Maria, Schwester im Glauben, bitte für uns.
1: Dein Leben war geprägt von der Treue zum Herrn. Du hast Jesu Worte in deinem Herzen bewahrt. Du hast mitten unter den Aposteln im Gebet verharrt und gemeinsam mit ihnen den Heiligen Geist empfangen.
2: Maria, Schwester im Glauben, bitte für uns.
1: Du, Maria, bist das Urbild der Kirche, ein Mensch ganz so, wie Gott ihn erdacht. Du bist zugegen auch in der Kirche von heute. Voll liebender Sorge begleitest du uns.
2: Maria, Schwester im Glauben, bitte für uns.
0: Ehre sei Gott dem Vater, der dich erwählt hat. Ehre sei dem Sohn, den du in deinem Leben getragen hast. Ehre dem Heiligen Geist, der dich mit seiner Kraft erfüllt. Ehre sei dem dreifaltigen Gott. Maria, du warst in deinem Leben ganz auf Gott ausgerichtet. Hilf uns zu hören wie du. die Botschaft des Herrn für uns. Hilf uns zu glauben wie du, an den lebendigen und erfahrbaren Gott. Hilf uns zu vertrauen wie du, mit einem sehenden Herzen. Hilf uns zu lieben wie du, behutsam und bewahrend. Hilf uns, Unbegreifliches anzunehmen wie du, in großer Zuversicht. Hilf uns zu warten wie du, mit breitem Herzen, mit offenen Augen und Ohren und einer wachen Seele. Maria, Mutter des Herrn, hilf uns zu glauben wie du. Wir beten gemeinsam. Maria, mit ganzem Herzen, mit ganzer Seele und all deinen Kräften hast du Gott geliebt, du Königin des Himmels, erbitte auch uns die Gabe lebendiger Gottes- und Nächstenliebe. Mit dir preisen wir den dreifaltigen Gott. Ehre sei dem Vater und dem Sohn und dem Heiligen Geist, wie im Anfang, so auch jetzt und alle Zeit und in Ewigkeit. Amen.

Jesus, wir dürfen hier vor dir sein und du willst mit uns sein. So wollen wir jetzt dann gleich dieses bekannte Lied Jesus, dir leb ich, Jesus, dir sterb ich singen. Ja, wir Christen wissen, dass unser Leben in Gottes Hand steht, dass Gott mit uns ist in Freude und Leid, am Anfang von unserem Leben, in der Mitte und auch am Ende. Dass das Leben von uns Christen aber am Ende nicht ins Nichts geht, sondern in die liebende Hand Gottes, der uns aufnehmen will, insofern wir dies auch wollen. Insofern wir uns auch mit der Liebe, mit dem Guten, mit der Wahrheit in diesem Leben verbunden haben und verbinden wollen. So wollen wir singen, dass Gott uns immer wieder ein bereites Herz schenken möge, um auf ihn zu hören, ihm zu folgen und ihn vor allem auch zu lieben.

So wollen wir nun ein Gesetz des Rosenkranzes beten und auch besonders betrachten, wie Jesus in den Himmel aufgenommen wurde. Es ist immer schön, zusammen auch mit der Mutter Gottes, mit der ganzen Kirche, mit den Heiligen zu beten. Und dies dürfen wir uns auch immer wieder bewusst werden, dass der Rosenkranz, aber auch jedes Gebet, auch in Verbundenheit geschieht. Dass wir nicht alleine sind, sondern dass, wenn wir uns mit Gott verbinden, auch der ganze Himmel, alle Engel und Heiligen mit dabei sein dürfen. Und auch im Gebet für die Welt, für unsere Mitmenschen, für unsere Lieben, dürfen wir alle mit hineinnehmen, die auf dieser Welt sind. Wir wollen beten, dass auch wir uns bewusst sind, dass dereinst unsere Heimat im Himmel ist, so wie Jesus auch in den Himmel aufgefahren ist. Dass es zwar wichtig und gut ist, dass wir auf dieser Erde alles

0: vorbereiten, zu allem schauen, auch Sorge tragen zu uns, zu den anderen, zur Schöpfung, zur Welt, zu den Freundschaften, zum Materiellen, aber dass wir auch wissen, dass wir schlussendlich nichts Materielles mitnehmen können, dass dies alles da ist, um zu brauchen für das Gute, für die Menschen, für die Liebe, für das Wahre und somit auch das seinen kostbaren Wert bekommt. Vater unser im Himmel, geheiligt werde dein Name, dein Reich komme, dein Wille geschehe, wie im Himmel so auf Erden.
1: Unser tägliches Brot gib uns heute und vergib uns unsere Schuld, wie auch wir vergeben unseren Schuldigern. Und führe uns nicht in Versuchung, sondern erlöse uns von dem Bösen.
0: Gegrüßt seist du, Maria, voll der Gnade, der Herr ist mit dir. Du bist gemenedeit unter den Frauen, und gemenedeit ist die Frucht deines Leibes, Jesus, der in den Himmel aufgefahren ist.
1: Heilige Maria, Mutter Gottes, bitte für uns Sünder, jetzt und in der Stunde unseres Todes. Amen.
0: Gegrüßt seist du, Maria, voll der Gnade, der Herr ist mit dir. Du bist gemenedeit unter den Frauen, und gemenedeit ist die Frucht deines Leibes, Jesus, der in den Himmel aufgefahren ist.
1: Heilige Maria, Mutter Gottes, bitte für uns Sünder, jetzt und in der Stunde unseres Todes. Amen.
0: Gegrüßt seist du, Maria, voll der Gnade, der Herr ist mit dir. Du bist gemenedeit unter den Frauen, und gemenedeit ist die Frucht deines Leibes, Jesus, der in den Himmel aufgefahren ist.
1: Heilige Maria, Mutter Gottes, bitte für uns Sünder, jetzt und in der Stunde unseres Todes. Amen.
0: Gegrüßt seist du, Maria, voll der Gnade, der Herr ist mit dir. Du bist gemenedeit unter den Frauen, und gemenedeit ist die Frucht deines Leibes, Jesus, der in den Himmel aufgefahren ist.
1: Heilige Maria, Mutter Gottes, bitte für uns Sünder, jetzt und in der Stunde unseres Todes. Amen.
0: Gegrüßt seist du, Maria, voll der Gnade, der Herr ist mit dir. Du bist gemenedeit unter den Frauen, und gemenedeit ist die Frucht deines Leibes, Jesus, der in den Himmel aufgefahren ist.
1: Heilige Maria, Mutter Gottes, bitte für uns Sünder, jetzt und in der Stunde unseres Todes. Amen.
0: Gegrüßt seist du, Maria, voll der Gnade, der Herr ist mit dir. Du bist gemenedeit unter den Frauen, und gemenedeit ist die Frucht deines Leibes, Jesus, der in den Himmel aufgefahren ist.
1: Heilige Maria, Mutter Gottes, bitte für uns Sünder, jetzt und in der Stunde unseres Todes. Amen.
0: Gegrüßt seist du, Maria, voll der Gnade, der Herr ist mit dir. Du bist gemenedeit unter den Frauen, und gemenedeit ist die Frucht deines Leibes, Jesus, der in den Himmel aufgefahren ist.
1: Heilige Maria, Mutter Gottes, bitte für uns Sünder, jetzt und in der Stunde unseres Todes. Amen.
0: Gegrüßt seist du, Maria, voll der Gnade, der Herr ist mit dir. Du bist gemenedeit unter den Frauen, und gemenedeit ist die Frucht deines Leibes, Jesus, der in den Himmel aufgefahren ist.
1: Heilige Maria, Mutter Gottes, bitte für uns Sünder, jetzt und in der Stunde unseres Todes. Amen.
0: Gegrüßt seist du, Maria, voll der Gnade, der Herr ist mit dir. Du bist gemenedeit unter den Frauen, und gemenedeit ist die Frucht deines Leibes, Jesus, der in den Himmel aufgefahren ist.
1: Heilige Maria, Mutter Gottes, bitte für uns Sünder, jetzt

0: Gegrüßt seist du, Maria, voll der Gnade, der Herr ist mit dir. Du bist gemnedeit unter den Frauen, und gemnedeit ist die Frucht deines Leibes, Jesus, der in den Himmel aufgefahren ist.
1: Heilige Maria, Mutter Gottes, bitte für uns Sünder, jetzt und in der Stunde unseres Todes. Amen.
0: Ehre sei dem Vater und dem Sohn und dem Heiligen Geist.
1: Wie im Anfang, so auch jetzt und alle Zeit und in Ewigkeit. Amen.
0: O mein Jesus, verzeih uns unsere Sünden, bewahre uns vor dem Feuer der Hölle, führe alle Seelen in den Himmel, besonders jene, die deiner Barmherzigkeit am meisten bedürfen. Jesus, du bist in die Welt hineingekommen, hast das Menschliche, die menschliche Natur angenommen. Du kennst Sorge und Leid, du kennst Freude, Dankbarkeit. Du hast deine menschliche Natur und mit ihr auch uns alle mit in den Himmel genommen. Dieses große Fest, das wir in einer Woche feiern dürfen, Christi Himmelfahrt. Das Menschliche, das Irdische hat durch dich seinen wunderbaren und erhabenen Platz in deiner Ewigkeit bei Gott und seinem Reich. So wollen wir nun uns auf den Segen vorbereiten im Lied. Wir wollen uns bringen zu Gott. Wir wollen um seinen Segen bitten für uns, für unsere Welt, für alles, was uns lieb ist.

Brot vom Himmel hast du ihnen gegeben, Halleluja, das alle Erquickung in sich birgt, Halleluja. Lasset uns beten. Herr Jesus Christus, im wunderbaren Sakrament des Altares hast du uns das Gedächtnis deines Leidens und deiner Auferstehung hinterlassen. Gib uns die Gnade, die heiligen Geheimnisse deines Leibes und Blutes so zu verehren, dass uns die Frucht der Erlösung zuteil wird, der du lebst und herrschest in alle Ewigkeit. Amen.

Im Namen des Vaters und des Sohnes und des Heiligen Geistes. Amen. Der Herr sei mit euch, mit deinem Geiste. Liebe Mitfeiernde, heute im Evangelium werden wir die Fortsetzung hören vom gestrigen Evangelium. Der Weinstock, die Reben, Jesus, der sagt, ich bin der Weinstock, ihr seid die Reben. Und auch sagt, dass wir in Jesus bleiben sollen, in seiner Liebe bleiben sollen. Und so passt auch das Lied, das wir zu Beginn gesungen haben, sehr schön dazu. Ja, ich will dich lieben, meine Stärke. Ich will dich lieben in der Not, wie wir gesungen haben, wir wollen. Ich will dich lieben, bis mir das Herz bricht. Ja, die Liebe, sie setzt die Freiheit voraus, denn Liebe kann nicht erzwungen werden, Liebe wird geschenkt und Gott lässt uns frei. Und so dürfen wir auch am Anfang von dieser Messe im Schuldbekenntnis kurz betrachten, habe ich die Liebe gelebt oder habe ich sie manchmal eben nicht gelebt, nicht geschenkt.

0: geschenkt, nicht empfangen. Und da wollen wir Gott um seine Kraft, Hilfe und seine Barmherzigkeit und Vergebung bitten. Ich bekenne Gott, dem Allmächtigen, und allen Brüdern und Schwestern, dass ich Gutes unterlassen und Böses getan habe. Ich habe gesündigt in Gedanken, Worten und Werken. Durch meine große Schuld. Darum bitte ich die selige Jungfrau Maria, alle Engel und Heiligen und euch Brüder und Schwestern, für mich zu beten bei Gott, unserem Herrn. Der allmächtige Gott, erbarme sich unser, er nehme von uns Sünde und Schuld und führe uns zum ewigen Leben. Amen. Herr, erbarme dich. Herr, erbarme dich. Christus, erbarme dich. Herr, erbarme dich. Herr, erbarme dich. Lasset uns beten. Heiliger Gott, deine Gnade macht die Sünder gerecht und führt sie aus dem Elend ins Glück deiner Liebe. Erhalte das Werk deines Erbarmens, damit alle, die durch den Glauben gerechtfertigt sind, im Guten und in der Liebe ausharren bis ans Ende. Darum bitten wir durch Jesus Christus, unseren Herrn und Gott, der in der Einheit des Heiligen Geistes mit dir lebt und herrscht in alle Ewigkeit. Amen.
1: Ich halte es für richtig, den Heiden, die sich zu Gott bekehren, keine Lasten aufzubürden. Lesung aus der Apostelgeschichte. In jenen Tagen, als ein heftiger Streit entstand, erhob sich Petrus und sagte zu den Aposteln und den Ältesten: Brüder, wie ihr wisst, hat Gott schon längst hier bei euch die Entscheidung getroffen, dass die Heiden durch meinen Mund das Wort des Evangeliums hören und zum Glauben gelangen sollen. Und Gott, der die Herzen kennt, hat dies bestätigt, indem er ihnen ebenso wie uns den Heiligen Geist gab. Er machte keinerlei Unterschied zwischen uns und ihnen, denn er hat ihre Herzen durch den Glauben gereinigt. Warum stellt ihr also jetzt Gott auf die Probe und legt den Jüngern ein Joch auf den Nacken, das weder unsere Väter noch wir tragen konnten? Wir glauben im Gegenteil, durch die Gnade Jesu, des Herrn gerettet zu werden, auf die gleiche Weise wie jene. Da schwieg die ganze Versammlung, und sie hörten Barnabas und Paulus zu, wie sie erzählten, welch große Zeichen und Wunder Gott durch sie unter den Heiden getan hatte. Als sie geendet hatten, nahm Jakobus das Wort und sagte: Brüder, hört mich an. Simon hat berichtet, dass Gott selbst zuerst darauf geschaut hat, aus den Heiden ein Volk für seinen Namen zu gewinnen. Damit stimmen die Worte der Propheten überein, die geschrieben haben: Danach werde ich mich umwenden und die zerfallene Hütte Davids wieder aufrichten. Ich werde sie aus ihren Trümmern wieder aufrichten und werde sie wiederherstellen, damit die übrigen Menschen den Herrn suchen, auch alle Völker, über denen mein Name ausgerufen ist, spricht der Herr, der das ausführt, was ihm seit Ewigkeit bekannt ist. Darum halte ich es für richtig, den Heiden, die sich zu Gott bekehren, keine Lasten aufzubürden. Man weise sie nur an, Verunreinigung durch Götzenopferfleisch und Unzucht zu meiden und weder Ersticktes noch Blut zu essen. Denn Mose hat seit alten Zeiten in jeder Stadt seine Verkünder, da er in den Synagogen

Der Herr sei mit euch und mit deinem Geist. Aus dem Heiligen Evangelium nach Johannes. Ehre sei dir, o Herr. In jener Zeit sprach Jesus zu seinen Jüngern: Wie mich der Vater geliebt hat, so habe auch ich euch geliebt. Bleibt in meiner Liebe. Wenn ihr meine Gebote haltet, werdet ihr in meiner Liebe bleiben, so wie ich die Gebote meines Vaters gehalten habe und in seiner Liebe bleibe. Dies habe ich euch gesagt, damit meine Freude in euch ist und damit eure Freude vollkommen wird.

Liebe Mitfeiernde, auch heute haben wir zwei sehr schöne Texte aus der Heiligen Schrift gehört. Zum einen das Evangelium, das, wie ich am Anfang in der Einleitung schon gesagt habe, uns die Liebe ans Herz legen will. Vor diesem Evangeliumstext ist das Evangelium des gestrigen Tags vom Weinstock und den Reben, wo Jesus sagt, ich bin der Weinstock, ihr seid die Reben. Und dieses Evangelium schließt gleich an und wir können uns es bildlich vorstellen, auch wenn es hier nicht nochmals erwähnt wird, bleibt in meiner Liebe und ich bleibe in euch. Ja, wenn wir verbunden sind mit Jesus, mit dem Weinstock, mit dem Baum des Lebens, könnte man auch sagen, dann durchdringt auch uns das Leben des Baumes, des Weinstockes. Und es durchdringt uns. Und gerade das möchte auch der christliche Glauben sein. Es möchte keine Übung sein von Geboten und Verboten. Es möchte nicht was Herzloses, was Rationales sein, sondern es will diese Liebesbeziehung sein. Die Liebesbeziehung zwischen Mensch und Gott, die Gott auch ersehnt, weil er die Liebe ist. Und dazu ist in der Welt gekommen, um uns Menschen zu erlösen und uns diese Liebe Gottes auch zu zeigen und zu schenken, sie zu bezeugen bis hin ans Kreuz. Wir haben es betrachtet an der Fastenzeit, an den Karfreitag und dann aber auch all dies, was eben auch zum menschlichen Leben gehört, das Leid, die Not, die Angst und schlussendlich auch den Tod wieder zu verwandeln, in Gott hinein zu verwandeln. Ich habe gesagt, und dazu haben wir auch die Lesung gehört, dass Gott eben nicht ein Gott der Gebote und der Verbote ist. In der Lesung ging es genau darum, die Urgemeinde ist gewachsen und nicht nur im Volk der Israeliten, da wo auch die Jünger dazu gehörten, sondern auch in den Heidenvölkern. Dort, wo auch Paulus, aber auch Petrus und verschiedenste Apostel hingegangen sind und eben auf offene Ohren, auf offene Herzen gestoßen sind. Und es gibt das erste Konzil, könnte man sagen, die erste Zusammenkunft der Apostel, der Jünger, der Bischöfe, der Ältesten, und sie beraten, wie sollen sie mit diesen Menschen auch umgehen. Denn sie kennen die hunderten Gebote und Verbote des Alten Testaments, der Tora, die Gebote und Verbote des Mose nicht. Und es ist die Überlegung, sollen sie alle Gebote, so wie das Volk Israel, auch einhalten oder sind sie davon befreit? Das Ende wissen wir auch heute, dass wir eben davon auch befreit sind. Ja, es geht in der Beziehung zu Gott nicht um die Gebote und Verbote, sondern es geht um die Liebe. Ich glaube, dies dürfen wir uns immer wieder sagen. Und manchmal müssen da

Dass auch besonders wir, vielleicht die ein bisschen mehr Jesus nachfolgen wollen als vielleicht andere, auch uns immer wieder bewusst machen, dass wir anderen, so wie es da heißt, keine Lasten aufbürden. So wie es der Jakobus, der eigentlich für das Gesetz und für die Urgemeinde stand, der erste Bischof in Jerusalem, gesagt hat, wenn er sagt: Darum halte ich es für richtig, den Heiden, die sich zu Gott bekehren, keine Lasten aufzubürden. Und dann gibt es 2, 3 Ausnahmen. Und ich glaube, auch wir müssen uns bewusst sein, dass wir anderen keine Lasten aufbürden. Dass wir manchmal nicht so einfache Antworten auf komplexe Themen geben, dass wir nicht sagen, du musst halt einfach mehr glauben oder mehr beten oder wenn du dies und jenes machst, dann kommt es schon gut, dass in der Familie Streit ist oder dass die Kinder nicht glauben, ist vielleicht sogar noch deine Schuld und so weiter. Nein, das dürfen wir nicht. Das wissen wir auch und trotzdem kann es manchmal im Alltag auch Menschen passieren, dass wir das Gefühl haben, ja, zu Recht geht es denen so, weil sie dies und jenes gemacht oder nicht gemacht haben und so weiter. Ja, das dürfen wir in der Liebe nicht tun. Wir dürfen natürlich anderen gute Ratschläge geben, wir dürfen ihnen helfen, wir dürfen für sie beten, aber wir dürfen nicht in die Falle geraten, dass wir einfach alles erfüllen müssten, was irgendwie Jesus mal gesagt hat, was in der Schrift steht, was ein Heiliger gesagt hat, was dieser oder andere gute Priester gesagt hat, dass das, was für uns stimmt, auch automatisch für den anderen in Ordnung ist. Dass wenn ich eine Stunde jeden Tag am Morgen bete, dass das für den 13-jährigen Jugendlichen auch so passt, zum Beispiel. Ja, wir dürfen anderen auch im Guten keine Lasten auflegen, auch wenn es was Gutes ist. Denn die Beziehung zu Gott und die Liebe und das Gute tun zu wollen, muss aus einem freien Herzen kommen. Wir dürfen anderen helfen, sie ermutigen und auch das Zeugnis geben, dass es schön ist, so zu leben, aber wir dürfen es nicht von anderen erzwingen, so wie es auch Gott nicht von uns erzwingt. Ja, Jesus sagt aber auch klar, darauf sollen wir auch hören, bleibt in meiner Liebe. Wenn ihr meine Gebote haltet, werdet ihr in meiner Liebe bleiben, so wie ich die Gebote meines Vaters gehalten habe und in seiner Liebe bleibe. Ja, die Gebote sind wichtig und wir sollen sie befolgen, aber nicht aus Druck und Zwang und aus einem Müssen heraus, sondern weil wir sehen, dass sie richtig und gut sind und weil wir aus der Liebe heraus auch diese Gebote halten wollen. Ich glaube, wir sehen das auch ganz eindrücklich im Alltag. Jugendliche, die Regeln bekommen, die sie nicht einsehen, werden sie in normaler Weise auch nicht einhalten. So haben wir es, so erlebe ich es auch im Religionsunterricht, auch in Rom, wo wir mit unseren Firmlingen waren, ist es immer wieder so. Man muss auch erklären, warum wir das so machen. Und dann geht es meistens viel ringer, als wenn man einfach sagt, ihr müsst jetzt, aber keine Erklärung dazu geben. Und ich glaube, dies ist für unseren Glauben auch wichtig. Ja, wir dürfen in Gott die Erklärung suchen, in der Heiligen Schrift und auch immer wieder auf Gottes Wort hören. Und Gott meint es wirklich gut. Dies noch der letzte Gedanke. Gott liebt uns und darum ist es auch schön, auf ihn zu hören. Und darum ist es auch gut, auf ihn zu hören. Das sagen immer wieder die Heiligen, die sagt auch Jesus. Er sagt am Ende des Evangeliums: Dies habe ich euch gesagt, damit meine Freude in euch ist und damit eure Freude vollkommen wird. Gott will also nicht, dass wir einfach irgendwie perfekt sind, dass wir ein Idealbild

Sonne, mit ein bisschen Regen. Und ich habe mir dort auch ein wenig gedacht, manchmal nimmt man sich viel zu wenig Zeit für so etwas. Dann schaut man kurz eine Minute, macht ein Foto für den Status oder für Instagram oder wo auch immer und geht schon wieder weg. Und man genießt manchmal diesen kleinen Momente im Alltag viel zu wenig, auch mit der Familie, mit den Lieben. Und das wünsche ich euch, dass die Freude in eurem Herzen, die Freude am Glauben, die Freude am Menschsein, an der Liebe, am auf dieser Erde zu sein, nie erlöschen möge in euren Herzen. Amen.

0: So wollen wir unsere Bitten vor Gott bringen. Um Christus versammelt, rufen wir zu ihm aus ganzem Herzen. Christus, höre uns. Christus, erhöre uns.
1: Für die Kirche, die Gemeinschaft der Glaubenden, dass ihre Hirten in rechter Einheit zusammenstehen. Christus, erhöre uns.
0: Christus, erhöre uns.
1: Für die Völker der Erde, dass sie Gemeinschaft haben ohne Streit und Krieg. Christus, erhöre uns.
0: Christus, erhöre uns.
1: Für das soziale Klima im Land, dass Gerechtigkeit herrscht und alle Arbeit finden. Christus, erhöre uns.
0: Christus, erhöre uns.
1: Für uns, deine hier versammelte Gemeinde, dass wir in deiner Liebe leben und deine Freude in uns bleibt. Christus, erhöre uns.
0: Christus, erhöre uns. Für unsere lieben Verstorbenen, für alle, die wir vermissen, die auch in das Reich der Liebe und der Freude Gottes eingehen dürfen, dass sie in Frieden ruhen dürfen. Christus, erhöre uns. Christus, erhöre uns. Vater im Himmel, durch Christi Auferstehung hast du die Welt mit Freude erfüllt. Wir danken dir für deine Liebe. Durch ihn, Christus, unseren Herrn. Amen.

0: Betet, Brüder und Schwestern, dass mein und euer Opfer Gott, dem allmächtigen Vater, gefalle. Der Herr nehme das Opfer an, zum Lobe und Ruhme seines Namens, zum Segen für uns und seine ganze Kirche. Lasset uns beten. Erhabener Gott, durch die Feier des heiligen Opfers gewährst du uns Anteil an deiner göttlichen Natur. Gib, dass wir dich nicht nur als den einen wahren Gott erkennen, sondern unser ganzes Leben in der Liebe nach dir ausrichten. Darum bitten wir durch Christus, unseren Herrn. Amen. Der Herr sei mit euch. Erhebet die Herzen, wir haben sie beim Herrn. Lasset uns danken dem Herrn, unserem Gott.
1: Das ist würdig und recht.
0: In Wahrheit, wir danken dir, Vater im Himmel, und rühmen dich durch unseren Herrn Jesus Christus. Durch ihn erstehen die Kinder des Lichtes zum ewigen Leben. Durch ihn wird den Gläubigen das Tor des himmlischen Reiches weit geöffnet. Denn unser Tod ist durch seinen Tod überwunden. In seiner Auferstehung ist das Leben allen erstanden. Durch ihn preisen wir dich in österlicher Freude und singen mit den Chören der Engel das Lob deiner Herrlichkeit.

Ja, du bist heilig, großer Gott. Du bist der Quell aller Heiligkeit. Darum bitten wir dich. Sende deinen Geist auf diese Gaben herab und heilige sie, damit sie uns werden, Leib und Blut deines Sohnes, unseres Herrn Jesus Christus. Denn am Abend, an dem er ausgeliefert wurde und sich aus freiem Willen dem Leiden unterwarf, nahm er das Brot und sagte Dank, brach es, reichte es seinen Jüngern und sprach: Nehmet und esset alle davon, das ist mein Leib, der für euch hingegeben wird.

nahm er nach dem Mahl den Kelch, dankte wiederum, reichte ihn seinen Jüngern und sprach: Nehmet und trinket alle daraus, das ist der Kelch des neuen und ewigen Bundes, mein Blut, das für euch und für alle vergossen wird, zur Vergebung der Sünden. Tut dies zu meinem Gedächtnis.

Geheimnis des Glaubens. Deinen Tod, o Herr, verkünden wir und deine Auferstehung preisen wir, bis du kommst in Herrlichkeit. Darum, gütiger Vater, feiern wir das Gedächtnis des Todes und der Auferstehung deines Sohnes und bringen dir so das Brot des Lebens und den Kelch des Heiles dar. Wir danken dir, dass du uns berufen hast, vor dir zu stehen und dir zu dienen. Wir bitten dich, schenke uns Anteil an Christi Leib und Blut und lass uns eins werden durch den Heiligen Geist. Gedenke deiner Kirche auf der ganzen Erde und vollende dein Volk in der Liebe, vereint mit unserem Papst Leo, unserem Bischof Josef Maria und allen Bischöfen, unseren Priestern und Diakonen und mit allen, die zum Dienst in der Kirche bestellt sind. Gedenke aller unserer lieben Verstorbenen und aller unserer Brüder und Schwestern, die entschlafen sind der Hoffnung, dass sie auferstehen. Nimm sie und alle, die in deiner Gnade aus dieser Welt geschieden sind, in dein Reich auf, wo sie dich schauen, von Angesicht zu Angesicht. Vater, erbarme dich über uns alle, damit uns das ewige Leben zuteil wird, in der Gemeinschaft mit der seligen Jungfrau und Gottesmutter Maria, ihrem Bräutigam, dem heiligen Josef, mit deinen Aposteln und mit allen, die bei dir Gnade gefunden haben von Anbeginn der Welt, dass wir dich loben und preisen durch deinen Sohn, Jesus Christus. Durch ihn und mit ihm und in ihm ist dir, Gott, allmächtiger Vater, in der Einheit des Heiligen Geistes, alle Herrlichkeit und Ehre, jetzt und in Ewigkeit. So dürfen wir das Gebet beten, welches Jesus uns gelehrt hat. Vater unser im Himmel, geheiligt werde dein Name, dein Reich komme, dein Wille geschehe, wie im Himmel so auf Erden. Unser tägliches Brot gib uns heute und vergib uns unsere Schuld, wie auch wir vergeben unseren Schuldigen. Und führe uns nicht in Versuchung, sondern erlöse uns von den Bösen. Erlöse uns, Herr, allmächtiger Vater, von allem Bösen und gib Frieden in unseren Tagen. Komm uns zu Hilfe mit deinem Erbarmen und bewahre uns vor Verwirrung und Sünde, damit wir voll Zuversicht das Kommen unseres Erlösers, Jesus Christus, erwarten. Denn dein ist das Reich und die Kraft, die Herrlichkeit in Ewigkeit. Der Friede und die Freude gehören auch ein wenig zusammen. So wollen wir auch Gott um diesen Frieden, um diese Freude, um diese Liebe im Herzen bitten. Am Ostertag trat Jesus in die Mitte seiner Jünger und sprach den Friedensgruß. Deshalb bitten wir, Herr Jesus Christus, du Sieger über Sünde und Tod, schau nicht auf unsere Sünden, sondern

vollkommen die Leben gibt. Wie durch den Ungehorsam des einen Menschen die vielen zu Sündern wurden, so werden auch durch den Gehorsam des einen die vielen zu Gerechten gemacht werden. Die Korintherbriefe nennen Christus ausdrücklich das Haupt einer neuen Schöpfung, sprechen von ihm als Adam und lebendig machendem Geist, benennen den himmlischen Ursprung dieses neuen Stammvaters. Die Vorstellung von Christus als neuer Adam hat ihre Wurzeln jedoch schon im Alten Testament, in denen das messianische Reich einen neuen Himmel und eine neue Erde verheißt. Zwar leben wir auch jetzt nach dem Kommen des Messias hier noch in einer gewissen Vorläufigkeit, doch dieses Neue, diese Neuschöpfung, das Leben aus der Gnade hat bereits begonnen. Und das nicht zuletzt durch die Sakramente. Wir sehen es in der Taufe, deren Ritus ein Sterben, wir gehen im Wasser unter, und ein Auferstehen, wir tauchen aus dem Wasser auf, darstellt und im Inneren der Seele diese Neuschöpfung wahrhaft bewirkt. Wir sollen als neue Menschen leben. Wir sind die Nachkommen eines neuen Adams. An diesem Punkt stellt sich eine Frage. Wenn es einen neuen Adam gibt, gibt es dann auch eine neue Eva? Damit wir dies beantworten können, müssen wir zunächst die Figur der Eva selbst besser verstehen. Nach den ersten Seiten von Genesis sind Mann und Frau geschaffen nach dem Abbild Gottes. Sie erfreuen sich einer ursprünglichen Gerechtigkeit und damit der Freundschaft mit Gott. Eva wird zu diesem Zeitpunkt noch nicht Eva genannt. Die Schrift spricht von Ish, dem Mann, und Isha, der Frau. Nach Brent Pitre vermutlich ein Wortspiel, da die Begriffe zwar verwandt sind, aber keine bloß männliche und weibliche Form eines einzigen Wortes darstellen. Das Wortspiel besteht darin, dass so wie Adam aus der Erde, hebräisch Adama, hervorgeht, geht auch die Frau aus dem Mann hervor, Ish, Isha, die Stelle mit der Rippe, die in bildhafter Sprache das Verhältnis von Mann und Frau als ebenbürtig und von Liebe geprägt charakterisiert und auf die Schutzverpflichtung der Frau durch den Mann hinweist. Doch bald lockt die Schlange durch eine Lüge zur Sünde und im Fall sind Mann und Frau vereint. Leid und Tod halten Einzug in die Welt. Doch auch die Schlange wird bestraft und ein Konflikt zwischen ihr und der Frau vorhergesagt. Zur Schlange gewandt spricht Gott, Feindschaft setze ich zwischen dich und die Frau, zwischen deinen Nachwuchs und ihren Nachwuchs. Er trifft dich am Kopf und du triffst ihn an der Ferse. Soweit ein kurzer Überblick über diese sehr bekannten biblischen Kapitel. Vier Dinge wollen wir aus dieser bildhaften Erzählung hervorheben. Erstens, die Identifikation zwischen der Schlange und dem Teufel. Das hervorzuheben mag vielleicht manche überraschen, denn uns ist genau diese Leseart selbstverständlich geworden. Allerdings wird dieser Bezug im Text von Genesis selbst nicht unmittelbar unterstrichen. Dies tun ausdrücklich erst spätere jüdische Schriften wie das Buch der Weisheit oder das Leben Adams und Evas, eine pseudepigraphische Schrift des ersten Jahrhunderts, die auch den Namen Apokalypse des Mose trägt. Das zweite ist die Erwähnung des Todes als Konsequenz für alle Menschen. Ein Thema, das ebenfalls die spätere Weisheitsliteratur wie das Buch Jesus Sirach reflektiert, Texte wie Pseudophilon oder das nicht-kanonische vierte Buch Esra. Der Tod zusammen mit dem Verlust der ursprünglichen Gerechtigkeit markiert die später in der Theologie ausformulierte Erbsündenlehre. Das dritte ist der Umstand, dass Eva ihren Eigennamen erst nach dem Sündenfall erhält. Bis dahin wird sie stets Isha, Frau, genannt. Dass sich dies nach dem Sündenfall ändert und die Isha zur Eva wird, dem wird in der Interpretation des Textes oft eine Bedeutung beigemessen. Die Namensgebung wird in diesem Fall als Folge der Sünde verstanden. Der Mann ignoriert die Ebenbürtigkeit der Frau und hebt sich über sie. Denn etwas zu benennen, wie es Adam zuvor für die Tiere tut, drückt im biblischen Kontext oft eine Hoheit und Gewalt über den Benannten aus. Ein Grund übrigens, warum der Name Gottes oder seine Umgehung in der biblischen Offenbarungsgeschichte einen so großen Platz einnimmt. Gott ist dem Menschen eben nicht gefügig, wie die Götzen, die mit Namen gerufen werden. Gott ist dem Menschen nicht untergeordnet. In den beiden Schöpfungsberichten wird Eva also nur einmal Eva genannt, nach dem Fall. Vor dem Fall hingegen spricht die Schrift schlicht von Isha, der Frau. Der vierte und wichtigste Punkt ist die Interpretation des angekündigten Konfliktes zwischen der Schlange und der Frau. Die Prophezeiung wird schon bald im Judentum messianisch gedeutet. Im Aramäischen

Targum, Neophyti, liest man: Ich werde Feindschaft setzen zwischen dir und der Frau und zwischen deinen Söhnen und ihren Söhnen. Für ihre Söhne aber wird es ein Heilmittel geben. Für dich aber, o Schlange, wird es kein Heilmittel geben. Denn sie, die Kinder der Frau, werden am Ende, am Tag des Königs Messias, Versöhnung finden. Und im ersten Buch Henoch steht unter anderem geschrieben: Schmerz wird sie ergreifen, wenn sie den Menschensohn auf dem Thron seiner Herrlichkeit sitzen sehen. Denn der Nachkomme der Mutter der Lebendigen war von Anfang an verborgen. Hier finden wir nicht nur einen allgemeinen messianischen Bezug, auch der Name Evers, welcher Mutter der Lebendigen bedeutet, erhält eine weiterreichende Heilsbedeutung. Es klingt jenes neue Leben an, das über dem bloß Irdischen steht. Es ist also nicht von ungefähr, dass spätere Autoren bei diesen Versen von Genesis immer wieder vom sogenannten Proto-Evangelium sprechen, einem ersten Evangelium, das gleich nach dem Fall die Menschen auf einen Retter hoffen lässt. Wie eingangs schon gezeigt, hat Paulus explizit einen Bezug zwischen der ersten gefallenen Schöpfung und der Neuschöpfung in Christus hergestellt. Doch auch Johannes zieht Parallelen. Und in seinem Evangelium schenkt er zudem der neuen Eva Aufmerksamkeit. Das wird nicht verwundern, denn Symbolik und Typologie sind das Markenzeichen des vierten Evangeliums. Gleich zu Beginn, nach dem Prolog, präsentiert Johannes das Auftreten und Wirken Jesu als eine Neuschöpfung. Auf den ersten Blick ist dies vielleicht nicht sichtbar, aber die Beachtung der Chronologie macht es deutlich. Johannes beginnt mit dem Zeugnis Johannes des Täufers. Das geschieht am ersten Tag. Am Tag darauf, dem zweiten Tag, hören wir von der Taufe Jesu. Am Tag darauf, dem dritten Tag, erscheinen die ersten Jünger, Andreas und Simon Petrus. Philippus und Nathanael folgen am Tag darauf, Tag 4. Am dritten Tag, der darauf folgt, und damit dem siebten Tag, hören wir von der Hochzeit zu Kana. Johannes stellt den sieben Tagen der Schöpfung, also die ersten sieben Tage des öffentlichen Wirkens Jesu, gegenüber. Der feierliche Tag der Ruhe der ersten Schöpfung wird durch das feierliche Hochzeitsmahl der Neuschöpfung gespiegelt. Und hier enden die Verweise nicht. Der Wein geht aus. So wie Eva Adam zur ersten Sünde einlädt, lädt nun Maria Jesus ein, sein erstes Zeichen zu tun. Wo in der ersten Schöpfung für die Menschheit Tränen der Bitterkeit folgen, folgt in der Neuschöpfung der Wein der Freude. In diesem Zusammenhang geschieht es daher auch nicht von ungefähr, dass Jesus, der neue Adam, seine Mutter nicht mit ihrem Namen, sondern mit der ungewöhnlichen Bezeichnung Frau anspricht. Dies ist keine Brüskierung, keine Abschätzigkeit, wie manche vielleicht vermuten würden. Kurze Fußnote an dieser Stelle: Die Übersetzung der Bibel hat wie so oft einen großen Anteil daran, wie die Passage vom Leser aufgefasst wird. Die Lutherbibel übersetzt zum Beispiel etwas grob: Was habe ich mit dir zu schaffen, Frau? Die Einheitsübersetzung verwendet das neutralere: Was willst du von mir, Frau? Griechisch steht hier allerdings Ti emoi kai soi, wörtlich: Was mir und dir. Die reformierte Zürcher Bibel übersetzt daher mit: Was hat das mit dir und mir zu tun, Frau? Hier entstehen ganz unterschiedliche Eindrücke. Dabei lässt sich die erste Leseart durchaus verteidigen, und dies geschieht oft mit dem Hinweis, dass es sich im Ursprung um eine Standardformulierung handelt, die allerdings neutral und nicht abschätzig gemeint ist. Man verweist dafür auf Stellen in der Septuaginta, welche diese Formulierung enthalten. Unter diesen befindet sich prominent auch das zweite Buch der Könige 3,22. Und diese Stelle ist wiederum interessant, weil es auch hier um ein ähnliches Wunder geht. Der Armee des Königs geht das Wasser aus und der Prophet Elisha wird gerufen. Er gibt einige seltsame Antwortungen, die an Befolgung allerdings dann Wasser hervorbringt und den Durst beendet. Nach Ansicht mancher Exegeten will Johannes durch diese Formulierung Ti emoi kai soi, die auch Elisha verwendet, auf dieses Wunder anspielen. Das würde nach ihrer Ansicht nach besser erklären, warum Jesus sich scheinbar zuerst verweigert und dann ohne Umschweife trotzdem der Bitte seiner Mutter folgt. Wir müssen hier dazu keine Position einnehmen. Es ist interessant. Wichtig für uns ist nur zu verstehen, dass die Anrede in keinem Fall eine Schikanierung seiner Mutter impliziert. Fußnote Ende. Zurück zur Anrede Frau. Es gibt kein einziges anderes Beispiel dafür, dass ein Jude seine Mutter auf diese Weise anspricht. Und Jesus tut es gleich noch einmal, und zwar in einem weiteren Schlüsselmoment

unter dem Kreuz. Frau, siehe dein Sohn. Spätestens hier sehen wir, dass jene, die das johannäische Frau herabsetzend lesen, irren. Das ist es nicht. Es ist nichts anderes als der Bezug zur Isha, zur Frau der ersten Schöpfung und damit ein Verweis auf Maria als neue Eva, die neben dem neuen Adam erscheint. Die erste Nennung bei Kana geschieht im Zusammenhang mit dem Beginn des Erlösungswerks. Die erste Frau hatte den ersten Adam zur Sünde eingeladen. Die neue Frau lädt den neuen Adam ein zu seinem ersten Heilszeichen. Die zweite Nennung geschieht in dem Augenblick, in dem in Erfüllung geht, was der Frau, der Isha von Genesis, nach dem Fall verheißen wird. Denn in dieser Stunde am Kreuz zertritt ihr Nachkomme das Haupt der Schlange. Am Baum des Kreuzes tilgt Jesu Gehorsam den Ungehorsam, der einst am Stamm eines anderen Baumes Verderben brachte. Maria steht an der Stelle Evas. Durch ihren eigenen Gehorsam, ihre eigene Fügung in den Willen Gottes, ihr Fiat, ist sie zur neuen Eva geworden, zur Frau des neuen Bundes. Diese Parallelen zwischen Maria und Eva sind keine neue oder obskure Einsicht. Dass die Rolle Evas im Sündenfall durch die Rolle Mariens in der Heilsgeschichte gespiegelt wird, ist bereits ein Thema in den Kirchenvätern der frühesten Zeit. Justin, der Märtyrer, schrieb Mitte des 2. Jahrhunderts: Eva hat das Wort der Schlange empfangen und ungehorsam und tot gebracht. Er stellt ihr die Jungfrau Maria entgegen, die das Wort Gottes empfangen und Glaube und Freude erhalten hat. Irenäus kontrastiert Ende des 2. Jahrhunderts ebenfalls den Ungehorsam Evas und den Gehorsam Mariens. Durch den Unglauben der einen waren wir gebunden, durch den Glauben der anderen wurden wir freigemacht. Ephrem der Syrer, Cyril von Jerusalem, Johannes Chrysostomus, Hieronymus oder Augustinus, um nur einige weitere Autoren zu nennen, spielen alle auf diese Unterschiede zwischen der alten und der neuen Eva an. Diese Einsichten formen später auch eine der Grundlagen für die Ausformulierung gleich zweier marianischer Lehren, die unbefleckte Empfängnis und die Sündenlosigkeit Mariens. Im typologischen Verständnis der Schrift, also im Betrachten des alten Bundes als schattenhaftes Abbild jener Fülle, die mit Christus gekommen war, gilt als Grundsatz, dass die Präfigurationen des Alten Testaments immer geringer sein müssen als die volle Wirklichkeit, die in Christus gekommen ist. Wenn Jesus der neue Adam ist, ist er größer als der alte Adam. Wenn Maria die neue Eva ist, muss sie größer sein als die alte Eva. Folglich, wenn also Eva ohne Sünde geschaffen war, dann umso mehr Maria. Wenn Eva sündigte im Ungehorsam, dann blieb Maria frei von Sünde aufgrund ihrer vollkommenen Hingabe an Gott. Sowohl Ephrem der Syrer als auch später Augustinus argumentieren so diese Wahrheiten, die später von der Kirche dogmatisch definiert wurden. Dabei ist all dies nicht Mariens eigener Verdienst, sondern ihr ist als erster und auf einzigartige Weise der von Christus errungene Sieg über die Sünde zugute gekommen. Sie wurde mit reichen Gnaden ausgestattet im Hinblick auf ihre Rolle in der Heilsgeschichte. Doch Gott ist ihr Retter, wie sie im Magnifikat selbst betont. Als neue Eva ist sie immer noch Geschöpf und nicht weniger menschlich durch ihr Privileg. Wem ihre Gnadenfülle zu groß vorkommt, bedenke, dass auch Adam und Eva vor dem Fall, ausgestattet mit dem gleichen Sein, vollends menschlich gewesen sind. In Maria zeigt sich lediglich von Anbeginn die unerschöpfliche Gnade der Erlösung, die Christus für uns erwirkte. Eine Gnade, die Maria zur neuen Eva machte, zur neuen Mutter der Lebendigen, zur Mutter eines neuen Lebens und damit auch zu unserer Mutter, die wir selbst Kinder der Gnade sind.

die Franz Katterfahren. Wir wollen jetzt gemeinsam diesen Abend beschließen. Gott danken für alles Gute, was er uns heute geschenkt hat, und um Verzeihung bitten, wenn wir ihm heute missfallen haben. Zunächst einmal beten wir das Abendgebet.

0: Gebet. Im Namen des Vaters und des Sohnes und des Heiligen Geistes. Amen.
1: Bevor ich mich zur Ruhe begebe, zu dir, o Gott, mein Herz ich heb und sage Dank für jede Gab, die ich von dir empfangen hab. Und hab ich heut missfallen dir, so bitte ich dich, verzeih es mir. Dann schließe ich froh die Augen zu, es wacht ein Engel, wenn ich ruh. Maria, liebste Mutter mein, lass mich dir empfohlen sein. In allen Nöten steh mir bei und halte mich von Sünden frei. Und du, mein Heiland, Jesus Christ, der du mein Gott und alles bist, in deine Wunden schließ mich ein, dann schlaf ich ruhig, keusch und rein. Maria, mit dem Kinde lieb, uns allen deinen Segen gib. Amen.
0: Und beten wir den Christus-Hymnus, den Sie im Büchlein beten, an, beide komplett bei Nummer 217 finden. Christus, göttlicher Herr, dich liebt, wer nur Kraft hat zu lieben, unbewusst, wer dich nicht kennt, sehnsuchtsvoll, wer um dich weiß.
1: Christus, du bist meine Hoffnung, mein Friede, mein Glück, all mein Leben. Christus, dir neigt sich mein Geist. Christus, dich bete ich an.
0: Christus, an dir halte ich fest, mit der ganzen Kraft meiner Seele. Dich erliebe ich allein, suche dich, folge dir nach. Nun beten wir das Rupert-Meyer-Gebet.
1: Herr, wie du willst, so will ich gehen, und wie du willst, soll mir geschehen. Hilf deinen Willen nur verstehen.
0: Herr, wann du willst, dann ist es Zeit. Wann du willst, bin ich bereit, heut und in alle Ewigkeit.
1: Herr, was du willst, das nehme ich hin, und was du willst, ist mir Gewinn, genug, dass ich dein Eigen bin.
0: Herr, weil du's willst, drum ist es gut, und weil du's willst, drum hab ich Mut, mein Herz in deinen Händen ruht. Nun beten wir gemeinsam das Regina Tschöli. Freu dich, du Himmelskönigin, Halleluja.
1: Den du zu tragen würdig warst, Halleluja.
0: Er ist auferstanden, wie er gesagt hat, Halleluja.
1: Bitt Gott für uns, Halleluja.
0: Freu dich und frohlocke, Jungfrau Maria, Halleluja.
1: Denn der Herr ist wahrhaft auferstanden, Halleluja.
0: Lasset uns beten. Allmächtiger Gott, durch die Auferstehung deines Sohnes, unseres Herrn Jesus Christus, hast du die Welt mit Jubel erfüllt. Lass uns durch seine jungfräuliche Mutter Maria zur unvergänglichen Osterfreude gelangen. Darum bitten wir durch Christus, unseren Herrn.
1: Amen.
0: Und liebe Freunde KTV, legen wir den ganzen heutigen Tag in die Hände Gottes. Gott schläft nicht, der Heilige Geist schläft nicht. Auch unsere raumzeitfreie Seele kennt keinen Schlaf. Wenn wir nun unser Herz öffnen, das Herz der Seele öffnen für den Heiligen Geist, dann kann der Heilige Geist in unsere Seele hinein wunderbare Geheimnisse legen. Und morgen früh kennen wir dann Gedanken, die wir vorher nie gekannt haben. Selbstverständlich schläft auch die Mutter Gottes nicht, die heiligen Engel nicht. Und so können wir ganz, ganz ruhig uns Gott übergeben und vor allem auch noch Gott danken für alles, was wir heute erhalten haben. Nun bitten wir Gott auch noch, dass er Ihnen allen eine ganz ruhige und erholsame Nacht gibt und Sie morgen froh und glücklich aufwachen lässt. Legen wir doch die Sorgen weg, legen wir sie dem Heiland hin, und dann können wir ruhig schlafen. Nun erteile ich Ihnen

Segen. Der Herr möge Ihr ganzes Leben mit seiner Gnade, mit seiner Liebe erfüllen. Das gewähre der dreine Gott, der Vater, der Sohn und der Heilige Geist. Amen. Liebe Franziskaterfrauen, diesen Segen erleben Sie jetzt als Aufzeichnung. Aber nicht immer gerade zur gleichen Zeit. Jeden Abend erteile ich Ihnen allen den priesterlichen Segen. Und bei Gott gibt es keine Zeit. So dürfen Sie nun ruhig sich zur Ruhe legen mit dem Priestersegen. Gute Nacht.

0: Seit der Papst von seiner Afrikareise zurückgekehrt ist, hat er bereits viele wichtige Termine wahrgenommen. Einer dieser Termine war die Weihe von Priestern, die er im Petersdom gespendet hat. Ein weiterer Termin, die Weihe von 4 neuen Bischöfen. Diese werden als Weihbischöfe der Diözese Rom arbeiten, deren Bischof ja der Papst ist. Die Weihe fand in der Lateranbasilika statt, denn diese Kirche, nicht der Petersdom, ist die eigentliche Bischofskirche des Papstes. Die neu geweihten Bischöfe rief er auf, Männer des Friedens und der Einheit zu sein. So versteht ja auch Papst Leo seinen Dienst als Bischof und Papst, wie in den vergangenen Monaten seines Pontifikates deutlich wurde. Menschen zusammenzuführen und sich mit aller Kraft für den Frieden einzusetzen. Das Papamobil ist jetzt schon auf dem Weg zu der Bühne, auf dem sogenannten Sacrato vor der Petersbasilika, wo dann Mikrofon und Sitz für Papst Leo aufgebaut sind und wo er dann in wenigen Augenblicken die Audienz eröffnen wird. In den Generalaudienzen derzeit hält der Papst eine Katechesereihe über Dokumente des Zweiten Vatikanischen Konzils. Der Heilige Vater rief auf, die Lehramtstexte des Zweiten Vatikanischen Konzils zu betrachten und aus nächster Nähe kennenzulernen. Nicht nur durch Hörensagen oder durch bereits erfolgte Interpretation, sondern durch ein erneutes Lesen der Dokumente des Konzils und ein Nachdenken über deren Inhalt. Und er betonte mit Benedikt XVI., dass die Konzilsdokumente im Laufe der Jahre nichts an ihrer Aktualität verloren haben. Heute fährt Papst Leo mit seinen Gedanken zum Konzilsdokument Lumen Gentium fort, das sich mit der Kirche, mit ihrem Wesen und mit ihrer Sendung befasst. Der Papst ist nun an seinem Platz angekommen und wird die Audienz nun beginnen.
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3: Lesung aus der geheimen Offenbarung des Johannes. Danach sah ich und siehe eine große Schar aus allen Nationen und Stämmen, Völkern und Sprachen. Niemand konnte sie zählen. Sie standen vor dem Thron und vor dem Lamm, gekleidet in weiße Gewänder und trugen Palmzweige in den Händen. Sie riefen mit lauter Stimme und sprachen: Die Rettung kommt von unserem Gott, der auf dem Thron sitzt, und von dem Lamm. Wort des lebendigen Gottes.
0: Es folgt nun die Katechese des Heiligen Vaters, nachdem der Bibeltext in verschiedenen Sprachen vorgetragen worden war. Brüder und Schwestern, guten Tag und herzlich willkommen. Wenn wir uns heute mit einem Abschnitt aus Kapitel 7 der Konstitution des Zweiten Vatikanischen Konzils über die Kirche befassen, wollen wir über eines ihrer wesentlichen Merkmale nachdenken, die eschatologische Dimension. Die Kirche schreitet nämlich in dieser irdischen Geschichte stets auf ihr endgültiges Ziel zu. Die himmlische Heimat. Es handelt sich um eine wesentliche Dimension, die wir jedoch oft vernachlässigen oder herunterspielen, weil wir uns zu sehr auf das unmittelbar Sichtbare und auf die konkreteren Dynamiken des Lebens der christlichen Gemeinschaft konzentrieren. Die Kirche ist das Volk Gottes auf seinem Weg durch die Geschichte, das das Reich Gottes zum Ziel all seines Handelns hat. Jesus hat die Kirche gerade dadurch ins Leben gerufen, dass er dieses Reich der Liebe, der Gerechtigkeit und des Friedens verkündet hat. Wir sind daher aufgerufen, die gemeinschaftliche und kosmische Dimension des Heils in Christus zu betrachten und unseren Blick auf diesen endgültigen Horizont zu richten, um alles in dieser Perspektive zu betrachten und zu beurteilen. Die Kirche lebt in der Geschichte im Dienst am Kommen des Reiches Gottes in der Welt. Sie verkündet allen und zu allen Zeiten die Worte dieser Verheißung. Sie empfängt ein Unterpfand davon in der Feier der Sakramente, besonders der Eucharistie, und verwirklicht und erfährt deren innere Logik in Beziehungen der Liebe und des Dienstes. Zugleich weiß sie sich als Ort und Werkzeug, an dem die Vereinigung mit Christus inniger verwirklicht wird. Erkennt jedoch zugleich an, dass das Heil durch Gott im Heiligen Geist auch außerhalb ihrer sichtbaren Grenzen geschenkt werden kann. In diesem Zusammenhang trifft die Konstitution Lumen Gentium eine wichtige Aussage. Die Kirche ist universales Heilssakrament. Das heißt, Zeichen und Werkzeug jener Fülle des Lebens und des Friedens, die Gott versprochen hat. Das bedeutet, dass sie sich nicht vollkommen mit dem Reich Gottes identifiziert, sondern dessen Keim und Anfang ist. Denn die Vollendung wird der Menschheit und dem Kosmos erst am Ende geschenkt werden. Die Gläubigen in Christus wandeln daher in dieser irdischen Geschichte, die von der Reifung des Guten, aber auch von Ungerechtigkeiten und Leiden geprägt ist, ohne sich Illusionen zu machen oder zu verzweifeln. Sie leben ausgerichtet auf die Verheißung, die sie von dem, der alles neu macht, empfangen haben. So erfüllt die Kirche ihre Sendung zwischen dem Schon des Beginns des Reiches Gottes in Jesus und dem noch nicht der versprochenen und erwarteten Vollendung. Als Hüterin einer Hoffnung, die den Weg erhält, ist sie auch mit der Aufgabe betraut, klare Worte zu sprechen, um alles abzulehnen, was das Leben beeinträchtigt und dessen Entfaltung verhindert, und Stellung zu beziehen zugunsten der Armen, der Ausgebeuteten, der Opfer von Gewalt und Krieg, sowie all jener, die an Leib und Seele leiden. Als Zeichen und Sakrament des Reiches Gottes ist die Kirche das pilgernde Volk Gottes auf Erden, das gerade ausgehend von der endgültigen Verheißung die Dynamiken der Geschichte im Lichte des Evangeliums liest und deutet, das Böse in all seinen Formen anprangert und in Wort und Tat das Heil verkündet, das Christus für die gesamte Menschheit verwirklichen will, sowie sein Reich der Gerechtigkeit, der Liebe und des Friedens. Die Kirche verkündet also nicht sich selbst. Im Gegenteil, in ihr muss alles auf das Heil in Christus verweisen. In dieser Perspektive ist die Kirche aufgerufen, demütig die menschliche Schwäche und Vergänglichkeit ihrer Institutionen anzuerkennen, die, obwohl sie im Dienst des Reiches Gottes stehen, das vergängliche Antlitz dieser Welt tragen. Keine kirchliche Institution darf verabsolutiert werden. Vielmehr sind sie, da sie in der Geschichte und in der Zeit leben, zu einer ständigen Umkehr, zur Erneuerung der Formen, und zur Reform der Strukturen, zur ständigen Erneuerung der Beziehungen aufgerufen, damit sie ihrer Sendung wirklich gerecht werden können. Auch die Beziehung zwischen den Christen, die heute ihre Sendung erfüllen, und jenen, die das irdische Leben bereits vollendet haben und sich nun in einem Zustand der Läuterung oder der Seligkeit befinden, muss im Horizont des Reiches Gottes verstanden werden. Lumen Gentium bekräftigt nämlich, dass alle Christen eine einzige Kirche bilden, dass es eine Gemeinschaft und eine Teilhabe an den geistlichen Gütern gibt, die auf der Vereinigung aller Gläubigen mit Christus beruht, einer geschichtlichen Sorge, geschwisterlichen Sorge zwischen der irdischen und der himmlischen Kirche, jene Gemeinschaft der Heiligen, die besonders in der Liturgie erfahren wird. Indem wir für die Verstorbenen beten und den Spuren jener folgen, die bereits als Jünger Jesu gelebt haben, werden auch wir auf unserem Weg gestärkt und vertiefen die Anbetung Gottes. Vom einen Geist geprägt und in der einen Liturgie vereint, loben und verherrlichen wir gemeinsam mit denen, die uns im Glauben vorausgegangen sind, die heiligste Dreifaltigkeit. Wir sind den Konzilsvätern dankbar, dass sie uns an diese so wichtige und so schöne Dimension des Christseins erinnert haben, und wir versuchen, sie in unserem Leben zu pflegen. Es folgt nun das Vaterunser und der Segen.

0: Die Serie Marienheiligtümer auf den Spuren des heiligen Karl Borromäus hat uns 40 Kilometer östlich von Mailand und 25 Kilometer südlich von Bergamo hierher nach Caravaggio geführt. Caravaggio, dieser Ort, ist bekannt durch Il Caravaggio, den Künstler, der hier seine Kindheit und Jugend verbracht hat. Getauft wurde er in Mailand. Aber für uns ist Caravaggio vor allem auch wichtig, weil hier gibt es das größte Marienheiligtum in der Lombardei.
1: Ein Ort, den Johannes Paul II. Bezeichnet hat bei seiner Wallfahrt hier vor im Jahre 1992 als Oase der Frömmigkeit.
2: Noi abbiamo, va bene, i filippini che vengono alla
3: Wir haben Filippino.

Professor Hauke wird uns wieder die spannende Geschichte erzählen, die Botschaft dieser Erscheinung in Caravaggio und auch, was es hier mit der Gnadenquelle auf sich hat.

0: Es war am 26. Mai 1432 um 5 Uhr am Abend. Eine Frau namens Gianetta aus Caravaggio, 32 Jahre alt, befand sich außerhalb des Ortes an der Straße nach Misano. Sie war die Tochter eines gewissen Pietro Vacchi und die Frau von Francesco Varoli. Sie war allen bekannt für ihr tadelloses Verhalten und ihre christliche Frömmigkeit. Sie war ganz von dem Gedanken beschäftigt, wie sie die Grasbündel nach Hause bringen könnte, die sie für ihre Tiere abgemäht hatte. Auf einmal sah sie, wie von oben herab eine wunderschöne und hoheitsvolle Frau herabkam und sich in ihre Nähe stellte. Gekleidet war sie ein blaues Kleid und ihr Haupt war mit einem weißen Schleier bedeckt. Gianetta rief aus: Jungfrau Maria. Die himmlische Frau antwortete: Fürchte dich nicht, meine Tochter, denn ich bin es wirklich. Bleib stehen und knie dich hin zum Gebet. Gianetta antwortete: Herrin, jetzt habe ich keine Zeit. Meine Tiere warten auf dieses Gras. Die selige Jungfrau sprach aufs Neue zu ihr: Nun mach das, was ich von dir will. Diesen Worten legte sie ihre Hand auf die Schulter von Gianetta, die sich daraufhin hinkniete. Hör gut zu und bewahre meine Worte im Gedächtnis, denn ich möchte, dass du überall, wo es dir möglich ist, davon erzählst. Mit Tränen in den Augen, die Gianetta wie hell glänzendes Gold erschienen, fügte Maria hinzu: Mein allerhöchster, allmächtiger Sohn wollte dieses Gebet wegen der Bosheit der Menschen zerstören, denen sie unternehmen Tag für Tag immer mehr Böses und fallen von Sünde zu Sünde. 7 Jahre lang habe ich meinen Sohn um Barmherzigkeit angefleht für ihre Schuld. Deshalb will ich, dass du allen sagst, dass sie an jedem Freitag bei Brot und Wasser zu Ehren meines Sohnes fasten und nach der Vesper jeden Samstag zu meiner Verehrung feiern. Diesen halben Tag sollen sie mir weihen als Dank für die vielen und großen Gnaden, die ich von meinem Sohn durch meine Fürbitte erlangt habe. Maria sagte diese Worte mit geöffneten Händen und betrübtem Gesicht. Gianetta meinte: Die Leute werden mir nicht glauben. Daraufhin versprach ihr die allergütigste Jungfrau: Steh auf, fürchte dich nicht, berichte, was ich dir aufgetragen habe. Ich werde deine Worte mit so großen Zeichen bestätigen, dass niemand zweifeln wird, dass du mir die Wahrheit gesagt hast. Nach diesen Worten machte sie das Zeichen des Kreuzes über Gianetta und entschwand ihren Augen.
1: Die Gottesmutter hat die Seherin Gianetta gebeten, die Leute einzuladen, am Freitag bei Wasser und Brot zu fasten. Das erinnert viele Katholiken heute an Medjugorje.
0: Ja, diese Praxis, am Mittwoch, Freitag bei Wasser und Brot zu fasten,

0: Zurück auf die Franziskaner, schon lange vor Medjugorje. Aber diese Praxis mit dem Mithrilfsvater der Franziskaner hat bereits ihr Vorbild in der alten Kirche. Die Juden haben an 2 Tagen gefastet, der Woche, die Christen an 2 anderen Tagen. Und diese beiden anderen Tage waren der Mittwoch und der Freitag. Mittwoch, weil der Judas Jesus verraten hatte. Freitag, weil Jesus am Freitag am Kreuz gestorben ist. Nach Caravaggio zurückgekehrt, erzählte Gianetta von der Begegnung mit Maria. Viele Leute glaubten ihr und begaben sich an den Ort der Erscheinung. Dort fanden sie eine Quelle vor, die zuvor noch nie jemand gesehen hatte. Diese Quelle kamen Kranke, die sich der Macht Gottes anvertrauten. Ihre Zahl wurde immer größer. Es verbreitete sich die Nachricht, dass die Kranken befreit von ihren Krankheiten nach Hause zurückkehrten durch die Fürsprache und die Verdienste der glorreichen Jungfrau und Gottesmutter Maria und unseres Herrn Jesus Christus.
1: Was mir so gefällt an diesen italienischen Marienheiligtümern, jedes Heiligtum hat eine eigene Bar, wo man sich stärken kann.
0: Ja, und hier direkt gegenüber vom Heiligtum selbst, alles sehr freundlich ausgestattet, braucht es einen Kaffee, um wieder lebendig zu werden.
1: Also ich trinke Espresso.
0: Ja, ich auch.
2: Prego, buongiorno.
3: Buongiorno, per me è un caffè per passaggio.
1: Prego. Ich habe gelesen, man muss immer umrühren, damit die Bitterstoffe sich verteilen.
0: Ja.
1: Ich brauche immer nie einen Zucker. Brauchst du einen Zucker?
0: Ein bisschen schon, ja.
1: Padre Amedeo, Sie sind Direktor dieses Heiligtums unserer lieben Frau von der Quelle hier in Caravaggio. Wie viele Pilger kommen hierher jedes Jahr?
4: Allora, fare il conto e raccogliere un po' tutti i pellegrini è quasi impossibile.
5: Alle Pilger zu zählen und zu erfassen ist praktisch unmöglich. Eine Erhebung hat ergeben, dass die Pilger in der Regel an Sonn- und Feiertagen kommen und für gewöhnlich die heiligen Messen mitfeiern. Es kommen jährlich ungefähr 500.000 Pilger, hauptsächlich im Frühling oder im Herbst. Wahrscheinlich sind es aber weit mehr. Wie gesagt, genau können wir die Zahl nicht erfassen.
4: Però d'altra parte i conteggi non riusciamo proprio a farli con precisione.
5: Ich glaube, es geht nicht mehr nur einfach um traditionelle Andachtsformen, obgleich die Pilger gewohnt sind, an diesen teilzunehmen. Es wird immer mehr nach Formen des Schweigens gefragt, des Vertrauens und der Hoffnung auf jemanden, der Halt gibt in den Herausforderungen des Alltags. Das zeigt sich auch in den Anliegen, die die Pilger hier niederschreiben. Sie bitten nicht um besondere Gnaden, sondern um Unterstützung und Hilfe, um Begleitung.
4: Tant'è vero che nelle preghiere che lasciano scritte.
5: Mir scheint, es geht mehr um eine Madonna, die die Pilger begleitet. Sie besuchen die Mutter Gottes. Aber sie lassen die Madonna nicht hier. Sie begleitet die Pilger nach Hause und bleibt bei ihnen. Das ist die Idee.
4: Accompagna il pellegrino. Vengono a trovarla, ma perché poi non la lasciano qui. Lei li accompagna, li fa tornare a casa e resta con loro. Questa è l'idea.

0: Wir sehen hier eines der ältesten Zeugnisse für dieses Heiligtum. Es ist eine Marienstatue, dem Jesuskind, und dann zu Füßen eine Inschrift, hier vorne aber auch noch ringsherum. Das sind 6 lateinische Hexameter, die das Gründungsereignis beschreiben, also dass Maria hier erschienen ist am 26. Mai 1432 und dass die Seherin Gianetta darum mehr zu preisen ist als alle anderen Frauen ihrer Zeit.
1: In ein paar Jahren sind 600 Jahre seit der Erscheinung vergangen, 1432 bis 2032.
0: Wir haben aber noch ältere Texte und da ist am interessantesten ein Dokument, das entstanden ist bereits 2,5 Monate nach der Erscheinung, am 31. Juli 1432. Der Generalvikar von Cremona, zu dem Caravaggio gehört, spricht von der Marienerscheinung an einer Quelle außerhalb von Caravaggio, Mazzolengo, und dem großen Zulauf des Volkes. Im Auftrag des Bischofs erlaubt er den Bau einer Kirche. Die Errichtung einer Stelle für einen Priester, also ein Benefizio, so nannte man das, dass er davon leben konnte, um auch Seelsorge zu üben und die heiligen Messen zu feiern und Beichte zu hören. Und da hat man auch festgelegt, die Gemeinde, das Volk von Caravaggio konnten den Priester vorschlagen und der Bischof musste ihn natürlich bestätigen. Dann legte man fest, es sollte ein Krankenhaus errichtet werden. Auch sollte es die Gelegenheit geben, von der wir bis heute auch noch profitieren, eine Möglichkeit, um Gäste unterzubringen.
1: Unser jetziger Bischof hat eine erste Phase für dieses Haus Mariens bereits verwirklicht. Dabei geht es um eine Form der Evangelisierung, um Erstevangelisierung mit Gastfreundschaft und Begleitung, mit Begegnungen und offenem Dialog. Den Pilgern zuzuhören, wenn sie von ihren menschlichen Erfahrungen, ihren Schwierigkeiten im Glauben und existenziellen Krisen sprechen. All das zeichnet sich in diesen Zeiten immer deutlicher ab.

0: 13 Jahre vor der Marienerscheinung war hier in Caravaggio der heilige Bernardin von Siena. Das war der berühmteste Prediger seiner Zeit. Er hat Vorträge gehalten, Predigten gehalten. Der San Bernardino in der Schweiz, der Pass wird nach ihm benannt, auch in Lugano unter anderem. Und dieser San Bernardino, heilige Bernardin von Siena, Franziskanerpater, er hat es auch verstanden, verfeindete Gruppen miteinander zu versöhnen. Auch heute ist es ganz wichtig, verfeindete Gruppen haben wir viele. Denken wir an den Krieg zwischen Ukraine und Russland und vieles andere. Jedenfalls, der Bernardin ist hier hingekommen, um den Konflikt zu beenden zwischen Caravaggio, der kleinen Stadt hier, und einer anderen kleinen Stadt, Treviglio, die nur 5 Kilometer entfernt ist, aber zu einem anderen Bistum, einem anderen politischen Herrscher gehörte. Und da Bernardin hat es verstanden, die Leute zu versöhnen, aber es gab dann noch nicht nur den Konflikt zwischen Treviglio und Caravaggio, es gab auch einen richtigen Krieg, und zwar zwischen dem Herzogtum Mailand und dem Dogen, dem Chef des Staates von Venedig. Da finden wir dann am Sacro vor dem Heiligen Quell ein Bild, das den Herzog von Mailand darstellt und auch den Dogen von Venedig. Und es gab ein Jahr vor der Erscheinung einen Krieg, einen blutigen Krieg zwischen diesen beiden Staaten. Da ist sicherlich klar, dass solche Auseinandersetzungen wie zwischen den beiden Städten und den beiden Staaten unbedingt vermieden werden sollten. Ja, jedenfalls, Maria sagt, sie habe 7 Jahre vor ihrem Sohn gebetet, um die Zerstörung eben dieses Gebetes zu verhindern, aber diese Barmherzigkeit Gottes, die sie durch ihre Fürsprache erlangt habe, soll auch eine Entsprechung finden in den Bemühungen der Menschen. Und darum hat sie gebeten, 2 Dinge. Einmal, das Fasten bei Wasser und Brot am Freitag und dann auch den Samstag als Tag zu begehen nach der Vesper, der Gottesmutter besondererweise geweiht ist, also auch sich an Maria wenden, an ihre Fürsprache, gerade am Samstag.
1: Die Gottesmutter Maria hat hier in Caravaggio eingeladen, dass die Gläubigen am Samstag nach der Vesper, also nach dem offiziellen Abendgebet der Kirche, besonders auch beten oder Zeit im Gebet verbringen, danken für die Gnaden. Das erinnert mich heute an den Herz-Maria-Samstag, der von Fatima herkommt.
0: Ja, es gibt da ganz sicher Beziehungen, denn diese Praxis, den Samstag als Tag der Gottesmutter zu begehen, reicht zurück bereits auf die Zeit der Karolinger, also Karls des Großen im 8. Jahrhundert. Warum der Samstag? Nun, man denkt hier an Maria, die auch am Samstag vor dem Osterfest im Glauben verwurzelt blieb. Auch wenn der Apostel Petrus voran nicht unter dem Kreuz zu finden waren, sie stand unter dem Kreuz und hat den Glauben an Christus bewahrt. Und diese Frömmigkeit, Blick auf Maria am Samstag, hat dann dazu geführt, dass man auch Gebete richtete, sich also hier gerade am Samstag. Es führte bis zu den Tagzeiten der Gottesmutter als Ergänzung zum Stundengebet, aber auch zu den Marienmessen am Samstag, die wir bis heute haben. Und in Fatima ist halt hier die Bedeutung der ersten 5 Monats-Samstage. Hier Caravaggio geht es doch allgemein eben um die Marienverehrung am Samstag, sodass die Mutter Gottes uns vorbereitet und uns hinführt auf ihren Sohn, denn der Sonntag ist der Tag der Auferstehung Jesu.
1: Ich würde einfach mal sagen, wenn man den Rosenkranz betet am Samstag für den Frieden in der Welt, dann kommt man der Einladung der Gottesmutter hier in Caravaggio mehr als nach.
0: Ganz sicher.
1: Egal zu welcher Uhrzeit.
0: Zweifellos.
1: Der Himmel, der liebe Gott ist kein Buchhalter.
0: Und es ist kein Buchhalter, aber er freut sich, wenn wir mitwirken an seinem Heilsplan. Und da hat auch die Bottesmutter in Caravaggio gesagt, dass er jetzt ja möge eben dann um die Barmherzigkeit Gottes bitten, eben auch, indem man sich an sie selbst wendet, als unsere Fürbitterin, und indem man am Freitag bei Wasser und Brot fastet. Werfen wir auf den Blick auf die Struktur. Die Kirche ist 93 Meter lang, 33 Meter breit, 22 Meter hoch. Die Kuppel ist sogar 64 Meter in die Höhe. Der Blick von hier aus geht zuerst zu einem Obelisken. Wir können uns fragen, was soll der Obelisk hier auf dem Vorplatz eines Marienheiligtums? Die Erklärung liegt einem Ereignis aus dem Jahre 1460. Es stand hier schon eine Kirche am Ende des Jahres 1433, und da konnte man auch an einem Ort beim Heiligen Quell Dankgaben hinterlassen. Da hatte jemand eine kostbare, sehr kostbare Tasse hingehängt für eine empfangene Gnade bei dem Heiligen Quell. Da kam hier vorbei ein General aus dem Staat Venedig. Dieser General, Matteo Grifoni hieß er, hat dann diese kostbare Tasse gesehen und weggenommen. Sie hat versteckt im Gepäck auf seinem Maultier. Es wird dem Maultier geritten von der Quelle Richtung Norden, Richtung Caravaggio. Aber das Maultier hat dort Halt gemacht, wo heute der Obelisk steht, und war nicht von der Stelle zu bewegen. Da hat der General gemerkt, was er angestellt hatte. Er bekannte den Diebstahl, gab die Tasse zurück und spendete dann das Geld für eine wertvolle Kapelle. Die wurde gebaut an diesem Ort, aber als diese Kapelle baufällig war, wurde sie abgerissen, und da kam an die Stelle dieser Obelisk, der aber nach wie vor an dieses denkwürdige Ereignis aus dem Jahr 1460 erinnert. Nach dem Obelisken sehen wir ein fast 50 Meter langes Wasserbecken. Es wird gespeist von dem Heiligen Quell. Nach alter Tradition gehen auch Kranke in die Wasserbecken, ähnlich wie in Lourdes. Nur in diesem Jahr wegen der Trockenheit sind die Wasserbecken auf der anderen Seite ohne Wasser, um Wasser zu sparen. Während das Becken, das man hier im Blick hat, nicht zugänglich ist. Aber dieses Becken hier hat Wasser und erinnert an die zahlreichen Pilger, die sich eben auch in das Wasser hinabgelassen haben, während heute viele Pilger auf jeden Fall hingehen können zum Heiligen Quell und dort auch Wasser schöpfen. Das sind drei Hähne, wo man eben auch Wasser mit nach Hause nehmen kann.
2: Er tut dann einmal innen geschnuppen.
0: Der Quell, der am Haltum entspringt, er führt auch zu diesem Becken, das in früheren Zeiten mit Wasser gefüllt war. Dieses Jahr ist es leer, auch wegen der Trockenheit, weil wir Wasser sparen. Aber dieses Becken wurde benutzt von den Kraken, die heruntergestiegen sind, um dann, ähnlich wie bei dem Bad in Lourdes, auch zu bitten um Heilung von Krankheiten. Das Wasser ist freilich ein biblisches Ursymbol, steht für das Leben Gottes, für die Reinigung für den Sünden und das Leben, das der Heilige Geist selbst uns schenkt. Wir können denken an die Taufe, die geschieht durch Wasser und Heiligen Geist. Und Wasser steht auch für die Fülle der Gnade, die Maria uns durch ihre mütterliche Fürbitte von Jesus her schenkt.

Wenn wir diesem Heiligtum umhergehen, finden wir überall Darstellungen der Marienerscheinung vor Gianetta. Ist doch ein Punkt, den wir überall sehen, aber der in ursprünglichen Berichten gar nicht vorkommt. Das ist ein Zweig, der blüht ist zwischen Maria und der Seherin. Wo kommt dieser Zweig her? Nun, es gibt hier einen alten Bericht über ein Wunder, das etwas nach der Erscheinung selbst geschah. Ein Mann namens Graziano glaubte nicht an die Echtheit der Marienerscheinung. Er warf einen trockenen Zweig in den Quell. Zu seinem Erstaunen, wird erzählt, wurde der Zweig wieder grün und strömte einen angenehmen Duft aus. Seitdem wird die Marienerscheinung in der Ikonografie immer mit dem grünenden Zweig dargestellt. Am heiligen Quell unter der Kirche haben wir ein bemerkenswertes Zeugnis für ein Wunder. Das geschehen ist am 26. Mai 1520. Es gab da einen Verbrecher, einen Räuber, der wurde zum Tode verurteilt. Man wollte künftige Kriminelle abschrecken und man hat das Todesurteil vorgesehen in Caravaggio mit diesem Instrument hier, mit dieser Guillotine, also da runtersausen auf den Hals des Verbrechers und ihn dann töten, und außerdem sollte der danach gevierteilt werden. Und man nahm diese Hinrichtung vor, man wollte sie vornehmen, genau an dem Tag, an dem die Erscheinung der Gottesmutter stattgefunden hatte, fast 90 Jahre vorher, am 26. Mai, und zwar um die gleiche Zeit, um 5 Uhr nachmittags. Aber was passierte? Der Henker war nicht in der Lage, das Urteil auszuführen. Die Guillotine hat trotz mehrerer Versuche nicht funktioniert. Diese Situation haben die Leute gedeutet als Zeichen von oben, als ein Wunder. Und man fragte dann beim Senat in Mailand an, ob man nicht daraufhin das Todesurteil aufheben könne. Den Eindruck des Geschehenen, das alle Betreffenden als Menschen nicht erklärbar betrachteten, wurde der Verbrecher freigelassen und die Guillotine findet sich heute hier unter dem Heiligtum.

0: Papst Franziskus lädt uns Katholiken immer wieder ein, auch für den Frieden in der Welt zu fasten. Woher kommt die Bedeutung des Fastens als Werkzeug für den Frieden, auch wenn man die weltpolitische Lage bedenkt, das einzusetzen, das Fasten?
1: Ja, Fasten bedeutet etwas verzichten auf Speise und Trank oder auch auf andere Dinge, die einem gefallen. Das bedeutet ein Distanz nehmen von den eigenen Bequemlichkeiten, vom eigenen Egoismus. Das heißt, man wird dann freier für die Freundschaft mit Gott, für das Gebet ganz konkret. Da hat Jesus auch 40 Tage gebetet und gefastet in der Wüste, bevor er mit der öffentlichen Wirksamkeit begann. Aber werden freier auch für den Mitmensch, wenn wir eben auch Abstand nehmen von den eigenen Bequemlichkeiten.

Wir sehen hier eine Türkette aus dem 17. Jahrhundert, also sehr robust ist dieses Gerät zur Sicherung der Kirche. Es hing an einem Portal der Marienkirche von Caravaggio. Eines Tages, als die Kirche so verschlossen war, wurde ein Marienverehrer von einem Feind verfolgt. Eine sehr gefährliche Situation entstand da, aber der Mann hat sich hier geflüchtet vor die Tür, hat gebetet um die Rettung vor seinem Feinde und dann wird berichtet, habe die Tür sich von selbst geöffnet, der Mann konnte eintreten und hinter ihm wurde die Tür wieder geschlossen. Jedenfalls, diese Türkette ist hier aufbewahrt worden als Zeichen dieses Vorgangs im Jahre 1650.

0: Recht gratulieren?
1: Es ist noch auf gerade Piacere.
2: Wir besuchen ja Marienheiligtümer auf den Spuren des heiligen Karl Borromäus. Welche Bedeutung hat der heilige Karl Borromäus für dieses Heiligtum, unsere liebe Frau von der Quelle?
3: Der heilige Karl Borromäus war hier für einen Pastoralbesuch. Der Ort gehörte nicht zu seinem eigenen Bistum Mailand, aber zu der Kirchenprovinz, wozu auch das Bistum Cremona gehörte. Caravaggio liegt auf dem Gebiet dieses Bistums in Norditalien. Es gab da ein Problem, dass diese Kirche hier baufällig war. Da die Frage, kann man sie noch restaurieren oder soll man sie neu bauen? Der heilige Karl hat dann eben auch überlegt und hat dann vorgeschlagen, am besten sei es, die Kirche abzureißen, neu zu bauen, aber noch größer und schöner als vorher. Und hat damit betraut einen hervorragenden Architekten, den Chef der Mailänder Dombauhütte, Pellegrino Tibaldi. Und da hat er dafür gesorgt, dass auch diese Kirche ihr heutiges Profil erhielt, auch für später noch weitere Baumaßnahmen, Interventionen kamen, die dann die Situation des heutigen Tages geführt haben.
2: Wer war eigentlich der heilige Karl Borromäus?
3: Der heilige Karl wurde geboren im Jahre 1538 auf der Burg von Arone am Lago Maggiore. Er ist gestorben am 4. November des Jahres 1584. Er wurde nur 46 Jahre alt, aber er hat als Erzbischof von Mailand vorbildlich gewirkt. Und zwar war er schon viel früher Bischof, als das heute üblich ist. Er hat zu einem Adelsgeschlecht gehört in Norditalien, das war die Familie Borromeo. Und da war er bereits mit 12 Jahren ausersehen worden für eine Laufbahn innerhalb der Kirche. Mit 12 Jahren war er schon Kleriker, hatte eine Tonsur und hat dann Kirchenrecht studiert und weltliches Recht in Pavia, auch in Norditalien, und war dann mit 19 Jahren bereits Doktor beider Rechte. Er ist dann nach Rom gegangen, um seinen Onkel, der Papst, Papst Pius IV., zu unterstützen. Und da war er sehr wirksam. Aber in Rom hat er eine geistige Vertiefung gefunden, also eine Art Bekehrung zu einem viel gründlicheren religiösen Leben. Er hat damit vorbereitet in seinem eigenen Leben die Reform der Kirche im Konzil von Trient. Das Konzil von Trient fand damals statt, um die Kirche zu erneuern und auch um die Irrtümer für eine falsche Erneuerung zurückzuweisen, wie sie von den Protestanten kamen. Und da hat der heilige Karl persönlich sehr einfach gelebt, er hat viel gebetet und eben all das getan, was Gott seinem Gewissen nach von ihm verlangte, auch was dann die Kirche von ihm erbat. Auch konkret auch der Papst, sein Onkel und auch später die anderen Päpste. Und er wurde dann Erzbischof von Mailand. Er war bereits Kardinal und war in Mailand Bischof, der auch am Bischofssitz selbst wohnte, dort als Hirt wirkte. Der vorherige Bischof hatte sich in Mailand praktisch nie sehen lassen. Die Dekanten keinen Bischof in Mailand. Der schickte seine Vertreter, aber hier kam der heilige Karl als Erzbischof ganz persönlich, hat auch überall nach dem Rechten gesehen. Das passte nicht allen. Es gab da einen Kleriker, einen Humiliatenpater, der mit der Armbrust auf ihn geschossen, den fast ermordet. Aber der heilige Karl war ganz unbeirrt in seinen Reformen. Und als die Pest in Mailand hereinbrach, die viel schlimmer war als Covid, da sind die weltlichen Verwalter ausgerissen. Irgendwie Landsätze, wo die Pest nicht so leicht hinkam, aber heilige Karl blieb da, organisierte auch die Sorge für die Pestkranken, hat auch selbst mit den nötigen hygienischen Vorsichtsmaßnahmen auch den Pestkranken beigestanden mit den Sakramenten, mit der Heiligen Beichte. Und deshalb wurde Karl Borromäus nach dem Ende der Pest von allen, auch von den Protestanten, aufs Höchste respektiert. Der Karl hat dann zahlreiche Synoden abgehalten, um die Erneuerung der Kirche durchzuführen, und hat sein ganzes Bistum und auch die Nachbarbistümer bereist, um auch nach den Rechten zu sehen, und kam dann bis in die letzten Dörfer, zum Teil zu Fuß oder mit dem Maultier. Er ist dann 1584 gestorben, an einer Grippe, würden wir sagen. Er ist früh heimgegangen, aber hat in dieser relativ kurzen Zeit als Erzbischof von Mailand, also etwas über 20 Jahre, hat er sehr segensvoll gewirkt. Und dieses Beispiel reicht in seiner Wirkung bis in die heutigen Tage. Vor dem Heiligtum, vor der Kirche, sehen wir ganz weit ausgespannte Säulenhallen, die wie Arme die Pilger empfangen. Ähnlich wie auf dem Petersdom übrigens in Rom. Diese Säulenhallen hatten früher eine praktische Bedeutung. Es kamen viele Leute, etwa auch Bauern mit ihren Mauleseln, mit ihren Pferden. Sie haben hier übernachtet unter den Säulenhallen und konnten dann eben das Heiligtum besuchen. Heute dienen diese Säulenhallen zur Meditation. Man kann den Rosenkranz beten oder den Kreuzweg oder auch ganz einfach Rast machen. Es sind 800 Meter mit 200 verschiedenen Säulen, also eine ganz gewaltige Anlage, die darauf weist, wie bedeutsam dieses Heiligtum auch heute ist in der Lombardei.
2: Können hier auch Pilgergruppen aus Deutschland kommen, und gibt es hier eine Übernachtungsmöglichkeit?
0: Sì, sì, abbiamo la possibilità qui al centro di spiritualità. Ci sono una sessantina di posti.
4: Ja, natürlich. Hier im Spiritualitätszentrum gibt es etwa 60 Plätze. Einzelzimmer, Doppelzimmer, die wir vor allem für Exerzitien nutzen. Aber auch für Pilger, die für ein oder zwei Tage hier bleiben und beten. Oder einfach nur einen ganzen Tag. Es ist sehr einfach hier, aber gut. Wir nehmen wahr, dass die Pilger, wenn sie kommen, zum Beten kommen, aber auch, weil sie das Gefühl brauchen, angenommen zu sein. Und das suchen sie. Ich glaube, wie soll ich sagen, das ist auch eine Hilfe für die Menschen von heute, die Gott nicht direkt begegnen. Vielleicht auch der Mutter Gottes nicht direkt begegnen. Aber sie haben diese Menschen.

0: menschlichen Bedürfnisse, die schlussendlich dorthin führen. Diese Möglichkeiten zu geben, scheint uns eine der Zukunftsperspektiven der Heiligtümer zu sein. Kurz gesagt, eine Humanisierung unserer Menschlichkeit.
1: Perlomeno come inizio, come fiuto, dare queste possibilità ci sembra che sia una delle prospettive future del santuario. Un'umanizzazione della nostra umanità, insomma.
2: Am 16. Oktober 1965 habe ich meinen Mann geheiratet. Wir haben in unserem Dorf geheiratet und sind dann hierher gekommen, um die Madonna zu besuchen. Und auch heute sind wir da. Ein Ehepaar hat hier eben den 26. Hochzeitstag gefeiert und auch wir haben den Segen bekommen. Ich bin zufrieden, so zufrieden. Danke, Gottesmutter, danke. Sie hat mir stets geholfen. In Freud und Leid sind wir immer hierher gepilgert.

An diesem Heiligtum hier in Caravaggio wirken 11 Priester. Einer davon spricht auch Deutsch, an dem man sich sicher auch wenden kann. Die Priester sagen mir hier, die Gläubigen kommen oft mit dem Anliegen, Kraft zu erhalten für ihr Leben, für die Herausforderungen ihres Alltags. Vielleicht ist das das größte Wunder, das an solchen Orten wie Caravaggio gewirkt wird. Mit welcher Zuversicht, mit welcher Hoffnung die Menschen sich dann wieder den Herausforderungen ihres Lebens widmen.

0: Gibt es eine Bibelstelle, die Ihr Leben besonders prägt?
1: Ich bin ja erst vor kurzem zum Priester geweiht worden und deswegen denke ich natürlich an meinen Primitzspruch, nämlich diese Stelle, wo Jesus übers Wasser auf die Jünger zukommt und zu ihnen sagt, habt Vertrauen, ich bin es, fürchtet euch nicht. Mir hat diese Stelle irgendwie immer Kraft gegeben, weil Jesus da übers Wasser auf die Jünger zukommt, die Angst haben, die hin und her geworfen werden in ihrem Boot, und dann sagt er nämlich zu dem Petrus, er soll aufs Wasser kommen und übers Wasser zu ihm kommen. Und der Petrus schafft es bis zu dem Moment, als er seinen Blick wegrichtet von Jesus, nämlich als er auf die Wellen schaut und die Gefahren um sich herum. Und das habe ich ganz konkret erfahren dürfen, dass wenn ich immer nur auf die Gefahren, auf die Wellen in meinem Leben schaue, dass ich dann untergehe wie der Petrus, aber dass ich, wenn ich auf Jesus schaue, Kraft von ihm bekomme und mit ihm sozusagen übers Wasser gehen kann. Das hat mich mein ganzes Leben lang geprägt und deswegen ist das meine Lieblingsbibelstelle und auch mein Primitzspruch geworden.

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0: Es ist die erste Messe, die Papst Leo XIV. In Angola feierte. Dem dritten Ziel seiner apostolischen Reise durch Afrika. Er reiste mit dem Auto nach Kilamba, einer Stadt, die einst als Geisterstadt bekannt war, wegen der hohen Wohnkosten und der daraus resultierenden geringen Einwohnerzahl. Fast 100.000 Gläubige empfingen den Papst, der vom Papamobil aus die Anwesenden begrüßte. In seiner Predigt zog Papst Leo eine Parallele zwischen Angolas jüngster Geschichte und dem Emaus-Bericht des Evangeliums und betonte die Notwendigkeit, nach Jahren des Konflikts die Hoffnung wiederzufinden.
1: Vejo reflectida a historia de Angola, deste país belíssimo e ferido, que tan fome e sede de esperança, de paz e de fraternidade. Quando, durante muito tempo, se permanece imerso numa história tão marcada pela dor, corre-se o mesmo risco dos dois discípulos de Emaús, perder a esperança e ficar paralisados pelo desânimo.
0: Er ermutigte die Anwesenden, Hoffnung und Vertrauen zu erneuern und richtete eine Botschaft an Priester, Missionare und Kirchenvertreter in Angola.
1: A história do vosso país, as consequências ainda difíceis que suportais, os problemas sociais e econômicos e as diversas formas de pobreza exigem a presença de uma igreja que saiba estar próxima no caminho e saiba ouvir o clamor dos seus filhos.
0: Angola, das im Jahr 2002 aus einem langen Bürgerkrieg hervorgegangen ist, hat dank seiner Bodenschätze, vor allem seiner Ölexporte, wirtschaftliches Wachstum erlebt. Ein Großteil der Bevölkerung ist jedoch weiterhin von Armut und eingeschränktem Zugang zu Grundversorgung betroffen. Mit dieser Großfeier wollte der Papst seine Verbundenheit mit dem angolanischen Volk stärken und die Rolle der Kirche als Wegbegleiterin beim Wiederaufbau des Landes unterstreichen. Mehr als 20 Jahre nach dem Ende des Bürgerkriegs eine noch immer andauernde Aufgabe. Einer der bewegendsten Momente apostolischer Reisen ist die Begegnung des Papstes mit den örtlichen Diözesen. So wurde Papst Leo empfangen. Sie sind das Rückgrat des lokalen Katholizismus. Priester, Ordensleute, Katechisten. Ein Papstbesuch ist ermutigend. Besonders dort, wo die Mittel zur Unterhaltung der Kirche knapp sind. Der Papst bat alle, geeint und nah bei den Menschen zu bleiben. Gerade in schwierigen Momenten und stets in Demut.
1: Queridos irmãos e irmãs, alimentai a fraternidade entre vós com franqueza e transparência. Não cedais à prepotência nem à autorreferencialidade. Não vos separeis do povo, especialmente dos pobres.
0: Papst Leo erinnerte auch an Angolas Geschichte und seine Unabhängigkeit von Portugal, die nach einem langen Unabhängigkeitskrieg im Jahr 1975 erlangt wurde.
1: In otros tempos, fostes corajosos em denunciar o flagelo da guerra, em suportar as populações flageladas permanecendo a seu lado, em construir e reconstruir, em apontar caminhos e soluções para por fim ao conflito armado. O vosso contributo é comumente reconhecido e apreciado. Mas este trabalho não acabou.
0: Der Papst ermutigte sie, eine versöhnte Erinnerung zu pflegen und sie an künftige Generationen weiterzugeben und lud sie ein, dem Glaubenszeugnis vieler Angolaner und Missionare zu folgen.
1: Decisivo para interpretando com sabedoria a realidade. Não desistais de denunciar injustiças, apresentando propostas segundo a caridade cristã. Continuai a ser uma igreja generosa,
0: Die Begegnung fand in der Pfarrei unserer lieben Frau von Fatima statt, einer Kirche, die von den Kapuziner-Franziskanern im Jahr 1963 erbaut wurde. Äquatorialguinea, das letzte Reiseziel von Papst Leo dem 14. auf seiner Afrikareise 2026. Die Gläubigen empfingen ihn mit großer Herzlichkeit. Über 70% der Bevölkerung bekennen sich zum Katholizismus. Er ist die Mehrheitsreligion des Landes. Amtssprache ist Spanisch, ein Erbe der Kolonialgeschichte, und macht Äquatorialguinea zum einzigen spanischsprachigen Land Afrikas. Die Unabhängigkeit von Spanien erlangte das Land 1968. Papst Leo wurde im Präsidentenpalast von politischen

0: Autoritäten und dem diplomatischen Korps empfangen, wo er sich zum jüngsten Großprojekt des Landes äußerte.
1: Sé que han emprendido el imponente proyecto de construir una ciudad que desde hace unos meses es la nueva capital de su país. Han querido darle un nombre en el que parece resonar el de la Jerusalén bíblica, Ciudad de la Paz.
0: Der erste Tag des Papstes fällt auf den ersten Jahrestag des Todes von Papst Franziskus. Als sein Nachfolger rief Papst Leo das Erbe seines Vorgängers in Erinnerung.
2: Tante volte quello che ha fatto vivendo veramente la vicinanza ai più poveri, a quelli più piccoli, ai malati, ai bambini, agli anziani. Ha lasciato tanto nella Chiesa con la sua testimonianza e la sua parola.
0: Der Papst hob zudem hervor, dass die Arbeit der Kirche in diesem jungen Land innovativ, kreativ und dynamisch sei. Der letzte Papstbesuch liegt weit zurück. 1982, als der heilige Papst Johannes Paul II. Zu Gast war. Einen vollen Terminkalender hat Papst Leo XIV. Am vorletzten Tag seiner Afrikareise. 3 Flüge und Besuche in 3 Städten Äquatorialguineas. Mongomo beherbergt die Basilika der unbefleckten Empfängnis, die zweitgrößte Basilika Afrikas, wo Papst Leo der Messe vorstand.
1: Así, hermanos, hermanas, aunque las situaciones personales, familiares y sociales que vivimos no siempre sean favorables, podemos confiar en la obra del Señor, que hace brotar la buena semilla de su reino por caminos que desconocemos.
0: Der Besuch fiel mit dem 170. Jahrestag der Evangelisierung des Landes zusammen, ermöglicht durch Missionare, Priester, Katechisten und Laien. Diese Sendung gehört nun allen Äquatorialguineern.
1: Y no se trata de un futuro desconocido, que debamos esperar de forma pasiva, sino de un porvenir que precisamente nosotros, con la gracia de Dios, estamos llamados a construir.
0: Die nächste Station ist Bata, Ort verheerender Explosionen in einer Militärkaserne 2021, bei denen mehr als 100 Menschen starben. Der Papst wird der Opfer am Denkmal gedenken.

0: Es ist das erste und einzige Mal, dass Papst Leo XIV. Auf seiner apostolischen Reise 2026 ein Gefängnis besuchte. Das Gefängnis von Bata in Äquatorialguinea beherbergt 650 Insassen. Die Gefangenen empfingen den Papst mit Tanz und Gesang. Eine Atmosphäre der Freude, die kaum zum Ort und dem Ruf dieser Einrichtung passte, die jahrelang als eines der härtesten Gefängnisse des Landes galt. Der Papst richtete dann folgende Worte an alle Anwesenden.
1: Der Papst der Mannes Deutschlands Sohn, die Familie, die Damen und die Sphäre, die Mutter des Materials des Muros, rechts an von der Stelle. Y aun cuando algunos pudieran ser abandonados por todos, Dios nunca los abandonará y la Iglesia estará siempre a su lado.
0: Mit Blick auf den heftigen Regen, der während der Begegnung niederging, sagte der Papst, dass er an manchen Orten ein Segen Gottes ist. Er ermunterte die Anwesenden, angesichts von Fehlern die Hoffnung nicht zu verlieren.
1: La vida no solo se define por los errores cometidos, generalmente son el resultado de sus instancias difíciles complejas, porque siempre es posible volver a levantarse, aprender y convertirse en una persona nueva.
0: Beim Abschied überreichte Papst Leo den Gefangenen eine große Statue des heiligen Franziskus von Assisi. Jubel und mitreißende Energie einer riesigen Menschenmenge. So empfing das Bata-Stadion Papst Leo XIV. Bei seiner Begegnung mit Jugendlichen und Familien. Die Versammlung war ein echtes Fest. 5 ethnische Gruppen Äquatorialguineas führten traditionelle Tänze auf und überreichten je ein besonderes Geschenk. Mehrere Jugendliche teilten ihre persönlichen Zeugnisse mit dem Papst und sprachen über die Schwierigkeiten in Arbeit und Familie.
2: Der Schritt zum Sakrament der Ehe ist uns lange nicht leicht gefallen. Nicht nur wegen wirtschaftlicher Schwierigkeiten, sondern auch wegen Urteilen, Vorurteilen und soziokulturellen Stereotypen, die ihn als veraltet oder unrealistisch darstellten.
3: Ich bin 13 Jahre alt. Ich bin dabei aufgewachsen, meine junge Mutter allein zu sehen, weil mein Vater uns verließ, als ich sehr klein war. Am Anfang war es sehr schwer. Ich fühlte mich sehr traurig und hatte Angst. Es gibt Tausende von Kindern wie uns, die das schweigend in ihren Familien erleiden, wo unsere Mütter auch Väter sind und unsere Großmütter unser größter Schutz.
0: So begann der Papst seine Ansprache, spontan, mit Bezug auf die große Begeisterung der Anwesenden, trotz des heftigen Regens.
4: ¿Quién tiene miedo a la lluvia? ¿Quién quiere la bendición de Dios? Gracias por estar aquí. Vamos a seguir celebrando. La Iglesia necesita el entusiasmo de todos vosotros.
0: Im vorletzten öffentlichen Ereignis der Reise ließ sich der Papst von der Festlichkeit des Stadions und der Intensität der Begegnung mitreißen.
4: La luz más resplandeciente ahora es la luz en sus ojos, en vuestros ojos, vuestros rostros, las sonrisas. Los cantos, los bailes, en todo lo que da testimonio de que Cristo es alegría, sentido, inspiración y belleza para nuestra vida.
0: Im Stadion wurden Kerzen entzündet, während Papst Leo XIV. Den Anwesenden seinen Segen spendete. Danach reiste er zum Flughafen und weiter nach Malabo, dem letzten Ziel seiner langen Reise. Beim letzten öffentlichen Ereignis seiner Afrika-Reise feierte Papst Leo XIV. Eine Messe im Stadion von Malabo vor Zehntausenden Gläubigen. Der große Zuspruch beim Abschied von der Bevölkerung Äquatorialguineas kam nicht überraschend. Die Eucharistiefeier begann mit dem üblichen Einzug. Papst Leo gedachte dabei auch des kürzlich verstorbenen Bischofs Esono.
5: Quiero empezar saludando con afecto esta iglesia particular de Malabo, con su pastor y a la vez expresar mi sentido pésame a toda la comunidad archidiocesana, a los hermanos sacerdotes y a los familiares por el fallecimiento hace algunos días de su vicario general, Monseñor Fortunato Nzue Esono, que recordamos en esta Eucaristía.
0: Bischof Esono starb plötzlich im Alter von 39 Jahren. Nur 9 Monate nach seiner Ernennung zum Generalvikar und gerade 4 Tage vor dem Besuch des Papstes. Sein unerwarteter Tod hat die Gemeinschaft in Schock und Trauer versetzt. In einem Land, das trotz reicher Ressourcen von sozialen Gegensätzen und Armut geprägt ist, konzentrierte der Papst seine Botschaft auf die Hoffnung der Gläubigen.
5: Cristo lo es todo para nosotros. En él encontramos plenitud de vida y de sentido. Si estás oprimido por la injusticia, él es la justicia. Si tienes necesidad de ayuda, él es la fuerza. Si tienes miedo de la muerte, él es la vida. Si deseas el cielo, él es el camino. Si estás en las tinieblas, él es.
0: Nach einer langen Reise von 11 Tagen, vollgepackt mit öffentlichen Ereignissen, Staatsbesuchen und täglichen Begegnungen, hat Papst Leo die Wirklichkeit der afrikanischen Kirche hautnah erlebt, so wie er es einst als Generalprior der Augustiner getan hatte.
5: Es un tesoro grande, hecho de historias, de rostros, de testimonios, alegres y sufridos, que enriquecen abundantemente.

0: Die Erwartungen an diese Pressekonferenz waren hoch. Papst Leo XIV. Hat schon mehrfach an Bord des päpstlichen Flugzeugs gesprochen. Diesmal äußerte er sich jedoch ausführlicher zu bestimmten Themen. Im Mittelpunkt steht der Konflikt im Iran, den der Papst als sehr komplex bezeichnete. Auf die Frage, ob er einen Regimewechsel und Verhandlungen befürworte, antwortete er:
1: Die stessi trattative che stanno trattando di fare. Un giorno l'Iran dice sì, Stati Uniti dice di no e viceversa, non sappiamo dove va, che ha creato ancora questa situazione caotica, critica per l'economia mondiale, ma poi anche c'è tutta una popolazione in Iran, di persone innocenti che stanno soffrendo per questa guerra. Io, se cambio di regime sì o no, non è chiaro quale il regime in questo momento.
0: Papst Leo verfolgt die Lage offenbar aufmerksam. Er sagte den Journalisten, er habe Briefe von Familien gelesen, deren Kinder am ersten Tag des Angriffs gestorben seien. Auch eine persönliche Erfahrung aus seinem Libanon-Besuch teilte er mit.
1: Io porto con me una foto di un bambino musulmano che nella visita in Libano stava lì aspettando con un cartello dicendo benvenuto Papa di Londra. 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
0: Auf seiner Afrika-Reise traf der Papst auch einige der autoritärsten Staatschefs der Welt, was Kritik auf sich zog. Papst Leo erklärte, wie die vatikanische Diplomatie in solchen Fällen vorgeht.
1: It can be interpreted and has been interpreted by some as the Pope or the Church is saying it's okay that they live like that. 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
0: Ein weiteres zentrales Thema, das der Papst auf seiner bevorstehenden Spanienreise ansprechen wird, ist die Migration. Papst Leo wies darauf hin, dass die Migrationsströme heute nach Norden gerichtet sind und stellte die Frage, was tut der globale Norden, um dem Süden zu helfen?
1: Creo que un Estado tiene derecho a poner reglas para sus fronteras. 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
0: Zu weiteren Reisezielen im laufenden Jahr gab der Papst kaum Hinweise. Er würde gerne mehrere Länder Lateinamerikas besuchen, nannte aber keine genauen Ziele. Zunächst steht ein pastoraler Besuch in Italien an. Am 8. Mai reist er nach Pompeji und Neapel, am ersten Jahrestag seiner Wahl.

0: Am 21. April 2025 erfuhr die Welt vom Tod von Papst Franziskus. Der Camerlengo, Kardinal Farrell, gab die Nachricht um 9.47 Uhr bekannt.
1: Carissimi fratelli e sorelle.
2: Liebe Brüder und Schwestern, mit tiefer Trauer muss ich den Tod unseres heiligen Vaters Franziskus verkünden. Um 7.35 Uhr heute Morgen ist der Bischof von Rom, Franziskus, ins Haus des Vaters heimgekehrt.
0: Papst Franziskus starb am Ostermontag an einem Schlaganfall, der ihn ins Koma versetzte und zu einem Herzkreislaufversagen führte. So lautet der Totenbericht des Heiligen Stuhls. Der Stuhl Petri war leer. Die Sedisvakanz begann. Noch am selben Abend um 20 Uhr fand in der Kapelle des Casa Santa Marta, wo Papst Franziskus 12 Jahre lang gelebt hatte, der Ritus

zur offiziellen Todesfeststellung und Einsagung statt. Der päpstliche Amtssitz im dritten Stock wurde versiegelt. Dem Ritus wohnten Kardinalstaatssekretär Parolin, sein Stellvertreter Edgar Peña, Kardinal Parra, der Kamerlengo Kardinal Farrell sowie der Präfekt des päpstlichen Haushalts, Monsignore Leonardo Sapienza, bei. Der Leichnam von Papst Franziskus blieb bis Mittwoch, den 23. April, in der Kapelle von Santa Marta. Dort erwiesen ihm Staatsvertreter, katholische Würdenträger und dem argentinischen Papst nahestehende Personen die letzte Ehre. Diese Bilder gingen um die Welt. Sie wurden gesehen von Staatschefs wie Trump und Zelensky, von Monarchen aus aller Welt, der gesamten römischen Kurie und natürlich von Gläubigen aus den entlegensten Winkeln der Erde. Die Totenmesse für Papst Franziskus war ein Spiegelbild der Welt. Menschen aller Herkunft, groß und klein, mächtige und arme. Einer der bewegendsten Momente war, als der Sarg von Papst Franziskus den Petersdom verließ.

Die Totenmesse wurde vom Dekan des Kardinalskollegiums, Kardinal Re, geleitet, der die Gesten, Botschaften und das Vermächtnis des argentinischen Papstes in Erinnerung rief. Fast eine halbe Million Menschen nahmen teil. Nach der Totenmesse trug die Prozession den Sarg von der Petersbasilika zur Basilika Santa Maria Maggiore, einer der vier großen Basiliken Roms. Der Sarg wurde im Papamobil transportiert. Papst Franziskus galt als Papst unter den Menschen. Und so verabschiedete er sich von der ewigen Stadt. Tausende füllten die Straßen Roms, um ihm die letzte Ehre zu erweisen. Dies ist die Beisetzungszeremonie für Papst Franziskus in Santa Maria Maggiore, geleitet vom Camerlengo, Kevin Kardinal Farrell. Das Vermächtnis von Papst Franziskus liegt in der Schlichtheit seiner Gesten und seinem franziskanischen Geist. Er ruht nun neben dem Bildnis der Salus Populi Romani. Und sein Andenken lebt weiter in all jenen, die in seiner päpstlichen Fürsorge Trost und Hoffnung fanden. In unserer nächsten Folge der Terminkalender des Papstes nach seiner Rückkehr von der apostolischen Reise nach Afrika. Das und vieles mehr hier bei Rome Reports.

Die Frage lautet: Was ist der Unterschied zwischen einem Priester und einem Bischof? Diese Frage ist natürlich eine katholische Frage. Auch orthodoxe Christen kennen diesen Unterschied. Evangelischerseits wäre das anders zu verstehen. Aber gehen wir dieser Frage nach: Was ist katholisch gesehen der Unterschied zwischen einem Bischof und einem Priester? Die Kirche, die katholische Kirche, kennt drei Weihestufen. Da gehört noch der Diakon dazu, das ist die erste Stufe. Dann kommt die Priesterweihe als zweite Stufe und dann die Bischofsweihe als dritte. Der Papst zum Beispiel hat keine vierte Stufe, sondern auch der ist nur ein Bischof mit besonderen Aufgaben. Eigentlich, so sagt es die Kirche aus der Heiligen Schrift kommend, gibt es ein Grundsakrament der sogenannten Priesterweihe. Im Allgemeinen gesprochen meint es alle drei Stufen, vom Diakon über den Priester bis zum Bischof. Man könnte sagen, dass der Bischof, wenn er als Bischof geweiht ist, die vollständige Weihe, die vollständige Priesterweihe hat. Und dass alle Mitarbeiter, die eine andere Weihestufe haben, also Diakone zuerst und dann die Priester, Teile dieser Weihevollmacht haben. So kann der Bischof alles, was der Priester kann, an Sakramenten etwa spenden, aber der Priester kann nicht alle Sakramente spenden, die der Bischof kann. Zum Beispiel die Priesterweihe spenden. Das kann nur der Bischof. Wenn man so sagen möchte, ist also der Priester ein unvollständiger Bischof. Richtiger gesagt, er ist ein Mitarbeiter des Bischofs, er kann nicht ohne Bischof existieren sozusagen, er ist ein Teil der bischöflichen Berufung und der Bischof sendet den Priester in seinem Auftrag in seine Diözese und wäre die Diözese sehr klein, dann bräuchte es nur einen Bischof, der alle Sakramente spendet, das gab es zeitweise am Anfang der Kirche, aber wenn die Diözese etwas größer ist, dann braucht er Mitarbeiter und das sind die Priester und auch die Diakone und die vollziehen Teile der bischöflichen Berufung, wie etwa die Heilige Messe zelebrieren, die Beichte abnehmen, aber alles sind Teilaufgaben der vollständigen Bischofsberufung. Dennoch kennen wir natürlich aus Erfahrung eher den Priester, den Bischof sieht man seltener. Deswegen ist so diese Fülle der Bischofsweihe ein bisschen aus dem Blick geraten. Aber es ist gut zu sehen, es gehört zusammen und doch gibt es Unterschiede. Der Priester hat nicht alle Vollmachten, die der Bischof hat. Ich wünsche Ihnen und bitte Sie auch darum, dass Sie für Ihre Priester und Ihren Bischof beten, ihn tragen, denn Sie können nicht leben, auch nicht gnadenvoll wirken, wenn sie nicht vom Gebet getragen werden. Insofern haben wir alle eine priesterliche Berufung, wie es in den Apostelbriefen auch einmal heißt. Aber es ist dieses Tragen und Unterstützen und umgekehrt soll der Bischof und die Priester dann für uns, die Gläubigen, da sein. Tragen wir sie im Gebet und sie tragen dann uns.

0: Grüß Gott und herzlich willkommen zu dieser Ausgabe der Stunde der Seelsorge zusammen mit Pater Karl Wallner. Schön, dass du wieder dabei bist auf KTV. Pater Karl, sicher auch schon unseren Zuschauern bekannt, immer wieder haben wir erwähnt, ist Blaise Pascal, ein französischer Mathematiker, Physiker und Philosoph aus dem 17. Jahrhundert. Berühmt ist von ihm diese Pascalsche Wette. Er wollte Ungläubige mit dem Argument überzeugen, zu glauben, glaubt man an Gott und Gott existiert, dann gewinnt man alles, nämlich das ewige Leben. Glaubt man an Gott und Gott existiert nicht, verliert man kaum etwas.
1: So ein bisschen so wie das Prinzip, nicht? Also wenn die Euro-Millionen-Lotto-Beträge über 50 Millionen sind, dann investiere ich einige Euro, um ein Mission Camp vielleicht dann am Rand von Wien zu bauen. Ja. Also diese Option, etwas zu bekommen, auch wenn es sehr unwahrscheinlich ist, also es ist eine Option. Aber hier ist die Option eben jetzt ja viel größer, weil die Wahrscheinlichkeit, dass Gott existiert, es ist ja total vernünftig, nicht zu meinen jetzt eben, also dass alles, was wir an Kosmos haben, an Wirklichkeit oder uns selbst, durch Zufall oder aus einem absoluten Nichts entstanden ist, ohne dass es etwas gibt, das eben jetzt aus der Transzendenz das hervorgebracht hat. Also das widerspricht der Vernunft. Ja, wir sind in einer Zeit, wo Blaise Pascal eben zuerst dem Vernunftdenken anhängend ist. Aus dieser Zeit stammt auch diese Wette. Und dann hat er eine sehr tiefe Erfahrung, die er im Memorial jetzt eben wiedergegeben hat. Ist dann ein sehr Gläubiger, also fast schon also in eine heretische Richtung gehen, übertrieben jetzt eben auf die Gnade Gottes setzen gegangen. Also ein großer Denker des 16. Jahrhunderts, Blaise Pascal. Also ich kann nur allen raten, die jetzt zuschauen, vielleicht

0: vielleicht haben ja Leute geschaltet, die also skeptisch sind, gibt es Gott oder wo bin ich da plötzlich bei KTV? Was machen da diese zwei Priester und der eine, der ausschaut wie ein Zebra, was machen die da? Und es geht uns immer um Gott. Und eigentlich, also das möchte ich auch noch zum Schluss sagen, ist die Krise, in der wir derzeit sind, im Westen eine Gotteskrise, eine Krise des Gottesglaubens.
1: Du hast gerade dieses Memorial erwähnt. Als Blaise Pascal verstarb, hat man in seinem Mantel einen Zettel gefunden, der eingenäht war. Und da stand drauf: Gott Abrahams, Isaaks und Jakobs, nicht der Gott der Philosophen. Er hatte am 23. November 1654 eine Gotteserfahrung, bei der er Gott als Feuer erlebte. Das ist schon auch sehr entscheidend. Über Gott kann man schon reden, aber entscheidend ist doch auch, dass man Gott erfährt.
0: Also er ist wirklich, und ich habe ihn bei Exerzitien eben oft erwähnt, einer, der eine sehr, sehr große Gnade hatte, nicht? Also dieses Memorial beginnt mit Feuer, ja, Feuer, also plötzlich, also Feuer. Es beginnt ein inneres Feuer, eine mystische Erfahrung, eine Vision jetzt eben, nicht? Das Interessante beim Memorial ist eben dieses Nicht. Also, dass Gott nicht bloß la Providence, nicht bloß was Abstraktes, die Vorsehung ist oder eine göttliche Kraft, nicht, wie wir es heute eben in der Esoterik haben, Avatar, nicht, also die Weltkraft, oder manche Leute sagen, der Kosmos, nicht, also der Kosmos rächt sich oder der Kosmos, das Karma und so weiter, wie man es heute haben, irgendwas Abstraktes, nicht, weil, also, das sagt einem der Instinkt der Vernunft, ja, es muss etwas geben, das über das sichtbare Materielle hinaus geht, aber eben nicht eben dieses abstrakte, philosophische oder heute muss man sagen, esoterische, sondern Gott ist der Gott Abrahams, der Gott Isaaks, der Gott Jakobs und letztlich ist es mein Gott. Also Gott ist etwas Personales, beziehungsweise er möchte in eine personale Beziehung mit mir treten. Ich bin es ihm wert, ja, und das ist das Feuer, nicht, also dass er da erfährt, nicht, und letztlich Jesus Christus als den alleinigen Retter, Herrn und Erlöser und diesen Zettel, dieses Memorial hat er dann also sich aufgeschrieben und hat es eingenäht gehabt in seine Kleidung, hat es dann eben, wie du gesagt hast, er bei seinem Tod gefunden und deshalb auch irgendwie, also er hat auch eine gewisse Sehnsucht erweckt, er hatte dann sehr tiefe Schriften auch verfasst, war mit den Trappistinnen in Verbindung und so weiter. Also da war ja eine Sehnsucht danach ausgelöst durch diesen brillanten Mathematiker und Naturwissenschaftler jetzt nach einer persönlichen Gottesbeziehung. Und die wurde dann wenig später nicht also von Jesus selbst verstärkt, weil 20 Jahre später sind dann die Erscheinungen von Paray-le-Monial, wo Jesus, ich habe das immer vor mir liegen, ja, wo Jesus dann mit einem brennenden Herzen Feuer, ja, Feuer jetzt eben erscheint, um seine Barmherzigkeit zu zeigen, sichtbar zu zeigen, wie er gegenüber allen Menschen hat. Und Blaise Pascal durfte das in dieser Nacht des 23. November 1654, glaube ich, hast du ja zitiert, durfte das eben erfahren.
1: All diese Erläuterungen bislang sind eine Hinführung zur ersten Zuschrift. KTV sehe ich eigentlich nur, wenn ich an einem Sonntagsgottesdienst nicht teilnehmen kann oder bei besonderen Gelegenheiten, wie zum Beispiel die Übertragung des Gottesdienstes aus Rom. Dafür bin ich sehr dankbar. Zufällig habe ich aber die Stunde der Seelsorge angeschaut. Hängen geblieben ist mir nur eine ihrer Aussagen, nämlich, dass ein österreichischer Nobelpreisträger für Physik behauptet habe, dass nicht nur die Existenz, sondern auch die Nicht-Existenz Gottes nicht beweisbar ist.
0: Genau.
1: Das ist nicht brandneu. Ich verweise hierzu auf die Pascalsche Wette, bei der es aber nur um den Glauben an Gott geht. Aber seit Jesus in diese Welt gekommen ist, kann man wohl den Gott der Philosophen getrost vergessen und es geht nur noch um den Glauben an diesen Jesus. Da werden Sie mir sicher zustimmen. Für diesen Glauben an Jesus ist die Zahl der Hinweise riesengroß. Alles Gute, Gottes Segen und herzliche Grüße.
0: Also da stimme ich überhaupt nicht zu, da widerspreche ich sehr. Ja, also wir haben in der katholischen Kirche das Heiligtum der Vernunft, der Ratio, die eben einen Zugang jetzt eben zu bestimmten Erkenntnissen über Gott jetzt eben bietet. Das ist sogar eine dogmatische Lehre, die auf dem Ersten Vatikanischen Konzil definiert wird, gegen den Fideismus. Also dieses bloß Glauben, nicht? Also der im 16. Jahrhundert ja mit Martin Luther und den Protestanten sehr prominent gemacht wird. Also schon die Vernunft gewährt einen Zugang zu Gott, nicht den letzten, ja, sondern nicht den letzten.

0: aber dass wir Gott als Ursprung und Ziel aller Dinge mit dem Licht der natürlichen Vernunft erkennen können. Das steht im Römerbrief im ersten Kapitel, Vers 20, wird dort auch zitiert, 1870. Meine Hochschule, die ich leiten durfte, 19 Jahre im Heiligenkreuz, trägt seit 1802 den Titel Philosophisch-Theologische Hochschule. Also die Philosophie ist schon ein Zugang jetzt eben zu Gott. Ich empfehle sehr die Lektüre der Enzyklika des heiligen Johannes Paul II., wo wohl Josef Ratzinger damals maßgeblich mitgearbeitet hat, der intellektuellste deutsche Katholik, den wir seit über 100 Jahren jetzt eben hatten. Und die beginnt Fides et Ratio, also Glaube und Vernunft sind die beiden Flügel, mit denen sich unsere Erkenntnis zu Gott jetzt eben erhebt. Warum bin ich da dagegen? Warum ist die Kirche dagegen? Das kann man nur glauben. Entschuldigung, da ist man fast schon in der Richtung eben jetzt des Islam drinnen. Friss oder stirb. Ja? Also glaub oder stirb und so weiter. Und du darfst nicht nachforschen, du darfst nicht nachdenken und so weiter. Du musst dein Denken ablegen und so weiter im Glauben. Nein, ja. Also das ist absolut nicht das, was der christliche Gott eben offenbaren wollte. Er gibt einen Anweg auch über die Philosophie, er gibt einen Anweg über eine alttestamentliche Gottesoffenbarung, tatsächlich, wo er den Menschen dann eben jetzt einschwört auf diese Einheit und Einzigkeit Gottes, um sich dann in letzter Weise schon übernatürlich so zu offenbaren, wie wir es mit der Vernunft nicht können. Also die Vernunft erreicht, dass Gott unendlich ist, aber sie erreicht nicht, dass Gott die Unfasslichkeit seiner Liebe in der Fasslichkeit einer Menschengestalt und eines menschlichen Leidens und Sterbens jetzt eben ausdrücken möchte. Wir brauchen unbedingt jetzt eben die Philosophie, um eben authentisch Gott jetzt erkennen zu können. Ein Fideismus, also sola fides, nur Glaube, ist absolut nicht katholisch. Also du kommst du sehr schnell in den Aberglauben hinein. Nein, bin ich nicht der Meinung des Schreibers.
1: Wir kommen jetzt zu einem sehr einflussreichen evangelischen Theologen, Rudolf Bultmann, gestorben 1976. Er wollte die Bibel für den modernen Menschen, der wissenschaftsgläubig ist, verständlich machen und ihm helfen, die Schwierigkeiten zu überwinden. Zum Beispiel habe der moderne Mensch Schwierigkeiten mit dem Glauben an Dämonen, Wundergeschichten, leibliche Auferstehung Jesu, Himmelfahrt Jesu. Und sein Ansatz, Stichwort Entmythologisierung, das alles seien keine historischen Berichte, sondern es gelte, den Sinn dieser Texte für mein Leben auch zu verstehen. Die Auferstehung Jesu ist nicht historisch, sondern es ist ein Symbol für neues Leben. Und was bedeutet das für mich?
0: Also wir sind da drinnen in eine Falle, in die die evangelische Theologie gelaufen ist, also mit ihrem Alleinschrift, allein die Schrift, allein das Schriftprinzip. Die katholische Theologie war immer flexibler. Schon Origenes hat im 3. Jahrhundert die verschiedenen Schriftsinne, nicht also anagogisch, nicht und dann. Also ja, wir haben immer geglaubt, dass das, was hier geoffenbart wird, auch eine Dynamik des Heiligen Geistes in der Erkenntnis hat und dass die Heilige Schrift auf vielen Ebenen auch doppelsinnig redet, wo eben das, wie soll ich sagen, das historisch-faktische, zum Beispiel das Johannesevangelium, dann auch verwendet wird, um eben das Symbolische dahinterstehende jetzt eben zu auszusagen. Wenn es zum Beispiel heißt, wie Judas rausgeht beim letzten Abendmahl, um Jesus zu verraten, Ende nix, es war aber Nacht, ja, also dann ist genau das gemeint, was man theologisch, ja, die Distanz zu Gott, die Finsternis der Gottesbeziehung und so weiter. Also es ist halt Nacht, ja, es ist halt die Sünde, nicht das Licht, das in die Finsternis kam und die Finsternis es nicht ergreift, hat er im ersten Kapitel geschrieben. Das hatten wir immer. Die evangelische Theologie, also war sehr stark nur sola scriptura und dann kam man eben im 19. Jahrhundert in eine moderne Zeit, die Zeit der Naturwissenschaft. Man hat plötzlich eben entdeckt, wie groß der Kosmos ist. Das wissen wir auch erst seit 200 Jahren, wie gigantisch also der Kosmos ist, nicht einmal noch 200 Jahre, dann kam eben David mit seiner Evolutionstheorie und dann eben sagt Bultmann, das ist in den 1940er Jahren, nicht, also man kann einen Menschen, der jetzt eben ein elektrisches Radio verwendet und elektrisches Licht einzündet, berühmtes Zitat, das ich hier nicht auswendig wiedergeben kann, man kann dem nicht zumuten, jetzt eben an Engel und an Menschwerdung oder solche Dinge jetzt eben zu glauben. Also da hat der Rationalismus dann voll durchgeschlagen. Und dann eben nennt er all das, was die Heilige Schrift hier jetzt an dem bringt, was wir Katholiken übernatürlich nennen würden, nennt er das einfach Mythos. Und man muss dann eben jetzt das Ganze vom Mythos befreien und dann bleiben eben von der Bibel nur nette Geschichten, die irgendeinen therapeutischen Charakter haben, so wie Hänsel und Gretel und so auf die Art, also die auch irgendwelche Weisheiten jetzt eben ausdrücken. Und dann gibt es halt keine leibliche Auferstehung, sondern Jesus ist nur ins Kerygma, in die Verkündigung auferstanden. Die Sache Jesu geht weiter. Ja, es gibt keinen lebendigen Jesus mehr, sondern also der Jesus ist tot und die Sache jetzt, das ist das Anliegen, das ist das, was jede Ideologie jetzt eben hat, nicht? Also wo der konkrete Mensch ruhig sterben kann, aber eben die Idee geht weiter, nicht? Und das ist absolut nicht christlich. Also das war eben die Situation, die wir hatten, die dann ganz stark auch in die Verwerfungen nach dem Zweiten Vatikanischen Konzil reingespielt hat, also wo dann plötzlich alles, was man in der Bibel hatte, bloßer Mythos jetzt eben war und man entmythologisiert hat und übergeblieben ist ein dünnster Rationalismus. Die Geschichte ist dann in die ganz andere Richtung gegangen, weil je mehr wir im Christentum entmythologisiert haben, rationalisiert haben, desto irrationaler ist die weltliche Situation geworden. Bei uns hat man die Engel abgeschossen, ja, und das bloß Mythologumena benannt. Und auf der anderen Seite sind die Engel in der Esoterik wiedergekommen, in Hülle und Fülle. Mehr Jugendliche auch heute glauben übrigens an Satan als an Gott. Ja. Also Satanismus ist gekommen und vieles, vieles andere mehr. Und der Esoterik ist dann so ein schwammiges, ich suche mir meinen Mythos letztlich selbst jetzt eben aus. Also gekommen ist das genaue Gegenteil und jetzt ist eh vorbei, weil jetzt steht der Islam vor der Tür. Ja, und der ist also jetzt purer Fideismus, wenn ich das mal sagen darf. Nicht? Also wo man sich wirklich auch, damit man sowas glaubt, was da im Koran steht, wirklich ja, also das kannst du nicht der Basis der Vernunft jetzt eben annehmen. Und deshalb ist es gut, wenn wir katholisch sind. Es ist wirklich gut, diese Ausgewogenheit zu haben. Vieles in der Heiligen Schrift erzählt tatsächlich auf einer Metaebene, auf einer anderen Ebene, nicht, also wo das Eigentliche nicht im historischen Bericht liegt, sondern in dahinter, das ist richtig, nicht, aber eben jetzt, was die Heilige Schrift berichtet, ist insgesamt eben jetzt das Einbrechen Gottes in diese Welt, in Menschengestalt. Über diesen Punkt kommen wir nicht weg, nicht, das mit Wundern und Zeichen jetzt eben begleitet war. Das Wund aller Wunder ist Gott selbst, der zu uns gekommen ist, der für uns gestorben und auferstanden ist.
1: Sehr geehrter Pfarrer Remme, sehr geehrter Pater Weiner, durch Zufall erfuhr ich kürzlich von dem Sender KTV und habe mir den installieren lassen. Das ist sehr löblich. Seither schalte ich regelmäßig diesen Sender ein. Besonders schätzen gelernt habe ich die Sendung Stunde der Seelsorge. Auch das ist sehr löblich. Mehrfach ist dort der große Glaubensverlust im deutschsprachigen Raum angesprochen worden. Können möglicherweise die Ursachen in der Theologie von Rudolf Bultmann liegen, der das Neue Testament entmythologisieren wollte? Mit freundlichen Grüßen.
0: Na, in sehr, sehr vielen Ursachen, nicht? Also, weil wir sind ja auch Kinder der Zeit. Also, es ist ja auch nicht so, dass ich ein wie ich damals war, Josef Wallner, ja, wie ich geheißen habe, dass man dann jetzt nicht nachdenkt, ob das wahr ist, was da der Pfarrer erzählt in der Kirche oder der Religionslehrer oder wo halt die Eltern einen frommen Glauben vorleben. Also, wir sind ja durch diesen Rationalismus alle herausgefordert und so weiter, nicht? Also, gibt's das überhaupt? Und ich habe auch manchmal, also, wenn ich da hinaufschaue zum Sternenhimmel, nicht, und wir sehen gerade mal also ein paar Millionen Sterne unserer Milchstraße und man an die Galaxien denkt, an die Abermilliarden von Sternen, von Galaxien, das ist unvorstellbar, das Ganze. Und dann eben jetzt zu glauben, dass Gott mich meint, ja, und dass Gott in Jesus Christus vor 2000 Jahren an einem bestimmten Punkt dieser Welt gegenwärtig geworden ist, weil er uns alle jetzt eben meint, also das ist schon Kutzpe, also das ist schon eine Herausforderung auch, ja. Also die Existenz Gottes war für mich nie eine Frage, ja. Aber die Frage, die mich immer wieder anzweifelt, ist dann zu glauben eben, dass Jesus Christus wirklich als Erlöser aller Menschen gekommen ist und dass dieser Punkt, ja, also das Kreuz auf Golgatha, dessen Felsen man ja berühren kann in der Grabeskirche, dass dieser Punkt jetzt eben die ganze Menschheitsgeschichte löst, ja, in ewiges Heil hinein jetzt eben löst. Also das ist schon eine Herausforderung. Und Bultmann war einer der vielen Faktoren in dieser Verunsicherung, der wir heute ja auch noch drinnen sind. Also wir sind ja noch nicht draußen. draußen aus dieser, wie soll ich sagen, aus diesem Angenagtsein. Und wenn du vorher den Nobelpreisträger Anton Zeilinger, der Name ist nicht genannt worden, also ein österreichischer Albert Einstein, möchte ich fast sagen, der vor 3 oder 4 Jahren den Physik-Nobelpreis bekommen hat, wegen seiner Quantenforschung. Nicht, also wenn der als gläubiger Katholik jetzt eben sagt, also was man beweisen kann, ist, dass man nicht beweisen kann, dass es Gott gibt. Ja, also das ist

0: evident. Also das ist doch immerhin schon sehr viel, ja. Also weil viele Menschen leben in einem latenten Atheismus, der dann auch verschiedene Ursachen hat. Ja, beim Christentum spüren sie, wenn ich mich darauf einlassen würde, würde ich mein Leben ändern müssen und so weiter. Da gibt es ja viele Hindernisse, die dann noch persönlicher Art einfach sind, ja. Weil einem die Erkenntnis der Wirklichkeit Gottes nicht niederprügelt, ja. Also die ist nicht, die knüppelt einem nicht nieder. Ich bleibe immer frei. Übrigens auch als gläubiger Christ bleibst du immer frei und deshalb kannst du auch immer Zweifel haben. Also das ist kein Produktionsfehler oder sondern das ist etwas, eine Realität, die wir einfach haben. Aber es ist absolut vernünftig zu glauben, dass es Gott gibt und meine Glaubensüberzeugung, da brauche ich aber dann Fides, also da muss ich hineinspringen in den Glauben, ist eben jetzt, dass Jesus Christus unser Retter und Erlöser ist, und zwar von allen Menschen.
1: Also Theologie betreiben ist kein einfaches Geschäft. Da geht es auch um den
0: Ja.
1: Glauben. Manche sagen, da geht es überhaupt nicht um den Glauben. Aber für manche wird der Glaube durch ein Theologiestudium erst recht herausgefordert. Oder wenn sie Theologie lehren, du bist ja selber Professor, es gibt neuerliche Aussagen von deinem vormaligen Wiener Erzbischof oder Kardinal Schönborn. Der war ja ab 1975 zuerst Gastprofessor und dann Professor für Dogmatik in Fribourg in der Schweiz. Und auf katholisch.de wurde vor 2 Tagen ein Bericht veröffentlicht mit einer Interviewaussage von Kardinal Schönborn. Und er hat gesagt, ich fasse es mal ein bisschen zusammen, für viele sei damals schon allein seine Nähe zur Denkschule von Josef Ratzinger eine Herausforderung gewesen und habe zu Konflikten geführt. Und jetzt zitiere ich aus katholisch.de, die das zusammengefasst haben. Die Konflikte knüpfen an eine frühere Glaubenskrise an. Im Zuge der Debatten nach dem Zweiten Vatikanischen Konzil habe er Schönborn erlebt, wie zentrale Glaubensinhalte in Frage gestellt wurden. Wortwörtlich, ich habe fassungslos erlebt, was da vertreten wurde. Zum Teil fasziniert und zum Teil auch den Boden unter den Füßen verlierend. Zitat Ende. Zeitweise habe er, Schönborn, gefürchtet, seinen Glauben zu verlieren. Seinem Ordensoberen habe er gesagt, er könne mit der Situation in Deutschland nicht leben, weshalb er zum Weiterstudium nach Frankreich ging.
0: Also ich habe das Interview gelesen bei einem Schweizer Medium. Ich komme ja nicht dazu, dieses katholisch.de und so weiter und die anderen Sachen zu lesen. Wir haben ja unsere Berichte aus der Weltkirche. Ich muss die Agenzia Fides lesen. Also muss ja, das ist Wahnsinn, was sich draußen in der Weltkirche tut. Aber ich war wahnsinnig fasziniert von diesem Interview, weil es wieder den Horizont geöffnet hat zu einer Zeit. Meine Bekehrung fällt in das Jahr 1979, nicht? Und da war das schon alles Geschichte in gewisser Weise. Und diese ganzen Sachen, die da hochgepoppt sind, Rudolf Bultmann, das sind mal 50er, 60er Jahre, dann 70er Jahre, nicht? Also die Nachwende der nachkonziliaren Zeit, wo so viele das Priestertum aufgegeben haben, die totale Liberalisierung, nicht? Also der Theologie, Dorothee Sölle, Gott ist tot, ja, also das heißt, wo der Atheismus plötzlich jetzt zum theologischen Prinzip erhoben worden ist, in einer sehr dialektischen Weise. Also das war ja alles vorbei. Und Schönborn, der 18 Jahre, 20 Jahre älter ist als ich, also war da mittendrin als gläubiger, junger Professor, war immer total, wie soll ich sagen, also konservativ ist das falsche Wort, also katholisch, ja, und deshalb auch dann Schüler von Josef Ratzinger, und wo er dann eben schildert, wie seine Zeit als junger Professor in Fribourg, wie er da herausgefordert worden ist, wie es Opposition unter den Studenten gegeben hat, das war total faszinierend. Ähnlich ist es mir gegangen, also wie ich im Vorjahr einen Vortrag von Professor Berthold Wald gehört habe in Münster, über die Auseinandersetzungen Josef Pieper, Hans-Urs von Balthasar, Josef Ratzinger auch, also auch aus den 60er Jahren, wo alles zusammengebrochen ist. Also das war wirklich eine Zeit, wo man alles in Frage gestellt hat. Wir sind jetzt schon draußen. Wir sehen natürlich die Folgen davon, nämlich also das ist der Tod der Kirche, also das ist das Schrumpfen der Kirche, weil im Buch Jesaja steht, glaubt ihr nicht, so bleibt ihr nicht, nicht. Aber die Kirche stirbt nicht ganz, sondern es gibt Erneuerungsbewegungen, die sind wieder sehr gläubig und aus der Fülle der Theologie. Aber damals nicht, also in dieser Zeit hat das eben begonnen, dass wirklich alles in Zeit

0: Zweifel gezogen worden ist. Ja, und natürlich, man muss, ich komme schon zum Ende, Entschuldigung, dass ich so viel rede, man muss natürlich sagen, also, dass diese Situation eine Herausforderung darstellt, die epochal gewesen ist. Also das war nicht Liturgie und Latein und irgendwie, das waren dann nur die Folgen davon, dass das eben dann auch eben jetzt. Aber in Wirklichkeit, wenn man sich anschaut, die Theologie hat einen Substanzverlust erlitten, also dass sie fast in das Gegenteil von Theologie gerutscht ist, nämlich in eine Form eben jetzt von einem atheistischen, gottlosen, bloß religionswissenschaftlichen Gerede über Christentum oder Christlichkeit oder was man sich halt so über den christlichen Gott gedacht hat. Das ist das Problem gewesen. Und das funktioniert einfach nicht, ja, weil eben der heilige Anselm von Canterbury definiert eben schon die Theologie im 11. Jahrhundert nicht als fides querens intellectum. Glaube, Gläubigkeit, die danach sucht, eben jetzt mit der Ratio, mit dem Intellekt zu verstehen. Dass man das nicht, da gibt es ja Leute, die dann immer wieder unsere Sendung in die künstliche Intelligenz eingeben, dass der Glaube nicht Wissen in dem Sinne ist, wie 4 mal 4, 16 ist, das ist selbstverständlich. Also da hat die Kirche ja viel darüber nachgedacht. Ja. Aber es ist trotzdem ein Zerto, sagt das Erste Vatikanische Konzil, ein Zerto, ein gewisses Erkennen. Und Glaubensüberzeugung ist nicht irrational, ja, sie ist lebensspendend, sie ist beglückend und so weiter und sie ist heilsam. Und jetzt schließe ich noch am Schluss mit Missio, weil wir sind der größte Global Player der Nächstenliebe, weil wir genau das glauben, was Gott uns geoffenbart hat, nämlich, dass er die Liebe ist und dass er uns die Kraft gibt, auch so wie er alle Menschen zu lieben.
1: Kardinal Schönborn beschreibt dann, wie er dann nach Frankreich kam und ab 68 erlebt hat, wie innerhalb 2, 3 Jahren praktisch alle Priesterseminare geschlossen haben.
0: Genau.
1: Und neuen Zugang hat er dann gefunden oder fand er über die Kirchenväter, über Josef Ratzinger, Hans-Urs von Balthasar, Andreas Grimmer, Yves Congar. Zugleich grenzte er sich klar von traditionalistischen Strömungen ab. Das Aufkommen der Lefebvre-Bewegung habe ihm gezeigt, das kann es auch nicht sein, da dort eine museale Betrachtung der Tradition vorherrsche. Ich zitiere aus katholisch.de. Er selbst habe keinen Weg in den Traditionalismus eingeschlagen, sondern in die große katholische Tradition. Das ist ja dann immer so der Punkt, Pater Karl, lass mich das noch dazu sagen, dass dann kommt ja, der Glaubensverlust. Das hängt natürlich dann nicht nur mit der Theologie, sondern mit dem Konzil auch zusammen. Das Zweite Vatikanische Konzil ist schuld. Ich bring's mal ganz plakativ.
0: Also die Texte des Konzils definitiv nicht, auch nicht die Stimmung, die dort geherrscht hat, weil da war eben vom heiligen Johannes dem 23. uns vorgegeben, auf die Welt zugehen, das war höchst notwendig. Dass sich das dann mit dieser giftigen Mischung, also die dann mit dem Jahr 1968er, 68er Bewegung vermischt hat und mit diesem, wie soll ich sagen, also dünnen und auch aggressiven, atheistischen Form von Theologie, möchte ich was sagen, die dann betrieben worden ist. Das war also die große Katastrophe, die da passiert ist. Ich möchte dieses Interview sehr empfehlen. Also ich hatte eine Gänsehaut, wie ich das gelesen habe. Da bin ich schon große Hochschätzung für Kardinal Schönborn gehabt und habe ihn ja noch als jungen Professor kennengelernt. Er war damals in Retz auf Urlaub und ich war damals gerade ins Kloster eingetreten und wir saßen dort in einem Weinkeller. Der Pater Gregor, der spätere Abt, war mit ihm bekannt und befreundet und hat uns da zusammengebracht. Dann hat er auch erzählt damals im Dominikanerhabit, Keller in Retz, weiß ich noch, meine erste Begegnung mit dem jungen Professor Pater Christoph Schönborn und dann eben Erzbischof von Wien, dann später Mitarbeiter am Katechismus oder Redakteur des Katechismus unter Josef Ratzinger. Also das ist schon sehr faszinierend. Diese Sachen sind sowas von Geschichte, muss man auch sagen. Also das ist auch, ich bin ja in der Zeit, ich habe mich für Hans-Urs von Balthasar begeistert, weil Hans-Urs von Balthasar auch apologetisch war, nicht aus der Tiefe der Dreifaltigkeit, aus der Synthese der Theologie, nicht, also ist eingestiegen eben in diese furchtbare Situation, in der die Theologie damals war, nicht, und habe es ja noch, die waren so stolz eben auf ihren antikatholischen Rationalismus, auch an unseren Universitäten. Auch das durfte ich ja noch erleben. Und was produziert worden ist, ich möchte es noch einmal ganz, ganz kritisch wiederholen, ja. Was produziert worden ist, ist die derzeitige Situation, in der wir drinnen sind. Der liebe Gott schafft gerade eine Umkehrbewegung, aber die kommt eben nicht aus dieser Fruchtlosigkeit, die da begonnen hat, sondern die kommt, dass er sich plötzlich junge Leute holt, dass sich junge Leute über Internet, Baron und so weiter, Matt Fred und so weiter,

0: bekehren. Auch KTV, auch wir leisten einen Beitrag.
1: Pater
0: Das ist der
1: Karl,
0: Pater.
1: Pater Karl, Pater Karl, weil gleich die Zeit weggeht, ich möchte noch was unseren Zuschauern sagen. Thema Glaubensverlust, was jeder tun kann, weil das möchte ich noch platzieren am Ende der Sendung. Führen Sie einfach ein gutes Leben, nehmen Sie die Heiligen als Vorbild. Das ist das eine. Das andere, führen Sie ein Gebetsleben. Leben Sie aus den Sakramenten und informieren Sie sich. Pater Karl hat schon den Katechismus erwähnt, Kardinal Schönborn, maßgeblich dafür verantwortlich. Informieren Sie sich im Katechismus über unseren Glauben, Pater Karl. Und somit sind wir am Ende dieser Sendung angelangt.
0: Genau, also bitte, bitte, bitte, ja, also wir sind nicht hier, um die Situation zu kritisieren, sondern eben um dem lieben Gott zu helfen, den Umkehrschub zu schaffen, jetzt eben wieder in die Gläubigkeit hinein, die eben wirklich auch vernunftbasiert ist, ja, auch wenn der Glaube die Vernunft bei weitem natürlich übersteigt. Lasset uns beten. Vater unser im Himmel, geheiligt werde dein Name, dein Reich komme. Dein Wille geschehe wie im Himmel, so auf Erden. Unser tägliches Brot gib uns heute und vergib uns unsere Schuld, wie auch wir vergeben unseren Schuldigern. Und führe uns nicht in Versuchung, sondern erlöse uns von dem Bösen. Amen. Dazu segne euch der allmächtige Gott, der Vater und der Sohn und der Heilige Geist. Amen.
1: Pater Karl, herzlichen Dank für dieses Gespräch. Auch Ihnen herzlichen Dank fürs Einschalten, fürs Dabeisein, für Ihr Interesse an dieser Sendung. Möge der liebe Gott Sie und Ihre Lieben beschützen auf die Fürsprache der Gottesmutter Maria. Frieden für die ganze Welt.

Heiliger Josef, Nährvater Jesu Christi und wahrer Bräutigam der seligsten Jungfrau Maria, bitte für uns und die Sterbenden dieses Tages und dieser Nacht.

Das Kloster Reute ist ein franziskanischer Ort. Und dieser franziskanische Ort ist seit 1403 belebt von Franziskanerinnen, das heißt von der guten Beth vor allem, von Reute, die bis auf den heutigen Tag Menschen hierher anzieht, vor allem Pilger. Typischer Tagesablauf von einer Ordensschwester beginnt früh. Das heißt, jede Ordensschwester hat eine persönliche Gebetszeit schon vor 6.30 Uhr. Um 6.30 Uhr treffen wir uns dann alle zur Eucharistiefeier und zur Laudes. Und im Anschluss gehen wir miteinander in den Konventen zum Frühstücken. Nach dem Frühstück geht dann die einzelne Schwester an ihren Arbeitsplatz. Es gibt auch Rentnerinnen natürlich, aber es gibt auch welche, die schon vorher am Arbeitsplatz sind. Und dann treffen wir uns wieder um 12 Uhr zur Mittagshore, zum Mittagsgebet. Im Anschluss gehen wir wieder in die Konvente zum Mittagessen. Und nach dem Mittagessen hat man dann eine Mittagspause in der Regel. Und um 2 Uhr, von 2 bis 6 ist dann wieder Arbeitszeit. Um 6 treffen wir uns zur Vesper, zum kirchlichen Abendlob. Und nach dieser Vesper gehen wir wieder miteinander zum Abendessen in die Konvente. Und im Anschluss sind dann unterschiedliche Tätigkeiten der Schwestern. Also wir sitzen entweder zusammen und hören einander zu, spielen miteinander. Oder wir haben Chorprobe zum Beispiel. Oder wir musizieren sonst ein Instrument. Ja, je nachdem ist dann der Abend. Und dann, bevor man